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0: Es ist 6 Uhr. Wild Wide Wonder ist vorbei. Rabo, ciao. 6 Uhr, guten Morgen.
1: Guten Morgen auch an Sabrina Loy. Die bringt euch jetzt an diesem Donnerstagmorgen auf den aktuellen Stand. Hi.
0: Guten Morgen, Sabrina.
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0: Komm rüber zu uns. Du bist von dort, ist nicht zu verstehen. Ich weiß nicht, warum.
3: Es leuchtet, aber es macht nichts.
4: Na gut. Das US-Militär hat wieder Ziele im Iran angegriffen. Ein Regierungsvertreter sagte, dass das Ziel ein Militärgelände war, von dem eine Bedrohung ausging für US-Streitkräfte und für den Schiffsverkehr in der Straße von Hormuz. Dabei handelt es sich offenbar um einen iranischen Stützpunkt in der Nähe der Stadt Bandar Abbas. Der Iran hatte von dort Explosionen gemeldet. US-Medien berichten außerdem, dass die USA 4 iranische Drohnen abgeschossen haben. Die iranische Nachrichtenagentur Tasnim schreibt, dass die Marine der iranischen Revolutionsgarden auf einen amerikanischen Öltanker geschossen hatten, der durch die Meerenge wollte. Offiziell gilt zwischen den USA und dem Iran eine Waffenruhe, um Verhandlungen zu führen. Schon in der Nacht zu Dienstag hatten die USA Angriffe geflogen und es ähnlich begründet. Vorher war die Feuerpause für längere Zeit weitgehend eingehalten worden. Eigentlich gilt zwischen Israel und dem Libanon eine Waffenruhe. Jetzt meldet Israels Militär, dass sie begonnen haben, Hisbollah-Stellungen im Süden des Libanons anzugreifen. Kurz davor hatte die Armee weite Teile des Südlibanon zur, Zitat, Kampfzone erklärt. Die Menschen dort hat sie aufgerufen, das Gebiet zu verlassen. Korrespondenten berichten, dass daraufhin in mehreren Städten Panik ausbrach. Die Menschen versuchen vom Süden des Libanon in Richtung Norden zu fliehen. Auf den Straßen gibt es lange Staus. Heute ist Internationaler Tag der Frauengesundheit. Aus diesem Anlass hat Bundesgesundheitsministerin Nina Wagen gefordert, einen stärkeren Fokus auf die medizinischen Belange von Frauen zu legen. Die CDU-Politikerin sagte der Funke Mediengruppe, dass viel zu lange einfach ignoriert wurde, dass Frauen andere gesundheitliche Bedürfnisse, Beschwerden und Symptome haben als Männer. Die Sensibilität für das Thema würde zwar zunehmen, bis es sich spürbar bei der Versorgung auswirkt, dauere es aber noch. Viele Krankheiten und Medikamente wurden hauptsächlich an Männern erforscht. Deshalb erhalten Frauen teils falsche Dosierungen und Notfälle wie Herzinfarkte werden wegen anderer Symptome bei ihnen schlechter erkannt. Wer die Bahn zwischen Hamburg und Berlin nutzen will, muss sich weiter auf Probleme einstellen. Auf der Strecke ist in der Nähe von Lüneburg ein Stellwerk ausgefallen. Die Bahn sagt, dass Reisende mit Verspätungen und Ausfällen rechnen müssen. Demnach können ICE-Züge aktuell nur noch alle 2 Stunden eingesetzt werden. Die Bahn rät Fernreisenden zwischen Hamburg und Berlin über Hannover zu fahren. Probleme gibt es auch im Regionalverkehr zwischen Hamburg und Uelzen. Die Bahn geht davon aus, dass die Stellwerksstörung heute Vormittag wieder behoben ist. Wann genau die Züge wieder nach Fahrplan fahren, ist aber noch nicht klar.
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4: Fast überall geht es heute sonnig und trocken weiter. Ein minimales Schauerrisiko gibt es, wenn an den Alpen und im Schwarzwald 18 bis 27 Grad, nachher am Oberrhein auch bis 30 Grad.
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0: Wir haben hier gerade ein Mikro zu wenig im Studio, aber das kriegen wir innerhalb der nächsten 4 Stunden gelöst. Es ist ein Donnerstag, hat ja Sabrina euch schon gesagt. Guten Morgen.
1: Man braucht ja auch so Herausforderungen, an denen man wachsen kann.
0: Aber du hast dich heute Morgen auf jeden Fall schon mehr bewegt als im Rest der ganzen Woche.
1: Das stimmt allerdings. Schön, dass du wieder da bist. Hi.
0: Ja, hi, guten Morgen.
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0: Blond mit So Hot. Habt ihr gehört, hier in Deutschlandfunk Nova, es ist ein Donnerstag, es ist 6 Uhr und 10 Minuten.
1: Und vielleicht habt ihr schon mal was davon mitbekommen, aber in gar nicht allzu langer Zeit steht eine Fußball-Weltmeisterschaft der Männer vor der Tür.
0: Es sind noch 2 Wochen.
1: Ja, aber Ticketpreise sind teuer, die Übertragungen der Spiele werden zu unchristlichen Zeiten sein und dann gibt es ja noch Donald Trump. Habt ihr Bock?
2: Viele Spiele sind dann auch irgendwie erst nachts. Oder irgendwie so zu richtig blöden Zeiten. Aber grundsätzlich habe ich schon auf jeden Fall sehr Bock, ja.
3: Bis jetzt habe ich auch noch nicht so viel davon mitbekommen. Aber ich denke mal, wenn es losgeht, wird ja ganz Deutschland in der Fußballstimmung sein.
4: Vielleicht schreit mein Vater ein bisschen mehr rum. Aber sonst freue ich mich jetzt nicht so super drauf.
5: Ja, ich freue mich schon, klar. Ja, doch, schon.
1: Doch, also, wenn du mich noch 8-mal fragst, dann freue ich mich wirklich drauf.
0: Ja, ich höre da doch schon durchaus ein bisschen Skepsis durch, ne? Und ich weiß doch noch nicht so genau, wie es ablaufen wird, ne? Weil, also ich meine, die Spiele, die wurden ja so ein bisschen so gelegt, dass wir die so halbwegs gucken können, aber das ändert nichts daran, dass sie schon tendenziell eher spät sind. Also ja. Public Viewing zum Beispiel wird eine Herausforderung, zumindest wenn es draußen stattfindet, ne?
1: Ja, und wenn du den Lärmschutz in bestimmten Städten nicht verletzen willst, weil so. Ich glaube, so ab 10 oder so ist bei den meisten Ruhe angesagt. Insgesamt Stimmung. Ja, könnte besser sein. Julian Nagelsmann, der Bundestrainer, hat jetzt auch nicht gerade dazu beigetragen, dass alle sagen, hey, das Team, Leute, ja. Los geht's. Wir gucken uns das heute Morgen mal genauer an.
0: Er sagt, wir müssen ins Handeln kommen. Ne? Wir müssen endlich mal spielen. So.
1: Ja, und nicht so viel über Politik reden. Klammer zu. Was sagt ihr? 030 8503 8503 ist unsere Nummer bei WhatsApp oder mail@deutschlandfunknova.de. Habt ihr Bock auf diese WM? Sagt ihr, wer Bock hat auf diese WM, hat nicht alle Latten am Zaun, denkt mal an Donald Trump. Oder ist es euch noch völlig egal?
0: mail@deutschlandfunknova.de oder 030 8503 8503.
1: Moin! Almost Monday. No more regrets. Es ist 6:12 Uhr.

0: Somber mit Potential, habt ihr gehört, hier in Deutschlandfunk Nova. Es ist 6 Uhr und 22 Minuten.
1: Hier kommen wichtige Nachrichten für euren Donnerstagmorgen. Ihr habt das mitbekommen, die Bundesregierung ist auf der verzweifelten Suche nach Geld, weil sie sparen muss, weil an anderer Stelle viel Geld ausgegeben wird. Und in Zeiten vom Irankrieg und vom Ukraine-Krieg ist nicht nur Leben, sondern auch Regieren teuer. Was kann man machen? Ja, irgendwo Geld herholen. Es gibt die unterschiedlichsten Überlegungen. Keine Ahnung, keine künstlichen Kniegelenke mehr ohne Zweitmeinung vom Arzt oder man will ans Elterngeld ran. Wir reden heute Morgen mit einer Frau, die sagt, die 20 Milliarden, die der Regierung fehlen, die hätte ich. Wir brauchen einfach nur eine Vermögens- oder Mindeststeuer. Also die hat sie natürlich nicht selbst, sondern sie will sie über die Steuer sozusagen der Regierung und damit den Bürgerinnen und Bürgern in Deutschland zugänglich machen. Was genau hinter diesen Plänen steckt und wie diese 20 Milliarden Euro dann zusammenkommen würden, das klären wir heute Morgen hier bei Deutschlandfunk Nova.
0: 3 Monate ist es jetzt her, dass die USA gemeinsam mit Israel den Iran angegriffen haben. Seitdem berichten wir fast täglich über neue Entwicklungen in diesem Krieg, über die weltweiten Auswirkungen, Stichwort Benzinpreise, die Straße von Hormuz ist nach wie vor ein Politikum und von dem von den USA anfangs angekündigten Regime-Change wird auch lange nicht mehr gesprochen. Im Moment gibt es sowas wie eine Waffenruhe, auch wenn die USA auch diese Nacht wieder Ziele im Iran angegriffen haben. Und zumindest einen Mini-Lichtblick gibt es für die Menschen im Iran. Das Internet, das wochenlang gesperrt gewesen ist, das ist zumindest teilweise wieder offen, Stand jetzt. Ändert nichts daran, dass gerade die, die gehofft haben, dass sich wirklich was politisch ändert im Land, die vielleicht dafür auf die Straße gegangen sind vor ein paar Wochen, mittlerweile ziemlich resigniert sind, wie diese frühere Krankenschwester hier zum Beispiel.
2: Ich bin Rentnerin, bin meistens zu Hause. Gespräche und Diskussionen mit anderen ändern nichts an unserem Leben und lösen unsere Probleme nicht. Niemanden auf der Welt kümmern unsere Probleme. Deshalb habe ich mich zu Hause eingeigelt.
0: Wie ist die Lage im Iran nach 3 Monaten Krieg und wie geht's den Menschen da? Das besprechen wir gleich um kurz nach 7 hier in Deutschlandfunk Nova.
1: Ganz großer Bahnhof gestern in Leipzig, habt ihr wahrscheinlich gar nicht mitbekommen. Da hat das Finale der Conference League dieses Jahr stattgefunden. Crystal Palace gegen Rayo Vallecano. Weißt du nochmal, Conference League ist der drittwichtigste Wettbewerb im europäischen Vereinsfußball. Ist jetzt keine Champions League, ist keine Europa League, aber du kannst einen Titel gewinnen. Und das hat der Österreicher Oliver Glasner gestern mit Crystal Palace gemacht. 1-0 hieß es am Ende gegen Rayo Vallecano. Glasner, eher so bekannt als trockener Typ, meinte, er wird vielleicht doch ein bisschen feiern.
3: Ich kann aber auch schon ganz gut die Sau rauslassen und das werde ich auch heute Abend machen mit den Spielern.
1: Ja, und er hat tatsächlich allen Grund dazu, weil er hat nicht nur diesen Titel geholt, er hat mit Crystal Palace in den vergangenen Jahren, seit er da ist, auch noch 2 andere Titel geholt. Und das sind die ersten 3 Titel in der Geschichte von Crystal Palace überhaupt. Also die haben vorher einfach noch nie was gewonnen. Jetzt mit Glasner zum ersten Mal, geht das so weiter? Nein. Weil Glasner hört jetzt direkt auf nach Saisonende. 6:25 Uhr.
0: Noch einmal die Sau rauslassen.
1: Einmal noch richtig. So, was haben wir hier?
0: The Beaches.
1: Ja,
0: Kismet. Deutschlandfunk Nova. Schönen guten Morgen.

0: Die Blossoms, Get Happy, gerade noch so 6:30.
1: Zeit für Eken Yilmaz, die bringt euch jetzt an diesem Donnerstag auf den aktuellen Stand. Moin.
2: Hi, moin.
3: Guten Morgen.
4: 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Das US-Militär hat wieder Ziele im Iran angegriffen. Ein Regierungsvertreter sagte, dass das Ziel ein Militärgelände war, von dem eine Bedrohung ausging für US-Streitkräfte und für den Schiffsverkehr in der Straße von Hormus. Dabei handelt es sich offenbar um einen iranischen Stützpunkt in der Nähe der Stadt Bandar Abbas. Der Iran hatte von dort Explosionen gemeldet. US-Medien berichten außerdem, dass die USA 4 iranische Drohnen abgeschossen haben. Die iranische Nachrichtenagentur Tasnim beschreibt, dass die Marine der iranischen Revolutionsgarden auf einen amerikanischen Öltanker geschossen hatten, der durch die Meerenge wollte. Offiziell gilt zwischen den USA und dem Iran eine Waffenruhe, um Verhandlungen zu führen. Schon in der Nacht zu Dienstag hatten die USA Angriffe geflogen und es ähnlich begründet. Eigentlich gilt zwischen Israel und dem Libanon eine Waffenruhe. Jetzt meldet Israels Militär, dass sie begonnen hat, Hisbollah-Stellungen im Süden des Libanons anzugreifen. Kurz davor hatte die Armee weite Teile des Südlibanon zur, Zitat, Kampfzone erklärt. Die Menschen dort hat sie aufgerufen, das Gebiet zu verlassen. Korrespondenten berichten, dass daraufhin in mehreren Städten Panik ausbrach. Die Menschen versuchen, vom Süden des Libanon in Richtung Norden zu fliehen. Auf den Straßen gibt es lange Staus. Heute ist Internationaler Tag der Frauengesundheit. Aus diesem Anlass hat Bundesgesundheitsministerin Nina Waken gefordert, einen stärkeren Fokus auf die medizinischen Belange von Frauen zu legen. Die CDU-Politikerin sagte der Funke Mediengruppe, dass viel zu lange einfach ignoriert wurde, dass Frauen andere gesundheitliche Bedürfnisse, Beschwerden und Symptome haben als Männer. Die Sensibilität für das Thema würde zwar zunehmen, bis es sich spürbar bei der Versorgung auswirkt, dauere es aber noch. Viele Krankheiten und Medikamente wurden hauptsächlich an Männern erforscht. Deshalb erhalten Frauen teils falsche Dosierungen oder Notfälle wie Herzinfarkte werden wegen anderer Symptome bei ihnen schlechter erkannt.
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4: Auch in Italien ist es seit einigen Tagen sehr heiß. Deshalb hat das Gesundheitsministerium für heute für 4 größere Städte die höchste Hitzewarnstufe ausgerufen. Rom, Florenz, Bologna und Turin. Das bedeutet, dass auch gesunden Menschen negative körperliche Auswirkungen drohen können. In Rom hat der Bürgermeister eine Verordnung mit Maßnahmen unterschrieben, die verhindern sollen, dass es zu Bränden kommt. Auch sollen die gesundheitlichen Risiken gesenkt werden. Unter anderem müssen an Tagen mit der höchsten Warnstufe größere öffentliche Einrichtungen mit Kühlsystemen für Bürgerinnen und Bürger zugänglich sein. Zur Mittagszeit gilt außerdem, dass Beschäftigte auf Baustellen und in der Landwirtschaft Pausen in schattigen oder gekühlten Bereichen machen müssen. In Italien kam es in den vergangenen Jahren im Sommer öfter vor, dass Menschen gestorben sind, die in den heißen Mittagsstunden draußen gearbeitet haben.
5: Das Wetter.
4: Auch heute gibt es wieder viel Sonne und es bleibt trocken. An den Alpen und im Schwarzwald sind Quellwolken unterwegs, aber Schauer wird es wohl auch da nicht geben. 18 bis 27 Grad später, am Oberrhein auch bis 30 Grad.
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3: Hast du schon so eine Deutschlandfahne bei dir aus dem Fenster gehängt? Oder hast du schon so Fahnen am Auto?
1: Es gab da auch mal so Überzieher für Spiegel am Auto, ja. Und sowas, ne?
3: In den Nationalfarben. Ja. Schwarz, Rot, Gold.
1: Nee, ich sag dir, wie es ist. Selbst zu Hochzeiten der Fußball-EMs und WMs war ich eher nicht der Typ, der mit gold-schwarz-roten Spiegeln durch die Gegend gefahren ist. Aber diesmal fühle ich es noch gar nicht so richtig.
3: Es gibt Menschen, die interessieren sich nicht für Fußball und während einer Fußball-Weltmeisterschaft kann sich das ändern. Jetzt startet bald eine in den USA, ein bisschen auch in Mexiko und in Kanada. Und wir haben festgestellt, so richtig viel Euphorie ist noch nicht da.
1: Ja, und es sind nur noch 2 Wochen, ne? Also ich meine, wann soll die kommen, wenn nicht jetzt so langsam, ne? Unser Team bereitet sich jetzt auch schon so langsam vor. Ja, also es wäre jetzt auch an der Zeit, dass wir uns auch so emotional so langsam darauf einlassen, wenn wir denn wollen. Aber offensichtlich wollen viele nicht.
3: Wir haben erstmal unseren Euphorie-Analysten aus dem Deutschlandfunk Nova-Team losgeschickt. Der hat sich angeguckt, wie groß ist die Euphorie und wird euch gleich das Ergebnis mitteilen auf einer Skala von 1 bis 10. Wie heiß ist Deutschland auf diese Fußball-Weltmeisterschaft?
1: Ich bin sehr gespannt.
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0: Das ist ein neuer Song von LaRue. Noch ziemlich frisch bei uns auf der Playlist. Cabin Fever heißt er. Deutschlandfunk Nova hier, 6 Uhr und 38 Minuten.
1: Könnt ihr euch hieran noch erinnern? Die Vuvuzelas in Südafrika, Fußball-Weltmeisterschaft, ist 16 Jahre her, wahrscheinlich eine der lautesten Fußball-Weltmeisterschaften überhaupt. Oder 2024, vor zwei Jahren hier in Deutschland. Die Fans von Holland, immer von links nach rechts, wieder von rechts nach links. Da war ordentlich Stimmung, also bei der WM, bei der EM vergangenes Jahr, und jetzt steht ja bald auch wieder eine Fußball-Weltmeisterschaft vor der Tür.
0: Ist die Frage, wie ist es denn jetzt so? Ne? In zwei Wochen geht's los mit der WM. Und die Stimmung ist im Moment gefühlt noch irgendwie, ja.
1: Ja, wo denn?
0: Also,
1: oh, da ist sie, die Stimmung.
0: So, ist halt die Frage, ist das jetzt die Ruhe vor dem Sturm oder ist das die Ruhe der Ruhe und es kommt einfach nicht mehr? Also brauchen wir jetzt einfach noch so ein bisschen Anlaufzeit oder wird das heute nichts und auch dieses Jahr nichts mit der WM-Laune? Martin Krinner, du bist in Bonn unterwegs gewesen für uns, für Deutschlandfunk Nova. Was ist da so los? Haben die Leute Bock auf WM?
2: Also ich möchte jetzt nicht den großen Spielverderber machen, aber ehrlich gesagt, ich hatte so den Eindruck, so richtig Vorfreude ist noch nicht angesagt.
3: Nee, es könnte mir egaler nicht sein.
4: Also Fußball ist natürlich schön, Nationalmannschaft auch, aber zu den Uhrzeiten, ja, es wird eher weniger was.
5: Ja, noch nicht so, muss ich sagen. Neben dem ganzen Sportlichen geht ja auch sehr viel Politisches einher. Und ich muss sagen, da gehe ich dann eher mit gemischten Gefühlen in die WM.
2: Also Vorfreude hört sich in meinen Ohren irgendwie anders an.
0: Ja,
1: definitiv.
0: Ja. Da sind ja auch schon zwei wichtige Punkte gerade genannt worden. Die Uhrzeiten und die Politik, was wir noch nicht erwähnt haben. Die Fußball-Weltmeisterschaft, die findet in den USA statt, also zu großen Teilen in den USA statt. Und da ist natürlich klar, das ist nicht so ganz mit uns kompatibel. Uhrzeiten sind nicht so optimal zum Beispiel. Ne?
2: Genau, also es gibt insgesamt 16 verschiedene Anstoßzeiten bei dieser WM. Und das liegt schon allein daran, dass die Austragungsorte in Mexiko, in Kanada und den USA eben in vier verschiedenen Zeitzonen liegen. Und die meisten Spiele oder alle Spiele starten eben dann, wenn es bei uns hier tatsächlich Nacht ist. Es geht immer um 18 Uhr deutscher Zeit los an allen WM-Tagen. Und das ist ja eigentlich noch super, ehrlich gesagt. Aber so die Anstoßzeiten dann, die späteste Anstoßzeit ist um 6 Uhr morgens.
1: Oder die anderen, früheste.
2: Ja. Oder die früheste, ja, genau. Ja. Je nachdem, wie man sehen will. Und die Anstoßzeiten dazwischen, die sind natürlich das Problem, weil man dann halt vielleicht bis 1:30, 2 warten muss oder schon um 4 Uhr raus muss.
1: Kriegt man zu Hause ja vielleicht noch ganz gut hin, wenn man sich den Wecker stellt oder mit dem Arbeitgeber, der Arbeitgeberin irgendwas abklärt. Aber zum Beispiel Public Viewing eher schwer, nachts um 3 wahrscheinlich.
2: Genau, das ist so der wichtige Punkt. Und das drückt natürlich so ein bisschen auf die Stimmung.
4: Also es wird sicherlich so mit Kneipenviewing und Co. geben, aber so diese großen Meilen, die Leute auch zusammenbringen, das gibt es glaube ich nicht.
2: Also die großen Fanmeilen in Berlin, in München, in Hamburg, Köln und so weiter, die sind bereits abgesagt.
0: Aber
2: das heißt jetzt allerdings nicht, dass es Public Viewing gar nicht geben würde. Es gibt so Mini-Fanmeilen in einigen Städten und natürlich Public Viewing in Kneipen, Hallen, Biergärten und so weiter. Und da können dann bei den Ordnungsämtern vor Ort, kann dann beantragt werden, dass man eben auch Spiele nach 22 Uhr, die dann von besonderem Interesse sind, also sprich wenn Deutschland spielt, dass man die dann eventuell noch draußen zeigen darf.
0: Ja, solange sie spielen. Und dann kommt natürlich noch das große Thema Politik hinzu. Ne, welche Rolle spielt das so bei den Leuten, mit denen du gesprochen hast?
2: Genau, das ist dann natürlich ebenfalls so ein kleiner Downer und vor allem eben das angeschlagene Verhältnis zu den USA spielt da eine
3: Rolle. Muss das auch nicht unterstützen in den USA.
5: Und wenn man jetzt zum Beispiel sieht, dass die iranische Mannschaft nach Mexiko quasi dort wohnen muss, weil die in den USA nicht erwünscht sind, ja, dann muss man sich schon fragen, inwiefern so ein Land auch diese Gastgeberrolle würdevoll erfüllen kann.
2: Also jetzt muss man dazu sagen, meine Umfrage ist natürlich alles andere als repräsentativ, aber das haben so gut wie alle gesagt.
1: Ja, aber wir fragen dich trotzdem auf einer Skala von 1 bis 10. Wird das noch was mit der Partylaune? Wie gut ist die Stimmung gerade?
2: Also ich würde mal sagen, bisher wird natürlich noch eine Menge gemeckert und politisiert, aber das erste Deutschlandspiel findet dann am Sonntag in 2 Wochen statt und das geht schon um 19 Uhr los und die anderen beiden Vorrundenspiele sind dann um 22 Uhr, das geht ja noch und spätestens dann hängt einfach alles davon ab, ob die deutsche Mannschaft denn weiterkommt oder nicht.
6: Und das war ja bei letzten WM ja auch schon so in Katar, dass da ja auch viel politisch drumherum war. Aber manchmal will man ja auch einfach mal Fußball gucken und den Sport genießen.
0: Fair enough. Ne? Wie ist das so bei euch? Ist das so ähnlich wie in Bonn oder ist in Castrop-Rauxel richtig was los? Ja, ist da schon irgendwie WM-Stimmung angesagt? Ja, schreibt uns doch einfach mal oder sprecht uns eine Nachricht 030 85 03 85 03, auch so bei euch persönlich. Wie sieht's da so aus? Habt ihr Bock auf Fußball-WM in den USA, in Mexiko und in Kanada oder sagt ihr, ey, kann weg, das brauchen wir dieses Jahr eigentlich nicht?
1: 6.44 Uhr gleich. Bob Sinclair ist das Love Generation. War auch mal ein WM-Song, oder?
0: 2006, oder? Hier so Sommermärchen und so weiter. Ich erinnere mich dunkel.

0: Der inoffizielle Song der Fußball-Weltmeisterschaft 2006 in Deutschland war das.
1: Also das hat Menschen vor 20 Jahren mal in Fußballstimmung versetzt. Mit mir macht das gerade noch nicht so viel.
0: Bringt es dich nicht zurück in diese Zeit, als die Welt zu Gast bei Freunden war?
1: Bei uns war das so?
0: Ich weiß es nicht. 6:47 Uhr.
1: Katrin Silker jetzt.
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3: In der Tierwelt haben oft die Männchen die auffälligeren und die attraktiveren Merkmale. Bei uns Menschen gelten dagegen Frauen allgemein als das schönere Geschlecht. Ein Team unter Leitung vom Max-Planck-Institut für empirische Ästhetik hat mehr als 1,5 Millionen Bewertungen von Gesichtern ausgewertet, aus verschiedenen Ländern und Kulturen. Heraus kam, dass die Gesichter von Frauen im Schnitt als attraktiver bewertet werden als die von Männern, egal welchen Alters oder welcher Herkunft. Auffällig war auch, dass Frauen andere Frauen deutlich attraktiver einstuften als Männer. Männliche Gesichter werden dagegen von beiden Geschlechtern ähnlich und insgesamt relativ niedrig bewertet. Insgesamt weist die Studie laut dem Team auf ein weltweites Muster hin. Alle finden Frauen schöner. Das sei ein Phänomen, das bisher oft vermutet, aber nie empirisch belegt worden sei. Vor der westaustralischen Küste trotzen einige Korallenriffe der rekordverdächtigen Hitze dort. Im Fachmagazin Current Biology schreiben Forschende von 2 australischen Unis, dass sie die widerstandsfähigen Korallen im Indischen Ozean ungefähr 60 Kilometer vor der Küstenstadt Geraldton entdeckt haben. Sie waren auch in Labortests fast 4-mal widerstandsfähiger gegen Ausbleichen als andere Korallen. Viele Riffe vor der westaustralischen Küste oder auch im Great Barrier Reef vor der Ostküste bleichen wegen Erwärmung aus und sterben ab. Die Forschenden wollen die Superkräfte der entdeckten Korallen noch genauer untersuchen. Sie vermuten aber, dass der Grund spezielle Algen sind, die in der Übergangszone zwischen tropischen und gemäßigten Gewässern mit den Korallen zusammenleben und sie mit Energie versorgen. Eine Studienautorin sagt, dass dieses Refugium Hoffnung macht, denn es zeigt, dass es noch gesunde Korallenriffe gibt. Um ihr Überleben zu sichern, müssten weltweit die Treibhausgase drastisch reduziert werden.
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0: Snail Mail. Tractor Beam, habt ihr gehört, hier in Deutschlandfunk Nova. 6 Uhr und 53 Minuten.
1: Die Conference League, das ist der drittwichtigste Wettbewerb im europäischen Vereinsfußball der Männer. Das Finale wurde gestern in Leipzig ausgetragen. Ja, in Leipzig. Und das wurde in Leipzig ausgetragen, dieses Finale. Und Crystal Palace hat gegen Rayo Vallecano gewonnen. Zwei Mannschaften, die jetzt nicht super bekannt sind. Vallecano kommt aus Madrid, Crystal Palace kommt aus London. Also London gegen Madrid, kann man sagen, wenn man guten Willen mitbringt. Oliver Glasner ist der Trainer von Crystal Palace. Der hat gewonnen mit 1:0. War sein dritter Titel, den er Crystal Palace beschert hat. Einem Verein, der bevor Glasner gekommen hat, noch nie einen Titel gewonnen hat. Herzlichen Glückwunsch.
0: Norwegen wird Teil des atomaren Schutzschirms von Frankreich. Die massive Aufrüstung Russlands, auch im nuklearen Bereich, sowie der Umstand, dass Moskau einen umfassenden Krieg gegen ein anderes europäisches Land führe, das sind so offiziell die Gründe für diesen Schritt. Bisher sind die NATO-Länder Europas eigentlich unter dem atomaren Schutzschirm der USA. Seit dem Amtsantritt von Präsident Trump gibt es aber Zweifel, ob die USA die Europäer zum Beispiel bei einem Konflikt mit Russland wirklich schützen würde. Deswegen haben auch schon Polen und Litauen den Schutz Frankreichs in Anspruch genommen.
1: Ganz kurz zum Wetter. Auch heute gibt es wieder viel Sonne und es bleibt trocken. An den Alpen und im Schwarzwald sind theoretisch Quellwolken unterwegs. Schauer wird es da wohl aber auch eher nicht geben. 18 bis 27 Grad später, am Oberrhein sogar bis 30 Grad.
0: 3 Monate ist es jetzt her, dass die USA gemeinsam mit Israel den Iran angegriffen haben. Seitdem berichten wir fast täglich über neue Entwicklungen in diesem Krieg. Über die weltweiten Auswirkungen zum Beispiel, ne, Stichwort Benzinpreise, die Straße von Hormus ist nach wie vor ein Politikum. Und von dem von den USA anfangs angekündigten Regime Change wird auch schon lange nicht mehr gesprochen. Im Moment gibt es sowas wie eine Waffenruhe, auch wenn die USA auch diese Nacht wieder Ziele im Iran angegriffen haben. Und zumindest einen Mini-Lichtblick gibt es für die Menschen gerade im Iran. Das Internet, das wochenlang gesperrt gewesen ist, das ist zumindest wieder teilweise offen, Stand jetzt. Ändert nichts daran, dass gerade die, die gehofft haben, dass sich wirklich was politisch ändern könnte im Land, die vielleicht auch dafür auf die Straße gegangen sind vor ein paar Wochen, mittlerweile ziemlich resigniert sind, wie diese frühere Krankenschwester hier zum Beispiel.
2: Ich bin Rentnerin, bin meistens zu Hause. Gespräche und Diskussionen mit anderen ändern nichts an unserem Leben und lösen unsere Probleme nicht. Niemanden auf der Welt kümmern unsere Probleme. Deshalb habe ich mich zu Hause eingeigelt.
0: Wie ist die Lage im Iran nach 3 Monaten Krieg und wie geht's den Menschen da? Das besprechen wir gleich um kurz nach 7 hier in Deutschlandfunk Nova.
1: Das sind die Giant Rooks. Want it back. Guten Donnerstag.

0: Jack Harlow ist das, Lovin' on Me, habt ihr gehört hier in Deutschlandfunk Nova.
1: Es ist noch 7 Uhr, Sabrina Loy ist im Studio, hat ein Mikro und die Nachrichten. Alles perfekt. Guten Morgen.
2: Morgen.
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2: Das US-Militär hat wieder den Iran angegriffen. Ein Regierungsvertreter sagte, dass das Ziel ein Militärgelände war, von dem eine Bedrohung ausging. Für US-Streitkräfte und für den Schiffsverkehr in der Straße von Hormuz. Dabei handelt es sich offenbar um einen iranischen Stützpunkt in der Nähe der Stadt Bandar Abbas. Der Iran hatte von dort Explosionen gemeldet. US-Medien berichten außerdem, dass die USA 4 iranische Drohnen abgeschossen haben. Die iranische Nachrichtenagentur Tasnim schreibt, dass die Marine der iranischen Revolutionsgarden auf einen amerikanischen Öltanker geschossen hatten, der durch die Meerenge wollte. Offiziell gilt zwischen den USA und dem Iran eine Waffenruhe, um Verhandlungen zu führen. Die EU will vorerst keinen Chefverhandler ernennen für mögliche Ukraine-Friedensgespräche mit Russland. Das haben mehrere EU-Beamte am Rande des informellen Außenministertreffens in Zypern gesagt. Dort beraten sie heute über die neuen Entwicklungen im Ukraine-Krieg. Dabei geht es auch darum, wie die EU überhaupt die diplomatischen Bemühungen um ein Ende des russischen Angriffskrieges unterstützen kann. Bis jetzt werden Gespräche mit Russland vor allem von US-Präsident Donald Trump und seinen Unterhändlern geführt. Seit die Tickets für die Fußball-WM nächsten Monat in Nordamerika verkauft werden, gibt es Kritik. Für viele Karten werden mehrere hundert Euro verlangt, teils sogar mehrere tausend. Fans sind sauer und nennen die Preispolitik der FIFA undurchsichtig. Zwei Justizbehörden in den USA wollen sich die Ticketverkäufe jetzt mal genauer anschauen. Es geht um die Frage, ob die FIFA Käuferinnen und Käufer verwirrt und in die Irre geführt hat. Die Behörden wollen vom Weltfußballverband unter anderem Infos zum Ticketsystem haben. Dabei geht es nicht nur um die Preise, sondern auch um die Sitzplätze. Einige Fans werfen der FIFA vor, sie mit ihren Stadionplänen verwirrt zu haben. Die Käufer sagen, der tatsächliche Standort der Plätze sei falsch dargestellt worden. Die FIFA wiederum argumentiert, die Pläne seien nur eine Orientierungshilfe und keine exakte Übersicht. TV-Piraterie ist in Deutschland weit verbreitet. Der Verband privater Medien schreibt, dass die illegale Nutzung von Live-TV-Angeboten im Netz zugenommen hat. Demnach haben letztes Jahr 7,7 Millionen Menschen illegale TV-Streams genutzt, am stärksten die 16- bis 33-Jährigen. Einerseits gehen den Medienunternehmen dadurch Einnahmen verloren, aber auch dem Staat entgehen so Steuern und Sozialabgaben. Der gesamtwirtschaftliche Schaden beträgt rund 2,4 Milliarden Euro, im Vergleich zur Erhebung 2022 ein Drittel mehr. Der Verband fordert wirksamere Instrumente gegen die Piraterie. So sollten etwa Plattformen und Hostingdienste illegale Inhalte schneller entfernen müssen. Außerdem sollten Internetanbieter verpflichtet werden, illegale Livestreams während der Übertragung zu sperren.
3: Das Wetter.
2: Fast überall geht es heute sonnig und trocken weiter. Ein minimales Schauerrisiko gibt es, wenn dann an den Alpen und im Schwarzwald. 18 bis 27 Grad nachher, am Oberrhein auch bis zu 30 Grad.
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1: Es sollte alles sehr schnell gehen, es sollte auch einen Regimewechsel geben, aber davon ist irgendwie gar keine Rede mehr.
0: Nee, jetzt sind es 3 Monate, seitdem die USA gemeinsam mit Israel den Iran angegriffen haben und es wird nach wie vor weiter angegriffen. Also es gibt offiziell eine Waffenruhe, aber auch diese Nacht haben die USA Ziele im Iran angegriffen. Habt ihr gerade von Sabrina eine Nachrichten gehört und ja, das, was im Iran passiert, das ist nach wie vor einigermaßen unklar, weil Berichterstattung aus dem Iran ist schwierig und das Internet ist bis vor kurzem blockiert gewesen. Jetzt ist es zumindest teilweise wieder offen. Und wir wollen gleich mal schauen, wie geht es eigentlich den Menschen gerade im Iran?
1: Weil wir wissen, vor dem Krieg war die Lage schon beschissen und besser ist es vermutlich nicht geworden.
0: Nee.
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0: My Ugly Clementine. Mit Confidence habt ihr gehört hier in Deutschlandfunk Nova. 10:50 ist.
1: Heute vor 3 Monaten haben die USA und Israel gemeinsam den Iran angegriffen mit den Folgen, die wir bis heute alle mitbekommen. Wir haben uns gewöhnt an tägliche Schlagzeilen zu Blockaden in der Straße von Hormuz, an Raketenangriffe und an Zwischenstände aus Verhandlungen.
0: Was dabei oft zu kurz kommt, ist die Frage, wie geht's eigentlich gerade den Menschen im Iran? Nicht zuletzt, weil es schwer ist, da an verlässliche Informationen zu kommen. Die Berichterstattung aus dem Iran ist schwierig und gefährlich und das Internet im Land ist lange gesperrt gewesen. Und deshalb wollen wir jetzt mal drauf schauen mit Benjamin Webers, unser Korrespondent für die Region. Benjamin, die Menschen im Iran, die waren gerade von der längsten Internetblockade in der Geschichte ihres Landes betroffen. Anfang der Woche hat Irans Präsident jetzt eine Aufhebung der Sperre angekündigt und seit Mittwoch heißt es, der Iran ist zumindest teilweise wieder online. Wie ist denn jetzt gerade so der aktuelle Stand?
2: Also das Internet kommt so langsam wieder. Es ist noch nicht komplett überall da. Ich habe Berichte gehört, von Menschen gehört, die sagen, zu Hause unser Festnetz-Internetanschluss, der funktioniert schon wieder. Das mobile Netz ist noch langsam im Aufbau. Aber trotzdem habe ich das Gefühl und habe ich gehört, viele Menschen freuen sich darüber, viele Menschen sind erleichtert darüber. Denn die waren ja jetzt wirklich sehr lange abgeschnitten und nur ganz wenige Menschen hatten auch wirklich Zugang zum Internet. Das ging noch gerade irgendwie ab und zu, wenn man einen VPN-Tunnel hatte, der auch funktioniert hat. Die waren aber unzuverlässig und vor allen Dingen sehr teuer. Hm. Jetzt ist also wieder da. Aber was für ein Internet das ist auch ein bisschen nicht zu vergleichen mit unserem. Viele Seiten sind gesperrt, das ist also sehr gefiltert. WhatsApp zum Beispiel, Telegram, das ist ja auch sehr wichtig, um mit den Familien im Ausland zum Beispiel zu kommunizieren, gehen immer noch nur, wenn man einen VPN-Tunnel benutzt.
0: Aber nichtsdestotrotz sagst du, viele Menschen freuen sich gerade im Iran, weil es schon wichtig ist, irgendwie Kontakte im Internet zu haben oder vielleicht auch fürs Geschäft. Also welche Bedeutung hat das Internet im Iran?
2: Also ich würde sagen, einmal geht es halt echt um diese Informationslage. Das war ja im Krieg vor allen Dingen ganz furchtbar, dass die Menschen dann im Prinzip abgeschnitten waren von unabhängigen Informationen und deswegen einfach da so ausharren mussten und nicht wirklich wussten, außer der iranischen Propaganda, was so passiert auf der Welt. Das ist so das eine. Aber auch wirtschaftlich spielt es natürlich eine große Rolle. Iran, 90 Millionen Menschen, da wird auch viel übers Internet verkauft. Es gibt leider keine richtigen offiziellen Zahlen dazu. Wir haben aber immer wieder gehört, dass es dass da Unternehmen auch zugemacht haben. Und um mal so eine Dimension zu geben, also ein Ministerium hat Zahlen veröffentlicht über die Instagram-Nutzung von Menschen. Mhm. Und Instagram wird ja quasi auch viel benutzt, um für kleine Läden, um Sachen zu verkaufen und so weiter. Und 5 bis 6 Millionen Iranerinnen und Iraner nutzen das, um Geld zu verdienen, Instagram. Also es ist schon signifikant.
0: Mhm. Jetzt hat es zu Beginn des Krieges auch die Hoffnung gegeben, dass der Krieg vielleicht einen Change bringen könnte, also eine Chance auf einen Regimewechsel. Hat es offensichtlich nicht gegeben. Was ist da jetzt so stimmungsmäßig draus geworden? Wie geht es den Menschen, die vor ein paar Wochen, die am Anfang des Krieges vielleicht auch noch mit auf die Straße gegangen sind?
2: Also es ist ja so gewesen, dass man gedacht hat, nachdem diese Proteste so niedergeschlagen worden waren, braucht man Hilfe von außen, um dieses Regime abzusetzen. Und da haben wirklich ja viele Menschen auch gehofft auf diesen Krieg, auch natürlich mit gemischten Gefühlen, ganz klar. Aber so nach den Gesprächen, die ich zuletzt geführt habe, ist da auch eine große Ernüchterung eingetreten, dass man jetzt das Gefühl hat, man hat diesen Krieg überstanden, aber das Regime ist immer noch an der Macht. Und das ist also natürlich eine Hoffnungslosigkeit unter den Menschen, die sich da irgendwie weiterhin breit macht, weil man so das Gefühl hat, egal was passiert, egal auch der oberste Führer ist gestorben, das war ja auch eine unfassbare Nachricht für viele Menschen am Anfang des Kriegs, egal was passiert, das Regime ist weiter an der Macht und das ist natürlich für viele furchtbar.
0: Und dazu kommt eine schlechte wirtschaftliche Situation. Internethandel ist da nur ein Teil. Die Menschen haben einfach gerade kein Geld. Dienstleistungen, Waren werden immer teurer, ne?
2: Ja, und zwar wirklich Waren des aktuellen täglichen Bedarfs, wie zum Beispiel Eier. Also zum Beispiel unser Team aus Teheran war letzte Woche in Istanbul zu Besuch für 2 Tage und da haben wir sehr lange gesprochen. Und da hat man das nochmal gesehen, wenn die so darüber geredet haben. Eier, Tomatenmark, Mehl, Reis ist einfach unfassbar teuer geworden. Und da hat man auch noch gar nicht über die Miete gesprochen. Und natürlich haben auch abseits vom Internet viele Unternehmen zugemacht. Viele wissen nicht mehr, wie sie ihre Gehälter bezahlen sollen. Kurzarbeit oder also wird man weniger bezahlen. Also das sind alles so Maßnahmen. Und das ist aber alles so unkoordiniert. Und diese wirtschaftliche Lage kommt nochmal oben drauf und die ist wirklich furchtbar. Und Eine Person hat gesagt, selbst wir Iraner, die es eigentlich gewohnt sind, widerstandsfähig zu sein, uns anzupassen an wechselnde Bedingungen, stoßen inzwischen an unsere Grenzen und planen eigentlich auch nicht mehr länger als 2-3 Wochen im Voraus.
1: Vor 3 Monaten haben die USA und Israel den Iran angegriffen. Wie geht's den Menschen im Land? Wir haben gesprochen mit Benjamin Weber, unserem Korrespondenten für die Region. Vielen Dank fürs Gespräch.
2: Ich bedanke mich.
1: Outcast und Sleepy Brown. The Way You Move. 7:16 Uhr gleich.

0: Feline Sonny habt ihr gehört. Dogbite. Hier ist Deutschlandfunk Nova. Schönen Donnerstagmorgen.
1: Das heißt, man muss
0: euch. Nee.
2: Ah! Hier die Meldungen, die wichtig sind für euch heute und euch möglicherweise weiterbringen an diesem Tag. Bundeswirtschaftsministerin Reich ist gerade in China unterwegs mit einer 35-köpfigen Wirtschaftsdelegation. Gestern hat sie Zugang zu Mineralien und seltenen Erden aus dem Land gefordert. Bei einem Treffen mit dem chinesischen Handelsminister Wang in Peking, deutsche Unternehmen, so sagt sie, bräuchten diese Rohstoffe, denn moderne Technologien seien ohne sie nicht mehr denkbar. Und gleichzeitig hat sie dann noch für einen fairen Umgang zwischen den Handelspartnern und zu einem vertrauensvollen und offenen Austausch aufgefordert. Mal gucken, was davon bleibt. Heute Tag 2, da wird sie unter anderem in ein Unternehmen gehen, das Flugtaxis herstellt.
0: Crystal Palace ist ein Verein, ein Fußballverein aus London und hat gestern gespielt gegen Rayo Vallecano im Endspiel der Conference League und zwar in Deutschland. In Leipzig hat dieses Finale stattgefunden. Knapp 40.000 Leute haben den Sieg von Crystal Palace gesehen und vom österreichischen Trainer Glasner, Oliver Glasner. Der ist erst seit kurzem in Crystal Palace, hat schon 3 Titel mit denen gewonnen. Die ersten 3 Titel, die dieser Verein überhaupt jemals gewonnen hat. Herzlichen Glückwunsch.
2: Kurzer Blick aufs Wetter. Heute wieder viel Sonne. Es bleibt trocken. An den Alpen und im Schwarzwald sind Quellwolken unterwegs. Aber Schauer wird es auch wohl da nicht geben. 18 bis 27 Grad. Später im Oberrhein auch bis zu 30 Grad
1: das heißt
2: möglich.
0: So, wir haben heute den Tag der Frauengesundheit. Der ist offiziell ausgerufen. Und da wird es heute vor allem darum gegeben, dass man das Geschlecht Frau besser in der Medizin berücksichtigt. Habt ihr wahrscheinlich öfter schon mal gehört. Wenn man immer nur Männer als Maßstab nimmt, dann ist das ein Problem. Nicht nur so, was Längen, Breiten und Größen angeht, sondern auch bestimmte Krankheiten. Das soll sich in Zukunft ändern. Und das sollte erstmal dadurch passieren, dass Daten gesammelt werden, sagt Julia Luke. Die ist Kardiologin am Deutschen Herzzentrum der Charité in Berlin. Und sie sagt halt, ja, besser jetzt anfangen als nie.
1: Das heißt, man muss jetzt anfangen, das zu ändern. Dann hat man aber die Daten in 10 bis 20 Jahren.
0: Ja, dann hat man die Daten und dann kann man mit diesen Daten arbeiten, weil man einfach mehr Daten für Frauengesundheit braucht. Mehr zum Thema gleich nach den Nachrichten hier bei Deutschlandfunk Nova.
2: Jetzt Conny Konstanz mit Hurt You hier in Deutschlandfunk Nova. Moin.

0: Conny Constance, Hurt You, habt ihr gehört. Hier ist Deutschlandfunk Nova.
1: Und hier ist Ekin Yilmaz. Bringt euch jetzt auf den aktuellen Stand an diesem Donnerstagmorgen. Moin, Ekin.
2: Hi, morgen.
3: Hi.
4: Deutschlandfunk Nova, Nachrichten. Die israelische Armee hat im Süden des Libanon wieder Stellungen der Hisbollah angegriffen. Kurz davor hatte die Armee weite Teile des Südlibanon zur, Zitat, Kampfzone erklärt. Die Menschen dort hat sie aufgerufen, das Gebiet zu verlassen. Gleichzeitig meldete die Armee, dass ein mutmaßlicher Drohnenangriff auf israelische Truppen im Südlibanon abgewehrt wurde. Die Angaben lassen sich nicht unabhängig überprüfen. Eigentlich gilt seit Mitte April eine Waffenruhe. Darauf hatten sich die israelische und die libanesische Regierung, die selbst keine Konfliktpartei in dem Krieg ist, geeinigt. Die Hisbollah selbst lehnt Verhandlungen mit Israel ab. Die Kämpfe dauern an. Zuletzt spitze sich die Lage erneut zu. Das US-Militär hat wieder den Iran angegriffen. Ein Regierungsvertreter sagte, dass das Ziel ein Militärgelände war, von dem eine Bedrohung ausging für US-Streitkräfte und für den Schiffsverkehr in der Straße von Hormuz. Dabei handelt es sich offenbar um einen iranischen Stützpunkt in der Nähe der Stadt Bandar Abbas. Der Iran hatte von dort Explosionen gemeldet. US-Medien berichten außerdem, dass die USA 4 iranische Drohnen abgeschossen haben. Die iranische Nachrichtenagentur Tasnim schreibt, dass die Marine der iranischen Revolutionsgarden auf einen amerikanischen Öltanker geschossen hatten, der durch die Meerenge wollte. Offiziell gilt zwischen den USA und dem Iran eine Waffenruhe, um Verhandlungen zu führen. 400 Euro. So viel bekommen Leute im Monat, die ein freiwilliges soziales Jahr machen. Bei so wenig Geld können sich viele junge Menschen den Freiwilligendienst schlicht nicht leisten, sagt Hermann Gröhe, Präsident des Deutschen Roten Kreuzes. Er fordert in den Zeitungen des Redaktionsnetzwerks Deutschland, dass das sogenannte Taschengeld mehr als verdoppelt wird auf rund 990 Euro. Das entspricht dem BAföG-Höchstsatz, den Studierende bekommen können. Außerdem sollte ein Deutschland-Ticket dazukommen. Gröhe sagte, dass das immer noch viel weniger ist als der Wehrsold von 2.600 Euro, den es bei der Bundeswehr gibt. Es würde aber auch Menschen den Dienst am Gemeinwesen ermöglichen, wenn sie aus Familien kommen, die jeden Cent umdrehen müssen.
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4: Rund 290.000 Euro. So hoch ist der Bonus, den jeder und jede Beschäftigte von Samsung in Südkorea dieses Jahr im Schnitt bekommt. Gewerkschaften und Geschäftsleitung hatten schon letzte Woche für ein Abkommen gestimmt, in dem die Bonuszahlung festgelegt ist. Jetzt haben auch die Beschäftigten Ja gesagt. 73% stimmten dafür. Damit ist auch ein angedrohter, knapp dreiwöchiger Streik bei Samsung vom Tisch. Der Konzern hat in Südkorea rund 125.000 Angestellte. Den Bonus bekommt gut jeder Zweite. Auch für die kommenden Jahre sind in dem Abkommen Bonuszahlungen vorgesehen. Wie viel es dann gibt, hängt von der Gewinnentwicklung ab. Samsung hat zuletzt deutliche Gewinne im Zuge des KI-Booms eingefahren. Das Unternehmen profitiert dabei von der stark gestiegenen Nachfrage nach Computerchips.
5: Das Wetter.
4: Auch heute gibt es wieder viel Sonne und es bleibt trocken. An den Alpen und im Schwarzwald sind Quellwolken unterwegs, aber Schauer wird es wohl auch da nicht geben. 18 bis 27 Grad später, am Oberrhein auch bis 30 Grad.
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1: Heute ist Tag der Frauengesundheit und wir wissen, da gibt es nach wie vor ein Gap, was Frauen angeht, also zum Beispiel in der Forschung. Es wurde länger oder jahrzehntelang an Männerkörpern geforscht und das dann so über den Daumen auf Frauen übertragen, dass das keine so richtig gute Idee ist, das ist mittlerweile angekommen.
0: So, und deshalb kommt jetzt die Forderung, wir brauchen Daten, Daten, Daten zur Frauengesundheit. Wie man die kriegen kann und ab wann die dann tatsächlich was ändern könnten in der Medizin, das klären wir nach einem Song hier bei Deutschlandfunk Nova.
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0: With the MC, Wait for You, habt ihr gehört? Es ist 7.36 Uhr am Donnerstagmorgen, hier ist Deutschlandfunk Nova.
1: Normalerweise kümmern wir uns nicht um so Tage des, also weiß nicht, Tage des Hamburgers oder Tag der Rückkehr der Nacktschnecken, ja, also gibt's tatsächlich so, ne? Heute ist aber mal ein wichtiger Tag, ein ernstzunehmender Tag, nämlich der Tag der Frauengesundheit.
0: Und über den sprechen wir mit Tobi Blum aus den Deutschlandfunk Nova Nachrichten. Mittlerweile hat die Medizin festgestellt, oh Wunder, männliche und weibliche Körper funktionieren gar nicht gleich.
2: Ja, es ist fast schon traurig, dass die Forschung erst seit den 80er, 90er Jahren überhaupt auf die Idee gekommen ist, dass Frauen nicht einfach kleinere Männer sind. Und auch erst in den letzten Jahren ist klar geworden, dass zum Beispiel das Immunsystem bei Frauen ganz anders arbeitet als bei Männern. Die ersten systematischen Forschungsprojekte laufen da gerade erst. Also bei der geschlechtsspezifischen Medizin fehlt uns noch viel. Auch deshalb fordert Bundesgesundheitsministerin Nina Wagen mehr Aufmerksamkeit für das Thema. Das hat sie den Funke-Zeitungen gesagt.
0: Das wird ja schon länger gefordert. Hat sie denn konkrete Pläne?
2: Also sie ist da was vage geblieben und hat allgemein von Projekten gesprochen, die gefördert werden sollen. Es gibt ja schon das Portal für Frauengesundheit vom Bund. Da kannst du ganz viel nachlesen zu Gesundheitsproblemen speziell von Frauen, Gesundheitstipps oder auch wie Krankheiten sich unterschiedlich auswirken zwischen den Geschlechtern. Ein Beispiel sind da Probleme beim Herz, Stichwort Herzinfarkt.
0: Ja, bekannt ist da vor allem so Atemnot, dass so einen stechenden Schmerz in der Brust geben kann, so ein enge Beklemmtheitsgefühl.
2: Genau, das sind so die klassischen Symptome bei Männern, die da jedem in den Kopf kommen. Dazu kommt dann noch, dass Schmerzen in den linken Arm ausstrahlen können. Aber nicht mal ein Drittel aller Frauen mit Herzinfarkt hat diese Beschwerden. Ihre Symptome sind oft weniger spezifisch. Die werden häufiger übersehen. Übelkeit, Kurzatmigkeit oder Schmerzen im oberen Bauchbereich. Da denken viele nicht sofort an einen Herzinfarkt. Deshalb kommen viele Frauen dann oft auch erst später in eine Klinik als Männer.
0: So, es bräuchte also auf jeden Fall mehr Aufklärung und es reicht auch nicht das, was immer mal wieder von Männern an Frauen gefordert wird, nämlich dass sie einfach mehr auf ihren Körper hören sollen, oder?
2: Also die Antwortung auf betroffene Frauen abzuschieben, das geht gar nicht. Wir haben da ein Problem im System Gesundheitswesen. Ärztinnen und Ärzte müssen Geschlechtsunterschiede bei Krankheiten einfach stärker auf dem Schirm haben. Auch abseits der Gynäkologie muss Frauengesundheit ein Thema sein. Dr. Julia Lüg ist Kardiologin am Deutschen Herzzentrum der Charité in Berlin. Sie hat mit der ARD darüber gesprochen.
3: Ich glaube schon, dass wir da noch viel Arbeit zu tun haben, dass Ärztinnen und Ärzte die Risikofaktoren breiter denken, an die Schwangerschaft denken, an die Menopause denken. Zum Beispiel, wenn eine Frau eine Hormontherapie nimmt, steht es nie auf der Medikamentenliste. Das heißt, man kann auch da keine Daten sammeln. Das heißt, man muss jetzt anfangen, das zu ändern. Dann hat man aber die Daten in 10 bis 20 Jahren.
2: Auch Wagen sagt, dass es halt noch dauert, bis sich Fortbildungen und Forschungsergebnisse auf die Praxis auswirken. Aber wir müssten halt jetzt langsam mal da anfangen, da mehr zu tun. Große andere Baustellen sind zum Beispiel die Endometrioseforschung oder zu verstehen, welchen Einfluss die Wechseljahre auf das Herz-Kreislauf-System haben. Kurz nach den Wechseljahren bekommt nämlich die Mehrheit der Frauen Bluthochdruck, obwohl viele das ja eigentlich auch eher als klassisches Männerproblem sehen.
1: Weil Männer- und Frauenkörper eben nicht gleich sind. Das ist eine Erkenntnis, die die Wissenschaft noch gar nicht so lange hat. Deswegen muss da jetzt ordentlich nachgearbeitet werden, fordert auch Bundesgesundheitsministerin Nina Wagen. Und Tobi Blum hat uns das zusammengefasst. Heute ist der Tag der Frauengesundheit.

0: Paula Gardland zusammen mit Declan McKenna. Der Song über meine Party-Strategien, könnte man freundlich sagen. Late to the party. Das schaffe ich auch immer wieder.
1: Ja, late up zu hauen. Katrin Sierker kommt jetzt um 7.43 Uhr mit, ja, keine Ahnung, sollen die Würfel halt entscheiden.
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3: Welche Seite nach dem Wurf einer Münze oder eines Würfels nach oben zeigt, sollte eigentlich Zufall sein. Ein Physiker der ETH Zürich sieht das anders. Er sagt, egal wie symmetrisch oder glatt ein Würfel hergestellt wird, eine der sechs Flächen wird immer etwas häufiger nach oben zeigen. Er und sein Team sind mit Blick auf Verschlüsselungstechnologien auf der Suche nach einer Maschine, die perfekte Zufälle produziert. Dafür haben sie zwei Computerchips mit einem 30 Meter langen Rohr verbunden und darin Photonen in Lichtgeschwindigkeit hin und her fliegen lassen. Jeder Chip stellt dabei ein Quantenbit dar, das die Zustände 0 oder 1 annehmen kann. Im Experiment haben die Forschenden nach eigenen Angaben die maximal zufällige Verteilung von Einsen und Nullen gemessen. Sie nennen ihre Methode Zufallsverstärkung und sehen in ihrem System eine ähnliche Rolle für digitale Sicherheit, wie Atomuhren es für die Zeitmessung sind. Obwohl Berufstätige mit hohen Abschlüssen erst spät in den Jobmarkt starten, arbeiten sie in ihrem Leben mit Abstand am längsten. Das zeigt eine neue Untersuchung vom Bundesinstitut für Bevölkerungsforschung. Laut den Zahlen für Deutschland aus 2025 haben Männer mit hohem Bildungsstand, also zum Beispiel einem Hochschulabschluss, eine Lebensarbeitszeit von fast 41 Jahren im Schnitt. Damit arbeiten sie mehr als 9 Jahre mehr als Männer mit niedriger Bildung. Bei Frauen liegt die sogenannte Lebensarbeitszeit deutlich niedriger, aber da fällt der Unterschied zwischen den verschiedenen Bildungsniveaus noch deutlicher aus. Frauen mit hoher Bildung sind durchschnittlich knapp 32 Jahre lang erwerbstätig, Frauen mit niedriger Bildung knapp 18 Jahre lang. Die Lücke erklärt ein Mitautor unter anderem damit, dass bei Personen mit höherer Bildung allgemein die Erwerbstätigenquote höher sind. Und sie arbeiten im Schnitt auch mehr Wochenstunden. Diejenigen mit niedrigerer Bildung sind dagegen stärker abhängig von der Entwicklung der Wirtschaft.
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0: Das ist was Neues von Maisie Peters, habt ihr gehört, hier in Deutschland. Funknova Questions heißt der Song. Hört ihr jetzt öfter frisch auf unserer Playlist.
1: Gleich nach den Nachrichten reden wir über Geld, über sehr viel Geld, unter anderem über 20 Milliarden Euro, die fehlen der Bundesregierung für den Bundeshaushalt und das Geld soll irgendwie reinkommen. Aktuell in der Diskussion sind Kürzungen, zum Beispiel bei der Rente oder beim Elterngeld. Allerdings kam dann gestern die Nachricht rein, es gibt immer mehr Superreiche in Deutschland, also Menschen, die richtig viele Multimillionen auf dem Konto liegen haben. Und da stellt sich natürlich die Frage, wieso zapft man die nicht eigentlich an? Wir klären das gleich nach den Nachrichten hier bei Deutschlandfunk Nova.
0: Norwegen wird Teil des atomaren Schutzschirms von Frankreich. Die massive Aufrüstung Russlands, auch im nuklearen Bereich, sowie der Umstand, dass Moskau einen umfassenden Krieg gegen ein anderes europäisches Land führe, das sind die Gründe für den Schritt. Das ist die offizielle Begründung. Bisher sind die NATO-Länder Europas unter dem atomaren Schutzschirm der USA. Seit dem Amtsantritt von Präsident Trump gibt es aber Zweifel daran, ob die USA die Europäer zum Beispiel bei einem Konflikt mit Russland wirklich schützen würde. Und deswegen sind auch schon Polen und Litauen jetzt unter Frankreichs Schutzschirm.
1: Kurz zum Wetter, das wird wieder richtig heiß heute. 18 bis zu 27 Grad später, am Oberrhein sogar bis 30 Grad. Ansonsten viel Sonne, es bleibt weitestgehend trocken. An den Alpen im Schwarzwald sind Quellwolken unterwegs, aber Schauer wird es da vermutlich auch nicht geben.
0: Wir müssen mal eben über Entschuldigungen sprechen. Wann habt ihr euch das letzte Mal entschuldigt? Fällt euch das leicht, wenn ihr euch entschuldigt?
1: Sorry.
0: Ja, ich meine jetzt eben nicht so ein kurzes Sorry in der Bahn oder so, sondern so eine richtige, ernst gemeinte Entschuldigung, die euer Gegenüber und ja, vielleicht auch ihr selbst gebraucht habt. Unser Podcast-Team von Facts and Feelings, die haben sich gefragt, was eine gute Entschuldigung wirklich bewirken kann, was die auslösen kann. Und dafür haben sie unter anderem mit Jette gesprochen. Die hat auf der Arbeit eine Kollegin angeranzt und dann gemerkt, ja, so kann sie das eigentlich nicht stehen lassen. Sie will sich entschuldigen.
2: Ich war sehr nervös und ich bin, glaube ich, so 8000 Mal in meinem Kopf durchgegangen, wie ich das jetzt sage und ja, welcher Satz wann kommt und mich dann nur noch mehr reingesteigert.
0: Bei Jette ging es also nicht darum, ob sie sich entschuldigt, sondern wie sie sich entschuldigt. Vor allem, als es dann soweit war, hat sie gemerkt, ihr persönlich kam der Fehler dann viel größer vor als ihrer Kollegin. Und na, auch daran sieht man, wie wertvoll das sein kann, sich zu entschuldigen. Es wirkt nicht nur beim Gegenüber, sondern eben auch bei einem selbst, bestätigt auch die Psychotherapeutin Denise Ginsburg-Marku.
3: Wir müssen ja erstmal ein sehr gutes, stabiles Selbstbild von uns haben, um auch zu sagen, ja, ich bin menschlich, ich kann Fehler machen. Das ist so, ich bin nicht perfekt und ich mache auch manchmal Dinge falsch. Und das macht mich nicht zu einem schlechteren Menschen, sondern das macht mich einfach zu einem menschlichen Menschen.
0: Ja, und wenn das dann am Ende alle Beteiligten so sehen und die Entschuldigung angenommen wird, dann kann man auch mit einem guten Gefühl auseinandergehen, die Beziehung vielleicht sogar auf ein neues Vertrauenslevel heben. 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
1: Menschliche Menschen, da muss ich nochmal drüber nachdenken.
0: Es gibt auch unmenschliche Menschen.
1: Sagst du. 7.56 Uhr. Guten Morgen.

0: Nothing but thieves. Oh, no.
1: He said what?
0: What?
1: Sabrina Lawyers, so, es ist 8 Uhr. Also jetzt ist es wirklich genau 8 Uhr und das ist die Zeit für Sabrina Loy.
2: Hallo.
0: Guten Morgen.
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2: Der Iran-Krieg droht trotz der eigentlich geltenden Waffenruhe wieder zu eskalieren. Schon zum zweiten Mal in dieser Woche haben die USA in der Nacht den Iran angegriffen. Die USA sprechen von einem begrenzten und rein defensiven Vorgehen. Sie sagen, dass sie 4 iranische Drohnen abgeschossen und einen Stützpunkt angegriffen haben, von dem gerade eine 5. Drohne gestartet werden sollte. Die Drohnen hätten eine Gefahr für die Straße von Hormuz dargestellt. Das iranische Staatsfernsehen berichtet, dass Iran darauf mit einem Vergeltungsschlag reagiert hat, auf den US-Stützpunkt, von dem der Angriff auf den Iran ausging. Eigentlich gilt im Iran-Krieg seit dem 8. April eine Waffenruhe, um Verhandlungen zu führen. Die EU will vorerst keinen Chefverhandler ernennen für mögliche Ukraine-Friedensgespräche mit Russland. Das haben mehrere EU-Beamte am Rande des informellen Außenministertreffens in Zypern gesagt. Dort beraten sie heute über die neuen Entwicklungen im Ukraine-Krieg. Dabei geht es auch darum, wie die EU überhaupt die diplomatischen Bemühungen um ein Ende des russischen Angriffskrieges unterstützen kann. Bis jetzt werden Gespräche mit Russland vor allem von US-Präsident Donald Trump und seinen Unterhändlern geführt. Vor dem Treffen hat EU-Kommissionspräsidentin Ursula von der Leyen mit dem ukrainischen Präsidenten Selenskyj gesprochen. Dabei ging es offenbar auch um einen EU-Beitritt des Landes. Auf Social Media schrieb von der Leyen, dass die kommenden Wochen dafür entscheidend sind. Außerdem sagte sie der Ukraine weitere militärische Hilfe zu. Heute ist Internationaler Tag der Frauengesundheit. Aus diesem Anlass hat Bundesgesundheitsministerin Nina Waken gefordert, einen stärkeren Fokus auf die medizinischen Belange von Frauen zu legen. Die CDU-Politikerin sagte der Funke Mediengruppe, dass viel zu lange einfach ignoriert wurde, dass Frauen andere gesundheitliche Bedürfnisse, Beschwerden und Symptome haben als Männer. Die Sensibilität für das Thema würde zwar zunehmen, bis es sich aber spürbar bei der Versorgung auswirkt, dauere es noch. Viele Krankheiten und Medikamente wurden hauptsächlich an Männern erforscht. Deshalb erhalten Frauen teils falsche Dosierungen oder Notfälle wie Herzinfarkte werden wegen anderer Symptome bei ihnen schlechter erkannt. Die Züge zwischen Hamburg und Berlin fahren wieder ohne Einschränkungen. Die Störung auf der Bahnstrecke ist behoben. Ein Sprecher der Deutschen Bahn sagt, dass die Reparaturarbeiten in dem ausgefallenen Stellwerk in der Nähe von Lüneburg schon in den frühen Morgenstunden abgeschlossen werden konnten, früher als erwartet. Jetzt kommen es nur noch sehr vereinzelt zu Ausfällen und Verspätungen. Die Strecke zwischen Berlin und Hamburg war seit letzten August generalsaniert worden und gesperrt. Seit knapp 2 Wochen ist ein Teil wieder freigegeben. Am 14. Juni soll die ganze Strecke wieder befahrbar sein.
3: Das Wetter.
2: Fast überall geht es heute sonnig und trocken weiter. Ein minimales Schauerrisiko gibt es, wenn dann an den Alpen und im Schwarzwald. 18 bis 27 Grad nachher, am Oberrhein auch bis zu 30 Grad.
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1: Die Bundesregierung ist auf der verzweifelten Suche nach Geld. 20 Milliarden fehlen im Haushalt und gleichzeitig haben wir gestern die Nachricht bekommen, dass es immer mehr Superreiche in Deutschland gibt.
0: So, und jetzt könnte man ja eins und eins zusammenzählen und sagen, hey, wie wäre es denn, wenn wir jetzt nicht über Sozialleistungen diskutieren oder über sowas wie Elterngeld, sondern wir was von den Superreichen nehmen. Die haben ja offensichtlich viel Geld und die Bundesregierung kann welches gebrauchen. Win-win.
1: Nach 2 Songs klären wir gleich, wie wir an die Kohle rankommen. 8.03 Uhr. Guten Morgen.
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0: Sam Fender, People Watching, habt ihr gehört. Es ist 8.10 Uhr am Donnerstagmorgen, ihr hört Deutschlandfunk Nova.
1: Vielleicht habt ihr das gestern mitbekommen. Laut neuen Berechnungen gibt es immer mehr Superreiche in Deutschland. Superreiche heißt, das sind Menschen mit mehr als 100 Millionen Euro Finanzvermögen. Also wirklich eine ganze Menge Kohle. Gleichzeitig will die Bundesregierung kürzen, um zu sparen. Rente, Gesundheit, Sozialleistungen, vielleicht sogar das Elterngeld. Es fehlen 20 Milliarden Euro im nächsten Haushalt.
0: Die Frau, mit der wir jetzt sprechen, die sagt, liebe Bundesregierung, die 20 Milliarden, die hätten wir, beziehungsweise die könnten wir euch besorgen, allein mit einer Vermögens- oder Mindeststeuer. Sie heißt Julia Jirmann, sie leitet die Bereiche Erbschaft und Vermögen beim Netzwerk Steuergerechtigkeit, das sich für ein anderes Finanzsystem einsetzt und ist jetzt bei uns in der Leitung. Guten Morgen, Frau Jirmann.
2: Guten Morgen.
0: Wer würde diese Vermögens- oder Mindeststeuer, die Sie vorschlagen, wer würde die zahlen?
2: Genau, Sie haben jetzt ja schon gesprochen von den Superreichen, von Menschen, die mehr als 100 Millionen Euro Vermögen haben. Wenn wir allein die ins Visier nehmen und dafür sorgen, dass sie ein Stück mehr Steuern zahlen, weil sie können nämlich aktuell auch einen Großteil ihrer Einkommenssteuern vermeiden, und das könnten wir mit einer Art Ausfallsteuer, Vermögenssteuer wiedererheben. Und da sind wir auch, dann landen wir auch ungefähr bei den ja so 15, 20 Milliarden Euro, die aktuell ja für den nächsten Haushalt schon mal fehlen.
0: Das wäre aber nicht nur ein höherer Spitzensteuersatz. Habe ich das richtig verstanden?
2: Genau, wenn wir Spitzensteuersatz, da reden wir immer ganz viel gerade drüber, das ist die Einkommensbesteuerung, das interessiert aber die Superreichen nicht, die zahlen im Prinzip keine normale Einkommensteuer wie wir alle, sondern die haben andere Einkommen, die haben Kapitalerträge und deshalb werden die ganz anders besteuert, und wenn wir dann über Einkommensteuertarif reden, dann ändern wir nichts für die Superreichen, da müssen wir mit anderen Mitteln ran, wenn wir auch da sorgen wollen, dass sie so ein bisschen mehr zahlen, und da wäre eine Vermögenssteuer, können wir mit ganz hohen Freibeträgen rangehen, ja 50, 100 Millionen Euro. Und genau, deswegen dort eine Vermögenssteuer, und mit dem Spitzensteuersatz kommen wir da nicht weiter.
0: Aber die Leute, die das ganze Geld auf dem Konto liegen haben, die zahlen ja für dieses Geld auch schon Steuern, also Kapitalsteuer. Würden die dann nicht doppelt besteuert werden?
2: Genau, vor allem zahlen die Menschen Unternehmenssteuern in ihren Unternehmen, aber auf die Kapitalerträge, die sie dann ausschütten, die Einkommenssteuer, also die Kapitalertragssteuer, können die weitestgehend vermeiden, weil sie das Geld eben ansparen im Unternehmen oder in Holdinggesellschaften, in Family Offices. Und deshalb zahlen Superreiche in der Regel weniger Steuern und Abgaben als ja die arbeitende Mitte. Die muss ungefähr so die Hälfte im Monat oder am Ende des Jahres abgeben. Und bei den Superreichen sehen wir so eher Steuersätze von 25-30%. Und da könnten wir sozusagen mit der Vermögenssteuer als Ausfallsteuer das nachkorrigieren. Und das wäre erstmal eine Steuerlücke schließen sozusagen.
0: Warum nicht einfach eine Reform der Einkommensteuer, dass alle ein bisschen mehr zahlen?
2: Genau, bei der Einkommensteuer ist eine Reform geplant. Da sehen wir aber gerade ja, so die arbeitende Mitte, die belasten wir im internationalen Vergleich schon relativ hoch. Also da ist jetzt nicht geboten, noch mehr ranzugehen. Gerade als auch in wirtschaftlich schlechten Zeiten müssen wir vor allem die Mitte den sozusagen Geld zum Einkaufen lassen. Wir müssen den Binnenmarkt stärken, und da jetzt die Mitte noch höher zu besteuern, also davon würde ich eher abraten. Deswegen Reform der Einkommensteuer, ja, aber da schließen wir nicht die Steuerlücke bei den Superreichen. Also da müssen wir parallel ran. In den nächsten Jahren wird es überall Kürzungen an einen oder anderen Stelle geben. Und deswegen wäre es nur fair, wenn nicht nur die Mitte sozusagen über Kürzungen hier und da betroffen ist, sondern wenn wir auch die Steuerlücken bei den Superreichen schließen. Und da ist es ja nicht nur die Vermögenssteuer, sondern auch eben bei der Weitergabe an die nächste Generation können wir ja die Erbschaftssteuer vermeiden. Also das ist noch eine zweite Lücke.
0: Und wenn wir ganz kurz zur Erbschaftssteuer kommen, ja, weil wir tatsächlich nicht mehr so viel Zeit haben, Frau Jirmann. Die Erbschaftssteuer ist ja immer wieder in der Kritik. Also vor allem so von großen Unternehmen wird daran kritisiert. Auf der anderen Seite haben auch die Wirtschaftsweisen gesagt, dass sie da durchaus ran wollen. Was wäre denn da Ihre Idee?
2: Genau, wir haben da eben große Ausnahmen, einfach pauschal für Unternehmensvermögen, ohne wirklich ökonomische Begründung. Und diese Ausnahmen müssen wir einfach zurückfahren und dafür sorgen. Also aktuell ist der Stand so, je größer das Vermögen, desto niedriger ist bei der Erbschaft die Erbschaftssteuer. Und das ist eben also sozusagen eine große Ungerechtigkeit. Und wir müssen diese Ausnahmen abschaffen. Das ist die größte Steuersubvention, die wir im Haushalt haben. Und die müssen wir einfach ein Stück zurückfahren und dafür sorgen, dass auch Milliardäre Erbschaftssteuer zahlen. Wir sind in Deutschland das Land mit den meisten Erbmilliardären, und das ist auch nicht gut für die Wirtschaft. Also dass wir im Prinzip wirtschaftlich von Erben anstatt von Unternehmern gelenkt und geleitet werden.
1: Superreiche zahlen weniger Steuern. Eine Vermögenssteuer und eine Erbschaftssteuer könnte das wieder ausgleichen und gleichzeitig dafür sorgen, dass der Bund die fehlenden Einnahmen zusammenbekommt, die er braucht, sagt Julia Jirmann vom Netzwerk Steuergerechtigkeit. Danke fürs Gespräch.
2: Ja, vielen Dank.
0: Error jetzt. Vergeben. Guten Morgen.

0: und Ausbeutung sollen härter bestraft werden. Mit dem Entwurf sollen Lücken in der Gesetzgebung geschlossen werden. Wir sprechen darüber mit Gudula Geuter, für uns als Korrespondentin im Hauptstadtstudio in Berlin. Gudula, zunächst, um welche Bereiche geht es hier ganz genau? Also wo gibt es besonders viel Menschenhandel und Ausbeutung?
1: Es geht natürlich um Prostitution, es geht um Zwangsheirat. Das sind vielleicht die Bereiche, an die man am ehesten denkt. Aber es geht darüber hinaus, zum Beispiel in der Fleischwirtschaft, also denken wir an Schlachthöfe. Es geht zum Teil auch um Nagelstudios. Teilweise werden da Menschen ja geschleust, zum Beispiel aus Vietnam. Und dann müssen die meist jungen Frauen den angeblichen Preis dafür jahrelang abarbeiten. Das ganze neue Recht beruht auf einer EU-Richtlinie und hat also eine EU-weit gleiche Zielrichtung. Und da sind dann noch andere Bereiche mit dabei, an die man vielleicht erstmal nicht denkt. Bauwirtschaft, aber auch Adoption oder Leihmutterschaft. Also die Leihmutterschaft zum Beispiel ist schon jetzt nach Embryonenschutzgesetz strafbar, auch im Ausland. Aber hier eben nochmal extra, wenn das in ausbeuterischer Weise genutzt wird.
0: Ich hätte jetzt gedacht, das ist klar gesetzlich geregelt, dass das nicht in Ordnung ist. Welche Lücken sollen denn jetzt geschlossen werden mit diesem neuen Entwurf?
1: Also es ist erstmal mehr strafbar. Es wird auch klar gemacht, was unter ausbeuterische Bedingungen fällt. Das ist zum Beispiel auch der Zwang, in überteuerten Wohnungen zu wohnen, ohne Arbeitsschutz zu arbeiten, krank arbeiten zu müssen und so weiter. Das Strafmaß wird teilweise erhöht. Insgesamt, es gibt es mehr Ermittlungsbefugnisse und anderes mehr. Und auch Profiteure sollen öfter als bisher strafbar sein.
0: Jetzt hat Sebastian eingangs gesagt, man kann haftbar gemacht werden, wenn man sozusagen Dienstleistungen von Menschen in Anspruch nimmt, die das eben nicht freiwillig machen, die ausgebeutet werden. Was kommt da mit dem Entwurf auf Verbraucher, auf Verbraucherinnen zu? Also mehr Verantwortung? Wir können nicht mehr so mit Scheuklappen durch die Gegend laufen? Oder wie ist das zu verstehen?
1: Das ist auf jeden Fall die Zielrichtung und man muss sehen, wie weit das funktioniert. Ich habe eben gesagt, es geht um eine Strafbarkeit für die Profiteure. Das gibt's ja jetzt schon bei der Zwangsprostitution für Freier, wenn die das wissen müssen, wenn das auf der Hand liegt, dass es sich um Zwangsprostituierte handelt. Und wenn das so gesetzt wird, gilt das eben auch zum Beispiel für die Auftraggeber in der Bauwirtschaft oder eben auch für die Kunden im Nagelstudio. Voraussetzung ist, dass das wissentlich geschieht. Das heißt also, der Kunde oder der Auftraggeber muss da schon was mitkriegen. Das reicht bestimmt nicht aus, wenn jemand eingeschüchtert guckt. Und die Gewerkschaft der Polizei hat gerade heute Morgen geschrieben, dass das bei der Zwangsprostitution wirklich ein großes Ermittlungsproblem ist, nachzuweisen, dass da Zwang im Spiel ist. Und da müssen wir also sehen, wie weit sich das in der Praxis niederschlägt. Aber ja, man sollte genauer hinschauen und das sollte man ohnehin.
2: Menschenhandel und Ausbeutung sollen härter bestraft werden. Das will die Bundesregierung und hat einen entsprechenden Gesetzesentwurf auf den Weg gebracht. Was da genau drin steht, hat uns Gudula Geuter aus unserem Hauptstadtstudio in Berlin erklärt. Danke dir.

0: Remy Wolf, Toro. Habt ihr gehört, hier in Deutschland vom Nova.
1: Zeit für Ilke Niemers, es ist gerade noch so. 8.30 Uhr, hier kommen die News, kurz und kompakt in 3 Minuten. Hi.
2: Hi. 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Die israelische Armee hat im Süden des Libanon wieder Stellungen der Hisbollah angegriffen. Kurz davor hatte die Armee weite Teile des Südlibanon zur, Zitat, Kampfzone erklärt. Die Menschen dort hat sie aufgerufen, das Gebiet zu verlassen. Gleichzeitig meldete die Armee, dass ein mutmaßlicher Drohnenangriff auf israelische Truppen im Südlibanon abgewehrt wurde. Die Angaben lassen sich nicht unabhängig überprüfen. Eigentlich gilt seit Mitte April eine Waffenruhe. Darauf hatten sich die israelische und die libanesische Regierung, die selbst keine Konfliktpartei in dem Krieg ist, geeinigt. Die Hisbollah selbst lehnt Verhandlungen mit Israel ab. Die Kämpfe dauern an. Zuletzt spitzte sich die Lage erneut zu. Der Iran-Krieg droht trotz der eigentlich geltenden Waffenruhe wieder zu eskalieren. Schon zum zweiten Mal in dieser Woche haben die USA in der Nacht den Iran angegriffen. Die USA sprechen von einem begrenzten und rein defensiven Vorgehen. Sie sagen, dass sie 4 iranische Drohnen abgeschossen und einen Stützpunkt angegriffen haben, von dem gerade eine 5. Drohne gestartet werden sollte. Die Drohnen hätten eine Gefahr für die Straße von Hormuz dargestellt. Das iranische Staatsfernsehen berichtet, dass der Iran darauf mit einem Vergeltungsschlag reagiert hat, auf den US-Stützpunkt, von dem der Angriff auf den Iran ausging. Eigentlich gilt im Iran-Krieg seit dem 8. April eine Waffenruhe, um Verhandlungen zu führen. Die Züge zwischen Hamburg und Berlin fahren wieder ohne Einschränkungen. Die Störung auf der Bahnstrecke ist behoben. Ein Sprecher der Deutschen Bahn sagt, dass die Reparaturarbeiten in dem ausgefallenen Stellwerk in der Nähe von Lüneburg schon in den frühen Morgenstunden abgeschlossen werden konnten, früher als erwartet. Jetzt komme es nur noch sehr vereinzelt zu Ausfällen und Verspätungen. Die Strecke zwischen Berlin und Hamburg war seit letzten August generalsaniert worden und gesperrt. Seit knapp 2 Wochen ist ein Teil wieder freigegeben. Am 14. Juni soll die ganze Strecke wieder befahrbar sein.
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2: Als Bashar al-Assad über Syrien herrschte, ging er brutal gegen die eigene Bevölkerung vor. Unter anderem Fachleute der Vereinten Nationen kamen damals zu dem Schluss, dass das Assad-Regime dabei auch Chemiewaffen eingesetzt hat. Die aktuelle Übergangsregierung in Syrien hatte versprochen, übrig gebliebene Chemiewaffenbestände zu vernichten. Das scheint aber noch nicht vollständig passiert zu sein. Die Organisation für das Verbot chemischer Waffen hat nach eigenen Angaben vor kurzem viele chemische Kampfstoffe entdeckt, in Gebieten, die damals als Hochburgen des Assad-Regimes galten. Laut der Organisation wurden außerdem tausende Dokumente zum früheren Chemiewaffenprogramm gefunden. Syriens Übergangsregierung hat nach eigenen Angaben bisher mehrere Personen festgenommen, die etwas mit dem Chemiewaffenprogramm des früheren Regimes zu tun gehabt haben sollen.
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2: Auch heute gibt es wieder viel Sonne und es bleibt trocken. An den Alpen und im Schwarzwald sind Quellwolken unterwegs, aber Schauer wird es wohl auch da nicht geben. 18 bis 27 Grad später, am Oberrhein auch bis 30 Grad.
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1: Wie groß ist euer Vertrauen in die amerikanische Regierung, in die NATO-Mitgliedschaft und in die Tatsache, dass die USA euch verteidigen würden, wenn es drauf ankommt?
4: Ja, also wenn man die europäischen Mitgliedsländer gerade fragt, da kriegt man unterschiedliche Antworten unterm Strich. Glaube ich aber, ist das Vertrauen gerade nicht so groß. Sieht man auch daran, dass jetzt auch Norwegen als weiteres Land näher an Frankreich ranrückt. Also nicht geografisch, das ist schwierig, aber ideell, weil Frankreich ja zieht jetzt quasi auch seinen Atomschutz über Norwegen hinweg.
1: Frankreichs Atommacht sagt, auch Norwegen wird von uns beschützt. Wie das genau aussieht,
4: ja, das klären wir gleich. Ist eigentlich der Job von den USA, ne? So.
1: Ja, eigentlich.
4: Eigentlich, wir sprechen drüber.
1: Also wie macht Frankreich das? Wie geht ein Atomschutz auf Französisch?
4: Auch das versuchen wir zu klären.
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0: Have a Life Automatic habt ihr gehört hier in Deutschlandfunk Nova, 8 Uhr, 38 Minuten ist.
1: Vielleicht habt ihr das schon bei uns in den Nachrichten mitbekommen. Norwegen kommt unter den atomaren Schutzschirm Frankreichs.
0: Welche Bedeutung das hat und wie wichtig diese französischen Atomwaffen sind oder vielleicht auch mittlerweile sind, das schauen wir uns jetzt an mit Tobi Blum aus den Deutschlandfunk Nova Nachrichten. Tobi, vielleicht erstmal kurz zur Einordnung. Norwegen ist ja kein EU-Land, gehört aber zur NATO, richtig?
2: Richtig. Norwegen wird auch zur NATO-Nordflanke gezählt. Das sind die skandinavischen Länder, die aktuell von Russland bedroht werden. Und gerade für die NATO-Präsenz im Nordatlantik ist Norwegen mit seiner langen Küste und der Insel Spitzbergen extrem wichtig.
0: So, und wenn Norwegen jetzt NATO-Mitglied ist, dann sind die doch eigentlich eh schon vor russischen oder anderen Angriffen geschützt, eben durch die NATO.
2: Ja, das sind sie, falls es zu einem Bündnisfall nach Artikel 5 kommt, also wenn ein anderes Land Norwegen direkt angreift. Mhm. Aber wenn es um den Einsatz von Atomwaffen geht, dann ist nochmal ganz genau geregelt, wer die gegen welchen Gegner einsetzen darf. Und da war bisher die USA die nukleare Schutzmacht von Norwegen. Auf die will sich das Land nicht mehr so stark verlassen. Zum Beispiel, weil US-Präsident Donald Trump ganz gern mal seine Meinung ändert oder offen die NATO in Frage stellt. Stichwort Annexion Grönlands. Also da fehlt inzwischen einfach das Vertrauen, dass die USA im Ernstfall auch an der Seite ihrer Verbündeten stehen.
0: So, und deswegen hat man sich nach anderen Atommächten umgeschaut. Gibt es gar nicht mal so viele, vor allen Dingen nicht Europa. Mhm. Dann landet man bei Frankreich.
2: So ist es. Also wenn jetzt ein Land Norwegen angreift, dann könnte Frankreich Atomwaffen gegen diesen Angreifer einsetzen. Aber das ist kein Automatismus, weil das ja schon eine sehr extreme Art der Verteidigung ist. In erster Linie geht es deshalb um nukleare Abschreckung, damit sich eben niemand traut, überhaupt anzugreifen.
0: Jetzt könnte man natürlich die Frage stellen, warum gerade Frankreich, Großbritannien ist zwar nicht mehr in der EU, aber ja auch in Europa, hat auch Atomwaffen und ist viel näher dran an Norwegen.
2: Ja, Frankreich hat das Angebot gemacht, schon im März und auch an andere Länder. Die Motivation dabei ist, Europa verteidigungsfähiger zu machen, wieder mit Blick auf die USA, unabhängiger werden. Osteuropäische Länder in der EU wie Polen und Litauen, die haben das Angebot auch schon angenommen. Und wenn wir auf Großbritannien schauen, auch die rüsten nuklear auf. Mit Frankreich hat das Land letztes Jahr ein Atomabkommen geschlossen. Drin steht, dass sich beide Staaten bei nuklearen Einsätzen koordinieren. Heißt, wer von Frankreich geschützt wird, der wird im Prinzip auch vom Vereinigten Königreich geschützt.
0: Okay, das heißt, Europa wird wirklich unabhängig von den USA, so klingt es zumindest, was den Atomschutz angeht?
2: Ja, ein Stück weit, aber eben nicht komplett unabhängig. Großbritannien kauft zum Beispiel die Technik für seine Atomwaffen aus den USA. Da ist also schon noch so eine gewisse Abhängigkeit. Und die deutsche Regierung findet das französische Angebot, seinen Schutzschirm auszuweiten, zwar gut, diskutiert das auch, aber aktuell verlassen wir uns in Deutschland noch allein auf die USA. Zum Teil sind US-Atomwaffen auch direkt bei uns im Land stationiert. Also wir sind noch deutlich abhängiger von den USA als jetzt Norwegen. Da übrigens noch ganz interessant. Der norwegische Ministerpräsident hat gesagt, in Friedenszeiten sollen überhaupt keine Atomwaffen in dem Land stationiert werden, auch keine französischen.
1: Norwegen kommt unter den atomaren Schutzschirm Frankreichs. Was dahinter steckt, hatte Tobi Blum für euch aus den Deutschlandfunk Nova Nachrichten. Vielen Dank dafür, Tobi.
2: Gerne.
0: Das Olivia Rodrigo. Drop Dead heißt der Song. Deutschlandfunk Nova hier, 8 Uhr 42 Minuten.
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0: Drop Dead, Olivia Rodrigo, habt ihr gehört.
1: Jetzt hört ihr Katrin Silker.
2: 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Nicht nur in Metropolen, auch in Kleinstädten herrscht oft Wohnungsnot. Forschende der Akademie für Raumentwicklung in der Leibniz-Gesellschaft haben festgestellt, dass es zwar in entlegeneren deutschen Kleinstädten Leerstand gibt. In boomenden oder touristisch geprägten Kleinstädten ist der Wohnraum aber knapp und Menschen werden verdrängt. Denn hier übersteigt die Nachfrage etwa nach Mietwohnungen und barrierefreiem Wohnen das Angebot, weil Kleinstädte bisher eher von selbstgenutzten Einfamilienhäusern geprägt sind. Die Forschenden fordern, die Wohnungsmarktpolitik und etwa Fördergelder nach den speziellen Bedürfnissen auszurichten und anzupassen. Ihren Daten nach lebt fast jede dritte Person in Deutschland in einer Kleinstadt. Viele Regionen auf der Welt brauchen für ihre Trinkwasserversorgung Meerwasser. Das wird in Entsalzungsanlagen aufbereitet. Die bisher gängigen Methoden brauchen allerdings viel Energie. Das Wasser muss noch chemisch behandelt werden und salzhaltige Sole bleibt nach der Aufbereitung zurück. Wenn die zurück ins Meer geleitet wird, ist das schlecht für die Lebewesen dort, weil der Salzgehalt steigt und der Sauerstoffgehalt sinkt. Forschende von der US-Uni Rochester haben jetzt einen neuen Ansatz entwickelt. Ihre Entsalzungsmethode läuft mit Solar. Es werden keine chemischen Stoffe zur Vorbehandlung gebraucht und es bleibt am Ende keine Sole zurück. Das Ganze funktioniert mit speziell behandelten Solarpanelen. Wenn eine dünne Schicht Meerwasser darüber läuft, bleiben die Salze und Mineralien daraus an den Paneelen haften. Das Wasser wird destilliert und kann ablaufen. Die Salze bleiben fast komplett fest. So kann man sie später einfach von den Paneelen abnehmen und zum Beispiel zu Tafelsalz weiterverarbeiten. Laut den Forschenden haben sie ihr System im Kleinen getestet und wollen damit in Zukunft die weltweite Trinkwasserversorgung unterstützen. 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

0: Fettes Brot mit Jein, habt ihr gehört hier in Deutschlandfunk Nova. Wenn alles gut geht, ist in 9 Minuten 9.
1: Der große Fußball war gestern zu Gast in Leipzig. Also vielleicht nicht der allergrößte Fußball. Wir reden nicht von der Weltmeisterschaft, auch nicht von der Europameisterschaft, auch nicht Champions League. Aber das Finale der Conference League, immerhin der drittwichtigste europäische Vereinswettbewerb, der hat stattgefunden. Das hat stattgefunden, das Finale in Leipzig. Und Crystal Palace hat gegen Rayo Vallecano 1:0 gewonnen. So viel zu den Fakten. Trainer bei Crystal Palace ist Oliver Glasner, ein Österreicher. Der ist noch gar nicht so lange, hat den Spielern und Spielerinnen und dem Verein insgesamt schon 2 Titel gebracht. Jetzt gestern ist der 3. davor zugekommen und das ist besonders bemerkenswert, weil Crystal Palace vorher nie überhaupt irgendeinen Titel gewonnen hatte. Und also sagen wir mal herzlichen Glückwunsch.
0: Bundeswirtschaftsministerin Reiche ist gerade in China unterwegs mit einer 35-köpfigen Wirtschaftsdelegation. Also es geht offensichtlich um Wirtschaftsthemen. Gestern hat sie den Zugang zu Mineralien und seltenen Erden aus dem Land gefordert bei dem Treffen mit dem chinesischen Handelsminister Wang in Peking. Deutsche Unternehmen bräuchten diese Rohstoffe, denn moderne Technologien seien ohne sie nicht mehr denkbar. Zeitgleich hat sie aber auch geworben für einen fairen Umgang zwischen den Handelspartnern und einen vertrauensvollen und offenen Austausch.
1: Kurz zum Wetter. Es wird heute wieder sehr warm in Deutschland. 27 Grad, am Oberrhein auch bis zu 30 Grad. An den Alpen und im Schwarzwald gibt es ein paar Quellwolken, aber Regen kommt da wohl nicht raus. Ansonsten wieder viel Sonne und sehr trocken.
0: Verrückterweise ist heute Donnerstag, auch wenn es sich so anfühlt, als hätte die Woche gerade erst angefangen. Es ist Donnerstag, heißt es Kinotag. Heute läuft zum Beispiel ein neuer Film an, der sich mit dem Tourette-Syndrom beschäftigt. Verflucht normal ist ein Biopic, also eine wahre Geschichte. Und zwar die Lebensgeschichte des Aktivisten John Davidson. Der wächst in einer schottischen Kleinstadt auf, und zwar Anfang der 1980er Jahre. Da war noch nicht wirklich viel bekannt über das Tourette-Syndrom. Und in seiner Schulzeit hat John sehr darunter gelitten, unter seinen Ticks. Und wie dann eben auch seine Mitschülerinnen und Mitschüler damit umgegangen sind und auch seine Familie hatte wenig Verständnis. Das alles ändert sich erst ein paar Jahre später, als er durch Zufall einen alten Klassenkameraden wieder trifft und vor allem auch seine Mutter. Also die Mutter des Klassenkameraden ist nämlich Krankenschwester und fängt an, John zu unterstützen. Dabei zu unterstützen, irgendwie auch wieder ein normales Leben zu leben, überhaupt irgendwie einen Weg dahin zu finden, und vermittelt ihnen zum Beispiel auch einen Job.
2: Wenn du irgendwas tust, wofür du nichts kannst, dann musst du dich nie dafür entschuldigen.
3: Tommy, das ist John.
4: Gut, dann gebe ich dir eine kleine Einführung.
5: Gib mir deinen Schwanz in die Hand!
6: Scheiße. Können Sie die Ticks und die Flüche ab?
4: Welche Ticks, welche Flüche? Ich glaube, dass Tourette nicht das Problem ist, sondern dass die Menschen nichts über Tourette wissen. Klär sie auf.
6: Du hast immer gesagt, ich soll Menschen wie mir helfen. Ich habe das Tourette-Syndrom und ich habe Ticks.
0: Verflucht, normal, über den Titel kann man streiten, finde ich. Der Film zeigt aber eine wirklich bewegende Lebensgeschichte mit allen Höhen und Tiefen und ist ab heute in den Kinos.
1: Wir machen weiter mit Jake und John Somi. Moonboy heißt der Track. Guten Donnerstagmorgen euch.

0: Beach Bunny, Cloud 9. Um 9.
1: Oh, der war schön. 9 Uhr. Haben wir es. Sabrina Loy ist im Studio, hat die News. Guten Morgen.
2: Hallo.
3: Hi.
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2: Der Irankrieg droht trotz der eigentlich geltenden Waffenruhe wieder zu eskalieren. Schon zum zweiten Mal in dieser Woche haben die USA in der Nacht den Iran angegriffen. Die USA sprechen von einem begrenzten und rein defensiven Vorgehen. Sie sagen, dass sie 4 iranische Drohnen abgeschossen und einen Stützpunkt angegriffen haben, von dem gerade eine 5. Drohne gestartet werden sollte. Die Drohnen hätten eine Gefahr für die Straße von Hormuz dargestellt. Das iranische Staatsfernsehen berichtet, dass der Iran darauf mit einem Vergeltungsschlag reagiert hat, auf den US-Stützpunkt, von dem der Angriff auf den Iran ausging. Eigentlich gilt im Irankrieg seit dem 8. April eine Waffenruhe, um Verhandlungen zu führen. Eigentlich gilt auch zwischen Israel und dem Libanon eine Waffenruhe. Jetzt meldet Israels Militär, dass sie begonnen hat, Hisbollah-Stellungen im Süden des Libanons anzugreifen. Kurz davor hatte die Armee weite Teile des Südlibanon zur, Zitat, Kampfzone erklärt. Die Menschen dort hat sie aufgerufen, das Gebiet zu verlassen. Korrespondenten berichten, dass daraufhin in mehreren Städten Panik ausbrach. Die Menschen versuchen vom Süden des Libanon in Richtung Norden zu fliehen. Auf den Straßen gibt es lange Staus. Nach dem schweren Unfall bei einer Verpackungsfirma im US-Bundesstaat Washington gibt es kaum noch Hoffnung auf Überlebende. Die Feuerwehr sagt, inzwischen gehe es nur noch darum, Vermisste zu bergen. Bisher wurden 2 Tote bestätigt, 9 Menschen werden noch gesucht. Auf dem Werksgelände in Longview war ein Tank mit ätzender Chemikalie geplatzt. Dabei liefen große Mengen aus. Die Firma produziert Papier und Verpackungen und hat rund 1.000 Beschäftigte. 400 Euro, so viel bekommen Leute im Monat, die ein freiwilliges soziales Jahr machen. Bei so wenig Geld können sich viele junge Menschen den Freiwilligendienst schlicht nicht leisten, sagt Hermann Gröhe, Präsident des Deutschen Roten Kreuzes. Er fordert in den Zeitungen des Redaktionsnetzwerks Deutschland, dass das sogenannte Taschengeld mehr als verdoppelt wird, auf rund 990 Euro. Das entspricht dem BAföG-Höchstsatz, den Studierende bekommen können. Außerdem sollte ein Deutschlandticket dazu kommen. Gröhe sagt, dass das immer noch viel weniger ist als der Wehrsold von 2600 Euro, den es bei der Bundeswehr gibt. Es würde aber auch Menschen den Dienst am Gemeinwesen ermöglichen, wenn sie aus Familien kommen, die jeden Cent umdrehen müssen.
4: Das Wetter.
2: Fast überall geht es heute sonnig und trocken weiter. Ein minimales Schauerrisiko gibt es, wenn dann, an den Alpen und im Schwarzwald. 18 bis 27 Grad, nachher am Oberrhein auch bis zu 30 Grad.
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0: Wir sprechen gleich über den Iran. Und zwar, weil es jetzt tatsächlich 3 Monate her ist, dass die USA gemeinsam mit Israel den Iran angegriffen haben und weil es jetzt wieder zumindest ein bisschen Internet gibt im Iran. Das nehmen wir mal zum Anlass, um zu schauen, wie geht es den Menschen eigentlich gerade aktuell da?
1: Ja, weil die Lage im Iran, die war ja schon vor dem Angriff von Israel und den USA ziemlich beschissen, und verbessert haben dürfte sie sich auf jeden Fall nicht.
0: Mehr dazu in ein paar Minuten hier in Deutschlandfunk Nova.
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1: Jake Buck. Seen It All, habt ihr gehört hier in Deutschland vom Nova. 9 Uhr, 8 Minuten ist.
2: Heute genau, vor 3 Monaten, haben die USA und Israel gemeinsam den Iran angegriffen mit den Folgen, die wir alle bis heute mitbekommen. Wir haben uns fast schon gewöhnt an tägliche Schlagzeilen zu Blockaden in der Straße von Hormuz, an Raketenangriffe und an sehr viele Zwischenstände aus Verhandlungen.
1: Was dabei oft zu kurz kommt, ist die Frage, wie geht es eigentlich gerade den Menschen im Iran? Nicht zuletzt, weil es schwer ist, an verlässliche Informationen zu kommen. Die Berichterstattung aus dem Iran ist schwierig, ist gefährlich. Und das Internet im Land ist lange gesperrt gewesen. Und deshalb haben wir heute Morgen mit unserem Korrespondenten für die Region, mit Benjamin Weber, uns das mal ein bisschen genauer angeschaut. Die Menschen im Iran, die waren von der längsten Internetblockade der Geschichte ihres Landes betroffen. Anfang der Woche hat Irans Präsident jetzt eine Aufhebung der Sperre angekündigt. Und seit Mittwoch heißt es, der Iran ist zumindest teilweise wieder online. Und Benjamin hat dann zuerst mal den aktuellen Stand zusammengefasst.
3: Also das Internet kommt so langsam wieder. Es ist noch nicht komplett überall da. Ich habe von Menschen gehört, die sagen, zu Hause unser Festnetz-Internetanschluss, der funktioniert schon wieder. Das mobile Netz ist noch langsam im Aufbau. Aber trotzdem habe ich das Gefühl und habe ich gehört, viele Menschen freuen sich darüber. Viele Menschen sind erleichtert darüber. Denn die waren ja jetzt wirklich sehr lange abgeschnitten. Und nur ganz wenige Menschen hatten auch wirklich Zugang zum Internet. Das ging noch gerade irgendwie ab und zu, wenn man einen VPN-Tunnel hatte, der auch funktioniert hat. Die waren aber unzuverlässig und vor allen Dingen sehr teuer. Hm. Jetzt ist also wieder da. Aber was für ein Internet das ist auch ein bisschen nicht zu vergleichen mit unserem. Viele Seiten sind gesperrt, das ist also sehr gefiltert. WhatsApp zum Beispiel, Telegram, das ist ja auch sehr wichtig, um mit den Familien im Ausland zum Beispiel zu kommunizieren, gehen immer noch nur, wenn man einen VPN-Tunnel benutzt.
1: Aber nichtsdestotrotz sagst du, viele Menschen freuen sich gerade im Iran, weil es schon wichtig ist, irgendwie Kontakte im Internet zu haben oder vielleicht auch fürs Geschäft. Also welche Bedeutung hat das Internet im Iran?
3: Also ich würde sagen, einmal geht es halt echt um diese Informationslage. Das war ja im Krieg vor allen Dingen ganz furchtbar, dass die Menschen dann im Prinzip abgeschnitten waren von unabhängigen Informationen und deswegen einfach da so ausharren mussten und nicht wirklich wussten, außer der iranischen Propaganda, was so passiert auf der Welt. Das ist so das eine. Aber auch wirtschaftlich spielt es natürlich eine große Rolle. Iran, 90 Millionen Menschen, da wird auch viel übers Internet verkauft. Es gibt leider keine richtigen offiziellen Zahlen dazu. Wir haben aber immer wieder gehört, dass es dass da Unternehmen auch zugemacht haben. Und um mal so eine Dimension zu geben, also ein Ministerium hat Zahlen veröffentlicht über die Instagram-Nutzung von Menschen. Mhm. Und Instagram wird ja quasi auch viel benutzt, um für kleine Läden, um Sachen zu verkaufen und so weiter. Und 5 bis 6 Millionen Iranerinnen und Iraner nutzen das, um Geld zu verdienen, Instagram. Also es ist schon signifikant.
1: Mhm. Jetzt hat es zu Beginn des Krieges auch die Hoffnung gegeben, dass der Krieg vielleicht einen Change bringen könnte, also eine Chance auf einen Regimewechsel. Hat offensichtlich nicht gegeben. Was ist da jetzt so stimmungsmäßig draus geworden? Wie geht's den Menschen, die vor ein paar Wochen, die am Anfang des Krieges vielleicht auch noch mit auf die Straße gegangen sind?
3: Also es ist ja so gewesen, dass man gedacht hat, nachdem diese Proteste so niedergeschlagen worden waren, braucht man Hilfe von außen, um dieses Regime abzusetzen. Und da haben wirklich ja viele Menschen auch gehofft auf diesen Krieg, auch natürlich mit gemischten Gefühlen, ganz klar. Aber so nach den Gesprächen, die ich zuletzt geführt habe, ist da auch eine große Ernüchterung eingetreten, dass man jetzt das Gefühl hat, man hat diesen Krieg überstanden, aber das Regime ist immer noch an der Macht. Und das ist also natürlich eine Hoffnungslosigkeit unter den Menschen, die sich da irgendwie weiterhin breit macht, weil man so das Gefühl hat, egal was passiert, egal auch der oberste Führer ist gestorben, das war ja auch eine unfassbare Nachricht für viele Menschen am Anfang des Kriegs, egal was passiert, das Regime ist weiter an der Macht und das ist natürlich für viele furchtbar.
1: Und dazu kommt eine schlechte wirtschaftliche Situation. Internethandel ist da nur ein Teil. Die Menschen haben einfach gerade kein Geld. Dienstleistungen, Waren werden immer teurer, ne?
3: Ja, und zwar wirklich Waren des aktuellen täglichen Bedarfs, wie zum Beispiel Eier. Also zum Beispiel unser Team aus Teheran war letzte Woche in Istanbul zu Besuch für 2 Tage und da haben wir sehr lange gesprochen. Und da hat man das nochmal gesehen, wenn die so darüber geredet haben. Eier, Tomatenmark, Mehl, Reis ist einfach unfassbar teuer geworden und da hat man auch noch gar nicht über die Miete gesprochen. Und natürlich haben auch abseits vom Internet viele Unternehmen zugemacht. Viele wissen nicht mehr, wie sie ihre Gehälter bezahlen sollen. Kurzarbeit oder wenig, also wird man weniger bezahlen. Also das sind alles so Maßnahmen. Und das ist aber alles so unkoordiniert. Und diese wirtschaftliche Lage kommt nochmal oben drauf und die ist wirklich furchtbar. Und eine Person hat gesagt, selbst wir Iraner, die es eigentlich gewohnt sind, widerstandsfähig zu sein, uns anzupassen an wechselnde Bedingungen, stoßen inzwischen an unsere Grenzen und planen eigentlich auch nicht mehr länger als 2, 3 Wochen im Voraus.
2: Benjamin Weber sitzt in Istanbul, beobachtet für uns die Lage im Iran und hat uns die Situation der Menschen im Land geschildert, 3 Monate nachdem Israel und die USA den Iran angegriffen haben.

0: Knox zusammen mit den Studio Killers, Bedroom Eyes, habt ihr gehört hier in Deutschlandfunk Nova. Es ist 9 Uhr und 19 Minuten.
1: Wie war die Stimmung bei einem großen Sportereignis? Das lässt sich im Nachhinein ja immer schlecht sagen, aber zum Beispiel Afrika 2010, die Fußball-Weltmeisterschaft. Ja, da erinnern sich noch viele dran. Das war eine ziemlich laute WM mit diesen ganzen Vuvuzelas. Oder 2024, die Europameisterschaft in Deutschland, als die Holländer und Holländerinnen immer so getanzt sind von links nach rechts und dann wieder zurück, andere Richtung. Und dabei haben sie sich bewegt. Da dachte man so, Stimmung noch eigentlich ganz gut. Jetzt steht wieder eine Fußball-Weltmeisterschaft vor der Tür, aber stimmungsmäßig, zumindest in Deutschland.
0: Ja, es ist schwierig. Ich meine, es sind noch 2 Wochen und ich habe auch so das Gefühl, wir sind gerade eher so bei...
1: Oh oh. Oh. Ist da jemand? Stimmung? Hallo?
0: Es kann natürlich sein, dass das jetzt einfach nur die Ruhe vor dem Sturm ist. Ja, wir brauchen vielleicht einfach noch so ein bisschen Anlaufzeit. Oder wird das dieses Jahr nichts mit WM-Laune? Martin Krinner aus dem Deutschlandfunk Nova-Team hat sich in Bonn umgehört und hat die Leute gefragt, ey, habt ihr denn eigentlich schon Bock auf WM?
2: Also ich möchte jetzt nicht den großen Spielverderber machen, aber ehrlich gesagt, ich hatte so den Eindruck, so richtig Vorfreude ist noch nicht angesagt.
3: Nee, es könnte mir egaler nicht sein.
4: Also Fußball ist natürlich schön, Nationalmannschaft auch, aber zu den Uhrzeiten, ja, es wird eher weniger was.
5: Ja, noch nicht so, muss ich sagen. Neben dem ganzen Sportlichen geht ja auch sehr viel Politisches einher. Und ich muss sagen, da gehe ich dann eher mit gemischten Gefühlen in die WM.
2: Also Vorfreude hört sich in meinen Ohren irgendwie anders an.
1: Ja, definitiv.
0: Da sind ja auch schon 2 wichtige Punkte gerade genannt worden. Die Uhrzeiten und die Politik, was wir noch nicht erwähnt haben. Die Fußball-Weltmeisterschaft, die findet in den USA statt, also zu großen Teilen in den USA statt. Und da ist natürlich klar, das ist nicht so ganz mit uns kompatibel. Uhrzeiten sind nicht so optimal zum Beispiel. Ne?
2: Genau, also es gibt insgesamt 16 verschiedene Anstoßzeiten bei dieser WM. Und das liegt schon allein daran, dass die Austragungsorte in Mexiko, in Kanada und den USA eben in 4 verschiedenen Zeitzonen liegen. Und die meisten Spiele oder alle Spiele starten eben dann, wenn es bei uns hier tatsächlich Nacht ist. Es geht immer um 18 Uhr deutscher Zeit los an allen WM-Tagen. Und das ist ja eigentlich noch super. Ja.

0: glaube ich nicht.
1: Also die großen Fanmeilen in Berlin, in München, in Hamburg, Köln und so weiter, die sind bereits abgesagt.
2: Ah, was?
1: Das heißt jetzt allerdings nicht, dass es Public Viewing gar nicht geben würde. Es gibt so Mini-Fanmeilen in einigen Städten und natürlich Public Viewing in Kneipen, Hallen, Biergärten und so weiter. Und da können dann bei den Ordnungsämtern vor Ort, kann dann beantragt werden, dass man eben auch Spiele nach 22 Uhr, die dann von besonderem Interesse sind, also sprich, wenn Deutschland spielt, ja, dass man die dann eventuell noch draußen zeigen darf.
2: Ja, solange sie spielen. Und dann kommt natürlich noch das große Thema Politik hinzu. Ne, welche Rolle spielt das so bei den Leuten, mit denen du gesprochen hast?
1: Genau, das ist dann natürlich ebenfalls so ein kleiner Downer und vor allem eben das angeschlagene Verhältnis zu den USA spielt dann eine
3: Rolle. Du musst es auch nicht unterstützen in den USA.
4: Und wenn man jetzt zum Beispiel sieht, dass die iranische Mannschaft nach Mexiko quasi dort wohnen muss, weil die in den USA nicht erwünscht sind, dann muss man sich schon fragen, inwiefern so ein Land auch diese Gastgeberrolle würdevoll erfüllen kann.
1: Also jetzt muss man dazu sagen, meine Umfrage ist natürlich alles andere als repräsentativ, aber das haben so gut wie alle gesagt.
5: Ja, wir fragen dich trotzdem auf einer Skala von 1 bis 10. Wird das noch was mit der Partylaune? Wie gut ist die Stimmung gerade?
1: Also ich würde mal sagen, bisher wird natürlich noch eine Menge gemeckert und politisiert, aber das erste Deutschlandspiel findet dann am Sonntag in 2 Wochen statt und das geht schon um 19 Uhr los und die anderen beiden Vorrundenspiele sind dann um 22 Uhr, das geht ja noch und spätestens dann hängt einfach alles davon ab, ob die deutsche Mannschaft denn weiterkommt oder nicht.
2: Tja, ob sie denn wohl weiterkommt oder nicht. Wie geht's euch? Habt ihr schon Bock auf Fußball? Ihr seid ja einigermaßen verhalten, was das Thema angeht. Ich habe das Gefühl, da müssen wir noch so ein bisschen nachlegen oder vielleicht ist es halt auch irgendwie die Grundvoraussetzungen, ne, sind einfach nicht so total optimal, egal ob du jetzt auf die Spielzeiten guckst oder auf die Politik. Vielleicht wird es dieses Jahr auch nicht so richtig was mit WM. Wir werden in den nächsten 2 Wochen vermutlich mehr erfüllen können.
5: Und dann erzählen wir es euch. Die Temples jetzt. Jetstream Hart. Guten Morgen.

0: ich bin nicht so weit. Mine, nichts ist umsonst, habt ihr gehört hier in Deutschlandfunk Nova.
1: Alles kostet Zeit. 3 Minuten kriegt jetzt Eken Yilmaz für die News. Kurz und kompakt. Hallo, guten Morgen.
2: Hi, guten Morgen.
3: Moin.
1: Moin. 39, hatten wir schon gesagt?
3: Weiß nicht, 39 ist.
1: Bis gleich.
4: 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Die israelische Armee hat im Süden des Libanon wieder Stellungen der Hisbollah angegriffen. Kurz davor hatte die Armee weite Teile des Südlibanon zur, Zitat, Kampfzone erklärt. Die Menschen dort hat sie aufgerufen, das Gebiet zu verlassen. Gleichzeitig meldete die Armee, dass ein mutmaßlicher Drohnenangriff auf israelische Truppen im Südlibanon abgewehrt wurde. Die Angaben lassen sich nicht unabhängig überprüfen. Eigentlich gilt seit Mitte April eine Waffenruhe. Darauf hatten sich die israelische und die libanesische Regierung, die selbst keine Konfliktpartei in dem Krieg ist, geeinigt. Die Hisbollah selbst lehnt Verhandlungen mit Israel ab. Die Kämpfe dauern an. Zuletzt spitze sich die Lage erneut zu. Der Iran-Krieg droht trotz der eigentlich geltenden Waffenruhe wieder zu eskalieren. Schon zum zweiten Mal in dieser Woche haben die USA in der Nacht den Iran angegriffen. Die USA sprechen von einem begrenzten und rein defensiven Vorgehen. Sie sagen, dass sie 4 iranische Drohnen abgeschossen und einen Stützpunkt angegriffen haben, von dem gerade eine 5. Drohne gestartet werden sollte. Die Drohnen hätten eine Gefahr für die Straße von Hormuz dargestellt. Das iranische Staatsfernsehen berichtet, dass der Iran darauf mit einem Geltungsschlag reagiert hat, auf den US-Stützpunkt, von dem der Angriff auf den Iran ausging. Eigentlich gilt im Iran-Krieg seit dem 8. April eine Waffenruhe, um Verhandlungen zu führen. Einen Monat gilt der Tankrabatt noch und eine Verlängerung ist eher unwahrscheinlich. Bundesverkehrsminister Patrick Schnieder hat die Erwartungen gedämpft, dass es die Steuersenkung auch über den 1. Juli hinaus noch geben wird. Im Handelsblatt sagte er, dass der Staat irgendwann an die Grenze seiner Möglichkeiten komme. Er schlägt stattdessen vor, den Güterverkehr in den Blick zu nehmen, weil der große Auswirkungen darauf hat, was die Menschen im Alltag spüren, dass Lebensmittel und Waren des täglichen Lebens, des täglichen Bedarfs teurer werden. Wegen des Iran-Kriegs sind die Öl- und damit auch die Spritpreise stark gestiegen. Der Tankrabatt im Mai und Juni soll autofahrende Unternehmen entlasten. Für den Staat bedeutet das Steuerausfälle von schätzungsweise 1,6 Milliarden Euro.
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4: In den Abschiebegefängnissen der US-Einwanderungsbehörde ICE nehmen sich immer mehr Menschen das Leben. Laut einer Recherche der Nachrichtenagentur AP gab es, seit US-Präsident Donald Trump wieder im Amt ist, 10 Suizide. So viele wie wohl noch nie in der Geschichte der Behörde. Fachleute machen fehlende Betreuung und schlechte Kontrolle dafür verantwortlich. Früher gab es bei ICE höchstens einen Selbstmord pro Jahr. Dass mehr Menschen sich in Gewahrsam umbringen, hat aus Sicht von AP nichts damit zu tun, dass jetzt mehr Menschen inhaftiert sind. Die meisten der Suizide wurden von Menschen mit lateinamerikanischen Wurzeln begangen. Das US-Heimatschutzministerium weist die Kritik zurück und sagt, Suizide in ICE-Gewahrsam seien sehr selten. Trump hatte seit seinem Amtsantritt die ICE-Behörde angewiesen, mehr Menschen festzunehmen und abzuschieben.
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4: Auch heute gibt es wieder viel Sonne und es bleibt trocken. An den Alpen und im Schwarzwald sind Quellwolken unterwegs, aber Schauer wird es wohl auch da nicht geben. 18 bis 27 Grad später, am Oberrhein auch bis 30 Grad.
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1: Vielleicht habt ihr das gestern mitbekommen. Es gibt mehr Superreiche in Deutschland. Und zwar, also superreiche Menschen, die mehr als 100 Millionen Finanzvermögen haben.
3: Ja, also eine ganze Menge Kohle auf der einen Seite. Auf der anderen Seite sucht die Bundesregierung gerade nach Geld, um Haushaltslöcher zu stopfen. Also da gibt es ein ganz großes mit Blick auf den Haushalt 2027. Und da könnte man ja jetzt auf die Idee kommen, statt der Ideen, die die gerade haben, also Sozialleistungen kürzen oder Elterngeld war gerade in der Diskussion oder Versicherungsleistungen im Bereich Krankenversicherung, könnte man ja sagen, hey, wir gehen mal an die Superreichen und versuchen da mal irgendwie so steuermäßig irgendwas abzugreifen. Wäre doch vielleicht keine schlechte Idee.
1: Ja, die Idee kann man nicht nur haben, die kann man auch mal durchdiskutieren und das haben wir gemacht. Was dabei rausgekommen ist, könnt ihr gleich hören nach einem Song hier.
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0: Torres zusammen mit Jade Bird. Time, habt ihr gehört. Hier ist Deutschlandfunk Nova.
1: Vielleicht habt ihr das gestern mitbekommen. Laut neuen Berechnungen gibt es immer mehr Superreiche in Deutschland. Also Menschen mit mehr als 100 Millionen Euro Finanzvermögen. Also wirklich viel, viel Geld. Gleichzeitig will die Bundesregierung gerade kürzen, um zu sparen. Rente, Gesundheit, Sozialleistungen, vielleicht sogar das Elterngeld. Es fehlen nämlich 20 Milliarden Euro im nächsten Haushalt.
0: Milliarden, genau. Die Frau, mit der wir jetzt sprechen, die sagt: Liebe Bundesregierung, die 20 Milliarden, die hätte ich, beziehungsweise die können wir besorgen, allein mit einer Vermögens- oder Mindeststeuer. Julia Jermann heißt die Frau. Sie leitet die Bereiche Erbschaft und Vermögen beim Netzwerk Steuergerechtigkeit, das sich für ein anderes Finanzsystem einsetzt. Und wir haben heute Morgen mit ihr gesprochen und wollten als erstes wissen, wer würde denn diese Vermögens- oder Mindeststeuer, die Sie vorschlagen, zahlen?
2: Sie haben jetzt ja schon gesprochen von den Superreichen, von Menschen, die mehr als 100 Millionen Euro Vermögen haben. Wenn wir allein die ins Visier nehmen und dafür sorgen, dass sie ein Stück mehr Steuern zahlen, weil sie können nämlich aktuell auch einen Großteil ihrer Einkommenssteuern vermeiden, und das könnten wir mit einer Art Ausfallsteuer, Vermögenssteuer wiedererheben. Und da sind wir auch, dann landen wir auch ungefähr bei den, ja, so 15, 20 Milliarden Euro, die aktuell ja für den nächsten Haushalt schon mal fehlen.
0: Das wäre aber nicht nur ein höherer Spitzensteuersatz, habe ich das richtig verstanden?
2: Genau, wenn wir Spitzensteuersatz, da reden wir immer ganz viel gerade drüber, das ist die Einkommensbesteuerung, das interessiert aber die Superreichen nicht, die zahlen im Prinzip keine normale Einkommensteuer wie wir alle, sondern die haben andere Einkommen, die haben Kapitalerträge und deshalb werden die ganz anders besteuert, und wenn wir dann über Einkommensteuertarif reden, dann ändern wir nichts für die Superreichen, da müssen wir mit anderen Mitteln ran, wenn wir auch da sorgen wollen, dass sie so ein bisschen mehr zahlen. Und da wäre eine Vermögenssteuer, können wir mit ganz hohen Freibeträgen rangehen, ja, 50, 100 Millionen Euro. Und genau, deswegen dort eine Vermögenssteuer, und mit dem Spitzensteuersatz kommen wir da nicht weiter.
0: Aber die Leute, die das ganze Geld auf dem Konto liegen haben, die zahlen ja für dieses Geld auch schon Steuern, also Kapitalsteuer. Würden die dann nicht doppelt besteuert werden?
2: Genau, vor allem zahlen die Menschen Unternehmenssteuern in ihren Unternehmen, aber auf die Kapitalerträge, die sie dann ausschütten, die Einkommenssteuer, also die Kapitalertragssteuer, können die weitestgehend vermeiden, weil sie das Geld eben ansparen im Unternehmen oder in Holdinggesellschaften, in Family Offices. Und deshalb zahlen Superreiche in der Regel weniger Steuern und Abgaben als ja die arbeitende Mitte. Die muss ungefähr so die Hälfte im Monat oder am Ende des Jahres abgeben. Und bei den Superreichen sehen wir so eher Steuersätze von 25-30%. Und da könnten wir sozusagen mit der Vermögenssteuer als Ausfallsteuer das nachkorrigieren. Und das wäre erstmal eine Steuerlücke schließen sozusagen.
0: Warum nicht einfach eine Reform der Einkommensteuer, dass alle ein bisschen mehr zahlen?
2: Genau, bei der Einkommensteuer ist eine Reform geplant. Da sehen wir aber gerade, ja, so die arbeitende Mitte, die belasten wir im internationalen Vergleich schon relativ hoch. Also da ist jetzt nicht geboten, noch mehr ranzugehen. Gerade als auch in wirtschaftlich schlechten Zeiten müssen wir vor allem die Mitte, den sozusagen Geld zum Einkaufen lassen. Wir müssen den Binnenmarkt stärken, und da jetzt die Mitte noch höher zu besteuern. Also davon würde ich eher abraten. Deswegen Reform der Einkommensteuer, ja, aber da schließen wir nicht die Steuerlücke bei den Superreichen. Also da müssen wir parallel ran. In den nächsten Jahren wird es überall Kürzungen an der einen oder anderen Stelle geben. Und deswegen wäre es nur fair, wenn nicht nur die Mitte sozusagen über Kürzungen hier und da betroffen ist, sondern wenn wir auch die Steuerlücken bei den Superreichen schließen. Und da ist es ja nicht nur die Vermögenssteuer, sondern auch eben bei der Weitergabe an die nächste Generation können wir ja die Erbschaftssteuer vermeiden. Also das ist noch eine zweite Lücke.
0: Und wenn wir ganz kurz zur Erbschaftssteuer kommen, ja, weil wir tatsächlich nicht mehr so viel Zeit haben, Frau Jermann. Die Erbschaftssteuer ist ja immer wieder in der Kritik. Also vor allem so von großen Unternehmen wird daran kritisiert. Auf der anderen Seite haben auch die Wirtschaftsweisen gesagt, dass sie da durchaus ran wollen. Was wäre denn da Ihre Idee?
2: Genau, wir haben da eben große Ausnahmen, einfach pauschal für Unternehmensvermögen, ohne wirklich ökonomische Begründung. Und diese Ausnahmen müssen wir einfach zurückfahren und dafür sorgen. Also aktuell ist der Stand so, je größer das Vermögen, desto niedriger ist bei der Erbschaft die Erbschaftssteuer. Und das ist eben also sozusagen eine große Ungerechtigkeit. Und wir müssen diese Ausnahmen abschaffen. Das ist die größte Steuersubvention, die wir im Haushalt haben. Und die müssen wir einfach ein Stück zurückfahren und dafür sorgen, dass auch Milliardäre Erbschaftssteuer zahlen. Wir sind in Deutschland das Land mit den meisten Erbmilliardären, und das ist auch nicht gut für die Wirtschaft. Also dass wir im Prinzip wirtschaftlich von Erben anstatt von Unternehmern gelenkt und geleitet werden.
1: Ja, wie könnte das funktionieren mit einer Erbschaftssteuer oder mit einer Reichensteuer? Das sind Ideen, die im Moment zumindest diskutiert werden könnten, wenn man schaut, dass es immer mehr Superreiche gibt. Julia Jiermann hat das einfach mal für uns durchdekliniert. Sie leitet die Bereiche Erbschaft und Vermögen beim Netzwerk Steuergerechtigkeit.
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0: Luna Morgenstern mit Kids ist neu bei uns, ist frisch auf der Playlist, hört ihr jetzt öfter.
1: Vielleicht sind Männer ja einfach so, weil sie gerne schöner wären. 9.45 Uhr, Katrin Sieker jetzt mit den Wissensnachrichten.
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3: Manche Länder setzen auf den Bau neuer Atomkraftwerke aus Klima- oder Kostengründen. Auch in Deutschland gibt es solche Forderungen. Nochmal auf Atomkraft umsatteln macht aber wenig Sinn, sagt das Umweltbundesamt. Es hat vom Öko-Institut ausrechnen lassen, wie viel der Bau von neuen Atomkraftwerken kosten würde und inwiefern Treibhausgase damit eingespart würden. Herauskam, dass neue Kernkraftwerke viel mehr Geld kosten würden als der Bau von weiteren Wind- und Solarkraftanlagen, um auf das Ziel der Netto-Null-Emissionen zu kommen. Für Menschen, die Strom verbrauchen, würde das eine teurere Kilowattstunde auf ihrer Rechnung bedeuten. Und neue Atomkraftwerke würden auch das Ziel, Treibhausgase unterm Strich zu vermeiden, hinauszögern. Einfach, weil ihre Bauzeit zu lang ist im Vergleich zu Anlagen von Erneuerbaren. In der Tierwelt haben oft die Männchen die auffälligeren und attraktiveren Merkmale. Bei uns Menschen gelten dagegen Frauen allgemein als das schönere Geschlecht. Ein Team unter Leitung vom Max-Planck-Institut für empirische Ästhetik hat mehr als 1,5 Millionen Bewertungen von Gesichtern ausgewertet, aus verschiedenen Ländern und Kulturen. Herauskam, dass die Gesichter von Frauen im Schnitt als attraktiver bewertet werden als die von Männern, egal welchen Alters oder welcher Herkunft. Auffällig war auch, dass Frauen andere Frauen deutlich attraktiver einstuften als Männer. Männliche Gesichter werden dagegen von beiden Geschlechtern ähnlich und insgesamt relativ niedrig bewertet. Insgesamt weist die Studie laut dem Team auf ein weltweites Muster hin. Alle finden Frauen schöner. Das sei ein Phänomen, das bisher oft vermutet, aber nie empirisch belegt worden sei.
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0: relativ klare Ansage von Simple Plan, Your Love is a Lie.
1: Das war's von uns. Ab 10 Uhr nimmt hier Markus Dichmann, Christoph Sterz.
0: Christoph Sterz.
1: Herzlichen Glückwunsch. Ihr habt den Jackpot gewonnen. Und wir melden uns morgen wieder. Ciao.
0: So machen wir das. Tschüss.
1: Dermot Kennedy jetzt hier mit Turnstile. Macht gut. Tschüss.

0: Den Text hätte ich auch schreiben können. La la la, Elderbrook Capricorn, es ist 10 Uhr und jetzt checken wir die Weltlage, machen wir mit Sabrina Leu. Schönen guten Tag.
1: Hi, Christoph.
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1: Der Iran-Krieg droht trotz der eigentlich geltenden Waffenruhe wieder zu eskalieren. Schon zum zweiten Mal in dieser Woche haben die USA in der Nacht den Iran angegriffen. Die USA sprechen von einem begrenzten und rein defensiven Vorgehen. Sie sagen, dass sie 4 iranische Drohnen abgeschossen und einen Stützpunkt angegriffen haben, von dem gerade eine 5. Drohne gestartet werden sollte. Die Drohnen hätten eine Gefahr für die Straße von Hormuz dargestellt. Das iranische Staatsfernsehen berichtet, dass der Iran darauf mit einem Vergeltungsschlag reagiert hat, auf den US-Stützpunkt, von dem der Angriff auf den Iran ausging. Eigentlich gilt im Irankrieg seit dem 8. April eine Waffenruhe, um Verhandlungen zu führen. In Deutschland wurden zuletzt fast doppelt so viele Menschen wegen Hautkrebs im Krankenhaus behandelt wie noch vor 20 Jahren. Das zeigen Daten des Statistischen Bundesamts. Vor allem die Fälle von hellem Hautkrebs haben zugenommen. Vorbeugen kann man am besten durch konsequenten Sonnenschutz. Ein Grund ist die alternde Bevölkerung. Das Hautkrebsrisiko steigt mit dem Alter deutlich an. Wahrscheinlich werden heute auch deutlich mehr Fälle überhaupt erkannt. Wer über 35 Jahre alt ist, kann seit 2008 alle 2 Jahre zum Hautkrebs-Screening gehen. Das steht allerdings aktuell auf dem Prüfstand. Auch die Zahl der Todesfälle durch Hautkrebs hat zugenommen. 2024 starben 4.600 Menschen an Hautkrebs, ein Anstieg um 65%. Hautkrebs liegt damit über dem Durchschnitt. Im selben 20-Jahres-Zeitraum stieg die Zahl der Krebstoten in Deutschland insgesamt um rund 10%. Kurz vor der Fußball-WM bekommt die FIFA Ärger wegen der Ticketpreise. Die Generalstaatsanwälte von New York und New Jersey wollen untersuchen, ob Fans beim Ticketverkauf abgezockt oder sogar über ihre Sitzplätze getäuscht wurden. Kritisiert werden vor allem die extrem gestiegenen Preise und angeblich künstlich verknappte Tickets. Selbst Anreise und Parken kosten teils ein Vermögen. Vom Zentrum New Yorks zum Stadion in New Jersey können schnell über $100 für den Nahverkehr fällig werden. Parkplätze kosten bis zu $225. Auch in Kalifornien laufen Untersuchungen wegen möglichem Ticketwucher. Fanverbände kritisieren die FIFA schon länger. FIFA-Präsident Gianni Infantino verteidigt die Preise dagegen. Die WM in den USA, Mexiko und Kanada startet am 11. Juni. Gut 2,5 Jahre nach dem Tod von Matthew Perry hat ein Gericht in Los Angeles seinen ehemaligen Assistenten zu 3,5 Jahren Haft verurteilt. Er hatte zugegeben, dem Schauspieler in den Tagen vor seinem Tod mindestens 27 Mal Ketamin gespritzt zu haben, unter anderem auch 3 Dosen am Todestag selbst. Perry war durch die Serie Friends bekannt geworden. Er war im Oktober 2023 tot in seinem Haus in Los Angeles gefunden worden, im Alter von 54 Jahren. Er hatte öffentlich über seinen Kampf mit Suchterkrankungen gesprochen. Im Zusammenhang mit seinem Tod sind 4 weitere Personen verurteilt worden, darunter Ärzte und Dealer.
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1: Fast überall geht es heute sonnig und trocken weiter. Ein minimales Schauerrisiko gibt es, wenn dann, an den Alpen und im Schwarzwald. 18 bis 27 Grad, am Oberrhein auch bis zu 30 Grad möglich.
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0: 1 Euro pro Minute. Das werde ich nie vergessen. Mein erster Handytarif war etwas überteuert. Aber nichts gegen den Tarif, den das US-Militär bezahlt. $5.000 für ein paar Minuten Internet für eine einzelne Kriegsdrohne. Das ist schon mal eine Ansage, war es aber noch nicht. Der Mann, der dieses Satelliten-Internet anbietet, Tech-Milliardär Elon Musk, der hätte gerne noch ein bisschen mehr. Schlanke $25.000 für ein paar Minuten Internet. Wie er darauf kommt, was das alles soll, wir checken es gleich. Schönen guten Morgen, hallo.
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0: braucht bei mir immer eine Weile, wenn Mieze 247 Endorphin singt und ich eher an Postleitzahlen denke und dann weiß, was sie meint. Bisschen mehr schlafen könnte vielleicht eventuell helfen. Mia, mit los, hier ist Deutschlandfunk Nova. Das klingt schon richtig hart nach Wucher, was da gerade läuft zwischen Elon Musk und dem US-Militär. Das Militär braucht nämlich ein paar Minuten Internet über Satellit für so Kriegsdrohnen für den Iran-Krieg und bezahlt dafür jetzt schon $5,000 pro Drohne, was schon mal ganz schön ordentlich ist. Aber Tech-Milliardär Elon Musk, der sagt, sorry, ihr müsst bitte noch ein bisschen mehr berappen, und zwar $25,000 pro Drohne. Tech-Autor Michael Gessert, was ist denn da los bitte?
1: Ja, da was du gerade gesagt hast, das sind jetzt normal Kommunikationspreise. Es geht um die Kamikaze, also Selbstmorddrohnen. Die haben einen schönen Namen, Lucas. Und das ist eigentlich eine Abkürzung. Das steht für Low-Cost Uncrewed Combat Attack System, also preisgünstiges, unbemanntes Gefechtsangriffssystem. Diese Drohnen, die werden von der US-Firma Spectralworks hergestellt und die sind eigentlich so ziemlich Nachbauten der berühmt-berüchtigten Shahed-Drohnen, die der Iran ja in riesigen Stückzahlen produziert und an Russland zum Beispiel geliefert hat, die dort im Krieg gegen die Ukraine zum Einsatz kommen. Und natürlich mit denen Iran wiederum im von den USA und Israel begonnenen Iran-Krieg jetzt auch wieder Ziele in der Golfregion angreift. Okay, aber diese US-Lucas-Drohnen, die sind natürlich auch mit einer Sprengladung bestückt, fliegen in das jeweilige Ziel rein, werden dabei natürlich auch selbst zerstört. Die kosten in der Herstellung offenbar so rund $30,000 pro Stück.
0: Und das soll jetzt Low-Cost sein, oder was? Günstig.
1: Total günstig. Jedenfalls im Vergleich zu Raketen oder zu Marschflugkörpern. Da reden wir nämlich von 6- oder sogar 7-stelligen Summen pro Stück. Jetzt ein Teil des Preises, und da kommen wir jetzt zum Kern der ganzen Geschichte, der geht eben für das Navigationssystem drauf. Und das ist eben nicht wie bei diesen ganz einfachen Shahed-Modellen nur so ein billig GPS-System, mit dem die Drohne dann irgendwie ein vorab einprogrammiertes Ziel anfliegen kann, sondern in diesen Lucas-Drohnen, da steckt eben ein Starlink-Terminal drin und damit kann die Drohne dann eben flexibel gesteuert werden, kann auch das Ziel notfalls wechseln oder kann auch Bilder vom Aufprall liefern.
0: Und Starlink, das ist ja genau das Ding von Elon Musk, ne? Von SpaceX gehört dazu.
1: Genau, und wenn man so ein Starlink-Terminal hat, dann braucht man natürlich auch noch ein Abo, ein Starlink-Abo oder einen Vertrag dazu. Und der kostet in dem Fall erstmal jetzt hier $5,000 pro Monat und pro Drohne. Und der steckt wohl in diesen $30,000 Kosten eben für einen Lucas drin. Laut Informationen der Nachrichtenagentur Reuters aus gut informierten Kreisen hat nun aber SpaceX irgendwann zum US-Kriegsministerium gesagt, Moment mal, diesen Tarif, den dürft ihr dafür gar nicht nutzen. Für militärische Zwecke, da gibt es einen anderen Tarif und der kostet $25,000.
0: Was natürlich auch insofern interessant ist, weil das sind ja Dinger, die sind ja nur ein paar Minuten unterwegs, ne? Oder ein paar Stunden, wenn die da irgendwie so in der Luft kreisen oder so. Und dafür dann insgesamt, wie viel ist das dann? So $50,000 oder wie?
1: Genau, der Gesamtpreis kommt dann auf 50.000 quasi und so hat das Pentagon auch argumentiert, konnte aber SpaceX offenbar nicht umstimmen und musste einlenken. Also SpaceX und hat entsprechend Elon Musk selbst auch mehrfach auf seiner Plattform X das gepostet, hat mit einer Verletzung der AGBs irgendwie argumentiert und hat darauf verwiesen, dass es für militärische Zwecke ja extra noch ein anderes, dieses Starshield-Satellitensystem gibt, eben auch von SpaceX entwickelt. Dafür würden aber erheblich höhere Tarife fällig als bei diesem zivilen Starlink. Und jetzt kommt noch ein Disclaimer. Das US-Kriegsministerium hat diesen ganzen Reuters-Bericht als übliche Fake News und falsch bezeichnet.
0: Das heißt, stimmt es jetzt oder stimmt es nicht?
1: Ja, was da im Bericht genau falsch sein soll, das hat das Pentagon nämlich nicht gesagt. Es hat einerseits mitgeteilt, es habe keine Verträge mit SpaceX verletzt und das Unternehmen sei auch weiterhin ein wichtiger Partner. Das hat aber auch geschrieben, es wollte den Wettbewerb auf dem Satellitennetzmarkt fördern und suche nach neuen Anbietern, die die Regierungsanforderungen erfüllen könnten. Nur die gibt es momentan schlichtweg nicht. Also Fazit, SpaceX hat hier offenbar auch jetzt vor dem Hintergrund des geplanten Börsengangs ganz knallhart seine Alleinstellungsmacht durchgesetzt.
0: Und hat gesagt, wir hätten gerne so ein bisschen mehr Geld für Satelliteninternet, für Kamikaze-Drohnen, die das US-Militär einsetzt. Und zwar hätte Elon Musk gerne $25,000 pro Drohne statt bisher 5.000. Habt ihr gehört von unserem Tech-Autoren Michael Gessert.

Wenn du tanzen willst. Von Lotte aus Regensburg. Da stecken ganz viele verschiedene Gefühle drin, finde ich. Traurig, aber irgendwie auch fröhlich. Irgendwie so melancholisch müde, aber irgendwie auch wach. Und es ist vor allem auch nicht so high-end-fett ausproduziert. Weil Lotte sagt, dass sie Unperfektes gut findet und dass sie sich eine Welt mit Ecken und Kanten wünscht, mit echten Menschen, echten Gefühlen, echten Geschichten. Und ich würde mal sagen, davon hat sie auf jeden Fall einige zu erzählen. Das macht sie auch diesen Herbst auf Tour, präsentiert von uns. 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Und jetzt in voller Länge zum nochmal reinkommen. Hier ist Lotte für euch, wenn du tanzen willst.

Lotte. 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

0: Klingt, als wäre sie immer schon da gewesen. Stimmt aber gar nicht. Brockhoff bringt nämlich gerade erst in ein paar Tagen ihr Debütalbum raus. Und das war Front Row hier bei Deutschlandfunk Nova. 10.30 Uhr ist es jetzt. Und jetzt gucken wir mal, was gerade wichtig ist. Icke Nielmers macht das. Hallo.
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0: Oh, und es ist schon wieder der Klassiker passiert. Hier, das mit dem Mikro. So, Ecken, warte mal, ich mach deins auf, jetzt geht's los.
2: Test, Ecken. Test, 1, 2. Zuerst drei Meldungen in kurz. Die USA haben in der Nacht wieder den Iran angegriffen. Sie sprechen von einem rein defensiven Vorgehen. Demnach hatte der Iran zuvor Drohnen abgeschossen. Eigentlich gilt eine Waffenruhe. In Deutschland wurden zuletzt fast doppelt so viele Menschen wegen Hautkrebs im Krankenhaus behandelt wie noch vor 20 Jahren. Daten des Statistischen Bundesamts zeigen, dass vor allem Fälle von hellem Hautkrebs zugenommen haben. Und die israelische Holocaust-Gedenkstätte Yad Vashem will in München ein Bildungszentrum eröffnen und eine zusätzliche Außenstelle des Zentrums in Leipzig. Laut Yad Vashem wäre es das erste Bildungszentrum außerhalb Israels.
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2: Bei einem Brand in einer Mädchenschule in Kenia hat es mehrere Tote gegeben. Rettungstrupps durchsuchten die Internatsschule in der Region Gilgil. Eine genaue Zahl der Toten wurde noch nicht genannt. Auch die Brandursache ist noch nicht geklärt. In Internatsschulen in Kenia ist es schon mehrmals zu verheerenden Bränden gekommen. Als eines der schlimmsten Unglücke gilt ein Feuer in einem Wohnheim vor über 25 Jahren südöstlich von Nairobi. Dabei kamen 67 Menschen ums Leben. Vor fast 10 Jahren starben 10 Schüler bei einem Schulbrand in der Hauptstadt Nairobi. Vor 2 Jahren verbrannten 21 Schüler bei einem Feuer in Zentralkenia. Die Gründe für die Brände sind unterschiedlich. Teilweise gibt es elektrische Defekte, teilweise legen die Jugendlichen selbst das Feuer. Aus Protest gegen harte Regeln oder großen Leistungsdruck. Zu den vielen Todesopfern kommt es unter anderem, weil die Schlafsäle in vielen Internaten überfüllt sind und teilweise keine Feueralarme und Notausgänge haben. Im Amazonasgebiet in Brasilien soll wieder nach Öl gebohrt werden. Präsident Luiz Inácio Lula da Silva sagte, dass Wohlstand nur mit wirtschaftlichem Wachstum möglich ist. Aus seiner Sicht werden die Einnahmen aus dem Verkauf fossiler Brennstoffe benötigt, um die Energiewende zu finanzieren. Der staatliche Ölkonzern Petrobras plant 22 neue Bohrlöcher im Ölfeld Urucu im Bundesstaat Amazonas. Umweltgruppen kritisieren das und warnen vor Schäden für den Regenwald. 10 Jahre lang gab es dort keine neuen Ölbohrungen. Lula hatte bei der letzten UNO-Klimakonferenz noch gefordert, weltweit aus fossilen Energien auszusteigen. Einen eigenen Plan dafür hat Brasiliens Regierung bisher aber noch nicht vorgelegt. Auch in Italien ist es seit einigen Tagen sehr heiß. Deshalb hat das Gesundheitsministerium für heute für 4 größere Städte die höchste Hitzewarnstufe ausgerufen. Rom, Florenz, Bologna und Turin. Das bedeutet, dass auch gesunden Menschen negative körperliche Auswirkungen drohen können. In Rom hat der Bürgermeister eine Verordnung mit Maßnahmen unterschrieben, die verhindern sollen, dass es zu Bränden kommt. Auch sollen die gesundheitlichen Risiken gesenkt werden. Unter anderem müssen an Tagen mit der höchsten Warnstufe größere öffentliche Einrichtungen mit Kühlsystemen für Bürgerinnen und Bürger zugänglich sein. Zur Mittagszeit gilt außerdem, dass Beschäftigte auf Baustellen und in der Landwirtschaft Pausen in schattigen oder gekühlten Bereichen machen müssen. In Italien kam es in den vergangenen Jahren im Sommer öfter vor, dass Menschen gestorben sind, die in den heißen Mittagsstunden draußen gearbeitet haben.
3: Das Wetter.
2: Hier in Deutschland auch wieder viel Sonne und es bleibt trocken. An den Alpen und im Schwarzwald sind Quellwolken unterwegs, aber Schauer wird es wohl da nicht geben. 18 bis 27 Grad später und am Oberrhein auch bis 30 Grad.
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0: Und jetzt geht's ein bisschen ab mit Daddy Fred. Schönen guten Tag.

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0: Es ist einfach so entspannt, was sie dir machen. Il Civetto, magst du? Deutschlandfunk Nova ist hier. Und ich muss jetzt mal eine ganz kleine Korrektur vornehmen von mir selber. Ich habe nämlich eben behauptet, dass die Musikerin Lotte aus Regensburg kommt. Das stimmt natürlich sowas von gar nicht. Entschuldigung an alle Leute in Regensburg in Bayern. Sie kommt aus Ravensburg in Baden-Württemberg. Ist jetzt nicht vielleicht entscheidend, aber Anna, unsere Hörerin, hat uns netterweise darauf aufmerksam gemacht, dass das natürlich total falsch ist. Also Ravensburg, Lotte. Und jetzt kommt noch die viel wesentlichere Nachricht, nämlich, dass Lotte in Hannover auftreten wird in ein paar Monaten im Herbst und dass Josh uns geschrieben hat per WhatsApp und sagt, er würde sich mega, mega freuen, da hinzugehen und dass er Lotte über uns kennengelernt hat und Wenn du tanzen willst, immer so in ihrem Kopf ist, in seinem Kopf. Deshalb alles Gute dir. Wir melden uns mit zwei Tickets bei dir und allen anderen. Vielen Dank fürs Mitmachen. So, und jetzt kommt Katrin Silka.
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2: Welche Seite nach dem Wurf einer Münze oder eines Würfels nach oben zeigt, sollte eigentlich Zufall sein. Ein Physiker der ETH Zürich sieht das anders. Er sagt, egal wie symmetrisch oder glatt ein Würfel hergestellt wird, eine der sechs Flächen wird immer etwas häufiger nach oben zeigen. Er und sein Team haben dagegen eine Maschine gebaut, die angeblich perfekte Zufälle produziert. Sie sagen, ihre Maschine ist für die Verteilung von Zufälligkeiten so präzise wie eine Atomuhr, die Zeit misst. Wie bei der Atomuhr nutzten die Zürcher Forschenden auch für die Zufallsmaschine Quantenphysik. Sie haben zwei Computerchips mit einem 30 Meter langen Rohr verbunden und darin Photonen in Lichtgeschwindigkeit hin und her fliegen lassen. Jeder Chip stellt dabei ein Quantenbit dar, das die Zustände 0 oder 1 annehmen kann. Im Experiment haben die Forschenden nach eigenen Angaben die maximal zufällige Verteilung von Einsen und Nullen gemessen. Sie nennen ihre Methode Zufallsverstärkung. Sie soll in Zukunft digitale Kommunikation, Passwörter und Datenbanken sicherer verschlüsseln oder auch Lotterien zufälliger ausfallen lassen. Der Klimawandel ist da. Bleibt die Frage, wie verlangsamen wir ihn? Forschende vom Potsdam-Institut für Klimafolgenforschung haben dazu aus Metropolen wie Berlin, Boston und Bogota Daten ausgewertet. Sie kommen zu dem Schluss, dass die Menschen vor allem Autofahrten vermeiden und dass die Städte verdichtet werden müssen. Das heißt, wo sowieso schon bebaut ist, Baulücken schließen und Gebäude erhöhen. Wichtig für weniger und kürzere Pendelwege mit dem Auto wäre eine größere Nähe des Wohnortes zur City und zu den Arbeitsplätzen. Das ließe sich eben mit gezielter baulicher Verdichtung erreichen. Und wo das nicht mehr möglich ist, könnten Fahrgemeinschaften und mehr Homeoffice helfen. Vor der westaustralischen Küste trotzen einige Korallenriffe der rekordverdächtigen Hitze dort. Im Fachmagazin Current Biology schreiben Forschende von zwei australischen Unis, dass sie die widerstandsfähigen Korallen im Indischen Ozean ungefähr 60 Kilometer vor der Küstenstadt Geraldton entdeckt haben. Sie waren auch in Labortests fast viermal widerstandsfähiger gegen Ausbleichen als andere Korallen. Viele Riffe vor der westaustralischen Küste oder auch im Great Barrier Reef vor der Ostküste bleichen wegen der Erwärmung aus und sterben ab. Die Forschenden wollen die Superkräfte der entdeckten Korallen noch genauer untersuchen. Sie vermuten aber, dass der Grund spezielle Algen sind, die in der Übergangszone zwischen tropischen und gemäßigten Gewässern mit den Korallen zusammenleben und sie mit Energie versorgen. Eine Studienautorin sagt, dass dieses Refugium Hoffnung macht, denn es zeigt, dass es noch gesunde Korallenriffe gibt. Um ihr Überleben zu sichern, müssten weltweit die Treibhausgase drastisch reduziert werden.
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0: Neef, mit ganz vielen tollen Erinnerungen im Gepäck wahrscheinlich, hatten nämlich gerade eine unwahrscheinliche Tour, möchte man meinen, kommen aus Hamburg und ist jetzt ja nicht eine Band, die irgendwie Weltruhm bereits erreicht hat, aber die haben gerade eine China-Headliner-Tour hinter sich, weil sie nämlich in China auch tatsächlich relativ bekannt sind, vielleicht sogar bekannter als in Deutschland, und haben da 1, 2, 3, 4, 5, 6, 7 Konzerte gespielt, unter anderem auch in der Hauptstadt in Peking. Interessant. Es kann also auch in anderen Staaten und Ländern klappen. Vielleicht sogar mehr, als wir vermutet hätten. 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War das hier bei Deutschlandfunk Nova. Bis zu 22 Stunden am Tag kein Strom, kaum Lebensmittel und Treibstoff fehlt auch und vieles andere. In Kuba, unter anderem, weil die USA de facto eine Ölblockade verhängt haben gegen das Land. Unsere Kollegin Sandra Weiß, die war gerade selbst auf Kuba unterwegs und hat uns erzählt von einem Land im Ausnahmezustand.
1: Wir sind dann durch eine total finstere Stadt gefahren, weil der Strom mal wieder ausgefallen war und es stapelte sich der Müll. Es saßen ein paar Leute einfach draußen vor ihrem Haus, die hatten dann ein paar Kerzen oder auch Taschenlampen dabei. Manche haben so eine Art Lagerfeuer gemacht, um sich da was zu kochen. Und das ist schon ganz schön gespenstisch und so ein bisschen apokalyptisch.
0: Und besonders auffällig war für Sandra, dass gefühlt alle Leute sagen, egal jetzt welcher politischer Richtung die sind, dass es so nicht weitergehen kann, dass sich wirklich was ändern muss. Und gerade Menschen so Anfang 20 glauben anscheinend auch nicht mehr an so einen Wandel, dass der von innen heraus passiert.
1: Na, wenn man mit jüngeren Leuten spricht, die haben eigentlich nur eins im Sinn und das ist weg aus Kuba. Die haben die Schnauze voll. Das sind natürlich auch Leute, die sind nach der kubanischen Revolution erst geboren und sie wollen eben auch konsumieren, die wollen nicht vom Staat abhängen, sie wollen selbstständig sein. Und die jungen Leute sind eigentlich sehr frustriert und sie sagen alle, Sie wollen weg, sie wollen ins Ausland.
0: Trotzdem ist das so, dass Sandra auf Kuba jetzt nicht nur verzweifelte Menschen erlebt hat, sondern auch Leute, die versuchen, sich gegenseitig zu helfen und die versuchen halt trotz allem irgendwie weiterzumachen.
1: Aber ich bleibe lieber mit diesem Bild dieses resilienten Kubas, mit dieser Frau, die ihren Strom teilt mit den Nachbarn oder mit denen, die trotzdem versuchen, immer noch was zu tun. Ich habe eine Bürgerinitiative besucht, die macht Recycling. Die versucht einfach, diese Müllberge auf irgendwie eine konstruktive Art und Weise derer Herr zu werden, ohne den Staat. Und das finde ich, das ist die positive Seite an Kuba. Und die darf man auch nicht aus den Augen verlieren.
0: Und zwar nicht aus den Augen angesichts der großen Krise, in der sich Kuba befindet. Das haben Sie gerade auch nochmal bei den Vereinten Nationen deutlich gemacht, dass es diese große Krise gibt und haben zu Solidarität aufgerufen. Das Ganze geht ja vor allem auch auf US-Boykott und so weiter zurück. Deswegen die große Frage, wie konnte das eigentlich passieren und welche Rolle spielt Donald Trump, spielen die USA da ganz genau oder hat es auch eben innenpolitische Gründe, diese große Krise? Darüber sprechen wir ausführlich in einer Folge von unserem News-Podcast Unboxing News. 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
0: Acht richtige. Mein Gott.
1: Nein. Sehr gut.
0: Du hast abgeräumt. Aber wirklich alle.
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0: Mö mit Ö, also durchgestrichenem. Honey Bun, es ist 11 Uhr und was sich gerade tut in der Welt, das hört ihr jetzt von Doro Werkmann. Schönen guten Tag.
1: Hallo Christoph.
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1: Die USA haben wieder Ziele im Iran angegriffen und das mit Selbstverteidigung begründet. Der Iran sieht das als Verstoß gegen die Waffenruhe. Das iranische Außenministerium kündigte eine Reaktion an. Es verurteilte außerdem, dass US-Präsident Donald Trump auch dem Oman gedroht hatte. Ein Küstenteil an der Straße von Hormuz gehört zum Oman und laut Medienberichten überlegen der Iran und Oman, ob sie zusammen Gebühren für die Durchfahrt erheben. Trump hatte dem Oman deshalb mit Vernichtung gedroht. Er verlangt, dass Schiffe da wieder frei durchfahren können, wie vor dem Krieg. Auch im Libanon gehen die Kämpfe weiter zwischen Israel und der Terrorgruppe Hezbollah, die dem Iran nahesteht. Israels Armee hat weite Teile vom Süden des Libanon zur Kampfzone erklärt. Die Menschen dort wurden aufgerufen, das Gebiet zu verlassen. Auch zwischen Israel und der Hezbollah gilt eigentlich eine Waffenruhe. Die Holocaust-Gedenkstätte Yad Vashem in Jerusalem macht zum ersten Mal Standorte außerhalb von Israel auf, und zwar in Deutschland. In München und Leipzig sollen neue Dokumentationszentren entstehen. Laut den Betreibern von Yad Vashem soll der Leipziger Ableger sich auch an Menschen aus den Nachbarländern richten, also aus Tschechien und Polen. Darüber hinaus will Yad Vashem auch ihre Bildungspartnerschaft mit Nordrhein-Westfalen ausbauen. Sachsens Ministerpräsident Michael Kretschmer sprach von einer großen Verpflichtung und dankte für das Vertrauen der jüdischen Gedenkstätte. Bundesbildungsministerin Karin Prien sagte, gerade junge Menschen wüssten zu wenig über die Ermordung von Jüdinnen und Juden in der Nazizeit. Viele Zeitzeugen sind inzwischen gestorben. 400 Euro, so viel bekommen Leute im Monat, die ein freiwilliges soziales Jahr machen. Bei so wenig Geld können sich viele junge Menschen den Freiwilligendienst schlicht nicht leisten, sagt Hermann Gröhe, Präsident des Deutschen Roten Kreuzes. Er fordert in den Zeitungen des Redaktionsnetzwerks Deutschland, dass das sogenannte Taschengeld mehr als verdoppelt wird, auf rund 990 Euro. Das entspricht dem BAföG-Höchstsatz, den Studierende bekommen können. Außerdem sollte ein Deutschland-Ticket dazukommen. Gröhe sagt, dass das immer noch viel weniger ist als der Wehrsold von 2600 Euro, den es bei der Bundeswehr gibt. Es würde aber auch Menschen den Dienst am Gemeinwesen ermöglichen, wenn sie aus Familien kommen, die jeden Cent umdrehen müssten. In Deutschland wurden zuletzt fast doppelt so viele Menschen wegen Hautkrebs im Krankenhaus behandelt wie noch vor 20 Jahren. Das zeigen Daten des Statistischen Bundesamts. Vor allem die Fälle von hellem Hautkrebs haben zugenommen. Vorbeugen kann man am besten durch konsequenten Sonnenschutz. Ein Grund ist die alternde Bevölkerung. Das Hautkrebsrisiko steigt mit dem Alter deutlich an. Wahrscheinlich werden heute auch deutlich mehr Fälle überhaupt erkannt. Wer über 35 Jahre alt ist, kann seit 2008 alle 2 Jahre zum Hautkrebs Screening gehen. Das steht allerdings aktuell auf dem Prüfstand.
2: Das Wetter.
1: Es geht heiter bis sonnig weiter und fast überall ist es trocken. Nur an den Alpen und im Schwarzwald kann es einzelne Wärmegewitter geben. Höchsttemperaturen 18 bis 31 Grad.
0: Ist dir aufgefallen, Doro, wie toll du reimen kannst? Es geht heiter bis wolkig weiter.
1: Ich habe auch an den...
0: Das ist so schön. Ja. Solltest du dir merken und patentieren lassen. Danke dafür.
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0: Vielleicht kriegen wir einfach das, was wir verdienen, wenn es um Filme und Serien geht. Da gibt es einige Leute, die sagen, dass diese Filme und Serien immer schlechter werden. Aber vielleicht liegt das an uns selbst, weil wir nebenbei halt auch oft aufs Handy gucken und dann Teile der Handlung verpassen und die Serienmacherinnen und Macher genau darauf reagieren und uns dann in der Serie immer und immer wieder erzählen, was wir vielleicht eventuell verpasst haben und wer gerade übrigens vor 3 Minuten gestorben ist oder auch nicht. Oder sie lassen alle paar Minuten irgendwas explodieren, damit wir hingucken und auf jeden Fall dranbleiben und nicht aufs Handy glotzen. Das passiert wirklich und deshalb beschäftigen wir uns gleich damit. Schönen guten Tag, Tachchen.
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0: Leicht wie eine Feder. Kiss Me Better, Marissa Henderson. Hier ist Deutschlandfunk Nova. Das war schon Ding, was Schauspieler Matt Damon da erzählt hat vor einigen Wochen im Podcast von Joe Rogan, wie das inzwischen so läuft im Filmbusiness.
1: Standard way to make an action movie that we learned was, you know,
2: normalerweise kommt bei Actionfilmen das Beste immer zum Schluss. Inzwischen heißt es aber oft, können wir nicht gleich in den ersten 5 Minuten etwas richtig Großes haben, sonst schalten die Leute ab. Und es wäre auch nicht schlecht, wenn ihr die Handlung immer mal wieder erklärt. Für alle, die parallel am Handy hängen.
1: People are on their phones while they're watching. You know what I mean?
0: Das ist natürlich schon eine Geschichte, aber stimmt es wirklich, was Matt Damon da sagt, dass Filme und Serien immer schlechter werden, weil wir halt parallel am Handy hängen? Und die Antwort ist ja, da ist schon durchaus was dran. Das hat meine Kollegin Simone Schlosser rausgefunden.
3: Nehmen wir zum Beispiel den Film In the Grey. Ein Gangsterstreifen von Guy Ritchie, der gerade in den Kinos gestartet ist. Und der verläuft genau so, wie Matt Damon es beschreibt.
4: Überlasst nichts dem Zufall.
3: Viel Action direkt am Anfang, dann lange Erklärungen, in dem Fall dazu, wie man später plant zu entkommen, inklusive Karte, die sämtliche Wege markiert. Und am Ende passiert dann genau das. Die Flucht über diese zuvor gezeigten Routen.
5: Nutzt jede Sekunde.
6: Schmiert jedes Rad.
5: Checkt jeden Reifen.
6: Und lernt jeden Millimeter kennen, bis diese Routen uns gehören.
3: In the Grey ist ein Kinofilm. Aber auf der großen Leinwand ist er nur kurz zu sehen. Auf einer Streaming-Plattform dafür umso länger. Und genau das ist der Punkt. Und der Grund dafür, dass viele das Gefühl haben, Filme und Serien werden immer schlechter.
7: Also ich glaube, das kann man unterstreichen. Ich würde jetzt vielleicht nicht von schlechter sprechen, sondern ich würde vielleicht eher von vereinfacht sprechen.
3: Monika Weiß ist Medienwissenschaftlerin an der Universität Marburg. Dort forscht sie unter anderem zu Streamingdiensten. Deren Nutzung hat sich in den vergangenen Jahren massiv verändert.
7: Auch Streaming ist mittlerweile ein bisschen zu einem Nebenbei-Medium geworden, genauso wie das Radio oder das Fernsehen auch sind. Also das heißt, die Aufmerksamkeit ist nicht mehr 100% da.
3: Das zeigt auch eine Studie aus den USA. Demnach nutzen fast 80% parallel ihr Handy oder Tablet. Und die Plattform TikTok ist voll mit Videos, in denen sich Leute dabei filmen, wie sie gleichzeitig eine Serie schauen und am Handy hängen.
8: Kennt ihr das, wenn ihr eine Serie schaut und zurückspult, da ihr einen Teil verpasst habt, weil ihr am Handy wart? Und dann verpasst ihr den Teil nochmal, weil ihr schon wieder am Handy seid?
9: Ich kann keine Filme mehr gucken, ohne an mein Handy zu gehen. Dann spule ich zurück und gehe wieder ans Handy und verpasse die gleiche Stelle wieder.
3: Die Streamingdienste wissen genau, was das Publikum vor dem Bildschirm macht. Und sie passen ihre Filme und Serien an das neue Nutzungsverhalten an. Ein anderes Beispiel ist die letzte Staffel von Stranger Things. Immer wieder sitzen die Figuren darin zusammen und erklären die Handlung.
10: Wir müssen es nochmal durchgehen, von Anfang an.
11: Ich hab's dir doch schon erzählt.
10: Ich will's nochmal hören.
12: Denn wir müssten dann etwa 600 Meter in die Luft steigen, auf den Abyss gelangen, Holly und die Kinder befreien und Wegner töten, bevor unsere Welten verschmelzen.
13: Warte, ich komm da nicht mit.
14: Ich staune.
13: Hast du es nun gesehen durch die Augen von Wegner oder Derek?
14: Durch beide.
7: Also die ZuschauerInnen, von denen wird nicht mehr verlangt, sich selber zurückzuerinnern und vielleicht die Dinge wie so eine Easter-Egg-Suche, wie so eine Ostereier-Suche, sich wieder präsent zu machen, sondern es wird einem immer präsentiert.
3: Ein anderes beliebtes Muster vieler neuer Serien ist, dass sie mit ihrem Ende beginnen und dann rückwärts erzählen. Nach dem Motto, wenn ihr wissen möchtet, wie es soweit kommen konnte, dann bleibt dran. Denn auch das spielt eine Rolle. Inzwischen gibt es derart viele Streaming-Plattformen. Wer da sein Publikum erreichen möchte, muss schon etwas zu bieten haben. Medienwissenschaftlerin Monika Weiß geht aber davon aus, dass die große Zahl an Streamingdiensten in den nächsten Jahren wieder weniger wird.
7: Ich glaube, dass diese Diversifizierung langsam wieder zu wenigen großen Plattformen schrumpfen wird im Laufe der nächsten Jahre. Einfach weil sich das Konzept dieses Klein-Klein nicht halten wird. Es ist zu teuer.
15: Polizei! Hände hoch!
16: Polizei! Auf
11: hey,
16: den Boden!
11: Ich hab zwei
16: Kinder! Wonach sucht ihr?
15: Hände, wo ich dich sehen kann!
16: Ihr macht einen Riesenfehler! Hey, hier ist noch ein Kind!
11: Der hat dich am nichts getan!
3: Zur Wahrheit des Interviews von Matt Damon gehört aber auch, dass es immer mal wieder Ausnahmen gibt, die sich allen vermeintlichen Regeln entziehen. Auch darüber spricht der Schauspieler in dem Podcast. Als Beispiel nennt sein Kumpel Ben Affleck die Serie Adolescence. Eine anspruchsvolle Miniserie über toxische Männlichkeit, Familie und die Hilflosigkeit der Institutionen. Noch gibt es sie, die intelligenten Serien. Man muss sie nur finden.
0: Und vielleicht auch selbst was am Serienguckverhalten ändern und das Handy einfach mal weglegen, damit uns nicht am Ende wirklich alle Serien und Filme erzählen, was wir vielleicht eventuell verpasst haben. Simone Schlosser war das für Deutschlandfunk Nova. Und wer sich hier so ganz entspannt sommerendmäßig einschleicht, das sind unsere guten alten Bekannten aus dem Südwesten. Hier sind Rikas für euch mit Goodbye Sunshine.

Da schmilzt jeder noch so große Eisblock. Auf der Stelle bei Leslie Clio, I couldn't care less. Hier ist Deutschlandfunk Nova. Eigentlich dachte ich ja, ganz ehrlich, dass ich Jeremias schon ziemlich gut kenne. Also diese Band aus Hannover, die so heißt wie ihr Sänger. Weil wir die bei Deutschlandfunk Nova ja schon früh für uns und für euch entdeckt haben und die echt schon seit Jahren mit Sonnermusik spielen.

0: verrückt ist das. Von Jeremias. Ja, und das ist so der ganz typische Jeremias-Sound, den wir alle kennen. Aber plötzlich zeigt Jeremias noch so eine ganz neue, andere Seite.
1: Moment mal.
0: Was ist denn da los? Die singen plötzlich auf Spanisch und klingen nach Salsa und so. Und zwar, weil die eine Verbindung zu Lateinamerika haben, die mir bisher sehr unbekannt war. Die Mutter von Frontmann Jeremias, die kommt nämlich aus Paraguay. Und da haben sich die Jungs gedacht, ach, fahren wir doch mal rüber. Und ja, das haben die gemacht, sind dann richtig fett empfangen worden in Paraguay, direkt am Flughafen von Asunción. So klang das. Jeremias, ich würde sagen, so nennen wir die auch ab jetzt, Jeremias, die haben Konzerte gespielt in Mexico City, in Bogotá in Kolumbien, in Asunción in Paraguay und in Buenos Aires in Argentinien. Und die Bilder von der Tour auf Insta, die machen echt so richtig Bock. Erstens natürlich auf Jeremias oder Jeremias und die Konzerte, aber vor allem auch auf Lateinamerika. Es ist irgendwie die ganze Zeit so ein chilliger Vibe und echt gute Stimmung. Und der Song zur Tour, der macht sowieso auch Bock. Den haben sie geschrieben in Mexico City. Und ach, da explodiert latinomäßig direkt alles. Hier sind Jeremias zusammen mit Sophia Monroy und natürlich mit feinster Percussion und Trompeten. Und wenn das mal nicht Entspannung ist, dann weiß ich es auch nicht. Hier sind sie für euch. Que quiero más.

0: Eine Runde schön abtauchen mit Sigrid und Jellyfish. Es ist 11.30 Uhr und jetzt verschaffen wir uns einen guten Überblick. Machen wir mit Ecken Yilmaz. Schönen guten Tag.
1: Hi.
2: 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Erstmal drei wichtige Themen in kurz. Der Iran hat die neuen Angriffe der USA verurteilt. Das iranische Außenministerium sagte, dass damit die Waffenruhe verletzt wurde. Es kündigte eine Reaktion an. In Deutschland wurden zuletzt fast doppelt so viele Menschen wegen Hautkrebs im Krankenhaus behandelt wie noch vor 20 Jahren. Das liegt auch daran, dass die Bevölkerung immer älter wird. Und die israelische Holocaust-Gedenkstätte Yad Vashem will in München und Leipzig ein Bildungszentrum eröffnen. Es werden die ersten Bildungszentren außerhalb von Israel sein.
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2: In den Abschiebegefängnissen der US-Einwanderungsbehörde ICE nehmen sich immer mehr Menschen das Leben. Laut einer Recherche der Nachrichtenagentur AP gab es, seit US-Präsident Donald Trump wieder im Amt ist, 10 Suizide, so viele wie wohl noch nie in der Geschichte der Behörde. Fachleute machen fehlende Betreuung und schlechte Kontrolle dafür verantwortlich. Früher gab es bei ICE höchstens einen Selbstmord pro Jahr. Dass mehr Menschen sich in Gewahrsam umbringen, hat aus Sicht von AP nichts damit zu tun, dass jetzt mehr Menschen inhaftiert sind. Die meisten der Suizide wurden von Menschen mit lateinamerikanischen Wurzeln begangen. Das US-Heimatschutzministerium weist die Kritik zurück und sagt, Suizide in ICE-Gewahrsam seien sehr selten. Trump hatte seit seinem Amtsantritt die ICE-Behörde angewiesen, mehr Menschen festzunehmen und abzuschieben. In Brasilien arbeiten viele Leute bisher 44 Stunden pro Woche, also 5 normale Arbeitstage plus noch ein halber am 6. Tag. Das könnte sich jetzt ändern. Das Parlament hat einer Reform zugestimmt, die eine 40-Stunden-Woche mit nur 5 Arbeitstagen bringen soll, bei gleichem Lohn. Außerdem sollen die Menschen künftig 2 freie Tage am Stück haben, am besten Samstag und Sonntag. Davon könnten rund 37 Millionen Beschäftigte profitieren. Gewerkschaften finden die Pläne gut. Unternehmen sehen sie kritisch und befürchten Nachteile bei Neueinstellungen. Jetzt muss der Senat noch zustimmen. Auch andere Länder in Lateinamerika kürzen die Arbeitszeit. In Chile gibt es die 40-Stunden-Woche schon. In Mexiko soll die Arbeitszeit schrittweise sinken. In Argentinien läuft es dagegen andersrum. Dort könnten Arbeitstage bald bis zu 12 Stunden lang sein. Als Bashar al-Assad über Syrien herrschte, ging er brutal gegen die eigene Bevölkerung vor. Unter anderem Fachleute der Vereinten Nationen kamen damals zu dem Schluss, dass das Assad-Regime dabei auch Chemiewaffen eingesetzt hat. Die aktuelle Übergangsregierung in Syrien hatte versprochen, übrig gebliebene Chemiewaffenbestände zu vernichten. Das scheint aber noch nicht vollständig passiert zu sein. Die Organisation für das Verbot chemischer Waffen hat nach eigenen Angaben vor kurzem viele chemische Kampfstoffe entdeckt in Gebieten, die damals als Hochburgen des Assad-Regimes galten. Laut der Organisation wurden außerdem tausende Dokumente zum früheren Chemiewaffenprogramm gefunden. Syriens Übergangsregierung hat nach eigenen Angaben bisher mehrere Personen festgenommen, die etwas mit dem Chemiewaffenprogramm des früheren Regimes zu tun gehabt haben sollen.
3: Das Wetter.
2: Viel Sonne und kaum Wolken, nur in den Alpen und im Schwarzwald sind vereinzelt Wärmegewitter möglich, maximal 18 bis 31 Grad.
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0: Und jetzt mit Mucke von Temper City. Ich wünsche euch einen schönen Vormittag. Hallöchen.

0: Wie soll das in der Zukunft weitergehen, energiemäßig und so? Das ist eine Frage, die sich viele Länder stellen. Deutschland hat ja irgendwann mal die Antwort darauf gegeben, naja, also Kernkraft eher nicht. Andere Länder gehen da andere Wege und da ist interessant, was jetzt Ike Nielmaß zu erzählen hat.
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2: Manche Länder setzen auf den Bau neuer Atomkraftwerke aus Klima- oder Kostengründen. Auch in Deutschland gibt es solche Forderungen. Nochmal auf Atomkraft umsatteln macht aber wenig Sinn, sagt das Umweltbundesamt. Es hat vom Öko-Institut ausrechnen lassen, wie viel der Bau von neuen Atomkraftwerken kosten würde und inwiefern Treibhausgase damit eingespart würden. Herauskam, dass neue Kernkraftwerke viel mehr Geld kosten würden als der Bau von weiteren Wind- und Solarkraftanlagen, um auf das Ziel der Netto-Null-Emissionen zu kommen. Für Menschen, die Strom verbrauchen, würde das eine teurere Kilowattstunde auf ihre Rechnung bedeuten. Und neue Atomkraftwerke würden auch das Ziel, Treibhausgase unterm Strich zu vermeiden, hinauszögern. Einfach weil ihre Bauzeit zu lang ist im Vergleich zu Anlagen von Erneuerbaren. Facebook, WhatsApp und Instagram, das sind alles Apps von Meta, die Verbraucherinnen und Verbraucher auch kostenfrei nutzen können, weil sie werbefinanziert sind. Der US-Konzern will jetzt weltweit eine zusätzliche Bezahloption für diese Anwendungen anbieten und sagt, auf Facebook Plus, Instagram Plus und WhatsApp Plus bekommen die Nutzenden dann mehr Funktionen und Inhalte, zum Beispiel bessere Statistiken zum Wiederanschauen von Stories, mehr Optionen zur Profilanpassung, Premium-Sticker oder individuelle Klingeltöne. Mit dem Angebot will sich Meta offenbar befreien von der Abhängigkeit von Werbeeinnahmen und zusätzliche Einnahmequellen auftun. In Europa hatte Meta schon vor 3 Jahren kostenpflichtige Versionen von Facebook und Instagram angeboten, bei denen es keine Werbung mehr gibt. Grund waren EU-Datenschutzvorschriften. Nicht nur in den Metropolen. Auch in Kleinstädten herrscht oft Wohnungsnot. Forschende der Akademie für Raumentwicklung in der Leibniz-Gesellschaft haben festgestellt, dass es zwar in entlegeneren deutschen Kleinstädten Leerstand gibt, in boomenden oder touristisch geprägten Kleinstädten ist der Wohnraum aber knapp und Menschen werden verdrängt. Denn hier übersteigt die Nachfrage, etwa nach Mietwohnungen und barrierefreiem Wohnen, das Angebot, weil Kleinstädte bisher eher von Einfamilienhäusern geprägt sind. Die Forschenden fordern, die Wohnungsmarktpolitik und etwa Fördergelder nach den spezifischen Bedürfnissen auszurichten und anzupassen. Ihren Daten nach lebt fast jeder dritte Mensch in Deutschland in einer Kleinstadt.
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0: fresh wie eine Zitrone, auch nach fast 20 Jahren noch. MGMT mit Kids.
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0: Vielleicht ist jemand gestorben, vielleicht ist er 30 geworden. Ich muss eigentlich gar nicht mehr sagen, oder? Alleine diese zwei Zeilen sind so episch. Und alle Menschen, die schon mal Ketka gehört haben, wissen direkt, was heute unser Lieblingslied ist.

Kepka mit Balkon gegenüber. Boah, da werden Erinnerungen wach. Vielleicht auch wieder, es war diesen Song das erste Mal zu hören, als wir alle möglicherweise noch weit davon entfernt waren, 30 zu werden und deswegen das auch noch nie so richtig verstanden haben mit vielleicht ist jemand gestorben, vielleicht ist er 30 geworden oder das noch lustiger fanden eventuell als bevor wir dann wirklich so alt wurden und merken, dass der ganze Song inzwischen doch nochmal ganz anders reingeht. Das finde ich das Spannende daran, dass der Song sich verändert, beziehungsweise eigentlich haben wir uns verändert. Dieser Song von 2002 von Markus Wiebusch und seinen Bandkollegen aus Hamburg dauert nur 1 Minute und 51 Sekunden. Wahnsinnig kurz. Die brauchen nur so eine kurze Zeit, um eine ganze gute Geschichte zu erzählen, die jeder direkt fühlt und versteht. Vom Nachbarn, bei dem es gerade nicht so super läuft, weil es halt bei jedem Mann nicht so läuft. Weil Nachbarn halt auch nur Menschen sind. Jetzt also ein Lieblingsliedklassiker. Kepka, Balkon gegenüber für euch. Ist der

0: Das Keyboard in einer wichtigen Nebenrolle. Doja Cat mit Jealous Type. Es ist 12 Uhr, gleich 12 Uhr 1. Zeit für Doro Werkmann. Schönen guten Tag.
1: Hallo Christoph.
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1: Die USA haben wieder Ziele im Iran angegriffen und das mit Selbstverteidigung begründet. Der Iran sieht das als Verstoß gegen die Waffenruhe. Das iranische Außenministerium kündigte eine Reaktion an. Es verurteilte außerdem, dass US-Präsident Donald Trump auch dem Oman gedroht hatte. Ein Küstenteil an der Straße von Hormuz gehört zum Oman. Und laut Medienberichten überlegen der Iran und Oman, ob sie zusammen Gebühren für die Durchfahrt erheben. Trump hatte dem Oman deshalb mit Vernichtung gedroht. Er verlangt, dass Schiffe wieder frei durch die Straße von Hormuz fahren dürfen, wie vor dem Krieg. Auch im Libanon gehen die Kämpfe weiter zwischen Israel und der Terrorgruppe Hezbollah, die dem Iran nahe steht. Israels Armee hat weite Teile vom Süden des Libanon zur Kampfzone erklärt. Die Menschen dort wurden aufgerufen, das Gebiet zu verlassen. Libanons Regierung meldet 6 Tote. Auch zwischen Israel und der Hezbollah gilt eigentlich eine Waffenruhe. Die NATO stärkt ihre Grenze zu Russland. Diesen Sommer soll ein neues Hauptquartier entstehen für Estland und Lettland, damit die NATO-Truppen dort schnell einsatzbereit sind im Falle eines Angriffs. Bisher unterstehen die Soldatinnen und Soldaten dem Lagezentrum in Polen. Laut Bundesverteidigungsminister Boris Pistorius werden Deutschland und die Niederlande das Kommando haben über das neue Hauptquartier. Ziel ist, Russland vor einem Angriff auf die baltischen Länder abzuschrecken. Die Holocaust-Gedenkstätte Yad Vashem in Jerusalem macht zum ersten Mal Standorte außerhalb von Israel auf, und zwar in Deutschland. In München und Leipzig sollen neue Dokumentationszentren entstehen. Laut den Betreibern von Yad Vashem soll der Leipziger Ableger sich auch an Menschen aus den Nachbarländern richten, also aus Tschechien und Polen. Darüber hinaus will Yad Vashem auch ihre Bildungspartnerschaft mit Nordrhein-Westfalen ausbauen. Sachsens Ministerpräsident Michael Kretschmer sprach von einer großen Verpflichtung und dankte für das Vertrauen der jüdischen Gedenkstätte. Bundesbildungsministerin Karin Prien sagte, gerade junge Menschen wüssten zu wenig über die Ermordung von Jüdinnen und Juden in der Nazizeit. Viele Zeitzeugen sind inzwischen gestorben. Anfang des Jahres haben die Menschen in Deutschland im Schnitt mehr Geld in der Tasche gehabt als noch ein Jahr vorher. Der Trend könnte sich aber wieder umkehren. Das zeigen neue Zahlen vom Statistischen Bundesamt. Danach stiegen die Löhne zwischen Januar und März im Schnitt um 4,1%. Die Inflation legte im selben Zeitraum um 2,2% zu. Unterm Strich stiegen die Reallöhne damit im Schnitt um knapp 2%. Das Wirtschafts- und Sozialwissenschaftliche Institut der Hans-Böckler-Stiftung sagt, dass sich der positive Trend bald wieder ändern könnte. Denn wegen des Iran-Kriegs sind die Preise für Energie gestiegen und damit auch die Inflation. Das könnte das Plus bei Lohnerhöhungen wieder überholen.
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1: Es geht sonnig weiter und fast überall ist es trocken. Nur an den Alpen und im Schwarzwald kann es einzelne Wärmegewitter geben. Dazu maximal 18 bis 31 Grad.
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0: Es gibt Leute, die kriegen schon als Jugendliche die ersten grauen Haare. Dann gibt es welche, die werden als Erwachsene irgendwann gefühlt so ganz plötzlich komplett grau. Und es gibt welche, die haben überhaupt nichts zu tun damit ein Leben lang. Das ist total unterschiedlich. Aber warum eigentlich und wieso passiert das überhaupt mit dem Grauwerden? Das ist das Thema, mit dem wir uns gleich beschäftigen. Ich wünsche euch einen schönen Mittag. Tachchen.
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0: Ich war mir irgendwie sicher, dass Holly Humberstone auf jeden Fall ein Künstlerinnenname ist. Ist es aber überhaupt nicht. To Love Somebody, Deutschlandfunk Nova ist hier. Das tut jetzt mal kurz so ein ganz bisschen weh, muss ich euch schon mal ankündigen. Aber ich wette, dass ihr trotzdem diese Zeilen, die jetzt kommen, irgendwann zumindest schon mal heimlich mitgegrölt habt. Oh.
1: Alles Gute, danke.
0: Ja, es tut mir wirklich leid. Sorry für diesen Song. Ich kann nichts dafür. Den hat mein Kollege Tobi Blum mitgebracht, der nämlich gemessen in grauen Haaren schon ca. 328 Jahre alt sein muss. Tobi, hast du mal nachgezählt bei deinen grauen Haaren?
2: Nee, aber ich glaube 328 ist auch zu wenig. Also
0: zu wenig.
2: Ich habe schon seit der 7. Klasse habe ich die grauen Haare und Alter, wow. Das ist natürlich ein wichtiger Faktor, aber also allein daran liegt.
0: Alter Schwede, seit der 7. Klasse, das ist ja abgefahren. Woran liegt das noch jetzt außer 7. Klasse und Alter?
2: Also bei mir genau weiß ich es nicht. Es gibt aber ganz viele verschiedene Gründe für graue Haare. Also du hast zum einen die Genetik. So wie es Gene für verschiedene Haarfarben gibt, gibt es auch welche, durch die man einfach früher graue Haare bekommt. Bestimmte Medikamente, die haben auch Auswirkungen. Dann ist auch die Ernährung ein Faktor oder auch wie viel Sonne und damit UV-Licht du abbekommst. Zu viel Stress kann Haare auch grau machen. Also da gibt es eine ganze Menge an Ursachen.
0: Und es gibt ja Leute, die kriegen keine grauen Haare, die kriegen weiße Haare. Gibt es da einen Unterschied?
2: Ja, also sage ich ja auch ganz gerne, dass die Haare weiß sind bei mir, aber ob das jetzt grau heißt oder weiß oder silber, biologisch ist das alles dasselbe. Das sind Haare, denen der Farbstoff fehlt. Der heißt Melanin und färbt Haare dunkel. Je nach Haarfarbe gibt es unterschiedliche Melaninformen, aber bei grauen Haaren, da fehlt dieser Farbstoff immer.
0: Ah, das heißt, da sind die Haare dann so ausgebleicht. Bedeutet das, dass dieses Melanin und so, dass da in den grauen Haaren irgendwas im Haar selber kaputt ist?
2: Also das, was du von den Haaren siehst, das ist ja totes Gewebe. Mhm. In der Kopfhaut stecken die lebendigen Haarwurzeln und aus denen wachsen die Haare raus. Dort in der Haarwurzel sitzen auch die Zellen, die die Haare färben. Die heißen Melanozyten, weil sie eben Melanin herstellen. Mit dem Alter gehen immer mehr Melanozyten kaputt und können die Haare dann nicht mehr einfärben. Aber Stress, Erbkrankheiten und die falsche Ernährung können auch dafür sorgen, dass diese Zellen einfach den Farbstoff nicht mehr richtig herstellen können, weil der Stoffwechsel in den Melanozyten durcheinander gerät.
0: Und ist das eine Sache, die dann halt einfach so ist, wie sie ist? Oder kann ich das rückgängig machen wieder?
2: Es kommt drauf an. Wenn du jetzt stressbedingt graue Haare hast, dann färben die sich von selbst wieder ein, sobald du wieder weniger Stress hast.
0: Ehrlich? Das ist ja krass.
2: Ja, das funktioniert. Da gab es eine kleine Studie zu, die das zeigen konnte. Forschende, die tüfteln aber auch gerade an einer Gentherapie. Das könnte dann helfen, wenn genetische Gründe die Ursachen für graue Haare sind. Und was du jetzt schon kaufen kannst, das sind Supplements oder Shampoos, die graue Haare vorbeugen sollen oder sogar helfen, wenn du schon graue Haare hast. Das verspricht zumindest die Werbung.
0: Ich dachte jetzt gerade, du wolltest mir auch schon was andrehen. Aber okay, die Werbung verspricht ja auch viel, ne? Bringt es wirklich was? Mhm.
2: Also wenn wir auf das Shampoo schauen, scheint es da einen Effekt zu geben, aber nur, wenn du das regelmäßig immer weiter benutzt. Das bekämpft dann nicht die Ursache, sondern bringt eine Vorstufe von Melanin oder andere natürliche Farbstoffe zurück ins Haar. Also im Prinzip färbst du deine Haare einfach mit jeder Kopfwäsche.
0: Okay, kann ich vielleicht auch einfach zur Friseurin gehen und mir die da färben lassen so?
2: Ja, also hält zumindest länger. Aber an sich sind graue Haare ja auch kein Problem. Also das ist ja nur eine optische Vorliebe.
0: Richtig, aber wenn ich jetzt diese grauen Haare nicht haben will, was ist zum Beispiel so mit Nahrungsergänzungsmittel? Bringen die was?
2: Die sind jetzt keine Standalone-Lösung, sondern die sollten halt eher Teil von einem gesunden Lebensstil sein. Drin sind da zum Beispiel Vitamin B12, Vitamin D oder auch Mineralien. All das brauchen Melanozyten für ihre Arbeit, aber das kannst du auch einfach durch eine ausgewogene Ernährung bekommen. Dann gibt es noch Supplements mit Stoffen aus Blaubeeren oder Kakaobohnen. Da sind Antioxidantien drin, die sollen den Stoffwechsel der Melanozyten schützen. Aber auch da gilt, diese Lebensmittel, die kannst du einfach so essen.
0: Also esse ich dann jetzt eine ausgewogene Tafel Schokolade mit Blaubeeren drin. Ja, ist das dein Tipp so?
2: Ja, also wenn du möchtest, kannst du das gerne so machen. Wenig Stress hilft auch oder eincremen, ne, damit nicht zu viel Sonne auf deine Haare kommt.
0: Alles klar, das ist natürlich auch ein wichtiger Tipp. Moment mal, eincremen von den Haaren? Ehrlich?
2: Also könntest du machen. Eine Kappe wäre da schöner, aber jetzt so beim Bad zum Beispiel,
0: okay.
2: Da cremt man ja dann drüber.
0: Alles klar, ich dachte gerade schon, jetzt sollte ich hier mir Sonnencreme über meine ganzen Haare machen. Aber was ich ansonsten machen kann, um keine grauen Haare zu bekommen, beziehungsweise warum es die überhaupt gibt, habt ihr gehört von Deutschlandfunk Nova Reporter Tobi Blum.

0: schon wieder so ein Hochsänger. Werde ich immer neidisch, wenn Leute das können. Wesley Joseph, Pluto Baby, hier ist Deutschlandfunk Nova. Irgendwie ist sie noch nicht da. Also, ich weiß nicht, bei euch vielleicht, bei mir auf jeden Fall definitiv nicht. Die Vorfreude auf die Fußball-WM der Männer, die ja schon in gar nicht so langer Zeit startet. Gefühlt war das früher auf jeden Fall anders mit dieser Vorfreude. Aber ne, irgendwie diesmal mit der Geschichte in USA, Mexiko und Kanada, eher so geht's so.
1: Nee, es könnte mir egaler nicht sein.
2: Also Fußball an sich ist natürlich schön, Nationalmannschaft auch, aber zu den Uhrzeiten, ja, das wird eher weniger was.
3: Ja, noch nicht so, muss ich sagen. Neben dem ganzen Sportlichen geht ja auch sehr viel Politisches einher. Und ich muss sagen, da gehe ich dann eher mit gemischten Gefühlen in die WM.
0: Da waren ja gerade zwei Punkte drin, ne? Einmal die Anstoßzeiten und die politische Lage in den USA. Erstmal zu den Anstoßzeiten, da gibt's natürlich schon auch so ein paar Spiele, die irgendwie passen, abends. Also jetzt aus unserer Sicht von der deutschen Zeit her. Aber es gibt auch viele, die finden nachts um 1 oder um 4 Uhr morgens oder auch um 6 Uhr morgens statt. Das ist schon mal das eine, was es irgendwie hemmt. Und das andere ist eben dieses angeschlagene Verhältnis zu den USA, die ja das größte Gastgeberland sind. Und das ist für viele dann schon auch ein Downer.
1: Ich muss das auch nicht unterstützen in den USA.
3: Und wenn man jetzt zum Beispiel sieht, dass die iranische Mannschaft nach Mexiko quasi dort wohnen muss, weil die in den USA nicht erwünscht sind, dann muss man sich schon fragen, inwiefern so ein Land auch diese Gastgeberrolle würdevoll erfüllen kann.
0: Also alles

0: Timo Oberhauser, weißt du, was man so in Radiomoderationskursen lernt? Nie schlechte Übergänge machen. So von Musik zum Beispiel sagen, das war Chloe Slater mit Ugly, aber ab jetzt wird's schön mit Timo Oberhauser oder so. Niemals, niemals.
1: Mir hätte es gefallen.
0: Dir hätte es gefallen. Ich mach's aber jetzt nicht. Ich drücke stattdessen hier das Knöpfchen, sage einfach nur ganz neutral 12.30 Uhr. Jetzt gibt's die Nachrichten mit Timo Oberhauser und dann geht's los.
1: Okay? Ich sag dann Hallo Christoph.
0: Hallo.
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1: Erstmal gibt's den Kurzblock. Die EU-Kommission hat gegen die Shopping-Plattform Temu eine Strafe von 200 Millionen Euro verhängt. Die Kommission sagt, wer auf Temu shoppt, stößt mit hoher Wahrscheinlichkeit auf schädliche Produkte. Im Nahen und Mittleren Osten gibt's die schwersten Kämpfe seit Beginn der Waffenruhe letzten Monat. Die USA haben neue Angriffe auf den Iran geflogen und der Iran hat einen US-Stützpunkt in der Region attackiert. Israel weitet seinen Einsatz im Libanon aus. Und in Deutschland wurden zuletzt fast doppelt so viele Menschen wegen Hautkrebs im Krankenhaus behandelt wie noch vor 20 Jahren. Das liegt auch daran, dass die Bevölkerung immer älter wird.
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1: In Litauen hat ein großer Cyberangriff vor ein paar Wochen nochmal eine Debatte über das Thema Sicherheit ausgelöst. Bei dem Hack waren mehr als 600.000 Datensätze abgegriffen worden beim staatlichen Registrierzentrum. Da sind eine Menge persönliche Daten von den Bürgerinnen und Bürgern gespeichert, wie Namen, aber auch Infos zu Immobilien. Der große Cyberangriff war jetzt auch Thema in Litauens Sicherheitsrat. Mit dabei war auch der Präsident des Landes. Ihm zufolge gibt es Hinweise, dass der Hack vom Ausland ausgestartet wurde. Konkreter wurde er aber nicht. Allerdings hat der Präsident die Regierung kritisiert dafür, dass die den Hack erst Wochen später öffentlich gemacht hat. Der Cyberangriff hatte inzwischen Konsequenzen. Der Leiter des Registrierzentrums ist zurückgetreten und die Behörde hat ihre Sicherheitsmaßnahmen nochmal verstärkt. Vor zwei Wochen ist in der Demokratischen Republik Kongo der Ausbruch von Ebola gemeldet worden. Jetzt plant die US-Regierung ein Versorgungszentrum für Amerikaner auf dem afrikanischen Kontinent, und zwar in Kenia. Erkrankte US-Bürger sollen im neuen Quarantäne- und Behandlungszentrum schneller versorgt werden und nicht erst in die USA geflogen werden müssen. Kenias Gesundheitsminister hat zwar Gespräche unter anderem mit den USA bestätigt, die US-Behandlungseinrichtung aber nicht direkt. Nach offiziellen Angaben gibt es im Kongo bislang mehr als 240 Ebola-Tote und mehr als 1000 Verdachtsfälle. Nach Ansicht der Weltgesundheitsorganisation hat sich das Virus dort schon seit Monaten unentdeckt ausgebreitet. Rund 290.000 Euro. So hoch ist der Bonus, den jeder und jede Beschäftigte von Samsung in Südkorea dieses Jahr im Schnitt bekommt. Gewerkschaften und Geschäftsleitungen hatten schon letzte Woche für ein Abkommen gestimmt, in dem die Bonuszahlung festgelegt ist. Inzwischen haben auch die Beschäftigten Ja gesagt. Damit ist auch ein angedrohter, knapp dreiwöchiger Streik bei Samsung vom Tisch. Der Konzern hat in Südkorea rund 125.000 Angestellte. Den Bonus bekommt gut jeder Zweite. Samsung hat zuletzt deutlich Gewinne im Zuge des KI-Booms eingefahren. Das Unternehmen profitiert dabei von der stark gestiegenen Nachfrage nach Computerchips.
2: Das Wetter.
1: Viel Sonne, kaum Wolken. An den Alpen und im Schwarzwald, da sind vereinzelt Wärmegewitter möglich. Das Ganze bei maximal 18 bis 31 Grad.
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0: Ich wünsche euch einen schönen Mittag. Hallöchen.

0: Prickelnd bis zum Schluss Lady Gaga und Doechii Runway bei Deutschlandfunk Nova. Falls ihr das in letzter Zeit hattet, dass ihr dacht, boah, das ist ein Mega-Schnapper hier, ein Trikot zur WM, deutsche Mannschaft, 10 Euro, super, kaufe ich sofort. Ja, könnte sein, dass das nicht so eine gute Idee war oder ihr da irgendetwas bekommen habt, ja, was irgendwie fishy ist. Mehr dazu jetzt von Klaus Jansen.
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2: Auch schon mal im Netz was bestellt und das Produkt ist nie oder nur als Schrott angekommen? Forschende der Dualen Hochschule Karlsruhe haben in mehreren Experimenten untersucht, warum unser Hirn gern auf solche Fake-Shops reinfällt. Im Kern, weil sie inzwischen nicht mehr billig, sondern berührend, lokal und vertrauenswürdig wirken. Neue KI-basierte Technik generiert dort hochemotionale, frei erfundene Geschichten, die oft an die Hilfsbereitschaft appellieren. Der Kauf wirkt dann nicht mehr nur wie ein gutes Angebot, sondern wie eine Unterstützung für einen kleinen Betrieb oder eine vermeintlich bedrohte Existenz. Die Forschenden sagen, viele Fake-Shops verkaufen nicht zuerst ein Produkt, sondern eine emotionale Vertrauenskulisse. Dazu kommt, dass Menschen Webseiten oft nur selektiv scannen und viele Impressum-AGB- und Rücksendungsadressen ausblenden. Wenn die fehlen, ist das aber ein klarer Marker für Fake-Shops. Wer unsicher ist, der kann den Shop auch auf der Seite fakeshopfinder.de von den Verbraucherzentralen checken. Ozeane bedecken mehr als 70% unserer Erdoberfläche, aber große Teile von ihnen sind bisher kaum erforscht. Heißt, wir haben gar kein genaues Bild von der Biodiversität unserer Meere. Darauf macht jetzt nochmal eine Studie von einer Wissenschaftlerin der Senckenberg-Gesellschaft für Naturforschung aufmerksam. Sie hat rund 48 Millionen Datensätze zum Vorkommen von Meereslebewesen ausgewertet. Und dabei fiel auf, gerade aus der Tiefsee unterhalb von 200 Metern Tiefe gibt es praktisch keine verwertbaren Daten zur Artenvielfalt. Auch bei der Erfassung in den artenreichen tropischen und polaren Regionen mangelt es laut der Forscherin. Das bedeutet, dass große Teile der Ozeane kaum sichtbar sind. Die Forscherin sagt, die wirkliche Vielfalt des Meereslebens lässt sich nur realistisch erfassen und dann auch schützen, wenn man diese Lücken schließt. Der Klimawandel ist da, bleibt die Frage, wie verlangsamen wir ihn? Forschende vom Potsdam-Institut für Klimafolgenforschung haben dazu Daten aus Metropolen wie Berlin, Boston und Bogotá ausgewertet. Sie kommen zu dem Schluss, dass die Menschen vor allem Autofahrten vermeiden und dass die Städte verdichtet werden müssten. Das heißt, wo sowieso schon bebaut ist, Baulücken schließen und Gebäude erhöhen. Wichtig für weniger und kürzere Pendelwege mit dem Auto wäre eine größere Nähe des Wohnortes zur City und zu den Arbeitsplätzen. Das ließe sich eben mit gezielter baulicher Verdichtung erreichen. Wo das nicht mehr möglich ist, könnten Fahrgemeinschaften und mehr Homeoffice helfen.
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0: Was eine Zeitreise. Juli, dieses Leben, hier ist Deutschlandfunk Nova. Rente, Gesundheits- und Sozialleistung, vielleicht sogar das Elterngeld, das steht alles irgendwie vielleicht eventuell zur Disposition, weil die Bundesregierung sparen muss. Für den nächsten Haushalt fehlen noch so 20 Milliarden Euro, also eine ganze Menge. Ja, das ist die eine Sache. Die andere Sache ist, dass gestern so eine Nachricht aufgeploppt ist. Und zwar, dass es anscheinend immer mehr Superreiche in Deutschland gibt. Also Menschen, die schlanke mindestens 100 Millionen Euro besitzen. Jetzt ist die Frage, wie das sein kann, dass manche Menschen immer reicher werden und zwar extrem reich, dass die öffentlichen Kassen aber immer leerer werden, und könnten diese Superreiche vielleicht Teil der Lösung sein? Da sagt das Netzwerk Steuergerechtigkeit, bei dem Gewerkschaften, Kirchen und so weiter involviert sind, die sagen dazu ja. Und die Sprecherin vom Netzwerk, Julia Jemann, die erklärt das so.
1: Wenn wir allein die ins Visier nehmen und dafür sorgen, dass sie ein Stück mehr Steuern zahlen, weil sie können nämlich aktuell auch einen Großteil ihrer Einkommenssteuern vermeiden, und das könnten wir mit einer Art Ausfallsteuer, Vermögenssteuer wiedererheben. Und da sind wir auch, dann landen wir auch ungefähr bei den, ja, so 15, 20 Milliarden Euro, die aktuell ja für den nächsten Haushalt schon mal fehlen.
0: Da waren jetzt so ein paar Fachbegriffe drin. Einmal Einkommenssteuer, das ist ja das, was wir alle zahlen auf das Geld, was wir bei der Arbeit verdienen. Und da wird auch aktuell über eine Reform diskutiert. Da wird die SPD gerne den Spitzensteuersatz hochsetzen. Und Julia Jemann, die sagt, wenn es wirklich darum geht, Superreiche zu besteuern, da hilft jetzt so ein Spitzensteuersatz aber nicht wirklich weiter.
1: Das interessiert aber die Superreichen nicht. Die zahlen im Prinzip keine normale Einkommensteuer wie wir alle, sondern die haben andere Einkommen, die haben Kapitalerträge, und deshalb werden die ganz anders besteuert.
0: Und wenn ihr sagt, okay, Kapitalerträge, Moment mal, die werden doch besteuert. Kenne ich von mir selber, von ETF, was auch immer. Ja, stimmt, das sind gut 26%, aber selbst das lässt sich umgehen, sagt Julia Jemann. Zum Beispiel, indem man das Geld nicht privat ausschütten lässt, sondern in sowas wie eine Stiftung oder in eine Holdinggesellschaft reinspart. Und dafür sind dann die Steuern viel niedriger, was übrigens auch erklärt, warum es so viele Stiftungen überhaupt gibt. Und noch eine zweite mögliche Maßnahme nennt Julia Jemann, und zwar eine Reform der Erbschaftssteuer.
1: Also aktuell ist der Stand so, je größer das Vermögen, desto niedriger ist bei der Erbschaft die Erbschaftssteuer. Und das ist sozusagen eine große Ungerechtigkeit. Und wir müssen diese Ausnahmen abschaffen. Das ist die größte Steuersubvention, die wir im Haushalt haben. Und die müssen wir einfach ein Stück zurückfahren und dafür sorgen, dass auch Milliardäre Erbschaftssteuer zahlen.
0: Und das ist auch eine Maßnahme, die auch die Wirtschaftsweisen befürworten, die ja die Bundesregierung auch beraten. Deswegen, da liegt einiges auf dem Tisch, wenn es um die Frage geht, ob und wie Superreiche irgendwie stärker an Steuerreformen etc. beteiligt werden können. Kompliziert, könnte sich finanziell aber auf jeden Fall lohnen, wenn die Bundesregierung da denn tatsächlich rangehen würde.

0: Da wird das Gras immer noch eine Stufe grüner bei der Mucke von Somber Potential. Es ist 13 Uhr. Jetzt gucken wir, was gerade Wichtiges passiert. Machen wir mit Doro Werkmann um 13 Uhr. Hallo.
1: Hallo, Christoph.
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1: Die EU-Kommission hat gegen die chinesische Shopping-Plattform Temu eine Strafe von 200 Millionen Euro verhängt. Ihrer Meinung nach kümmert sich Temu nicht genug um die Sicherheit auf der Plattform. Laut einer EU-Verordnung sind große Plattformen dazu aber verpflichtet. Die Kommission sagt, wer auf Temu shoppt, stößt mit hoher Wahrscheinlichkeit auf illegale Produkte. Es geht zum Beispiel um gefälschte Markenwaren und um gefährliche Produkte. Bei Testkäufen kam zum Beispiel raus, dass viele Ladegeräte grundlegende Sicherheitstests nicht bestanden haben. In Babyspielzeug wurden schädliche Chemikalien entdeckt. Laut der EU-Kommission hat Temu in Europa 130 Millionen Kundinnen und Kunden. Temu sagt, dass es die Entscheidung der EU-Kommission überprüft. Es handelt sich um die zweite Strafe dieser Art gegen eine große Plattform. Letztes Jahr hatte X so eine Strafe bekommen. Die USA haben wieder Ziele im Iran angegriffen und das mit Selbstverteidigung begründet. Der Iran sieht das als Verstoß gegen die Waffenruhe. Das iranische Außenministerium kündigte eine Reaktion an. Es verurteilte außerdem, dass US-Präsident Donald Trump auch dem Oman gedroht hatte. Ein Küstenteil an der Straße von Hormuz gehört zum Oman. Und laut Medienberichten überlegen der Iran und Oman, ob sie zusammen Gebühren für die Durchfahrt erheben. Trump hatte dem Oman deshalb mit Vernichtung gedroht. Er verlangt, dass Schiffe wieder frei durch die Straße von Hormuz fahren dürfen, wie vor dem Krieg. Auch im Libanon gehen die Kämpfe weiter zwischen Israel und der Terrorgruppe Hisbollah, die dem Iran nahesteht. Israels Armee hat weite Teile vom Süden des Libanon zur Kampfzone erklärt. Die Menschen dort wurden aufgerufen, das Gebiet zu verlassen. Libanons Regierung meldete 6 Tote. Auch zwischen Israel und der Hisbollah gilt eigentlich eine Waffenruhe. Einen Monat gilt der Tankrabatt noch und eine Verlängerung ist eher unwahrscheinlich. Bundesverkehrsminister Patrick Schnieder hat die Erwartungen gedämpft, dass es die Steuersenkung auch über den 1. Juli hinaus noch geben wird. Im Handelsblatt sagte er, dass der Staat irgendwann an die Grenze seiner Möglichkeiten komme. Er schlägt stattdessen vor, den Güterverkehr in den Blick zu nehmen, weil der große Auswirkungen darauf hat, was die Menschen im Alltag spüren, dass Lebensmittel und Waren des täglichen Bedarfs teurer werden. Wegen des Iran-Kriegs sind die Öl- und damit auch die Spritpreise stark gestiegen. Der Tankrabatt im Mai und Juni soll Autofahrende und Unternehmen entlasten. Für den Staat bedeutet das Steuerausfälle von schätzungsweise 1,6 Milliarden Euro. Die CDU wirft der AfD in einer Broschüre vor, eine Gefahr für die Demokratie zu sein. Die Broschüre mit dem Titel Abstieg für Deutschland hat die CDU jetzt an alle Bundestagsabgeordneten der AfD verschickt, mitsamt Musterbrief, um aus der AfD auszutreten. Eine Sprecherin der CDU hat die Aktion bestätigt. Hintergrund ist, dass der AfD-Fraktionsgeschäftsführer Bernd Baumann vor kurzem ein Exemplar der Broschüre in der CDU-Zentrale in Berlin abgeholt und ein Video davon gepostet hat. In der Broschüre schreibt die CDU, die AfD arbeite darauf hin, die Demokratie abzuschaffen. Außerdem wird die Partei als völkisch und antisemitisch beschrieben. Zur Begründung führt die CDU Äußerungen prominenter AfD-Vertreter an. Der Verfassungsschutz hat einzelne Landesverbände der AfD als rechtsextremistisch eingestuft.
2: Das Wetter.
1: Es geht sonnig weiter und fast überall ist es trocken. Nur an den Alpen und im Schwarzwald kann es einzelne Wärmegewitter geben. Dazu maximal 18 bis 31 Grad. Morgen erst viel Sonne, dann ziehen vor allem im Norden Wolken auf. Im Nordwesten kann es schwere Gewitter geben, dann 26 bis 33 Grad.
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0: Der erste Handytarif, den ich jemals hatte, der hat pro Minute schlanke 1 Euro gekostet. Deswegen habe ich, glaube ich, auch niemals telefoniert damit. Das ist aber noch gar nichts gegen den Tarif, den das US-Militär bezahlt. 5.000 Dollar für ein paar Minuten Internet, für eine einzelne Kriegsdrohne, für eine einzelne. 5.000, das ist eine Ansage, aber Tech-Milliardär Elon Musk, der dieses Internet liefert, nämlich über Satellit, also Starlink, der hätte gerne noch ein bisschen mehr Geld, und zwar 25.000 Dollar pro Kriegsdrohne für das Internet. Wie er drauf kommt, was das alles soll, wir checken es gleich. Hallo!
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0: Und plötzlich die letzte halbe Minute, voll die Ballade. My Ugly Clementine, Confidence, hier ist Deutschlandfunk Nova. Das klingt schon richtig hart nach Wucher, was da gerade läuft zwischen Elon Musk und dem US-Militär. Das Militär braucht nämlich so ein paar Minuten Internet über Satellit für seine Kriegsdrohnen für den Iran-Krieg und bezahlt dafür im Moment so $5,000 pro Drohne, was ja schon echt viel Geld ist. Aber Tech-Milliardär Elon Musk, der sagt, sorry, ihr müsst bitte noch ein bisschen mehr bezahlen, und zwar $25,000 pro Drohne. Darüber habe ich heute Morgen gesprochen mit unserem Tech-Autor Michael Gessert und ihn gefragt, was da los ist.
1: Ja, da was du gerade gesagt hast, das sind jetzt normal Kommunikationspreise. Es geht um die Kamikaze, also Selbstmorddrohnen. Die haben einen schönen Namen, Lucas. Und das ist eigentlich eine Abkürzung. Das steht für Low-Cost Uncrewed Combat Attack System, also preisgünstiges, unbemanntes Gefechtsangriffssystem. Diese Drohnen, die werden von der US-Firma Spectral Works hergestellt und die sind eigentlich so ziemlich Nachbauten der berühmt-berüchtigten Shahed-Drohnen, die der Iran ja in riesigen Stückzahlen produziert und an Russland zum Beispiel geliefert hat, die dort im Krieg gegen die Ukraine zum Einsatz kommen. Und natürlich mit denen Iran wiederum im von den USA und Israel begonnenen Iran-Krieg jetzt auch wieder Ziele in der Golfregion angreift. Okay, aber diese US-Lucas-Drohnen, die sind natürlich auch mit einer Sprengladung bestückt, fliegen in das jeweilige Ziel rein, werden dabei natürlich auch selbst zerstört. Die kosten in der Herstellung offenbar so rund $30,000 pro Stück.
0: Und das soll jetzt Low-Cost sein, oder was? Tja, günstig.
1: Total günstig. Jedenfalls im Vergleich zu Raketen oder zu Marschflugkörpern. Da reden wir nämlich von 6- oder sogar 7-stelligen Summen pro Stück. Jetzt ein Teil des Preises, und da kommen wir jetzt zum Kern der ganzen Geschichte, der geht eben für das Navigationssystem drauf. Und das ist eben nicht wie bei diesen ganz einfachen Shahed-Modellen nur so ein billig GPS-System, mit dem die Drohne dann irgendwie ein vorab einprogrammiertes Ziel anfliegen kann, sondern in diesen Lucas-Drohnen, da steckt eben ein Starlink-Terminal drin und damit kann die Drohne dann eben flexibel gesteuert werden, kann auch das Ziel notfalls wechseln oder kann auch Bilder vom Aufprall liefern.
0: Und Starlink, das ist ja genau das Ding von Elon Musk, ne? Von SpaceX gehört dazu.
1: Genau, und wenn man so ein Starlink-Terminal hat, dann braucht man natürlich auch noch ein Abo, ein Starlink-Abo oder einen Vertrag dazu. Und der kostet in dem Fall erstmal jetzt hier $5,000 pro Monat und pro Drohne. Und der steckt wohl in diesen $30,000 Kosten eben für einen Lucas drin. Laut Informationen der Nachrichtenagentur Reuters aus gut informierten Kreisen hat nun aber SpaceX irgendwann zum US-Kriegsministerium gesagt, Moment mal, diesen Tarif, den dürft ihr dafür gar nicht nutzen. Für militärische Zwecke, da gibt es einen anderen Tarif und der kostet $25,000.
0: Was natürlich auch insofern interessant ist, weil das sind ja Dinger, die sind ja nur ein paar Minuten unterwegs, ne? Oder ein paar Stunden, wenn die da irgendwie so in der Luft kreisen oder so. Und dafür dann insgesamt, wie viel ist das dann? So $50,000 oder wie?
1: Genau, der Gesamtpreis kommt dann auf 50.000 quasi und so hat das Pentagon auch argumentiert, konnte aber SpaceX offenbar nicht umstimmen und musste einlenken. Also SpaceX, und hat entsprechend Elon Musk selbst auch mehrfach auf seiner Plattform X das gepostet, hat mit einer Verletzung der AGBs irgendwie argumentiert und hat darauf verwiesen, dass es für militärische Zwecke ja extra noch ein anderes, dieses Starshield-Satellitensystem gibt, eben auch von SpaceX entwickelt. Dafür würden aber erheblich höhere Tarife fällig als bei diesem zivilen Starlink. Und jetzt kommt noch ein Disclaimer. Das US-Kriegsministerium hat diesen ganzen Reuters-Bericht als übliche Fake News und falsch bezeichnet.
0: Das heißt, stimmt es jetzt oder stimmt es nicht?
1: Ja, was da im Bericht genau falsch sein soll, das hat das Pentagon nämlich nicht gesagt. Es hat einerseits mitgeteilt, es habe keine Verträge mit SpaceX verletzt und das Unternehmen sei auch weiterhin ein wichtiger Partner. Das hat aber auch geschrieben, es wollte den Wettbewerb auf dem Satellitennetzmarkt fördern und suche nach neuen Anbietern, die die Regierungsanforderungen erfüllen könnten. Nur, die gibt es momentan schlichtweg nicht. Also Fazit, SpaceX hat hier offenbar auch jetzt vor dem Hintergrund des geplanten Börsengangs ganz knallhart seine Alleinstellungsmacht durchgesetzt.
0: Sagt unser Tech-Autor Michael Gessert über Satelliteninternet für Kamikaze-Drohnen vom US-Militär. Die brauchen das für den Krieg im Iran.

0: Legt er seine Stimme eigentlich tiefer oder klingt die wirklich so? Müssen wir mal mit ihm klären. Fritz, mach nicht so. Hier ist Deutschlandfunk Nova. Das ist leider so, dass im Leben Sachen passieren, die richtig, richtig schlimm sind. Oder gemein oder unfair oder zumindest einfach total doof. Ja, das ist so. Das können wir auch nicht ändern. Und deshalb kommt da manchmal dieses Kleinkind in uns durch. Kennt ihr vielleicht auch so nach dem Motto, nö, will ich nicht. Und wenn ich das nicht will, wenn ich irgendwie die Augen zumache, dann ist es auch nicht passiert. Ganz klassisch irgendwie erstmal dagegen anzukämpfen, ja schon, bestätigt auch unsere Nova-Psychologin und Therapeutin Mai Huyen Nguyen.
1: Es ist so zutiefst menschlich, weil da ja natürlich auch Gefühle mit einhergehen, Dinge waren uns wichtig oder so. Ne? Wir haben vielleicht Angst auch vor Veränderungen, also wenn wir ein bestimmtes Lebenskonzept hatten, einen Plan hatten, irgendwie auch Kontrolle und dann müssen wir es anders machen, dann kommt Angst und Unsicherheit oder auch die Trauer, die damit einhergeht. Sehr, sehr unangenehm und da ist der erste menschliche Impuls, boah nee, unangenehm will ich nicht.
0: Und das ist natürlich auch menschlich total normal, so zum Beispiel Augen zuzumachen und sagt, nee, wenn ich die Augen zu habe, dann sieht mich auch keiner. Aber es hilft natürlich nicht weiter, weil ich meine, erst wenn wir was wirklich akzeptieren, können wir ja auch was ändern, beziehungsweise kann sich was ändern. Oder dass wir lernen, damit zu leben. Zum Beispiel, sagt Mai Huyen Nguyen, Abschied nehmen. Das kann uns helfen beim Akzeptieren.
1: Wirklich ein Trauerprozess oder irgendwie was schreiben, das Verbrennen. Manchmal, da sage ich mir oder bespreche das mit meinem Patienten, in einem anderen Universum, Paralleluniversum, wäre es jetzt vielleicht so. Aber wir gehen halt, das ist nicht dieses Universum. In einer anderen Geschichte wäre das vielleicht so. Ne? Aber wenn wir dem zu sehr nachtrauern, viel zu viel darüber nachdenken, dann leben wir ja nicht dieses Leben in diesem Universum. Das geht ja leider nicht.
0: Schlimme Sachen, belastende Sachen, lernen hinzunehmen, lernen zu akzeptieren, das ist gut für die Gesundheit. 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

0: Nee, mit eurem Radio oder eurem Handy ist nichts. Das leiert in echt so. LaRue, Cabin Fever, es ist 13.30 Uhr und jetzt gibt's frische Infos von Timo Oberhauser. Moinsen.
1: Tag, Christoph.
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3: Und vorweg gibt's drei Meldungen, kurz und knapp. Der deutschen Wirtschaft droht in den nächsten 4 Jahren ein Verlust von über 100 Milliarden Euro, allein durch die Folgen von extremer Hitze. Davor warnt der Kreditversicherer Allianz Trade. Die EU-Kommission hat gegen die Shopping-Plattform Temu eine Strafe von 200 Millionen Euro verhängt. Die Kommission sagt, wer auf Temu shoppt, stößt mit hoher Wahrscheinlichkeit auf schädliche Produkte. Und in Deutschland ist die Zahl der Gewebespenden deutlich gestiegen, letztes Jahr auf gut 4.200. Meistens wurde nach dem Tod die Augenhornhaut gespendet.
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3: Im Amazonasgebiet in Brasilien soll wieder nach Öl gebohrt werden. Präsident Luiz Inácio Lula da Silva sagt, dass Wohlstand nur mit wirtschaftlichem Wachstum möglich sei. Aus seiner Sicht werden die Einnahmen aus dem Verkauf fossiler Brennstoffe gebraucht, um die Energiewende zu finanzieren. Brasiliens staatlicher Ölkonzern plant 22 neue Bohrlöcher im Ölfeld Urucu im Bundesstaat Amazonas. Umweltgruppen kritisieren das und warnen vor Schäden für den Regenwald. 10 Jahre lang gab es dort keine neuen Ölbohrungen. Lula hatte bei der letzten UNO-Klimakonferenz auch noch gefordert, weltweit aus fossilen Energien auszusteigen. Einen eigenen Plan dafür hat Brasiliens Regierung bisher aber noch nicht vorgelegt. Bei einem Brand in einer Mädchenschule in Kenia hat es mehrere Tote gegeben. Rettungstrupps durchsuchten die Internatsschule im Südwesten des Landes. Eine genaue Zahl der Toten wurde bisher noch nicht genannt. Auch die Brandursache ist noch nicht geklärt. In Internatsschulen in Kenia ist es schon mehrmals zu verheerenden Bränden gekommen. Als eines der schlimmsten Unglücke gilt ein Feuer in einem Wohnheim vor über 25 Jahren südöstlich von Nairobi. Dabei kamen fast 70 Menschen ums Leben. Vor fast 10 Jahren starben 10 Schüler bei einem Schulbrand in der Hauptstadt Nairobi. Die Gründe für die Brände sind unterschiedlich. Teilweise gibt es elektrische Defekte, teilweise jagen die Jugendlichen selbst das Feuer aus Protest gegen harte Regeln oder den großen Leistungsdruck. Er wiegt 700 Kilo, ist deutlich heller als seine Artgenossen und hat orangefarbene Haare. Schon länger sorgt ein seltener Albino-Büffel aus Bangladesch für Aufsehen. Seine Besitzer haben ihm den Namen Donald Trump gegeben, weil sie finden, dass er dem US-Präsidenten ähnlich sieht. Seitdem geht der Büffel im Netz viral und auch der Bauernhof in Bangladesch bekam die letzten Wochen extrem viel Besuch. Jetzt war der Büffel sogar Thema in der Politik. Seine Besitzer wollten das Tier schlachten lassen zum islamischen Opferfest diese Woche. Das Innenministerium in Bangladesch hat das verhindert, quasi in letzter Minute. Denn das Tier war schon für das rituelle Schlachten verkauft worden. Laut Medienberichten wurde das Ganze rückgängig gemacht. Und der Büffel lebt jetzt in Bangladeschs Nationalzoo.
2: Das Wetter.
3: Viel Sonne, kaum Wolken an den Alpen und im Schwarzwald. Da sind vereinzelt Wärmegewitter möglich. Das Ganze bei maximal 18 bis 31 Grad. Morgen dann auch wieder oft sonnig. Später zieht es sich im Norden zu und im Nordwesten kann es teils schwere Gewitter geben. Maximal 26 bis 33 Grad.
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0: Ich wünsche euch einen schönen Donnerstagnachmittag. Hallöchen.

0: Gitarre spielen kann er. Check, Haken dran. Tommy Richmond, Changes. Deutschlandfunk Nova ist hier um 20 vor 2 und jetzt ist Klaus Jansen am Start.
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2: Welche Seite nach dem Wurf einer Münze oder eines Würfels nach oben zeigt, sollte eigentlich Zufall sein. Ein Physiker der ETH Zürich sieht das anders. Er sagt, egal wie symmetrisch oder glatt ein Würfel hergestellt wird, eine der sechs Flächen wird immer etwas häufiger nach oben zeigen. Er und sein Team haben dagegen eine Maschine gebaut, die angeblich perfekte Zufälle produziert. Sie sagen, ihre Maschine ist für die Verteilung von Zufälligkeiten so präzise wie eine Atomuhr die Zeit misst. Wie bei der Atomuhr nutzten die Züricher Forschenden auch für die Zufallsmaschine Quantenphysik. Sie haben zwei Computerchips mit einem 30 Meter langen Rohr verbunden und darin Photonen in Lichtgeschwindigkeit hin und her fliegen lassen. Jeder Chip stellt dabei ein Quantenbit dar, das die Zustände 0 oder 1 annehmen kann. Im Experiment haben die Forschenden nach eigenen Angaben die maximal zufällige Verteilung von Einsen und Nullen dann gemessen. Sie nennen ihre Methode Zufallsverstärkung. Sie könnte in Zukunft digitale Kommunikation, Passwörter und Datenbanken sicherer verschlüsseln oder Lotterien zufälliger ausfallen lassen. Obwohl Berufstätige mit hohen Abschlüssen erst spät in den Jobmarkt starten, arbeiten sie in ihrem Leben mit Abstand am längsten. Das zeigt eine neue Untersuchung vom Bundesinstitut für Bevölkerungsforschung. Laut den Zahlen für Deutschland haben Männer mit hohem Bildungsstand, also zum Beispiel einem Hochschulabschluss, eine Lebensarbeitszeit von fast 41 Jahren im Schnitt. Damit arbeiten sie mehr als 9 Jahre mehr als Männer mit niedriger Bildung. Bei Frauen liegt die sogenannte Lebensarbeitszeit deutlich niedriger, aber da fällt der Unterschied zwischen den verschiedenen Bildungsniveaus noch deutlicher aus. Frauen mit hoher Bildung sind durchschnittlich knapp 32 Jahre lang erwerbstätig, Frauen mit niedriger Bildung knapp 18 Jahre lang. Die Lücke erklärt ein Mitautor unter anderem damit, dass diejenigen mit niedrigerer Bildung stärker abhängig sind von der Entwicklung der Wirtschaft. Viele Regionen auf der Welt brauchen für ihre Trinkwasserversorgung mehr Wasser. Das wird in Entsalzungsanlagen aufbereitet. Die bisher gängigen Methoden brauchen allerdings viel Energie. Das Wasser muss noch chemisch behandelt werden und salzhaltige Sole bleibt nach der Aufbereitung zurück. Wenn die zurück ins Meer geleitet wird, ist das schlecht für die Lebewesen dort, weil der Salzgehalt steigt und der Sauerstoffgehalt sinkt. Forschende von der US-Uni Rochester haben jetzt einen neuen Ansatz entwickelt. Ihre Entsalzungsmethode läuft mit Solar. Es werden keine chemischen Stoffe zur Vorbehandlung gebraucht und es bleibt am Ende keine Sohle zurück. Das Ganze funktioniert mit speziell behandelten Solarpaneelen. Wenn eine dünne Schicht Meerwasser darauf läuft, bleiben die Salze und Mineralien daraus an den Paneelen haften. Das Wasser wird destilliert und kann ablaufen. Die Salze bleiben fast komplett fest und so kann man sie später einfach von den Paneelen abnehmen und zum Beispiel zu Tafelsalz weiterverarbeiten.
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0: Fast schon wie so ein Mantra. Und es hilft ja auch vielleicht, sich immer wieder zu sagen, es wird irgendwann wieder besser. Es wird irgendwann wieder besser. Es wird irgendwann wieder besser. Feline Sunny, Dogbite, Deutschlandfunk Nova ist hier. Spione Fink klingt eher so nach alten Filmen, Kalten Krieg und so. Aber gibt's natürlich auch heutzutage. Nur oft anders als früher, sagt Luca Manns von der Uni Köln. Der arbeitet für die Forschungsstelle Nachrichtendienste da. Und er sagt, Spione zum Beispiel aus China, die haben es häufig auf Wissenschaftler abgesehen. Die werden dann zum Beispiel mal nach China eingeladen mit so scheinbar ganz harmlosen Anfragen, um da in Vorträgen über ihre Forschung zu sprechen.
1: Beim Vortrag vielleicht ist der ein oder andere ja redselig, gerade wenn er mal einen Preis bekommt oder ein nettes Auditorium vor sich sieht. Aber vor allem hinterher, wenn man Abendessen geht, wenn man das eine oder andere Glas Wein trinkt. Also man kann auch so niedrigschwellig ansteigen.
0: Das heißt, so eine Einladung zur Reise kann schon mal Teil von so einer Spionagestrategie sein, weil China bis 2049 wirtschaftlich und militärisch führend werden soll. Das ist die Idee. Nur werden die das wohl nicht mit eigenem Wissen erreichen können, sagt Luca.
1: Dazu braucht man eben Hochtechnologien, insbesondere im Bereich von Motoren, Antriebssystemen, Radar, aber auch der Materialforschung. Und das sind eben Bereiche, da sind deutsche Firmen, aber auch deutsche Universitäten, vor allem technische Hochschulen und Universitäten, eben sehr führend. Und damit werden sie auch für China interessant.
0: Und wie sich diese Unis und Hochschulen schützen dagegen, gegen diese Spionage, das könnt ihr hören in unserem Podcast Unboxing News. Ich bin Christoph Sterz. Ab 14 Uhr ist hier gleich Charlene Rogal am Start. Ich wünsche euch noch einen schönen Donnerstagnachmittag. Tschüssen!

0: 14 Uhr, ihr wollt News, ihr sollt sie bekommen von Doro Werkmann. Hi Doro.
1: Hi Charlene.
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3: Der deutschen Wirtschaft droht in den nächsten 4 Jahren ein Verlust von über 100 Milliarden Euro, allein durch die Folgen von extremer Hitze. Davor warnt der Kreditversicherer Allianz Trade. Ab Temperaturen von 30 Grad sinkt laut der Berechnung die Produktivität und die Energiekosten steigen wegen der Kühlung. Allianz Trade warnt, dass extreme Hitze längst kein kurzfristiges Wetterphänomen mehr ist, sondern ein struktureller wirtschaftlicher Schock. Der Kreditversicherer sagt, Deutschland müsse sich besser auf extreme Hitze vorbereiten, zum Beispiel durch mehr Klimaanlagen in Firmen und öffentlichen Gebäuden. Die Energie dafür solle am besten aus erneuerbaren Energien kommen. Die EU-Kommission hat gegen die chinesische Shopping-Plattform Temu eine Strafe von 200 Millionen Euro verhängt. Ihrer Meinung nach kümmert sich Temu nicht genug um die Sicherheit auf der Plattform. Laut einer EU-Verordnung sind große Plattformen dazu aber verpflichtet. Die Kommission sagt, wer auf Temu shoppt, stößt mit großer Wahrscheinlichkeit auf illegale Produkte. Es geht zum Beispiel um gefälschte Markenwaren und um gefährliche Produkte. Bei Testkäufen kam zum Beispiel raus, dass viele Ladegeräte grundlegende Sicherheitstests nicht bestanden haben. In Babyspielzeug wurden schädliche Chemikalien entdeckt. Laut der EU-Kommission hat Temu in Europa 130 Millionen Kundinnen und Kunden. Temu sagt, dass es die Entscheidung der EU-Kommission überprüft. Es handelt sich um die zweite Strafe dieser Art gegen eine große Plattform. Letztes Jahr hatte X eine solche Strafe bekommen. Im Nahen und Mittleren Osten gibt es die schwersten Kämpfe seit Beginn der Waffenruhe letzten Monat. Die USA und der Iran werfen sich gegenseitig vor, die Feuerpause gebrochen zu haben. Das US-Militär hatte die zweite Nacht in Folge Angriffe auf den Iran geflogen und von Selbstverteidigung gesprochen. Der Iran griff daraufhin eine Stellung des US-Militärs in der Region an. Um welche es sich handelte, ist nicht offiziell bestätigt. Kuwait meldet allerdings iranische Drohnen- und Raketenangriffe auf seinen Staat. Dort gibt es auch eine große US-Militärbasis. Kuwait sprach von einer schweren Eskalation und forderte Iran auf, die Angriffe zu lassen. Auch im Libanon gehen die Kämpfe weiter zwischen Israel und der Terrorgruppe Hisbollah, die dem Iran nahesteht. Israels Armee hat weite Teile vom Süden des Libanon zur Kampfzone erklärt. Die Menschen dort wurden aufgerufen, das Gebiet zu verlassen. Libanons Regierung meldet mehrere Tote. Auch zwischen Israel und der Hisbollah gilt eigentlich eine Waffenruhe. In Deutschland ist die Zahl der Gewebespenden deutlich gestiegen. Das hat die Deutsche Gesellschaft für Gewebetransplantation mitgeteilt. Danach wurden letztes Jahr gut 4.200 Gewebespenden nach dem Tod durchgeführt, 12% mehr als im Jahr davor. Auch für die Gewebespende ist eine Einwilligung nötig, zu Lebzeiten, im Organspendeausweis zum Beispiel oder durch die Angehörigen. Das am häufigsten gespendete Gewebe ist die Augenhornhaut. Deutlich mehr Anfragen als Angebot an Spenden gibt es bei den Herzklappen. Auch bei den Organspenden sind viele Menschen auf der Warteliste. Da ist die Zahl der Spender letztes Jahr nur leicht gestiegen.
2: Das Wetter.
3: Es geht sonnig weiter und fast überall ist es trocken. Nur an den Alpen und im Schwarzwald kann es einzelne Wärmegewitter geben. Maximal 18 bis 31 Grad. Morgen erst viel Sonne, dann ziehen vor allem im Norden Wolken auf. Im Nordwesten kann es schwere Gewitter geben. Dann 26 bis 33 Grad.
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0: Hallo. Kino, Popcorn und eure Lieblingsperson, das klingt doch richtig gut. 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

0: Sie sagt es selbst, Aura, Kill Switch auf Deutschlandfunk Nova. So ein Studium, das kostet Zeit, schon ein paar Jahre. Das heißt, wer studiert, der kann auch erst später ins Arbeitsleben starten. Deswegen könnte man jetzt denken, Menschen mit Studium, die arbeiten bis zur Rente insgesamt weniger Jahre. Aber ganz so stimmt das offenbar nicht. Eine neue Studie zeigt, AkademikerInnen, die arbeiten in ihrem Leben sogar deutlich länger als Menschen mit niedrigerem Bildungsabschluss. Amelie Fröhlich aus der Deutschlandfunk Nova Wissensredaktion hat sich die Zahlen für uns mal angeguckt. Amelie, warum ist denn das so?
1: Ja, also das überrascht tatsächlich erstmal viele, denn schließlich steigen Menschen mit Studium, du hast es ja gerade auch gesagt, oft erst deutlich später ins Berufsleben ein. Diese neue Studie, die ist vom Bundesinstitut für Bevölkerungsforschung zusammen mit dem Max-Planck-Institut und da wird das so erklärt, Menschen mit hoher Bildung, die arbeiten später viel konstanter und oft auch viel mehr Stunden pro Tag.
0: Was sagen die konkreten Zahlen?
1: Also bei Männern mit hoher Bildung, zum Beispiel, weil sie einen Hochschulabschluss haben, liegt die sogenannte Lebensarbeitszeit im Schnitt bei gut 40 Jahren. Zum Vergleich, Männer mit niedriger Bildung, die kommen dagegen nur auf rund 31 Jahre. Und bei Frauen, da ist der Unterschied sogar noch ein bisschen krasser. Frauen mit hoher Bildung arbeiten im Schnitt so knapp 32 Jahre und Frauen mit niedriger Bildung nicht mal 18 Jahre. Das sind ganze 14 Jahre weniger.
0: Das ist wirklich ein großer Unterschied. Ja. Und ich war um echt dann auch überrascht. Woran liegt denn das?
1: Die Forschenden sagen, Menschen mit hoher Bildung sind deutlich konstanter im Arbeitsmarkt unterwegs. Also sie haben seltener längere Phasen, wo sie zum Beispiel keinen Job haben und sie arbeiten auch häufiger in Vollzeit oder mit vielen Stunden. Und Menschen mit niedriger Bildung, die seien dagegen stärker abhängig davon, wie es zum Beispiel der Wirtschaft geht, also wie es da gerade läuft.
0: Okay, die sind also stärker betroffen, wenn Unternehmen sparen oder Stellen abbauen.
1: Ja, ganz genau. Und das sorgt häufiger eben für Lücken im Arbeitsleben. Dazu kommt, wer studiert, bleibt oft auch länger im Beruf, also zum Teil sogar über das klassische Rentenalter hinaus.
0: Diese Unterschiede, ne, zwischen Männern und Frauen, dass es da so einen großen Unterschied gibt, auch zwischen Frauen mit und ohne Studium, das ist ja irgendwie auch spannend. Und auch dieser Abstand zu den Männern.
1: Ja, absolut. Also Frauen haben zwar in den letzten Jahrzehnten, das muss man wirklich sagen, aufgeholt. Sie liegen aber insgesamt immer noch deutlich hinter den Männern. Und die Studie sagt auch ganz klar, ein wichtiger Punkt bleibt weiterhin die Vereinbarkeit von Familie und Beruf.
0: Ja klar, Care-Arbeit, also ich schätze meine, viele Frauen, die treten dann kürzer im Job wegen der Familie oder sind sogar ganz raus.
1: Ja, genau. Und das sieht man dann eben über das ganze Arbeitsleben hinweg. Interessant ist außerdem, insgesamt arbeiten Menschen heute länger als noch zum Beispiel Anfang der 90er Jahre. Die durchschnittliche Lebensarbeitszeit liegt aktuell nämlich bei so knapp 34 Jahren. Und das sind etwa anderthalb Jahre mehr als früher.
0: Okay, das könnte ja unser Sozialsystem ganz gut entlasten, so mit Blick auf Fachkräftemängel und unser Rentensystem.
1: Stimmt. Also die Forschenden sagen, wenn mehr Menschen jetzt dauerhaft im Arbeitsmarkt bleiben, dann stabilisiert das natürlich auch die sozialen Sicherungssysteme. Und Potenzial sehen sie vor allem bei Frauen, bei älteren Beschäftigten und bei Menschen ohne Berufsabschluss. Jetzt muss man aber auf jeden Fall noch dazu sagen, in der Studie, da geht es nur um bezahlte Arbeit. Du hast das gerade angesprochen, unbezahlte Arbeit, also Care-Arbeit oder ne, Kinderbetreuung fällt da ja drunter, Pflege von Angehörigen oder auch einfach den Haushalt schmeißen. Das wurde da nicht mitgerechnet und gerade Frauen leisten hier ja oft echt einen großen Anteil.
0: Das ist also noch Zukunftsmusik, wenn das dann mal wirklich so anerkannt wird. Na gut, Menschen mit höherer Bildung arbeiten im Schnitt länger, das haben wir gelernt. Die Infos zu der Studie hat uns Amelie Fröhlich aus unseren Wissensnachrichten zusammengefasst. Jetzt wird's romantisch. Ben Howard, Keep Your Head Up. Deutschlandfunk Nova hier.

0: Das singt natürlich Olivia Rodrigo, Drop Dead. Gerade bereitet sie sich auf ihre Welttournee vor, braucht sie natürlich eine gute Kombi. Kondition, denn sowas ist ja sau anstrengend. Im September geht's allerdings erst los. Lasst uns mal jetzt zählen, unvervollständigen. 6, 7, 8. Welche Zahl kommt jetzt?
1: 2.
0: Einige unter euch, würde ich jetzt mal vermuten, die hätten gesagt 9. Müsste jetzt eigentlich folgen, aber so funktioniert das nicht in der Kitsch Creek-Logik. Das 9. Album heißt nämlich Kitsch Creek Numero 2. Und das, ihr Lieben, hören wir uns gleich mal ein bisschen an, denn wir hatten die Jungs im Interview.

0: Hallöchen, Deutschlandfunk Nova hier. Kitsch Creek, ich hatte es gerade gesagt, die bringen ein neues Album raus. Und das ist das 9. Album, aber es heißt Kitsch Creek 2.
1: Es ist zu verstehen als der 2. Teil von unserem letzten deutschen selbstbetitelten Album. Also Kitsch Creek, Kitsch Creek und jetzt ist Kitsch Creek, Kitsch Creek 2. Also das ist sozusagen der 2. Teil von dem 2020-Album.
0: Also Kitsch Creek-Fans, die blicken da jetzt durch. Wir hatten Chris und Fizz im Interview und die beiden meinten, sie hatten auch diesmal bei der Albumbezeichnung einfach Bock auf so ein bisschen minimalistisch, auf so schnörkellos.
2: Wir mögen das so gerne, so einfach und mechanisch irgendwie. Ist diese Kraftwerkschule irgendwie so einfach, so bumm.
0: Bumm, Kitsch Creek 2 kommt nächste Woche raus und dazu gibt es ein Visual Album. Was soll das jetzt sein? Leute, das ist ein Film, der fühlt sich an wie so ein Rave, also als wäre man wirklich mittendrin in der Kitsch Creek Bubble. Produziert wurde das Album in den USA, aufgenommen dann in Berlin und in Köln geht jetzt die Kinotour los. Danach folgen auch Hamburg und Berlin. Und wenn ihr gerne dabei sein möchtet, Montagabend 18:15 im Cinedome in Köln. Wir reservieren euch die Plätze und on top gibt es noch eine +1 dazu. mail@deutschlandfunknova.de. Schickt gerne euren vollständigen Namen, wenn ihr Bock habt, dabei zu sein. Und wer auf jeden Fall am Start ist, sind die Männers von Kitsch Creek. Die gucken nämlich den Film mit euch zusammen an und beantworten Fragen. Und was ich ja immer besonders nice finde, ich wette, da sind auch so ein paar Backstage-Stories dabei. Kitsch Creek jetzt mit Levin Liam. Panorama. Kitsch Creek. Kitsch Creek.

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0: Das kitzelt immer so richtig in einem, ne? Kitschkrieg. mail@deutschlandfunknova.de. Ihr könnt am Montag bei der Kinotour dabei sein. Mit den Kitschkrieg-Jungs. Jetzt ist es 14.30 Uhr, also Zeit für ein News-Update mit Timo Oberhauser. Hallöchen, Timo.
1: Hi, Charlene.
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1: Erstmal gibt's den Kurzblock. Im Nahen und Mittleren Osten gibt's die schwersten Kämpfe seit Beginn der Waffenruhe letzten Monat. Die USA haben neue Angriffe auf den Iran geflogen und der Iran hat einen US-Stützpunkt in der Region attackiert. Israel hat zum ersten Mal seit Wochen wieder Libanons Hauptstadt Beirut angegriffen. Die EU-Kommission hat gegen die Shopping-Plattform Temu eine Strafe von 200 Millionen Euro verhängt. Die Kommission sagt, wer auf Temu shoppt, stößt mit hoher Wahrscheinlichkeit auf schädliche Produkte. Und in Deutschland wurden zuletzt fast doppelt so viele Menschen wegen Hautkrebs im Krankenhaus behandelt wie noch vor 20 Jahren. Das liegt auch daran, dass die Bevölkerung immer älter wird.
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1: Der Vatikan will komplett auf Solarenergie umstellen. Jetzt ist ein wichtiger Zwischenschritt dafür geschafft. Der Vatikan darf offiziell eine riesige Photovoltaikanlage bauen auf einem Gelände nördlich von Rom. Der Vertrag mit dem italienischen Staat ist seit heute in Kraft. Die Anlage soll etwa 10-mal größer sein als der Vatikan selbst. Im besten Fall wird deutlich mehr Solarstrom produziert als gebraucht. In dem Vertrag steht, dass der Überschuss dann dem italienischen Staat gehört. Die Pläne für 100% Solarstrom in Vatikanstadt hatte Leos Vorgänger Papst Franziskus angestoßen. Er war auch der erste Papst, der ein Lehrschreiben zum Thema Umwelt verfasst hat. In den Abschiebegefängnissen der US-Einwanderungsbehörde ICE nehmen sich immer mehr Menschen das Leben. Laut einer Recherche der Nachrichtenagentur AP gab es, seit US-Präsident Donald Trump wieder im Amt ist, 10 Suizide. So viele will wohl noch nie in der Geschichte der Behörde. Fachleute machen fehlende Betreuung und schlechte Kontrolle dafür verantwortlich. Dass mehr Menschen sich in Gewahrsam umbringen, hat aus Sicht von AP nichts damit zu tun, dass jetzt mehr Menschen inhaftiert sind. Das US-Heimatschutzministerium weist die Kritik zurück und sagt, Suizide in ICE-Gewahrsam seien sehr selten. Trump hatte seit seinem Amtsantritt die ICE-Behörde angewiesen, mehr Menschen festzunehmen und abzuschieben. In Brasilien arbeiten viele Leute bisher 44 Stunden pro Woche, also 5 normale Arbeitstage plus noch ein halber Tag am 6. Tag. Das könnte sich ändern. Das Parlament hat einer Reform zugestimmt, die eine 40-Stunden-Woche mit nur 5 Arbeitstagen bringen soll, bei gleichem Lohn. Außerdem sollen die Menschen künftig 2 freie Tage am Stück haben, am besten Samstag und Sonntag. Davon könnten rund 37 Millionen Beschäftigte profitieren. Gewerkschaften finden die Pläne gut, Unternehmen sehen sie kritisch und befürchten Nachteile bei Neueinstellungen. Jetzt muss noch der Senat zustimmen. Auch andere Länder in Lateinamerika kürzen die Arbeitszeit. In Chile gibt es die 40-Stunden-Woche schon. In Mexiko soll die Arbeitszeit schrittweise sinken.
2: Das Wetter.
1: Viel Sonne, kaum Wolken. An den Alpen und im Schwarzwald, da sind vereinzelt Wärmegewitter möglich. Maximal sind noch 31 Grad drin. Morgen dann auch viel Sonne. Später zieht es sich im Norden zu. Im Nordwesten kann es schwere Gewitter geben. Das Ganze bei maximal 26 bis 33 Grad.
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0: Hi. Für alle Gestressten, die noch eine Bahn erwischen müssen oder kurz vor der Deadline sind, wir senden euch gute Vibes und Mucke. Ja, vielleicht, um so ein bisschen runterzufahren. Ihr schafft das.

0: Fell in Love at School von Die Holt auf Deutschlandfunk Nova. Und jetzt liefern wir euch Futter für das nächste Pausengespräch in der Uni, bei der Ausbildung oder im Büro. Auftritt Klaus Jansen.
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2: Bald geht die Fußball-Weltmeisterschaft los und einige kommen so langsam ins WM-Fieber. Forschende der Uni Bielefeld wollen genauer wissen, was das ist. Sie möchten herausfinden, wie stark Fans aus verschiedenen Ländern körperlich auf Spiele reagieren. Dafür suchen sie noch Freiwillige, die ihre Smartwatch-Daten anonymisiert zur Verfügung stellen. Erfasst werden sollen unter anderem die Herzfrequenz, das Stresslevel, Bewegung und Schlafdaten. Dazu gibt es Befragungen, auch dazu, wie ein Spiel verfolgt wurde, zu Hause, beim Public Viewing oder im Stadion. Eine ähnliche Untersuchung mit Fans von Arminia Bielefeld hatte schon gezeigt, dass Fans im Stadion deutlich höhere Pulswerte hatten als Fans vor dem Fernseher und das Stresslevel stieg schon Stunden vor Anpfiff deutlich an. Ein Forscher sagte dazu, das Fußballfieber ist real. Besonders spannend finden die Forschenden jetzt, wie sehr sich das im internationalen Vergleich unterscheidet. Vor der westaustralischen Küste trotzen einige Korallenriffe der rekordverdächtigen Hitze dort. Im Fachmagazin Current Biology schreiben Forschende von zwei australischen Unis, dass sie die widerstandsfähigen Korallen im Indischen Ozean etwa 60 Kilometer von der Küstenstadt Geraldton entdeckt haben. Sie waren auch in Labortests fast viermal widerstandsfähiger gegen Ausbleichen als andere Korallen. Viele Riffe vor der westaustralischen Küste oder auch im Great Barrier Reef vor der Ostküste bleichen wegen Erwärmung aus und sterben ab. Die Forschenden wollen die Superkräfte der entdeckten Korallen jetzt noch genauer untersuchen. Sie vermuten, dass der Grund spezielle Algen sind, die in der Übergangszone zwischen tropischem und gemäßigten Gewässern mit den Korallen zusammenleben und sie mit Energie versorgen. Manche Länder setzen auf den Bau neuer Atomkraftwerke aus Klima- oder Kostengründen. Auch in Deutschland gibt es solche Forderungen. Nochmal auf Atomkraft umsatteln macht aber wenig Sinn, sagt das Umweltbundesamt. Es hat vom Öko-Institut ausrechnen lassen, wie viel der Bau von neuen Atomkraftwerken kosten würde und inwiefern Treibhausgase damit eingespart würden. Heraus kam, dass neue Kernkraftwerke viel mehr Geld kosten würden als der Bau von weiteren Wind- und Solarkraftanlagen, um auf das Ziel der Netto-Null-Emissionen zu kommen. Für Menschen, die Strom verbrauchen, würde das eine teurere Kilowattstunde auf ihrer Rechnung bedeuten. Und neue Atomkraftwerke würden auch das Ziel, Treibhausgase unterm Strich zu vermeiden, hinauszögern, einfach weil ihre Bauzeit zu lang ist im Vergleich zu Anlagen von erneuerbaren Energien.
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0: Foster the People. Sie singen es ja selber. Call it what you want. Deutschlandfunk Nova hier. Hallöchen. Schatz, wir müssen reden. Ich finde, das ist so ein Satz, da ist wirklich, also es wird gefährlich. Es könnte in eine miese Richtung gehen. Trennung. Wenn eine Beziehung vorbei ist, dann müssen wir auch erstmal ein bisschen klarkommen. Ist ja normal. Und für alle, die das schon kennen, verlassen zu werden. Es kommen da so Gefühle hoch und die beschreibt Marlene ganz gut.
1: Man nimmt diese Heilung, finde ich, so ein bisschen wie eine Achterbahnfahrt wahr. Manchmal überkommen einem dann irgendwie Gefühle dadurch, dass man irgendwas sieht, irgendwas riecht, irgendwas hört, was einen so sehr an die andere Person erinnert, dass einen das nochmal voll zurückwirft.
0: Vor ein paar Monaten hat Marlenes Ex mit ihr Schluss gemacht und davon hat sie uns erzählt im Podcast Facts und Feelings, wie es ihr damit ging in diesen unterschiedlichen Phasen. Es war ein Auf und Ab und sie hat auch versucht, einfach ihren Ex loslassen zu können. Sie hat eine Strategie entwickelt, die nennt sie mit dem Schmerz sitzen.
1: Wenn die Emotion hochkommt und wenn irgendwas getriggert wird, dann nehme ich mir wirklich den Raum und die Zeit und sage, okay, jetzt lass jetzt alles andere fallen. Ich setze mich jetzt hier hin und ich fühle mich in die Emotion rein und ich weine und weine und weine. Manchmal ist es dann so dramatisch, dass ich noch ein trauriges Lied anmache. Und ich habe einfach gemerkt, dass das so doll geholfen hat, weil ich glaube, wenn man es verdrängt, dann holt es einen halt einfach wieder ein.
0: Marlene lässt also all den Emotionen Raum, die nach so einer Trennungsphase hochkommen. Oder besser gesagt, in den Trennungsphasen. Das ist ja so ein bisschen Schock erstmal am Anfang, nicht wahrhaben wollen, wenn man davon überrascht wird. Dann Gefühlschaos, auf und ab und irgendwann kommt dann hoffentlich die Neuorientierung. Das ist so ein typischer Ablauf, das hat uns Diplompsychologin Christina de Bock auch nochmal erklärt. Sie sagt, wenn wir in dieser Gefühlschaosphase feststecken, dann ist das, was Marlene macht, genau richtig, nämlich wirklich aufkommende Gefühle da sein zu lassen, die nicht zur Seite zu schieben und im besten Fall dann auch mal den positiven Gedanken entgegensetzen.
2: Also gerade wenn ich eben den Gedanken habe, ja, ich bin nicht wertvoll oder ich wurde abgelehnt, dass ich da wirklich so freundlich mit mir selbst spreche, wie ich das jetzt zum Beispiel mit einer guten Freundin machen würde, dass ich mir selbst was Aufbauendes sage und eben sage, Kopf hoch und das wird wieder gut werden und es lag an der Beziehungsdynamik und nicht an dir als Person.
0: Am besten immer so mit sich reden, wie man mit seiner besten Freundin oder dem besten Freund reden würde. Das hilft doch immer. Sanft sein. 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

0: gut, lassen wir Taylor Swift mal noch aussingen. Kurz nach 15 Uhr, Doro Werkmann ist mit News für uns am Start. Hi Doro.
1: Hallo Charlene.
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1: Die Ukraine kauft Kampfjets von Schweden. Das hat Schwedens Ministerpräsident Ulf Kristersson angekündigt bei einem Besuch des ukrainischen Präsidenten Volodymyr Zelensky. Nächstes Jahr soll es erstmal Maschinen eines älteren Modells geben und bis 2030 dann weitere neue Kampfjets. Das Geld dafür bekommt die Ukraine über einen Kredit der EU. Die EU-Außenministerinnen und Minister treffen sich gerade in Zypern. Da geht es auch um die Ukraine. Ein Ergebnis ist, dass die EU erstmal keinen eigenen Vertreter für mögliche Friedensverhandlungen zwischen der Ukraine und Russland ernennen wird. Hintergrund ist, dass es da aktuell keine Fortschritte gibt und die USA sich gerade vor allem um den Krieg gegen den Iran kümmern. Der deutschen Wirtschaft droht in den nächsten 4 Jahren ein Verlust von über 100 Milliarden Euro, allein durch die Folgen von schwerer Hitze. Davor warnt der Kreditversicherer Allianz Trade. Ab Temperaturen von 30 Grad sinkt laut der Berechnung die Produktivität und die Energiekosten steigen wegen der Kühlung. Allianz Trade warnt, dass extreme Hitze längst kein kurzfristiges Wetterphänomen mehr ist, sondern ein struktureller wirtschaftlicher Schock. Der Kreditversicherer sagt, Deutschland müsse sich besser auf extreme Hitze vorbereiten, zum Beispiel durch mehr Klimaanlagen in Firmen und öffentlichen Gebäuden. Die Energie dafür solle am besten aus erneuerbaren Energien kommen. Die CDU wirft der AfD in einer Broschüre vor, eine Gefahr für die Demokratie zu sein. Die Broschüre mit dem Titel Abstieg für Deutschland hat die CDU jetzt an alle Bundestagsabgeordneten der AfD geschickt, mitsamt Musterbrief, um aus der AfD auszutreten. Eine Sprecherin der CDU hat die Aktion bestätigt. Hintergrund ist, dass der AfD-Fraktionsgeschäftsführer Bernd Baumann vor kurzem ein Exemplar der Broschüre in der CDU-Zentrale in Berlin abgeholt und ein Video davon gepostet hat. In der Broschüre schreibt die CDU, die AfD arbeite darauf hin, die Demokratie abzuschaffen. Außerdem wird die Partei als völkisch und antisemitisch beschrieben. Zur Begründung führt die CDU Äußerungen prominenter AfD-Vertreter an. Der Verfassungsschutz hat einzelne Landesverbände der AfD als rechtsextremistisch eingestuft. In Hannover sind 2 Straßenbahnen zusammengestoßen. Die Feuerwehr spricht von einer 2-stelligen Zahl an Verletzten. Warum die Straßenbahnen gegeneinander geprallt sind, ist unklar. Vor Ort sind viele Rettungswagen. Erst am Wochenende waren in Düsseldorf 2 Straßenbahnen zusammengestoßen. Auf die Unfallursache dort gibt es inzwischen einen ersten Hinweis. Danach hätte die Bahn, die links abgebogen ist, eigentlich geradeaus fahren sollen. Eine Weiche war offenbar falsch eingestellt. Wie das passieren konnte und warum andere Sicherheitsregeln nicht gegriffen haben, wird noch ermittelt.
2: Das Wetter.
1: Es geht sonnig weiter und fast überall ist es trocken. Nur an den Alpen und im Schwarzwald kann es einzelne Wärmegewitter geben. Maximal 18 bis 31 Grad. Morgen erst viel Sonne, dann ziehen vor allem im Norden Wolken auf. Im Nordwesten kann es schwere Gewitter geben. 26 bis 33 Grad.
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0: Hallo. Ihr fahrt Auto und natürlich blockiert genau jetzt mit Umzug die Straße. Da wird so eine Couch rausgetragen. Gleich geht's weiter, aber eigentlich habt ihr die Zeit nicht. Blick aufs Handy. Könnte knapp werden. Kita-Abholung, Termin beim Job. Vielleicht wartet auch die beste Freundin. Besser schnell noch eine Nachricht tippen. Ihr steht ja eigentlich nur rum, oder? Nee. Wenn ihr jetzt erwischt werdet, dann kann's richtig teuer werden. Handy im Verkehr. Wir klären gleich, was erlaubt ist und was eben nicht.
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0: Marius Lauber, Roosevelt, Automatic, hört ihr auf Deutschlandfunk Nova. Wenn ihr mal an der Ampel rumsteht und euch umguckt, wer tippt irgendwie am Handy rum und sitzt im Auto? Vielleicht seid ihr das auch. Also eine Route, ne? Auf dem Navi mal so ein bisschen abändern, das muss ja eigentlich drin sein, oder? Handy am Steuer, was ist erlaubt und was nicht? Wir sprechen mit Rechtsanwältin Melanie Leier aus Düsseldorf. Was hat das für Folgen, wenn wir während der Fahrt immer mal wieder aufs Handy schauen?
1: Ja, also es gibt da sehr anschauliche Modellrechnungen. Die sind unter anderem von der Bundesanstalt für Straßen- und Verkehrswesen oder vom ADAC, von der DEKRA. Und diese Rechnungen zeigen auch ganz klar, dass schon so 2 bis 3 Sekunden, was ja sehr, sehr kurz ist, 2 bis 3 Sekunden Ablenkung durch das Handy zu einem erheblichen Reaktionsverlust führen. Bei 50 km/h entspricht das 30 bis 40 Metern Fahrtstrecke ohne Wahrnehmung des Verkehrsgeschehens. Also durchaus ja eine sehr lange Fahrtstrecke.
0: Wann darf ich denn überhaupt ein Handy im Verkehr benutzen?
1: Ja, das Handy im Steuer ist kein Kavaliersdelikt. Der Gesetzgeber normiert da in § 23 Absatz 1 der Straßenverkehrsordnung den sogenannten Handyverstoß. Demnach wird aber nicht nur das Benutzen von Handys, sondern auch das von elektronischen Geräten, die der Kommunikation, Information und Organisation dienen, verboten. Also da ist der Gesetzgeber sehr, sehr weit. Da zählen dann die Handys zu, aber auch Tablets oder Navigationsgeräte. Und benutzen heißt dann in die Hand nehmen und aktiv bedienen. Und jetzt die Norm ist ja meines Erachtens nach etwas misslich formuliert. Erlaubt ist die Nutzung nur, wenn das Gerät nicht aufgenommen oder gehalten wird oder die Bedienung entweder ausschließlich per Sprachsteuerung oder mit kurzem Blick vom Verkehrsgeschehen abgewendet erfolgt. Die Norm ist da wirklich sehr komplex gefasst, sehr, sehr weit auch zum Teil gefasst.
0: Ja. Bedeutet also, wenn ich das richtig verstehe, Handy in der Hand, das geht schon mal gar nicht, sondern eher dann irgendwo so an der Halterung.
1: Ja, also Handy in der Hand ist immer ganz, ganz schwierig. Eine Halterung macht die Nutzung nicht automatisch erlaubt. Sie verhindert nur das in die Hand nehmen. Bedienen darf ich da trotzdem nur sehr eingeschränkt. Also zum Beispiel per Sprache oder eben mit diesem kurzen Blick. Und das ist auch der Knackpunkt. Also es geht bei der Handybenutzung immer um diese Ablenkung per Blick zum Beispiel. Und da muss man dann aufpassen. Grundsätzlich ist eine Bedienung erlaubt, aber nur, wenn die Bedienung mit einer kurzen Situation angepassten Blick erfolgt, also keine längere Ablenkung im Verkehr entsteht.
0: Uff, okay. Aber ich meine, gerade so Dienste auf dem Screen, ne? Navigeräte, da muss man ja schon manchmal sowas eintippen. Was ist da die Regelung?
1: Ja, also gerade Navigationssysteme oder auch Touchscreens im Fahrzeug, auch das kann unter Handynutzung fallen. Entscheidend ist dann hier nicht der Zweck, sondern die Ablenkung. Denn ganz grundsätzlich ist die Bedienung erstmal erlaubt, aber auch nur, wenn die Bedienung mit einem kurzen, situationsangepassten Blick erfolgt. Also es darf keine längere Ablenkung im Verkehr entstehen. Wichtig für die Praxis: kurz heißt verkehrsverträglich, keine relevante Ablenkung und schon ein längerer Blick kann auch eine Ordnungswidrigkeit darstellen. Und wenn man einen Verstoß begeht, dann droht ein Bußgeld in Höhe von 100 € und die Eintragung eines Punktes im Flensburger Vereignungsregister.
0: Wie ist denn das eigentlich an einer langen roten Ampel? Gilt da irgendeine Sonderregelung?
1: Entscheidend ist, ob das Fahrzeug geführt wird. Das heißt, an der roten Ampel, im Stau oder an Bahnübergängen, da gilt das Fahrzeug auch als geführt und das Handyverbot bleibt bestehen. Ich darf das Handy benutzen, wenn der Motor aus ist und ich ordnungsgemäß abgestellt habe, also geparkt habe. Dann kann ich keinen Handyverstoß begehen.
0: Rechtsanwältin Melanie Leier aus Düsseldorf, habt ihr gehört, was erlaubt ist mit Handy im Verkehr? Das Gespräch haben wir vor der Sendung aufgezeichnet. Und ich nehme nochmal mit, wirklich am besten nicht das Handy benutzen. Unsere Reaktionszeit ist ja schon heftig eingeschränkt. Wir haben es gerade nochmal gehört. Olivia Dean auf Deutschlandfunk Nova.

Deutschlandfunk Nova hier. Hallöchen. Wir haben Tickets rausgehauen. Kitsch Creek bringt ein neues Album raus und nächste Woche startet dazu der passende Film. Der läuft in Kinos und die Kitsch Creek Männers sind auch am Start. Und Raphael hat geschrieben, Raphael, die Tickets gehen an dich. Raphael schreibt, dass Kitsch Creek eine stabile deutsche Band ist. Er feiert den Stil absolut und er findet die Männers auch sehr sympathisch. Finden wir auch, er nimmt seine Frau mit oder seinen Kumpel. Noch wird entschieden, wen er überrascht.

0: I'm your girl right, Tove Lo. Eine so schlaue Künstlerin. Also ich muss sagen, ich bin total Fan. Diese hammerfeministischen Texte, dann ist das alles tanzbar. Ich habe auch mal so probiert, so Backstage, ich habe an so einem Zaun geklebt, weil ich die so cool fand mit meiner besten Freundin. Wir waren so, ja, Tove Lo. Die ist so erfolgreich und war ja lange so ein Underdog. Hat ganz viele Songs geschrieben, also ist wahnsinnig kreativ. Die Frau Hilary Duff, Icona Pop hat sie für geschrieben. Sarah Larson, Britney Spears, Charlie XCX, Ellie Goulding Lord, ihr seht, die hat's richtig drauf. Wer es auch drauf hat, ist Timo Oberhauser, denn es ist 15:30 Uhr, Zeit für ein News Update.
1: Schöne Überleitung.
0: Hi. Hi Timo.
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3: Erstmal drei Themen in kurz. Rund 4 Monate nach der tödlichen Attacke auf einen Zugbegleiter in Rheinland-Pfalz ist der Verdächtige wegen Mordes angeklagt worden. Der Fall hatte eine Debatte über die Sicherheit von Bahnmitarbeitern ausgelöst. Im Nahen und Mittleren Osten gibt es die schwersten Kämpfe seit Beginn der Waffenruhe letzten Monat. Die USA haben neue Angriffe auf den Iran geflogen und der Iran hat einen US-Stützpunkt in der Region attackiert. Israel hat

0: zum ersten Mal seit Wochen wieder Libanons Hauptstadt Beirut angegriffen. Und die EU-Kommission hat gegen die Shopping-Plattform Temu eine Strafe von 200 Millionen Euro verhängt. Die Kommission sagt, wer auf Temu shoppt, stößt mit hoher Wahrscheinlichkeit auf schädliche Produkte.
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0: In Italien macht die Mafia mit ihren illegalen Geschäften extrem viel Geld. Bei einer Razzia haben die Behörden jetzt Vermögen beschlagnahmt im Wert von über 200 Millionen Euro. Sie sagen, dass es dem gestorbenen Mafia-Boss Matteo Messina Denaro gehörte. Laut der Finanzpolizei kamen die Gelder aus dem Drogenhandel und wurden wieder investiert, zum Beispiel in Luxushotels, Firmen und Gold. Bei der Razzia wurden mehrere Personen festgenommen. Messina Denaro war vor 3 Jahren auf Sizilien gefasst worden, als er sich wegen Krebs behandeln ließ. Ein paar Monate später starb er im Gefängnis. Einen Prozess gab es nie. Als Boss der Cosa Nostra galt Messina Denaro über Jahrzehnte als einer der meistgesuchten Verbrecher Italiens. Vor 2 Wochen ist in der Demokratischen Republik Kongo der Ausbruch von Ebola gemeldet worden. Jetzt plant die US-Regierung ein Versorgungszentrum für Amerikaner auf dem afrikanischen Kontinent, und zwar in Kenia. Erkrankte US-Bürger sollen im neuen Quarantäne- und Behandlungszentrum schneller versorgt werden und nicht erst in die USA geflogen werden müssen. Kenias Gesundheitsminister hat zwar Gespräche unter anderem mit den USA bestätigt, die US-Behandlungseinrichtung aber nicht direkt bestätigt. Nach offiziellen Angaben gibt es im Kongo bislang mehr als 240 Ebola-Tote und mehr als 1000 Verdachtsfälle. Nach Ansicht der Weltgesundheitsorganisation hat sich das Virus da schon seit Monaten unentdeckt ausgebreitet. Seit die Tickets für die Fußball-WM nächsten Monat in Nordamerika verkauft werden, gibt's Kritik. Für viele Karten werden mehrere hundert Euro verlangt, teils sogar mehrere tausend. Fans sind sauer und nennen die Preispolitik der FIFA undurchsichtig. 2 Justizbehörden in den USA wollen sich die Ticketverkäufe mal genauer anschauen. Es geht um die Frage, ob die FIFA Käuferinnen und Käufer in die Irre geführt hat. Die Behörden wollen vom Weltfußballverband unter anderem Infos zum Ticketsystem haben. Dabei geht's aber nicht nur um die Preise, sondern auch um die Sitzplätze. Einige Fans werfen der FIFA vor, sie mit ihren Stadionplänen verwirrt zu haben. Die Käufer sagen, der tatsächliche Standort der Plätze sei falsch dargestellt worden. Die FIFA wiederum argumentiert, die Pläne seien nur eine Orientierungshilfe und keine exakte Übersicht.
1: Das Wetter.
0: Viel Sonne, kaum Wolken, maximal 18 bis 31 Grad. Morgen dann auch oft sonnig. Später zieht sich's im Norden zu und im Nordwesten, da kann es mal Gewitter geben. 26 bis 33 Grad.
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2: Hallöchen. Nova. Donnerstag, der kleine Freitag. Gönnt euch. Die Akels mit Money auf Deutschlandfunk Nova.

0: Vince im Traum rennen. Auf Deutschlandfunk Nova. Angela Merkel und Friedrich Merz, die sind jetzt ein Couple, ja. Angela Merz. Gut, Leute. Also, dass das Fake News sind, vielleicht kurzer Herz stehen geblieben. Also, das habt ihr wahrscheinlich relativ schnell gecheckt. Dabei sind Fake News gar nicht so leicht zu erkennen. Das fällt uns nicht so leicht. Klaus Jansen weiß mehr.
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2: Vielen Menschen fällt es schwer einzuschätzen, wie zuverlässig Informationen wirklich sind. Das zeigt eine Umfrage vom Digitalverband Bitkom. Zwei Drittel gaben an, dass sie oft nicht wissen, wie glaubwürdig eine Story ist. Fast alle sind auch schon mit Fake News in Kontakt gekommen. Nur 4% sagten, dass sie noch nie Fake News gesehen hätten. Bemerkt werden die Falschinfos oft in Zusammenhang mit aktuellen Nachrichten wie der US-Politik oder zu Kriegen und Konflikten. Häufiger sind das auch KI-generierte Inhalte. Die meisten der Befragten sagen, dass die Fake News wissentlich verbreiten, bestraft werden sollten. Die Hälfte sagte aber auch, dass sie selber schon mal solche Inhalte geteilt oder weitergeleitet haben, obwohl sie nicht sicher waren, ob die Infos stimmen. Der Digitalverband Bitkom warnt, dass Menschen durch Desinformation zunehmend verunsichert werden. Die Fake News verzerrten den öffentlichen Diskurs und gefährdeten die Demokratie. Nicht nur in den Metropolen, auch in Kleinstädten herrscht oft Wohnungsnot. Forschende der Akademie für Raumentwicklung in der Leibniz-Gesellschaft haben festgestellt, dass es zwar in entlegeneren deutschen Kleinstädten Leerstand gibt, in boomenden oder touristisch geprägten Kleinstädten ist der Wohnraum aber knapp und Menschen werden verdrängt. Denn hier übersteigt die Nachfrage etwa nach Mietwohnungen und barrierefreiem Wohnen das Angebot, weil Kleinstädte bisher oft von selbstgenutzten Einfamilienhäusern geprägt sind. Die Forschenden fordern, die Wohnungsmarktpolitik und etwa Fördergelder nach den spezifischen Bedürfnissen auszurichten und anzupassen. Ihren Daten nach lebt fast jede dritte Person in Deutschland in einer Kleinstadt. Facebook, WhatsApp und Instagram, das sind alles Apps von Meta, die Verbraucherinnen und Verbraucher auch kostenfrei nutzen können, weil sie werbefinanziert sind. Der US-Konzern will jetzt weltweit eine zusätzliche Bezahloption für diese Anwendungen anbieten und sagt, auf Facebook Plus, Instagram Plus und WhatsApp Plus bekommen die Nutzenden dann mehr Funktionen und Inhalte, zum Beispiel bessere Statistiken zum Wiederanschauen von Stories, mehr Optionen zur Profilanpassung, Premium-Sticker oder individuelle Klingeltöne. Mit dem Angebot will sich Meta offenbar befreien von der Abhängigkeit von Werbeeinnahmen und zusätzliche Einnahmequellen auftun. In Europa hatte Meta schon vor 3 Jahren kostenpflichtige Versionen von Facebook und Instagram angeboten, bei denen keine Werbung eingespielt wird. Grund waren EU-Datenschutzvorschriften.
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0: Mando Di Hao, Dance with Somebody. Ich finde, ein Lied, was richtig gut auf so eine Karaoke-Playlist drauf muss. Manchmal steht man noch so da, kurz vorher und denkt, was kann ich singen? Was kann ich jetzt gut singen? Und das ist doch so ein richtiges Lied, was einen motiviert. Da können alle schön mitschunkeln. Ich lieb's wirklich. Party und Eskalation. Das hätten die Kollegis von Eine Stunde History sagen können. Deutschlandfunk Nova hier, hi. Die feiern ja immerhin 10 Jahre, aber nee, sie haben rausgehauen. Jetzt mal der Reihe nach. Es geht nicht mehr jede Woche kreuz und quer durch die Jahrhunderte, sondern in 100 Folgen ganz systematisch vom Anfang der Menschheit bis heute. In Folge 3 geht's ums Königreich Israel und die Frage, wie wurde aus verschiedenen Stämmen ein Volk, ein Staat und welche Rolle spielte dabei Gott?
1: Es gab 2 Königreiche ab dem Ende des 10. Jahrhunderts vor Christus. Das Königreich Israel im Norden mit der Hauptstadt Samaria und das Königreich Juda im Süden mit der Hauptstadt Jerusalem. Dann ist es so, dass von den alttestamentlichen Texten man natürlich sagt, Juda und Jerusalem war viel bedeutungsvoller. Historisch ist das Gegenteil der Fall.
0: Das sagt Theologe Bernd Schipper. Wissenschaftler wie er müssen an vielen Stellen mutmaßen, was genau im historischen Königreich Israel wirklich passiert ist. Denn viele Schilderungen aus dem Alten Testament, die lassen sich archäologisch gar nicht belegen. Wie zum Beispiel der Bau und die Zerstörung des ersten Jerusalemer Tempels. Da steht heute die Klagemauer. Und im 6. Jahrhundert vor Christus, da soll der Tempel von den Babyloniern niedergebrannt worden sein. Teile der Bevölkerung wurden anschließend nach Babylon verschleppt und das hatte Folgen.
2: Die babylonische Gefangenschaft hat dazu geführt, dass man in einer fremden Gesellschaft, in einem fremden Land leben musste und dort einem dauerhaften Assimilationsdruck ausgesetzt war. Und wenn Sie sehen, wie Menschen reagieren, wenn sie einem dauerhaften Assimilationsdruck ausgesetzt sind, sie versuchen, die eigenen Konturen ihrer Gesellschaft zu stärken.
0: Theologe Michael Tilly hört ihr hier. Beschneidung, die Sabbatruhe und die Reinheitsgebote, das sind alles Merkmale der jüdischen Religion, die damals in dieser Phase entstanden sind.
2: Wesentlich ist auch der Bund zwischen Gott und dem Mensch als ein Beziehungsgeschehen zwischen Gott und Mensch. Diese Idee des Kommunikationsgeschehens ist, ja, wenn es so etwas gibt, ein typisches Kennzeichen jüdischer Religion.
0: Israel und das Judentum, was ist was, woher kommt's? Eine Stunde History, jetzt mal der Reihe nach. 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
0: Acht richtige. Mein Gott.
1: Nein. Sehr gut.
0: Du hast abgeräumt. Aber wirklich ja, alle.
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0: Feuerwerk im Regen. Ich finde, nach sowas ganz Epischem hört sich das an. Der Mo Kennedy, Turnstile. 16 Uhr haben wir's. Auftritt Doro Werkmann. Hallöchen, Doro.
1: Hallo, Charlene.
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3: Im Februar hatte der Angriff auf einen Zugbegleiter in Rheinland-Pfalz bundesweit Entsetzen ausgelöst. Das Opfer war infolge der schweren Verletzungen gestorben. Jetzt hat die Staatsanwaltschaft den Verdächtigen wegen Mordes angeklagt. Er soll den Zugbegleiter nach einer Fahrscheinkontrolle verprügelt und mehrfach gegen den Kopf geschlagen haben. Der Fall hatte eine Debatte über die Sicherheit von Bahnmitarbeiterinnen und Mitarbeitern ausgelöst. Es gab ein Treffen mit Vertretern der Deutschen Bahn und aus der Politik. Danach beschloss die Bahn, dass mehr Sicherheitskräfte eingestellt werden und alle Zugbegleiter Bodycams bekommen, wenn sie das möchten. Die Ukraine kauft Kampfjets von Schweden. Das hat Schwedens Ministerpräsident Ulf Kristersson angekündigt bei einem Besuch des ukrainischen Präsidenten Volodymyr Zelensky. Nächstes Jahr soll es erstmal Maschinen eines älteren Modells geben und bis 2030 dann weitere neue Kampfjets. Das Geld dafür bekommt die Ukraine über einen Kredit der EU. Die EU-Außenministerinnen und Minister treffen sich gerade in Zypern. Da geht es auch um die Ukraine. Ein Ergebnis ist, dass die EU erstmal keinen eigenen Vertreter für mögliche Friedensverhandlungen zwischen der Ukraine und Russland ernennen wird. Ein Grund ist, dass die EU Russland noch nicht bereithält für Verhandlungen. Zuletzt hatte es wieder massive russische Angriffe auf die Ukraine gegeben. Die EU-Kommission hat gegen die chinesische Shopping-Plattform Temu eine Strafe von 200 Millionen Euro verhängt. Ihrer Meinung nach kümmert sich Temu nicht genug um die Sicherheit auf der Plattform. Laut einer EU-Verordnung sind große Plattformen dazu aber verpflichtet. Die Kommission sagt, wer auf Temu shoppt, stößt mit hoher Wahrscheinlichkeit auf illegale Produkte. Es geht zum Beispiel um gefälschte Markenwaren und um gefährliche Produkte. Bei Testkäufen kam zum Beispiel raus, dass viele Ladegeräte grundlegende Sicherheitstests nicht bestanden haben. In Babyspielzeug wurden schädliche Chemikalien entdeckt. Temu sagt, dass es die Entscheidung der EU-Kommission überprüft. Es handelt sich um die zweite Strafe dieser Art gegen eine große Plattform. Letztes Jahr hatte X eine Strafe bekommen. Die Holocaust-Gedenkstätte Yad Vashem in Jerusalem macht zum ersten Mal Standorte außerhalb von Israel auf, und zwar in Deutschland. In München und Leipzig sollen neue Dokumentationszentren entstehen. Laut den Betreibern von Yad Vashem soll der Leipziger Ableger sich auch an Menschen aus den Nachbarländern richten, also aus Tschechien und Polen. Darüber hinaus will Yad Vashem auch ihre Bildungspartnerschaft mit Nordrhein-Westfalen ausbauen. Sachsens Ministerpräsident Michael Kretschmer sprach von einer großen Verpflichtung und dankte für das Vertrauen der jüdischen Gedenkstätte. Bundesbildungsministerin Karin Prien sagte, gerade junge Menschen wüssten zu wenig über die Ermordung von Jüdinnen und Juden in der Nazizeit. Viele Zeitzeugen sind inzwischen gestorben.
2: Das Wetter.
3: Es ist sonnig und fast überall trocken. Nur an den Alpen und im Schwarzwald kann es einzelne Wärmegewitter geben. Maximal 18 bis 31 Grad. Morgen erst viel Sonne, dann ziehen vor allem im Norden Wolken auf. Im Nordwesten kann es schwere Gewitter geben. Dazu 26 bis 33 Grad.
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0: Hi, hi. Geschlechtskrankheiten. Ja, schönen guten Tag, Leute. Was soll ich sagen? Wir müssen drüber reden, denn Syphilis und Tripper, die sind gerade auf Rekordniveau. Und vielleicht seid ihr nicht ganz unschuldig, wenn ihr zum Beispiel nicht so Bock auf Kondome habt. Einige von uns feiern das wohl gerade nicht mehr so. Wie können wir Tripper und Syphilis eindämmen? Das hören wir gleich nach zwei Songs.
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0: Deutschlandfunk Nova hier. Hi. Wir müssen reden, Leute. Über sexuell übertragbare Krankheiten, über STDs oder STDs, Sexual Transmitted Diseases. Denn besonders die bakteriellen STDs, also Syphilis und Tripper, die breiten sich gerade in Europa aus. Die Seuchenschutzbehörde ECDC, die hat jetzt Zahlen veröffentlicht von 2024. Tripper ist im Vergleich zu 2015, jetzt wird es wirklich krass, um 303% angestiegen. Syphilis im selben Zeitraum um das Doppelte. Das ist wirklich erschreckend, denn es gibt Wege, so eine Infektion zu verhindern. Wir sprechen drüber mit Professor Stefan Esser, Leiter der HIV-STD-Ambulanz und stellvertretender Leiter des Instituts für die Erforschung von HIV- und AIDS-assoziierten Erkrankungen am Uniklinikum Essen. Hallo.
1: Hallo.
0: Woher kommt denn dieser Rekordanstieg bei Syphilis und Tripper?
1: Ja, man versucht sich das über unterschiedliche Entwicklungen zu erklären. Eine Beobachtung ist klar, dass der Kondomgebrauch gerade bei Menschen, die mit unterschiedlichen Personen Sex haben, eher abgenommen hat. Und ein Grund dafür sind ja auch eigentlich Erkenntnisse aus medizinischem Fortschritt heraus. Der große Vorteil ist, dass es in den letzten Jahren eine Möglichkeit gibt, mit Medikamenten die Ansteckung mit HIV zu verhindern. Die sogenannte Präexpositionsprophylaxe. Mhm. Und die nehmen natürlich vor allen Dingen Menschen, die viel Sex haben und vermeiden wollen, dass sie HIV bekommen. Das funktioniert auch sehr gut und verzichten dann im Regelfall auf Kondome. Und somit hat sozusagen der verbesserte Schutz von Menschen, die viel Sex haben gegenüber HIV, zu einer massiven Zunahme von bakteriellen Geschlechtskrankheiten geführt, da natürlich die Medikamente, die man nimmt, nur gegen HIV schützen und nicht gegen die gleichzeitig ja oft häufig vorhandenen sexuell übertragbaren Erkrankungen.
0: Okay, das ergibt natürlich schon Sinn. Tripper und Syphilis, wenn man das hört, dann denkt man schon so, das klingt nicht gut. Aber wie zeigt sich denn diese Infektion und was können wirklich Folgen davon sein ohne Behandlung?
1: Also beim Tripper ist es relativ schnell zu beobachten. Bei Männern kommt es zu einem wirklich abstoßenden, eitrigen Ausfluss. Wenn es jetzt im Mund ist, kann es Halsschmerzen verursachen oder intraanal auch Schmerzen beim Stuhlgang oder so Schmerzen beim Sex. Also der Tripper ist wirklich sehr, sehr unangenehm. Aber es gibt immer einen kleinen Prozentsatz von Menschen, die auch ohne Symptome einen Tripper haben können. Also deswegen, das Spektrum ist breit. Im schlimmsten Fall kann ein Tripper sogar eine Sepsis, also eine schwere Infektion im ganzen Körper auslösen und damit auch wirklich schwerwiegende Folgen haben. Alle Geschlechtskrankheiten, vor allem die bakteriellen, können natürlich auch auf die Fruchtbarkeit sich auswirken, zum Beispiel auf einen späteren Kinderwunsch. Mhm, die Syphilis ist tückischer. Die Syphilis macht am Anfang nur ein kleines Ulkus und eine Lymphknotenschwellung und auch unbehandelt verschwindet das wieder. Und dann kann die Syphilis in unterschiedlichen Erkrankungserscheinungsformen wieder auftreten, als Hautausschlag, als grippale Symptome, als Leberwerterhöhungen, als Sehstörungen oder Schwindel. Deswegen, die Syphilis ist wirklich eine sehr tückische Erkrankung, weil sie fast alle anderen Symptome anderer Erkrankungen nachmachen kann. Also wenn man mal komische Erkrankungssymptome hat und kommt auf die Idee, dann lohnt sich mit Sicherheit eine Syphilis-Serologie. Und nicht selten wird dann tatsächlich die Syphilis auch entdeckt, weil wenn man sie entdeckt, ist sie sehr gut behandelbar.
0: Was ist da das effektivste Mittel?
1: Bei der Syphilis ist tatsächlich noch immer Penicillin intramuskulär gegeben. Bis heute gibt es keine Resistenzen, von daher kann man die Syphilis sehr, sehr sicher und gut heilen.
0: Und Tripper?
1: Tripper ist in Deutschland nach wie vor sehr gut behandelbar mit einem sogenannten Cephalosporin. Da reicht auch eine einmalige Gabe schon.
0: Mhm. Wie kann man die Entwicklung der steigenden Infektionszahlen denn jetzt stoppen am besten?
1: Ja, natürlich, eine Möglichkeit wäre, auf Sex zu verzichten. Davon rate ich dringend ab, sonst wäre die Menschheit ausgestorben. Aber wenn man eben gerne Sex hat mit vielen verschiedenen Personen, dann helfen tatsächlich Kondome. Wenn man aber jetzt nun gar nicht mit Kondomen zurechtkommt, dann wäre natürlich eine der wichtigsten Maßnahmen, dass wenn ich etwas spüre, ich mich nicht schäme, das bei einem Arzt meines Vertrauens auch anzusprechen.
0: Und Professor Stefan Esser sagt auch, dann natürlich, wenn man merkt, man hat die Infektion, sollte man doch bitte anderen Bescheid sagen, mit dem man geschlafen hat. Das ist ja auch nur fair. Das Gespräch haben wir vor der Sendung aufgezeichnet.

0: Wide-Eyed Wonder von Rabo auf Deutschlandfunk Nova. Schön, dass ihr da seid. Es hat so ein bisschen für Aufregung gesorgt, kann man schon so sagen. Matt Damon, der hat am Anfang des Jahres ein Interview gegeben. Er war als Gast im Podcast von Joe Rogan und eigentlich sollte es um seinen neuen Netflix-Film gehen, zusammen mit Ben Affleck. Und er hat aber stattdessen was gesagt. Ich finde, ja, er hat so ein bisschen Real Talk abgeliefert.
1: Normalerweise kommt bei Actionfilmen das Beste immer zum Schluss. Inzwischen heißt es aber oft, können wir nicht gleich in den ersten 5 Minuten etwas richtig Großes haben, sonst schalten die Leute ab. Und es wäre auch nicht schlecht, wenn ihr die Handlung immer mal wieder erklärt. Für alle, die parallel am Handy hängen.
2: People are on their phones while they're watching, you know what I mean?
0: Also man merkt schon so ein bisschen, er findet das ein bisschen absurd. Aber was ist da dran, was er da sagt? Schauen wir Filme und Serien wirklich nur noch im Hintergrund und werden sie dadurch vielleicht auch anspruchsloser und auch schlechter? Deutschlandfunk Nova-Reporterin Simone Schlosser hat sich das angeguckt.
3: Nehmen wir zum Beispiel den Film In the Grey, ein Gangsterstreifen von Guy Ritchie, der gerade in den Kinos gestartet ist. Und der verläuft genau so, wie Matt Damon es beschreibt.
4: Überlasst nichts dem Zufall.
3: Viel Action direkt am Anfang, dann lange Erklärungen, in dem Fall dazu, wie man später plant zu entkommen, inklusive Karte, die sämtliche Wege markiert. Und am Ende passiert dann genau das, die Flucht über diese zuvor gezeigten Routen.
5: Nutzt jede Sekunde,
6: schmiert jedes Rad.
5: Checkt jeden Reifen
6: und lernt jeden Millimeter kennen, bis diese Routen uns gehören.
3: In the Grey ist ein Kinofilm, aber auf der großen Leinwand ist er nur kurz zu sehen. Auf einer Streaming-Plattform dafür umso länger. Und genau das ist der Punkt und der Grund dafür, dass viele das Gefühl haben, Filme und Serien werden immer schlechter.
7: Also ich glaube, das kann man unterstreichen. Ich würde jetzt vielleicht nicht von schlechter sprechen, sondern ich würde vielleicht eher von vereinfacht sprechen.
3: Monika Weiß ist Medienwissenschaftlerin an der Universität Marburg. Dort forscht sie unter anderem zu Streamingdiensten. Deren Nutzung hat sich in den vergangenen Jahren massiv verändert.
7: Auch Streaming ist mittlerweile ein bisschen zu einem Nebenbei-Medium geworden, genauso wie das Radio oder das Fernsehen auch sind. Also das heißt, die Aufmerksamkeit ist nicht mehr 100% da.
3: Das zeigt auch eine Studie aus den USA. Demnach nutzen fast 80% parallel ihr Handy oder Tablet. Und die Plattform TikTok ist voll mit Videos, in denen sich Leute dabei filmen, wie sie gleichzeitig eine Serie schauen und am Handy hängen.
8: Kennt ihr das, wenn ihr eine Serie schaut und zurückspult, da ihr einen Teil verpasst habt, weil ihr am Handy wart? Und dann verpasst ihr den Teil nochmal, weil ihr schon wieder am Handy seid?
9: Ich kann keine Filme mehr gucken, ohne an mein Handy zu gehen. Dann spule ich zurück und gehe wieder ans Handy und verpasse die gleiche Stelle wieder.
3: Die Streamingdienste wissen genau, was das Publikum vor dem Bildschirm macht. Und sie passen ihre Filme und Serien an das neue Nutzungsverhalten an. Ein anderes Beispiel ist die letzte Staffel von Stranger Things. Immer wieder sitzen die Figuren darin zusammen und erklären die Handlung.
10: Wir müssen es nochmal durchgehen, von Anfang an.
11: Ich hab's dir doch schon erzählt.
10: Ich will's nochmal hören.
12: Denn wir müssten dann etwa 600 Meter in die Luft steigen, auf den Abyss gelangen, Holly und die Kinder befreien und Vecna töten, bevor unsere Welten verschmelzen.
13: Warte, ich komm da nicht mit.
14: Ich staune.
13: Hast du es nun gesehen durch die Augen von Vecna oder Derek? Durch beide.
7: Also die ZuschauerInnen, von denen wird nicht mehr verlangt, sich selber zurückzuerinnern und vielleicht die Dinge wie so eine Easter-Egg-Suche, wie so eine Ostereier-Suche, sich wieder präsent zu machen, sondern es wird einem immer präsentiert.
3: Ein anderes beliebtes Muster vieler neuer Serien ist, dass sie mit ihrem Ende beginnen und dann rückwärts erzählen. Nach dem Motto, wenn ihr wissen möchtet, wie es so weit kommen konnte, dann bleibt dran. Denn auch das spielt eine Rolle. Inzwischen gibt es derart viele Streaming-

0: Hey, er ist noch ein Kind!
1: Der hat dich ihm nichts getan!
2: Zur Wahrheit des Interviews von Matt Damon gehört aber auch, dass es immer mal wieder Ausnahmen gibt, die sich allen vermeintlichen Regeln entziehen. Auch darüber spricht der Schauspieler in dem Podcast. Als Beispiel nennt sein Kumpel Ben Affleck die Serie Adolescence. Eine anspruchsvolle Miniserie über toxische Männlichkeit, Familie und die Hilflosigkeit der Institutionen. Noch gibt es sie, die intelligenten Serien. Man muss sie nur finden.
3: Noch gibt es sie. Na, vielen Dank. Aber ja, es ist wirklich was dran. Das Second Screening, das ist ein Ding. Ich ertappe mich da auch öfter mal. Deutschlandfunk Nova-Reporterin Simone Schlosser hat für uns recherchiert, wie Filme und Serien produziert werden in Zeiten von Second Screening, weil wir halt parallel am Handy hängen.

0: Du lässt meine Oberlippe zittern wie Wackelpudding. Ganz geile Songzeile, oder? Hardlife. Othello. 16:30 haben wir es. Timo Oberhauser ist dran. Hallo Timo.
1: Hi.
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1: Erstmal drei Themen in kurz. Rund 4 Monate nach der tödlichen Attacke auf einen Zugbegleiter in Rheinland-Pfalz ist der Verdächtige wegen Mordes angeklagt worden. Der Fall hatte eine Debatte über die Sicherheit von Bahnmitarbeitern ausgelöst. Im Nahen und Mittleren Osten gibt's die schwersten Kämpfe seit Beginn der Waffenruhe letzten Monat. Die USA haben neue Angriffe auf den Iran geflogen. Der Iran hat einen US-Stützpunkt in der Region attackiert. Israel hat zum ersten Mal seit Wochen wieder Libanons Hauptstadt Beirut angegriffen. Und die EU-Kommission hat gegen die Shopping-Plattform Temu eine Strafe von 200 Millionen Euro verhängt. Die Kommission sagt, wer auf Temu shoppt, stößt mit hoher Wahrscheinlichkeit auf schädliche Produkte.
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1: Auch in Frankreich sind Abnehmspritzen ein großes Thema. Ähnlich wie in Deutschland.

0: Deutschland übernehmen die Krankenkassen die Kosten nicht. Das soll sich ändern. Frankreichs Gesundheitsministerin sagt, dass stark übergewichtige Leute die Abnehmspritze bald bezahlt bekommen. Es gelten aber einige Regeln. Die Patientinnen und Patienten müssen volljährig sein und so stark übergewichtig, dass sie sonst für eine Magenverkleinerung in Frage gekommen wären, die sehr viel Geld kostet. Außerdem müssen die Patienten zusätzlich eine strenge Diät machen. Frankreichs Regierung schätzt, dass die Abnehmspritze die Krankenkassen jedes Jahr 100 Millionen Euro kostet. Wird. Die Spritzen sind umstritten. Fachleute warnen vor Nebenwirkungen und Langzeitfolgen und davor, dass sie die Ursachen des Übergewichts nicht bekämpfen. Bei einem Brand in einer Mädchenschule in Kenia hat es mindestens 16 Tote gegeben. Die Brandursache ist noch nicht geklärt. In Internatsschulen in Kenia ist es schon mehrmals zu verheerenden Bränden gekommen. Als eines der schlimmsten Unglücke gilt ein Feuer in einem Wohnheim vor über 25 Jahren südöstlich von Nairobi. Dabei kamen fast 70 Menschen ums Leben. Die Gründe für die Brände sind unterschiedlich. Teilweise gibt's elektrische Defekte, teilweise legen die Jugendlichen selbst das Feuer aus Protest gegen harte Regeln oder großen Leistungsdruck. Ein italienischer Google-Mitarbeiter steht in den USA vor Gericht. Er soll Insiderwissen auf der Wettplattform Polymarket genutzt und damit 1,2 Millionen US-Dollar gewonnen haben. Ihm wird vorgeworfen, letztes Jahr unter anderem darauf gewettet zu haben, wer bei Google die am meisten gesuchten Personen des Jahres werden. Dazu soll er auf interne Google-Daten zugegriffen haben. Das gewonnene Geld hat er dann laut Anklage in verschiedenen Crypto-Wallets gesichert. Das FBI konnte die Identität des Italieners aufdecken. Wenn es zu einer Verurteilung kommt, droht dem Angeklagten jahrzehntelange Haft, unter anderem wegen Überweisungsbetrugs, Geldwäsche und Wertpapierbetrugs. Google hat den Mitarbeiter beurlaubt.
1: Das Wetter.
0: Viel Sonne noch, kaum Wolken an den Alpen und im Schwarzwald. Da sind vereinzelt Wärmegewitter möglich. 18 bis 31 Grad noch. Morgen auch oft sonnig. Später zieht es sich im Norden zu und im Nordwesten, da kann es auch Gewitter geben. 26 bis 33 Grad.
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2: Hallöchen. Nova. Donnerstagnachmittag, das ist eigentlich der ideale Zeitpunkt, wenn man vorausschauen möchte, um Pläne fürs Wochenende zu machen. Balkon verschönern oder Steuererklärung. Ja, da schon mal so Belege sammeln, Leute. Oder einfach mal chillen.

0: Wir tingeln zwar Richtung Feierabend, die meisten von uns, aber unser Gehirn ist doch noch aufnahmefähig, oder? Klaus Janssen hilft uns jetzt, ein bisschen schlauer zu werden.
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2: Discolicht und Pistenraupen, das passt normalerweise nicht so gut zusammen, wenn es um Verkehrssicherheit geht, aber vielleicht doch. Forschende unter anderem von der TU Graz haben überlegt, wie sie den Betrieb von solchen Fahrzeugen sicherer machen können. Die Idee war, dass die Fahrer zusätzliche Infos bekommen, zum Beispiel über VR-Brillen, die anzeigen, wenn plötzlich Menschen auf der Piste auftauchen oder wenn man in die falsche Richtung fährt. Die Brillen zu tragen war aber zu anstrengend auf den ruckeligen Pisten. Vielen Fahrern wurde dabei auch übel. Besser funktionierte ein umfunktionierter Disco-Laser, der Informationen direkt auf den Schnee vor der Pistenraupe projizierte. So konnten die Fahrer auf der Schneeoberfläche ablesen, wie schnell sie unterwegs waren, und Pfeile zeigten in die richtige Richtung. Die Forschenden sagen, dass die Technik auch für Gabelstapler oder Lademaschinen interessant ist. Auch schon mal im Netz was bestellt und das Produkt ist nie oder nur als Schrott angekommen. Dabei sah die Bestellseite ganz seriös aus. Forschende der Dualen Hochschule Karlsruhe haben in mehreren Experimenten untersucht, warum unser Hirn gern auf solche Fake-Shops reinfällt. Im Kern, weil sie inzwischen nicht mehr billig, sondern berührend, lokal und vertrauenswürdig wirken. Neue KI-basierte Technik generiert dort hochemotionale, frei erfundene Geschichten, die oft an die Hilfsbereitschaft appellieren. Der Kauf wirkt dann nicht nur wie ein gutes Angebot, sondern wie eine Unterstützung für einen kleinen Betrieb oder eine vermeintlich bedrohte Existenz. Die Forschenden sagen, viele Fake-Shops verkaufen nicht zuerst ein Produkt, sondern eine emotionale Vertrauenskulisse. Wer unsicher ist, kann den Shop auch auf der Seite www.fakeshop-finder.de von den Verbraucherzentralen checken. Der Klimawandel ist da, bleibt die Frage, wie verlangsamen wir ihn? Forschende vom Potsdam-Institut für Klimafolgenforschung haben dazu Daten aus Metropolen wie Berlin, Boston und Bogotá ausgewertet. Sie kommen zu dem Schluss, dass die Menschen vor allem Autofahrten vermeiden und dass die Städte verdichtet werden müssten. Das heißt, wo sowieso schon bebaut ist, Baulücken schließen und Gebäude erhöhen. Wichtig für weniger und kürzere Pendelwege mit dem Auto wäre eine größere Nähe des Wohnortes zur City und zu den Arbeitsplätzen. Das ließe sich eben mit gezielter baulicher Verdichtung erreichen. Wo das nicht mehr möglich ist, könnten Fahrgemeinschaften und mehr Homeoffice helfen.
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0: Jungle, Carry On hört ihr auf Deutschlandfunk Nova. Im Krieg gegen den Iran setzt das US-Militär auch bestimmte Kamikaze-Drohnen ein. Und für die braucht es Internet über Satellit. Das läuft über Starlink, also das Satellitennetz von Elon Musk. Und der lässt sich das offenbar extrem teuer bezahlen. Momentan zahlt das US-Militär wohl schon so $5,000 pro Drohne. Aber diesen Preis soll Elon Musk jetzt sich noch viel, viel höher vorgestellt haben. Darüber hat uns Deutschlandfunk Nova Tech-Autor Michael Gessert berichtet. Er sagt, an sich sind solche Kamikaze-Drohnen für das Militär viel günstiger als Raketen- und Marschflugkörper.
1: Diese US-Lucas-Drohnen, die sind natürlich auch mit einer Sprengladung bestückt, fliegen in das jeweilige Ziel rein, werden dabei natürlich auch selbst zerstört. Die kosten in der Herstellung offenbar so rund $30,000 pro Stück.
0: Das ist also an sich schon viel Geld, aber wohl immer noch viel günstiger als Raketen- und Marschflugkörper.
1: Ein Teil des Preises, der geht eben für das Navigationssystem drauf. Und das ist eben nicht wie bei diesen ganz einfachen Shahed-Modellen nur so ein billig GPS-System, mit dem die Drohne dann irgendwie ein vorab einprogrammiertes Ziel anfliegen kann, sondern in diesen Lucas-Drohnen, da steckt eben ein Starlink-Terminal drin. Und damit kann die Drohne dann eben flexibel gesteuert werden, kann auch das Ziel notfalls wechseln oder kann auch Bilder vom Aufprall liefern.
0: Im ersten Moment kann es vielleicht ganz schön zynisch wirken, über Preise und Funktionsweisen von Kriegsdrohnen abzunörden irgendwie, weil durch Drohnen eben auch Menschen sterben. Es ist aber auch Teil der Realität, Menschen verdienen mit Krieg Geld. In diesem Fall Elon Musk mit seiner Firma SpaceX, die das Satellitennetzwerk Starlink betreibt. Von dem sind ja die Module und Terminals in den Kamikaze-Drohnen.
1: Und wenn man so ein Starlink-Terminal hat, dann braucht man natürlich auch noch ein Abo, ein Starlink-Abo oder einen Vertrag dazu. Und der kostet in dem Fall erstmal jetzt hier $5,000 pro Monat und pro Drohne. Und der steckt wohl in diesen $30,000 Kosten eben für einen Lucas drin. Laut Informationen der Nachrichtenagentur Reuters aus gut informierten Kreisen hat nun aber SpaceX irgendwann zum US-Kriegsministerium gesagt, Moment mal, diesen Tarif, den dürft ihr dafür gar nicht nutzen. Für militärische Zwecke, da gibt es einen anderen Tarif und der kostet $25,000.
0: Laut dem Reuters-Bericht hat das Pentagon jetzt versucht, diesen Preis wieder runter zu verhandeln. Aber SpaceX und Elon Musk haben argumentiert, dass das gegen die AGB verstoßen würde. Das hat jetzt auch Musk auf X gepostet. Trotzdem sagt das US-Kriegsministerium, das würde alles gar nicht so stimmen. Also es gibt einige Ungereimtheiten in diesem Fall. Welche das sind, das hört ihr im ganzen Gespräch mit Deutschlandfunk Nova-Reporter Michael Gessert. Und das findet ihr in der Deutschlandfunk-App.

0: eine unverwechselbare Stimme, Niloufer Janja mit Tears. 17 Uhr ist es, also Zeit für ein News-Update. Das kommt heute von Jörg Brunsmann. Hallo Jörg.
1: Hallo Charlene, guten Abend.
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1: Die Ukraine kauft 20 Kampfjets von Schweden. Das hat Schwedens Ministerpräsident Ulf Kristersson angekündigt bei einem Besuch des ukrainischen Präsidenten Volodymyr Zelensky. Nächstes Jahr soll es erstmal ein paar Maschinen eines älteren Modells geben, gespendet von Schweden selbst, und bis 2030 dann die 20 neuen Kampfjets. Das Geld dafür bekommt die Ukraine über einen Kredit der EU. Die EU-Außenministerinnen und Minister treffen sich gerade in Zypern. Da geht es auch um die Ukraine. Ein Ergebnis ist, dass die EU erstmal keine eigenen Vertreter für mögliche Friedensverhandlungen zwischen der Ukraine und Russland ernennen wird. Ein Grund ist, dass die EU Russland noch nicht bereithält für Verhandlungen. Zuletzt hatte es wieder massive russische Angriffe auf die Ukraine gegeben. Im Februar hatte der Angriff auf einen Zugbegleiter in Rheinland-Pfalz bundesweit Entsetzen ausgelöst. Das Opfer war infolge der schweren Verletzungen gestorben. Jetzt hat die Staatsanwaltschaft den Verdächtigen wegen Mordes angeklagt. Er soll den Zugbegleiter nach einer Fahrscheinkontrolle verprügelt und mehrfach gegen den Kopf geschlagen haben. Der Fall hatte eine Debatte über die Sicherheit von Bahnmitarbeiterinnen und Mitarbeitern ausgelöst. Es gab ein Treffen mit Vertretern der Deutschen Bahn und aus der Politik. Danach beschloss die Bahn, dass mehr Sicherheitskräfte eingestellt werden und dass alle Zugbegleiter Bodycams bekommen, wenn sie es denn möchten. In Deutschland wurden zuletzt fast doppelt so viele Menschen wegen Hautkrebs im Krankenhaus behandelt wie noch vor 20 Jahren. Das zeigen Daten des Statistischen Bundesamts. Vor allem die Fälle von hellem Hautkrebs haben zugenommen. Vorbeugen kann man am besten durch konsequenten Sonnenschutz. Ein Grund ist die alternde Bevölkerung. Das Hautkrebsrisiko steigt mit dem Alter deutlich an. Wahrscheinlich werden heute auch deutlich mehr Fälle überhaupt erkannt. Denn wer über 35 Jahre alt ist, kann seit 2008 alle 2 Jahre zum Hautkrebs-Screening gehen. Das steht allerdings aktuell auf dem Prüfstand. Auch die Zahl der Todesfälle durch Hautkrebs hat zugenommen. 2024 starben 4.600 Menschen an Hautkrebs. Das war ein Anstieg um 65%. Hautkrebs liegt demnach über dem Durchschnitt. Im selben 20-jährigen Zeitraum stieg die Zahl der Krebstoten in Deutschland insgesamt um rund 10%. Beim Zusammenstoß zweier Straßenbahnen in Hannover sind 12 Menschen verletzt worden. 6 von ihnen wurden ins Krankenhaus gebracht. Die Verkehrsbetriebe von Hannover sprechen außerdem von einem sehr hohen Sachschaden von bis zu 1 Million Euro. Warum die beiden Straßenbahnen zusammengestoßen sind, ist noch unklar. Die Bahnen sollten eigentlich einfach aneinander vorbeifahren. Erst am Wochenende waren in Düsseldorf 2 Straßenbahnen zusammengestoßen. Auf die Unfallursache dort gibt es inzwischen einen ersten Hinweis. Es kann sein, dass dort eine Weiche falsch eingestellt war.
2: Das Wetter.
1: Auch am Abend ist es oft noch sonnig. Im Südwesten sind einzelne Wärmegewitter möglich. In der Nacht meist klar. Es kühlt sich dann ab auf 13 bis 4 Grad. Morgen geht's mit viel Sonne weiter. Über den Nordwesten ziehen einige Wolken. Ab dem Nachmittag sind hier Gewitter mit Starkregen, Hagel und teils schweren Sturmböen möglich. Maximal 24 bis 33 Grad.
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0: Guten Abend. Orange und weiß ist das Logo, Kleid, Schockepferdchen, Schuh, Tasche über dem Schriftzug. Ich rede natürlich von Temu. Die Online-Plattform macht erstmal einen ganz süßen Eindruck, aber jetzt droht dem Unternehmen eine Millionenstrafe wegen fehlendem Verbraucherschutz. In ungefähr 10 Minuten wissen wir, was da los ist.
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0: 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Macy Peters. Questions.
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0: Questions. Macy Peters singt hier für uns auf Deutschlandfunk Nova. Wer online shoppt, der kennt ziemlich sicher auch die chinesische Plattform Temu. Temu wirbt mit extrem günstigen Preisen, vom Handyladekabel bis zum Kinderspielzeug, Katzenklo und Weltraumoptik. Also es gibt da wirklich alles Mögliche. Jetzt hat die EU-Kommission aber eine Millionenstrafe gegen das Unternehmen verhängt. 200 Millionen Euro soll Temu zahlen. Amelie Fröhlich aus den Deutschlandfunk Nova Nachrichten hat sich das mal angeguckt, worum es da genau geht. Amelie, warum greift denn die EU so hart durch jetzt?
1: Weil sie sagt, auf Temu werden zu viele gefährliche oder auch illegale Produkte verkauft und Temu kümmert sich da nicht richtig drum. Konkret geht es da zum Beispiel um Dinge wie unsichere Ladekabel, schadstoffbelastetes Babyspielzeug oder auch gefälschte Markenartikel.
0: Das sind ja schon auch Produkte, die im schlimmsten Fall dann wirklich gefährlich werden könnten.
1: Ja, absolut. Also die EU-Kommission hat selbst Testkäufe gemacht und dabei sind viele Produkte durch die Sicherheitsprüfungen gerasselt. Also zum Beispiel Ladegeräte, die grundlegende Standards nicht erfüllt haben. Und bei Babyspielzeug, da wurden zum Teil sogar Chemikalien gefunden, die in der EU gar nicht erlaubt sind. Und bei manchen bestand auch Erstickungsgefahr, weil es da so kleine ablösbare Teile gab.
0: Also das ist ja wirklich alarmierend.
1: Ja, voll. Also die EU will mit dieser Strafe jetzt erreichen, dass Verbraucherinnen und Verbraucher besser geschützt werden in der EU. Die Kommission sagt, wer auf Temu einkauft, der hat eine hohe Wahrscheinlichkeit, auf illegale oder sogar gefährliche Produkte zu stoßen.
0: Jetzt gibt es wahrscheinlich einige, die sagen, okay, warum checkt man das erst jetzt? Also Temu, der ist ja schon lange da und auch groß.
1: Ja, voll der große Player. Die Plattform, die wächst extrem schnell. Laut EU hat Temu inzwischen rund 130 Millionen Nutzerinnen und Nutzer in Europa. Die Kommission hatte Temu schon vor dieser Strafe jetzt mehrfach aufgefordert zu handeln, weil die EU sagt, gerade bei so großen Plattformen, da gelten einfach besondere Regeln. Unternehmen müssen Risiken analysieren und dann auch dafür sorgen, dass gefährliche Produkte gar nicht erst verkauft werden.
0: Und das hat Temu trotz Aufforderungen nach Ansicht der EU nicht ausreichend gemacht.
1: Genau, also die Kommission wirft Temu vor, die Risiken kleinzureden und nicht gründlich genug hinzuschauen. Kritisiert werden auch die Empfehlungssysteme und Influencer-Werbung auf der Plattform. Also die Frage, werden problematische Produkte vielleicht sogar noch besonders gepusht? Die EU schaut inzwischen da sehr genau drauf, ob solche Methoden Menschen zu schnellen Käufen drängen. Denn gerade bei Billigplattformen ist das echt ein Riesenthema.
0: Wie reagiert Temu jetzt?
1: Also Temu weist die Vorwürfe zurück. Das Unternehmen, das sagt, die Strafe sei unverhältnismäßig und man habe die Systeme inzwischen verbessert. Temu betont auch, dass viele Menschen sich günstige Produkte sonst gar nicht leisten könnten. Gleichzeitig will das Unternehmen nach eigenen Angaben aber weiter mit der EU zusammenarbeiten.
0: Was heißt es jetzt für die Menschen unter uns, die da kaufen?
1: Ja, also dass wir vielleicht in Zukunft genauer hinschauen sollten, ne, bevor wir da was bestellen. Gerade bei Elektronik, bei Kosmetik oder Kindersachen. Denn natürlich klingt jetzt ein Ladegerät für 2 Euro erstmal ganz geil. Aber wenn es unsicher ist oder da Schadstoffe drin sind, dann wird es eben problematisch, ne?
0: Ja, und die EU will ja jetzt offenbar wirklich zeigen, so für Online-Plattformen gelten dieselben Regeln wie für Geschäfte hier vor Ort.
1: Ja, genau. Das ist die Botschaft. Wer in Europa Geschäfte machen will, muss sich eben auch an europäische Sicherheitsstandards halten. Und das gilt für Anbieter, egal ob sie aus Deutschland kommen, den USA oder eben aus China. Auch gegen Temus Konkurrenten Shein aus China laufen Verfahren. Hier geht es vor allem um ein süchtig machendes Design der Plattform, was Shein vorgeworfen wird. Und so ein Verfahren läuft übrigens zusätzlich auch noch gegen Temu. Im Fall der jetzigen Strafe muss Temu bis Ende August einen Plan vorlegen, wie die Mängel behoben werden sollen. Macht die Plattform das nicht, dann drohen weitere Strafen.
0: Die EU-Kommission hat gegen die chinesische Shopping-Plattform Temu eine Strafe von 200 Millionen Euro verhängt. Infos waren das von Amelie Fröhlich aus unserer Nachrichtenredaktion. Danke, Amelie.

0: Wenn du tanzen willst, von Lotte auf Deutschlandfunk Nova. Der Blick in den Spiegel, das kann schon mal eine richtige Klatsche sein für die Eitelkeit. Graue Haare, die kommen bei manchen Menschen viel früher als bei anderen. Und auch je nach Haarfarbe können die unterschiedlich stark auffallen. Deutschlandfunk Nova-Reporter Tobi Blum hat schon in der Schule die ersten grauen Haare bekommen und hat deshalb auch mal recherchiert, wie denn so der Stand der Forschung zu grauen Haaren ist und was wir vielleicht machen können, wenn wir das wollen, um möglichst lange unsere Haarfarbe zu behalten. Grundsätzlich gilt erstmal, es gibt nicht den einen Grund für graue Haare, sondern das kann ganz verschiedene Ursachen haben.
1: Du hast zum einen die Genetik. So wie es Gene für verschiedene Haarfarben gibt, gibt es auch welche, durch die man einfach früher graue Haare bekommt. Bestimmte Medikamente, die haben auch Auswirkungen. Dann ist auch die Ernährung ein Faktor oder auch wie viel Sonne und damit UV-Licht du abbekommst. Zu viel Stress kann Haare auch grau machen.
0: Also es gibt einige Ursachen und ob die Haare jetzt grau oder weiß oder so silbrig sind, das ist egal. Es gilt für alle.
1: Biologisch ist das alles dasselbe. Das sind Haare, denen der Farbstoff fehlt. Der heißt Melanin und färbt Haare dunkel. Je nach Haarfarbe gibt es unterschiedliche Melaninformen, aber bei grauen Haaren, da fehlt dieser Farbstoff immer.
0: Und das liegt dann daran, dass die Zellen, die unsere Haare einfärben, ihren Farbstoff nicht mehr richtig herstellen können. Zum Beispiel, wenn wir altern, passiert das. Oder eben durch Stress oder die falsche Ernährung. Und von diesen Ursachen hängt auch ab, ob wir das wieder hinkriegen. Also ob wir was dagegen tun können. Ich fand richtiger Hinhörer. Wenn wir weniger Stress haben, dann kann auch die Haarfarbe wieder zurückkommen. Wow, oder? Das hat eine Studie gezeigt.
1: Forschende, die tüfteln aber auch gerade an einer Gentherapie. Das könnte dann helfen, wenn genetische Gründe die Ursachen für graue Haare sind. Und was du jetzt schon kaufen kannst, das sind Supplements oder Shampoos, die graue Haare vorbeugen sollen oder sogar helfen, wenn du schon graue Haare hast. Das verspricht zumindest die Werbung.
0: Und so ein Shampoo, das bringt wohl wirklich ein bisschen was. Gesunde Ernährung auch. Also es hat einen Effekt, aber jetzt nicht als einziges Mittel. Genauere Infos dazu bekommt ihr im ganzen Gespräch mit Deutschlandfunk Nova-Reporter Tobi Blum. Und das findet ihr in der Deutschlandfunk-App. I'm not

0: Liebe als Sucht. Lovesick von Laurel hört ihr hier auf Deutschlandfunk Nova. 17:30 ist es, 17:30, Zeit für Timo Oberhauser. Hallöchen, Timo.
1: Hi, Charlene.
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3: Erstmal gibt's den Kurzblock. Israel sagt, dass es nicht mehr mit UNO-Generalsekretär Guterres zusammenarbeitet. Anlass sei die Entscheidung, Israel wegen Vorwürfen der sexualisierten Gewalt in Konfliktgebieten auf eine Art schwarze Liste zu setzen. Rund 4 Monate nach der tödlichen Attacke auf einen Zugbegleiter in Rheinland-Pfalz ist der Verdächtige wegen Mordes angeklagt. Der Fall hatte eine Debatte über die Sicherheit von Bahnmitarbeitern ausgelöst. Und die EU-Kommission hat gegen die Shopping-Plattform Temu eine Strafe von 200 Millionen Euro verhängt. Die Kommission sagt, wer auf Temu shoppt, stößt mit hoher Wahrscheinlichkeit auf schädliche Produkte.
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3: In Frankreich hat das Parlament jahrhundertealte Gesetze offiziell gestrichen, die Sklaverei möglich gemacht und gerechtfertigt haben. Die Abgeordneten haben einstimmig dafür gestimmt, den sogenannten Code Noir aufzuheben. Die Gesetze aus dem Jahr 1685 regelten die Sklaverei in den französischen Kolonien. Sie definierten Sklaven als Eigentum, weshalb es erlaubt war, sie zur Arbeit zu zwingen, zu schlagen, zu verkaufen, zu vergewaltigen und zu töten. Frankreich hatte die Sklaverei vor knapp 180 Jahren offiziell abgeschafft. Der Code Noir war bisher aber formell nicht aufgehoben. Dass das jetzt passiert ist, gilt als symbolischer Schritt und als Beitrag zur Aufarbeitung der kolonialen Vergangenheit von Frankreich.

0: In Brasilien arbeiten viele Leute bisher so 44 Stunden pro Woche, also 5 normale Arbeitstage plus noch ein halber am 6. Tag. Das könnte sich ändern. Das Parlament hat einer Reform zugestimmt, die eine 40-Stunden-Woche mit nur 5 Arbeitstagen bringen soll, bei gleichem Lohn. Außerdem sollen die Menschen künftig 2 freie Tage am Stück haben, am besten Samstag und Sonntag. Davon könnten rund 37 Millionen Beschäftigte profitieren. Gewerkschaften finden die Pläne gut, Unternehmen sehen sie kritisch und befürchten Nachteile bei Neueinstellungen. Jetzt muss noch der Senat zustimmen. Auch andere Länder in Lateinamerika kürzen die Arbeitszeit. In Chile gibt es die 40-Stunden-Woche schon. In Mexiko soll die Arbeitszeit schrittweise sinken. Italienische Behörden haben Luxusimmobilien, Bargeld und Goldbarren beschlagnahmt, die mit der Mafia in Verbindung stehen sollen. Insgesamt geht es um knapp 200 Millionen Euro, die von einem sizilianischen Mafiaboss stammen sollen. Matteo Messina Denaro war jahrzehntelang untergetaucht. Erst vor 3 Jahren wurde er gefasst. Er starb kurz darauf im Gefängnis. Er soll für Dutzende Morde und auch Bombenanschläge verantwortlich sein, bei denen 2 Anti-Mafia-Ermittler starben. Die Beamten führten in mehreren Ländern Hausdurchsuchungen durch, bei denen 3 Menschen festgenommen wurden.
1: Das Wetter.
0: Es hat noch viel Sonne dabei. Im Südwesten sind einzelne Wärmegewitter möglich. Die Nacht ist meist klar bei Werten zwischen 13 und 4 Grad. Auch morgen wieder sonnig. Über den Nordwesten ziehen später dicke Wolken. Teils starke Gewitter sind möglich mit Starkregen, Hagel und teils auch schweren Sturmböen. Hier maximal 24 Grad. Ansonsten sind bis 33 drin.
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2: Guten Abend. Für alle, die heute nur drin gearbeitet haben, das ist euer Moment. Husch, husch, aus dem Körbchen.
3: Cassia, Love Drunk, auf Deutschlandfunk Nova.

0: Flower Power. Wir machen jetzt hier kurz einen Prozess und switchen rüber von Izzy Bisou zu Klaus Janssen.
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2: Vor der westaustralischen Küste trotzen einige Korallenriffe der rekordverdächtigen Hitze dort. Im Fachmagazin Current Biology schreiben Forschende von zwei australischen Unis, dass sie die widerstandsfähigen Korallen im Indischen Ozean etwa 60 Kilometer vor der Küstenstadt Geraldton entdeckt haben. Sie waren auch in Labortests fast viermal widerstandsfähiger gegen Ausbleichen als andere Korallen. Viele Riffe vor der westaustralischen Küste oder auch im Great Barrier Reef vor der Ostküste bleichen wegen Erwärmung aus und sterben ab. Die Forschenden wollen die Superkräfte der entdeckten Korallen jetzt genauer untersuchen. Sie vermuten, dass der Grund spezielle Algen sind, die in der Übergangszone zwischen tropischen und gemäßigten Gewässern mit den Korallen zusammenleben und diese mit Energie versorgen. Manche Länder setzen auf den Bau neuer Atomkraftwerke aus Klima- oder Kostengründen. Auch in Deutschland gibt es solche Forderungen. Nochmal auf Atomkraft umsatteln macht aber wenig Sinn, sagt das Umweltbundesamt. Es hat vom Öko-Institut ausrechnen lassen, wie viel der Bau von neuen Atomkraftwerken kosten würde und inwiefern Treibhausgase damit eingespart würden. Heraus kam, dass neue Kernkraftwerke viel mehr Geld kosten würden als der Bau von weiteren Wind- und Solarkraftanlagen, um auf das Ziel der Netto-Null-Emissionen zu kommen. Für Menschen, die Strom verbrauchen, würde das eine teurere Kilowattstunde auf ihrer Rechnung bedeuten. Und neue Atomkraftwerke würden auch das Ziel, Treibhausgase unterm Strich zu vermeiden, hinauszögern, einfach weil ihre Bauzeit zu lang ist im Vergleich zu Anlagen von erneuerbaren Energien. Facebook, WhatsApp und Instagram, das sind alles Apps von Meta, die Verbraucherinnen und Verbraucher aus kostenfrei nutzen können, weil sie werbefinanziert sind. Der US-Konzern will jetzt weltweit eine zusätzliche Bezahloption für diese Anwendungen anbieten und sagt, auf Facebook Plus, Instagram Plus und WhatsApp Plus bekommen die Nutzenden dann mehr Funktionen und Inhalte, zum Beispiel bessere Statistiken zum Wiederanschauen von Stories, mehr Optionen zur Profilanpassung, Premium-Sticker oder individuelle Klingeltöne. Mit dem Angebot will sich Meta offenbar befreien von der Abhängigkeit von Werbeeinnahmen und zusätzliche Einnahmequellen auftun. In Europa hatte Meta schon vor 3 Jahren kostenpflichtige Versionen von Facebook und Instagram angeboten, bei denen keine Werbung eingespielt wird. Grund waren EU-Datenschutzvorschriften.
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0: Moby in This World hört ihr auf Deutschlandfunk Nova. Hallöchen. Ey, diese Pausen, Tina, du kennst das auch, diese Pausen in Songs, die machen einen richtig immer Herzstillstand, muss ich ehrlich sagen.
1: Ja, ich habe jetzt gerade als der Moby, wir haben ja gesagt, wir reden nach Moby und dann hat der Moby eine Pause gemacht und dann dachte ich, scheiße, ist schon dran und dann habe ich mir hier die Kopfhörer auf den Kopf gezerrt, weil ich dachte, ich muss, aber dann hat er weitergesprochen.
0: Du dachtest, du musst retten, das finde ich sehr gut. Nee, ich habe mal wirklich immer
1: Charlene, ich bin bereit.
0: Als ich hier angefangen habe, also eine meiner ersten Sendungen, da war da auch so eine fiese Pause im Song. Ich muss jetzt immer noch schwitzen. Ah. Und dann bin ich rausgegangen, Pipi machen und dann bin ich wieder reingerannt, weil diese Pause war und habe das so energetisch getan, mit so einem Ausfallschritt.
1: Ach, du warst quasi unterwegs draußen und während eines Songs und dann kam die Pause.
0: Ich wollte so kurz, ne, ich dachte so, okay, der Song, der geht ja noch eine Weile. Ich renne mal ganz schnell auf Toilette. Ja, ich meine, wir müssen ja auch mal, ne?
1: Wenn die Natur ruft, klar.
0: Die Natur hat gerufen und laut. Dann bin ich wirklich zurück. Aber so heftig, dass ich mir den Oberschenkel gezerrt habe.
1: Nein!
0: Ja, wirklich wahr. Und dann bin ich immer gehumpelt, aber ich dachte so, ich war am Start und seitdem, wirklich, wenn so Pausen sind, ich weiß es vorher. Es ist wirklich so. Also das passiert mir toll, dreimal Holz, das passiert mir nicht nochmal.
1: Frau Rugal, echt, also Leben am Limit gibt alles für diesen Sender. Auch einen großen Ausfallschritt kann es geben.
0: Ja.
1: Du
0: sitzt schon bereit.
1: Schon massig.
0: Okay.
1: Keine Zerrungen.
0: Du sitzt sicher im Sattel. Das ist für mich der entspannteste Modus, um hier die Sendung abzugeben. Also Tina Howard übernimmt gleich ihr Süßen.
1: Ja, mache ich.
0: Bis gleich. Ihr Civetto.

0: Leute, es ist sowas von 18 Uhr. Jörg Bronsmann ist da. Es gibt Nachrichten. Guten Abend, Jörg.
1: Guten Abend.
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3: Israel will nicht mehr mit dem Generalsekretär der Vereinten Nationen, Antonio Guterres, zusammenarbeiten. Israels Botschafter bei den Vereinten Nationen sagte, bis zum Ende des Jahres, wenn Guterres Amtszeit endet, werde man den Kontakt zu seinem Büro abbrechen. Grund sei ein Bericht der Vereinten Nationen. Darin steht offenbar, dass Israel sexualisierte Gewalt als Kriegswaffe eingesetzt haben soll. Der Bericht ist noch nicht veröffentlicht worden. Die betroffenen Staaten wurden aber bereits vorab informiert. Israel hat unterdessen weite Teile vom Süden des Libanons zur Kampfzone erklärt. Es gibt dort neue Kämpfe zwischen der israelischen Armee und der Terrorgruppe Hisbollah, die dem Iran nahesteht. Auch zwischen dem Iran und den USA gibt es neue Kämpfe. Es waren die schwersten seit mehreren Wochen. Eigentlich gilt in beiden Konflikten eine Waffenruhe. Die Ukraine kauft 20 Kampfjets von Schweden. Das hat Schwedens Ministerpräsident Ulf Kristersson angekündigt bei einem Besuch des ukrainischen Präsidenten Volodymyr Zelensky. Nächstes Jahr soll es erstmal ein paar Maschinen eines älteren Modells geben, gespendet von Schweden selbst, und bis 2030 dann die 20 neuen Kampfjets. Das Geld dafür bekommt die Ukraine über einen Kredit der EU. Die EU-Außenministerinnen und Minister treffen sich gerade in Zypern. Da geht es auch um die Ukraine. Ein Ergebnis ist, dass die EU erstmal keinen eigenen Vertreter für mögliche Friedensverhandlungen zwischen der Ukraine und Russland ernennen wird. Ein Grund ist, dass die EU Russland noch nicht bereithält für Verhandlungen. Die CDU wirft der AfD in einer Broschüre vor, eine Gefahr für die Demokratie zu sein. Die Broschüre mit dem Titel Abstieg für Deutschland hat die CDU jetzt an alle Bundestagsabgeordneten der AfD verschickt, mitsamt einem Musterbrief, um aus der AfD auszutreten. Eine Sprecherin der CDU hat die Aktion bestätigt. In der Broschüre schreibt die CDU, die AfD arbeite darauf hin, die Demokratie abzuschaffen. Außerdem wird die Partei als völkisch und antisemitisch beschrieben. Zur Begründung führt die CDU Äußerungen prominenter AfD-Vertreter an. Der Verfassungsschutz hat einzelne Landesverbände der AfD als rechtsextremistisch eingestuft. TV-Piraterie ist in Deutschland weit verbreitet. Der Verband privater Medien schreibt, dass die illegale Nutzung von Live-TV-Angeboten im Netz zugenommen hat. Demnach haben 7,7 Millionen Menschen letztes Jahr illegale TV-Streams genutzt, am stärksten die 16- bis 33-Jährigen. Einerseits gehen den Medienunternehmen dadurch Einnahmen verloren, aber auch dem Staat entgehen so Steuern und Sozialabgaben. Der Verband privater Medien fordert wirksamere Instrumente gegen die Piraterie. So sollen etwa Plattformen und Hostingdienste illegale Inhalte schneller entfernen müssen. Außerdem sollten Internetanbieter verpflichtet werden, illegale Livestreams während der Übertragung zu sperren.
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3: Auch am Abend ist es oft noch sonnig. Im Südwesten sind einzelne Wärmegewitter möglich. In der Nacht dann meist klar. Es kühlt sich ab auf 13 bis 4 Grad. Morgen geht es mit viel Sonne weiter. Über den Nordwesten ziehen einige Wolken. Ab dem Nachmittag sind hier Gewitter mit Starkregen, Hagel und teils schweren Sturmböen möglich. Das Ganze bei maximal 24 bis 33 Grad.
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0: Das bin ich. Ich habe ja auch mal studiert, ne? Ist eine Weile her schon. Und ich glaube, das Krasseste, was ich während meiner Studienzeit gesehen habe, war in Leipzig. Damals noch im alten Uni-Gebäude. Da gab es auf dem Campus so einen Rundgang, so eine Arkade im Prinzip. Und immer wenn es geregnet hat, da gab es so ein riesiges Loch in diesem Vordach, dass das ganze Wasser, das sich vom Dach gesammelt hat, durch dieses Loch fiel und man im Prinzip so einen kleinen improvisierten Wasserfall hatte, mitten auf dem Campus. Das hat für großes Gelächter gesorgt. Am Ende haben sie das dann renoviert. Und das Gebäude ist jetzt neu und schick. Muss man aber sagen, ist nicht die Regel in Deutschland. Eher das Gegenteil ist der Fall. Selbst renommierte Unis fallen auseinander. Schauen wir gleich ein bisschen genauer drauf.
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0: Camper City Self-Aware, Deutschlandfunk Nova ist hier. Naja, und studieren in Deutschland in einem Hochtechnologieland. Neueste Tech-Sachen, beste Profs, modernste Hörsäle. Ja, schön wär's, ne? Das, was Studierende jeden Tag tatsächlich erleben, sieht je nach Uni auch mal ganz anders aus.
1: Das ist kein seltener Fall, dass diese Metall-Jalousien, dass man so aus dem Fenster sieht und dann sieht man, wie am gegenüberliegenden Gebäudeteil so die einfach abfällt.
2: In der Physik gibt es einfach mehrere Gänge, in denen es eben reintropft. Das ist der Bereich der Uni, wo am meisten Regen in die Uni kommt.
3: Der Fahrstuhl ist zwischen dem 6. und 7. Stock stecken geblieben und hat er das Schütteln und das Wackeln angefangen und ich bin 3 Stockwerke runtergefallen.
0: Alter Schwede, was ist los? Leben am Limit, studieren in Deutschland oder was? Also es ist schon ziemlich krass. Das gab vor kurzem heftige Schlagzeilen auch in den News. Da hat die TU Berlin, eine der 20 besten Unis im ganzen Land, das muss man dazu sagen, die hat ihr Hauptgebäude zumachen müssen, weil da Wasser im Keller ist und die Stromversorgung, die da auch sitzt, gefährdet ist und es zudem Brandschutzprobleme gab. Ja, und ganz ehrlich, das hat niemanden gewundert, der diese TU von innen kennt, weil da seit Jahren Studis Videos hochladen von der TU, die genau solche Inhalte haben und ungefähr so klingen. Das ist innen, ja? Das ist der Wasserfallregen innen im Gebäude. So, und diesen Sound, also den möchtest du beim Studieren ja vielleicht nicht hören, ne? Und man muss man auch sagen, Berlin ist kein Einzelfall, egal ob in NRW, in Hessen, in Bayern, überall in der ganzen Bundesrepublik, sieht's ähnlich aus an den Unis. Es tropft, es bröckelt, es krabbelt, es stinkt, es zieht. Und das hat natürlich auch Konsequenzen für Studierende. Also ich meine, kann man gut lernen in so einer Umgebung? Großes Fragezeichen. An der Uni in Erlangen gab es sogar an dem Gebäude einen Sicherheitshinweis. Darüber berichtet der Bayerische Landesstudierendenrat.
4: Damit sie dann wissen, wie lange sie sich in Gebäuden aufhalten können und was da zu beachten gibt und ob man sich vielleicht testen lassen muss oder sonst irgendwas. Und das führt halt auch dann unter Umständen ja auch zum Ausschluss von Studierenden, wenn man eben nicht ohne gesundheitliche Risiken seine Hochschulgebäude betreten kann.
0: Betreten auf eigenes Risiko, ey. Seit Jahren geht dieser Verfall der Universitäten in Deutschland so. Aber wie lang kann man da noch zugucken? Ist das nicht auch ein bisschen peinlich für das Land der Dichter, auf das sich ja so viele Deutsche irgendwie was einbilden? Und woher soll im Zweifel das Geld für die Sanierungen kommen? Wir sind diesen Fragen nachgegangen in unserem Nachrichtenpodcast Unboxing News. Der ist jetzt aktuell draußen. Ihr könnt aber auch einfach ganz entspannt dranbleiben. Ab 19:30 läuft er auch bei mir hier in der Sendung. Das ist natürlich The Weeknd.

0: Das ist ein Kona Pop mit I Love It hier bei Deutschlandfunk Nova. Und ich glaube ja, beim Thema Ungleichheit, da haben wir ein massives Verständnisproblem. Klar gönnen wir allen ihr schwer verdientes Geld, ne? Also kein Ding. Also wenn man die Leute auf der Straße fragen würde, ist es denn okay, dass es irgendwie, was weiß ich, Millionäre gibt, würden wohl die meisten sagen, ja gut, also wenn die sich das halt verdient haben, was weiß ich, gearbeitet haben, why not, ne? Die Ungleichheitsforscherin Martina Linatas, die hat das aber mal schön verdeutlicht, um es klar zu machen, von was wir hier reden, wenn wir zum Beispiel von Superreichen reden. Also stellt euch ein weißes DIN A4 Blatt vor. Weißes DIN A4 Blatt, hochkant, ja? Und da geht ihr von unten los und zeichnet eine Skala quasi. Von unten bis nach oben, ne, DIN A4 Blatt, so. Und jeder einzelne Zentimeter, den ihr von unten nach oben zum Blattende geht, ist im Prinzip ein 50.000 Euro Schritt. Also erster Zentimeter ist 0 bis 50.000 Euro, zweiter Zentimeter 50 bis 100.000 Euro und so weiter. So geht ihr von unten nach oben hoch. Und ganz oben angekommen wären wir bei 1,5 Millionen Euro. So. Die meisten von uns in Deutschland befinden sich in der unteren Hälfte. Ne? Also wenn wir jetzt unseren Vermögen gucken, hast irgendwie, was weiß ich, hast ein Auto, hast vielleicht ein Haus oder hast was geerbt oder keine Ahnung, hast ein schönes ETF-Portfolio. So. Die meisten von uns im unteren Drittel, untere Hälfte. So. 99% aller Deutschen würden sich irgendwo auf diesem Blatt befinden, also da zählen dann auch die Reicheren dazu. 99%. Aber das obere 1%, das fehlt. Das passt nicht auf dieses Blatt, weil die eben mehr Geld haben als 1,4 Millionen Euro. Und nun ratet mal, wie viele DIN A4 Blätter wir oben anlegen müssten, ne, an dieses hochkant liegende weiße DIN A4 Blatt. Wie viele DIN A4 Blätter müssten wir anlegen, um den Reichtum der überreichen Familien in Deutschland abzubilden? Was denkt ihr? Wie viele? 1 Meter? 2 Meter? Tatsächlich wären es 20 Kilometer. 20 Kilometer DIN A4 Blätter bräuchtet ihr, um irgendwann auch die reichsten Deutschen auf eurer Skala aus DIN A4 Blättern bestehend verzeichnen zu können. Das ist krass. Ja, und nun zeigen neue Berechnungen, dass es tatsächlich in Deutschland immer mehr Superreiche gibt. Also Menschen, die, Achtung, mehr als 100 Millionen Euro besitzen, dann zählt man als superreich. Wie kann das sein, dass manche Menschen immer reicher werden, während die öffentlichen Kassen super klamm sind und wir immer angehalten werden, mehr zu arbeiten und sparen zu müssen? Und könnten Superreiche vielleicht Teil der Lösung sein? Julia Jirmann sagt ganz klar, ja, das geht.
1: Wenn wir allein die ins Visier nehmen und dafür sorgen, dass sie ein Stück mehr Steuern zahlen, weil sie können nämlich aktuell auch einen Großteil ihrer Einkommenssteuern vermeiden und das könnten wir mit einer Art Ausfallsteuer, Vermögenssteuer wiedererheben. Und da sind wir auch, dann landen wir auch ungefähr bei den, ja, so 15, 20 Milliarden Euro, die aktuell ja für den nächsten Haushalt schon mal fehlen.
0: Ihr seht, Julia Jirmann ist engagiert, die ist vom Netzwerk Steuergerechtigkeit und viele Fachbegriffe hat sie da genannt. Wir dröseln das nochmal auf. Also Einkommenssteuer ist ja das, was wir alle zahlen auf das Geld, was wir bei der Arbeit verdienen. Da wird auch aktuell über eine Reform diskutiert und die SPD würde auch ganz gerne den Spitzensteuersatz hochsetzen. Julia Jirmann sagt aber, wenn es wirklich darum geht, Superreiche zu besteuern, muss man ganz woanders ansetzen, also beim Spitzensteuersatz.
1: Das interessiert aber die Superreichen nicht. Die zahlen im Prinzip keine normale Einkommenssteuer wie wir alle, sondern die haben andere Einkommen, die haben Kapitalerträge und deshalb werden die ganz anders besteuert.
0: Also wir werden über unsere Arbeit besteuert. Superreiche haben aber quasi ihre Haupteinnahmequelle nicht mehr über die Arbeit, sondern weil sie Immobilien haben oder Aktien haben und so weiter und ne, davon eher leben, nicht mehr von der Arbeit. Und vielleicht sagt ihr jetzt, Moment, aber auch Kapitalerträge werden ja besteuert. Das kenne ich ja, das weiß ich ja genau, da sagt ja meine Trading-App immer Bescheid. Stimmt, das sind gut 26%, aber selbst die lassen sich umgehen, sagt Julia Jirmann. Und werden natürlich auch umgangen, zum Beispiel indem man das Geld nicht privat ausschütten lässt, sondern in sowas wie Holdinggesellschaften oder Stiftungen spart. Und dafür sind die Steuern viel niedriger. Und noch eine zweite mögliche Maßnahme hat Julia Jirmann genannt, eine Reform der Erbschaftssteuer, auch die wäre dringend nötig.
1: Wir haben da eben große Ausnahmen, einfach pauschal für Unternehmensvermögen, ohne wirklich ökonomische Begründung. Diese Ausnahmen müssen wir einfach zurückfahren und dafür sorgen. Also aktuell ist der Stand so, je größer das Vermögen, desto niedriger ist bei der Erbschaft die Erbschaftssteuer. Und das ist sozusagen eine große Ungerechtigkeit. Und wir müssen diese Ausnahmen abschaffen. Das ist die größte Steuersubvention, die wir im Haushalt haben. Und die müssen wir einfach ein Stück zurückfahren und dafür sorgen, dass auch Milliardäre Erbschaftssteuer zahlen.
0: Gibt übrigens durchaus auch Menschen, die viel Geld haben, die sagen, macht das bitte, besteuert uns ordentlich, ja. Und es ist übrigens auch eine Maßnahme, die wirtschaftsweise befürworten. Mit dem Zusatz, dass man diese Steuer über einen langen Zeitraum abbezahlen könnte, damit eben nicht irgendwie Unternehmen oder Arbeitsplätze gefährdet werden. Da sagen zum Beispiel aber auch Unternehmer, naja, also wenn man das halt weiß von vornherein, dass man in dem Fall, wenn man erbt, Erbschaftssteuer zahlen muss, dann macht man das wie jeder kluge Unternehmer und sorgt vor. So, viel Inhalt, ich weiß, es geht aber auch um viel Geld. Wir haben uns mal genauer angesehen, wie man Superreiche über Steuerreformen ein bisschen einhegen könnte. Ganz ehrlich, ob man 100 Millionen besitzt oder nur 80. Naja, ihr wisst Bescheid. Deutschlandfunk Nova ist hier jetzt mit The Temper Trap. 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

0: Was fuchtelst du denn da drüben? Du machst mich ganz kirre. Was ist denn
1: Entschuldigung,
0: jetzt?
1: Entschuldigung, ich dachte, dass du quasi, ich sag jetzt mal, meine Titelmusik vergisst reinzuziehen.
0: Ach, du machst jetzt quasi schon meinen Job mit, oder was?
1: Entschuldigung, ich habe für dich mitgedacht.
0: Du kriegst den aber nicht bezahlt, Timo. Du kriegst nur deinen Job bezahlt. Gut. Nur auch, wenn du jetzt für mich mitdenkst, ja?
1: Alles klar.
0: Das meinst du? Die?
1: Genau die.
0: Habe ich gut gemacht, ne?
1: Ja.
0: Oh, da sind wir ja froh, ey. 18:30. Kollege Oberhauser.
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3: Und wie immer an der Stelle erstmal drei Themen in kurz. Israel sagt, dass es nicht mehr mit UNO-Generalsekretär Guterres zusammenarbeitet. Anlass sei die Entscheidung, Israel wegen Vorwürfen der sexualisierten Gewalt in Konfliktgebieten auf eine Art schwarze Liste zu setzen. Rund 4 Monate nach der tödlichen Attacke auf einen Zugbegleiter in Rheinland-Pfalz ist der Verdächtige wegen Mordes angeklagt worden. Der Fall hatte eine Debatte über die Sicherheit von Bahnmitarbeitern ausgelöst. Und die EU-Kommission hat gegen die Shopping-Plattform Temu eine Strafe von 200 Millionen Euro verhängt. Die Kommission sagt, wer auf Temu shoppt, stößt mit hoher Wahrscheinlichkeit auf schädliche Produkte.
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3: In Litauen hat ein großer Cyberangriff vor ein paar Wochen nochmal eine Debatte über das Thema Sicherheit ausgelöst. Bei dem Hack waren mehr als 600.000 Datensätze abgegriffen worden beim staatlichen Registrierzentrum. Da sind eine Menge persönliche Daten von den Bürgerinnen und Bürgern gespeichert, wie Namen, aber auch Infos zu Immobilien. Der große Cyberangriff war jetzt Thema in Litauens Sicherheitsrat. Mit dabei war auch der Präsident des Landes. Ihm zufolge gibt es Hinweise, dass der Hack vom Ausland aus gestartet wurde. Konkreter wurde er aber nicht. Allerdings hat der Präsident die Regierung kritisiert dafür, dass die den Hack erst Wochen später öffentlich gemacht hat. Der Cyberangriff hatte inzwischen Konsequenzen. Der Leiter des Registrierzentrums ist zurückgetreten und die Behörde hat ihre Sicherheitsmaßnahmen nochmal verstärkt. Im Amazonasgebiet in Brasilien soll wieder nach Öl gebohrt werden. Präsident Luiz Inácio Lula da Silva sagte, dass Wohlstand nur mit wirtschaftlichem Wachstum möglich sei. Aus seiner Sicht werden die Einnahmen aus dem Verkauf fossiler Brennstoffe gebraucht, um die Energiewende zu finanzieren. Brasiliens staatlicher Ölkonzern plant 22 neue Bohrlöcher im Ölfeld Urucu im Bundesstaat Amazonas. Umweltgruppen kritisieren das und warnen vor Schäden für den Regenwald. 10 Jahre lang gab es dort keine neuen Ölbohrungen. Lula hatte bei der letzten UNO-Klimakonferenz noch gefordert, weltweit aus fossilen Energien auszusteigen. Einen eigenen Plan dafür hat Brasiliens Regierung aber bisher noch nicht vorgelegt. Er wiegt 700 Kilo, ist deutlich heller als seine Artgenossen und hat orangefarben

0: Haare. Schon länger sorgt ein seltener Albino-Büffel aus Bangladesch für Aufsehen. Seine Besitzer haben ihm den Namen Donald Trump gegeben, weil sie finden, dass er dem US-Präsidenten ähnlich sieht. Seitdem geht der Büffel im Netz viral und auch der Bauernhof in Bangladesch bekam die letzten Wochen extrem viel Besuch. Jetzt war der Büffel sogar Thema in der Politik. Seine Besitzer wollten das Tier schlachten lassen zum islamischen Opferfest diese Woche. Das Innenministerium in Bangladesch hat das verhindert, quasi in letzter Minute, denn das Tier war schon für das rituelle Schlachten verkauft worden. Laut Medienberichten wurde das Ganze rückgängig gemacht und der Büffel lebt jetzt in Bangladeschs Nationalzoo.
1: Das Wetter.
0: Es hat noch viel Sonne dabei. Im Südwesten sind einzelne Wärmegewitter möglich. Die Nacht meist klar bei Werten zwischen 13 und 4 Grad. Auch morgen wieder sonnig. Über den Nordwesten ziehen später dicke Wolken. Teils starke Gewitter sind da möglich mit Starkregen, Hagel und teils auch schweren Sturmböen. Maximal 24 bis 33 Grad.
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2: Ich würde mich jetzt beim Kollegen Timo Oberhauser absichern, dass ich jetzt auch den Closer fahren darf und dann den nächsten Titel. Wäre das okay?
3: Es war nur nett gemeint. Ich mach's nie wieder. Tschüss.
2: Feierabend hast du, ne?
3: Ja.
2: Frechheit.
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0: neu, ganz frisch auf der Playlist. Lücke Lee haben wir gehört mit Happy Now. Ja, und ich meine, wer lange in der Ausbildung ist, also wir haben ja gerade über kaputte Unis gesprochen, ne? Aber ich meine, man braucht auch ein ganzes Stück, um ordentlich zu studieren, ne? Ich habe so ungefähr 120 Jahre gebraucht, bis ich fertig war damals. Und ich glaube, das geht vielen heute noch so, Bachelor, Master und so weiter. Es läppert sich, ne? Und da könnte man ja jetzt meinen, also Menschen, die studieren und länger brauchen mit ihrer Ausbildung und auch später ja oft anfangen, als zum Beispiel Menschen, die im Handwerk eine Ausbildung machen, dass die, wenn die später starten, aber alle gleichzeitig ungefähr zumindest in Rente gehen, dass die Leute mit diesem höheren Bildungsabschluss ja dann automatisch weniger arbeiten, oder? Also so aufs Leben betrachtet. Das haut aber tatsächlich so nicht hin. Eine neue Studie vom Bundesinstitut für Bevölkerungsforschung sagt jetzt, Menschen mit einem höheren Bildungsabschluss arbeiten im Schnitt sogar deutlich länger als Menschen mit einem niedrigeren Bildungsabschluss. Amelie Fröhlich aus dem Deutschlandfunk Nova Wissensnachrichten hat sich die Studie näher angeschaut für uns.
1: Also bei Männern mit hoher Bildung, zum Beispiel weil sie einen Hochschulabschluss haben, liegt die sogenannte Lebensarbeitszeit im Schnitt bei gut 40 Jahren. Zum Vergleich, Männer mit niedriger Bildung, die kommen dagegen nur auf rund 31 Jahre. Und bei Frauen, da ist der Unterschied sogar noch ein bisschen krasser. Frauen mit hoher Bildung arbeiten im Schnitt so knapp 32 Jahre und Frauen mit niedriger Bildung nicht mal 18 Jahre. Das sind ganze 14 Jahre weniger.
0: Die Forschenden sagen, Menschen mit hoher Bildung sind deutlich konstanter im Arbeitsmarkt unterwegs, sind also seltener arbeitslos und arbeiten auch häufiger in Vollzeit.
1: Und Menschen mit niedriger Bildung, die seien dagegen stärker abhängig davon, wie es zum Beispiel der Wirtschaft geht, also wie es da gerade läuft.
0: Und wer studiert, der bleibt auch länger im Beruf, häufig auch über das klassische Renteneintrittsalter hinaus.
1: Interessant ist außerdem, insgesamt arbeiten Menschen heute länger als noch zum Beispiel Anfang der 90er Jahre. Die durchschnittliche Lebensarbeitszeit liegt aktuell nämlich bei so knapp 34 Jahren und das sind etwa anderthalb Jahre mehr als früher.
0: So, ob das jetzt auch unser Bundeskanzler gehört hat vielleicht. Also, wir halten fest, Menschen mit höherer Bildung, die arbeiten im Schnitt deutlich länger und konstanter als Menschen mit niedrigeren Bildungsabschluss. Das hat natürlich auch viele Ursachen, unterschiedliche Ursachen. Hier ging es erstmal darum, festzuhalten, dass das so ist und dass es eben Stellschrauben gibt, an denen man zur Not drehen kann. Wenn ihr mehr dazu wissen wollt, die Amelie Fröhlich hat uns das noch ausführlicher erklärt. Ihr findet das bei uns zum Beispiel in der Deutschlandfunk-Audiothek-App. Mhm. Das sind hier die Circa Waves. Die Circa Waves schleichen sich langsam an mit ihrem Song We Made It. Und dann geht's aber richtig los.

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1: Ich glaube, selbst die besten Menschen, also die, die wirklich herzensgut sind, selbst die haben manchmal so einen Moment, da sehen sie jemanden und denken, was hat denn der für eine komische Nase? Und dann erwischt man sich vielleicht bei so einem Gedanken, also die guten Menschen, aber auch so wir Normalos, und denkt so, hä, was ist denn das jetzt für ein Scheißgedanke gewesen? Was soll denn das? Ja. Und ich schimpfe manchmal auch mit mir selber und denke so, was bist du eigentlich, was ist das, was bist du für eine oberflächliche Uschi, Tina, es geht gar nicht, so. Und versuche, solche Sachen nicht zu denken, aber es ist nicht, also ne, so. Und es ist auch, glaube ich, nicht schlimm, es ist auch menschlich. Interessant wird es in dem Moment, wo man irgendwie was Abfälliges denkt und dann irgendwann realisiert, naja, Moment, aber ich könnte das auch sein. Also so könnte ich auch mal aussehen, keine Ahnung, ne. Und genau über diesen Moment hat die Band Ketka schon von einer ganzen Weile, ist nämlich ein Klassiker bei unserem Programm, einen Song gemacht, der heißt Balkon gegenüber, weil sie da nämlich den Nachbarn sehen und sofort das Urteil, das Abfällige da ist und dann irgendwann der Moment kommt, wo, naja, also der Sänger zumindest sagt, könnte ich sein, ne? Kenne ich irgendwie, kommt mir bekannt vor und ich weiß auch, warum der so aussieht gerade. Unser aktuelles Lieblingslied heißt Balkon gegenüber und kommt von der Hamburger Band Ketka. Deutschlandfunk Nova ist für euch am Start.

0: zu den Archives. Homemaker haben wir da gehört. 18.59 Uhr haben wir es. In diesen Sekunden wird es 7. Das heißt, wir haben Zeit für die Nachrichten. Der Jörg Brunsmann ist da. Hi Jörg.
1: Hallo, guten Abend.
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1: An vielen Kliniken in Deutschland haben die Beschäftigten heute gegen die Sparpläne der Bundesregierung protestiert. Dazu aufgerufen hat die Gewerkschaft Verdi. Nach Angaben der Gewerkschaft sind rund 10.000 Menschen diesem Aufruf gefolgt. Verdi befürchtet, dass Menschen, die in der gesetzlichen Krankenversicherung sind, bald eine schlechtere medizinische Versorgung bekommen. Außerdem seien Arbeitsplätze in den Krankenhäusern gefährdet. Die Bundesregierung will die gesetzlichen Krankenkassen ab dem kommenden Jahr um rund 16 Milliarden Euro entlasten. Dafür sollen Ausgaben, unter anderem in Krankenhäusern, gekürzt werden. Geplant sind aber auch höhere Zuzahlungen für Medikamente und Einschränkungen der bisher kostenlosen Mitversicherung von Ehepartnern. Israel will nicht mehr mit dem Generalsekretär der Vereinten Nationen, Antonio Guterres, zusammenarbeiten. Israels Botschafter bei den Vereinten Nationen sagte, bis zum Ende des Jahres, wenn Guterres' Amtszeit endet, werde man den Kontakt zu seinem Büro abbrechen. Grund sei ein Bericht der Vereinten Nationen. Darin steht offenbar, dass Israel sexualisierte Gewalt als Kriegswaffe eingesetzt haben soll. Der Bericht ist noch nicht veröffentlicht worden, die betroffenen Staaten wurden aber vorab informiert. Israel hat unterdessen weite Teile vom Süden des Libanon zur Kampfzone erklärt. Es gibt dort neue Kämpfe zwischen der israelischen Armee und der Terrorgruppe Hisbollah, die dem Iran nahesteht. Auch zwischen dem Iran und den USA gibt es neue Kämpfe. Es waren die schwersten seit mehreren Wochen. Eigentlich gilt in beiden Konflikten eine Waffenruhe. Der deutschen Wirtschaft droht in den nächsten 4 Jahren ein Verlust von über 100 Milliarden Euro, alleine durch die Folgen von extremer Hitze. Davor warnt der Kreditversicherer Allianz Trade. Ab Temperaturen von 30 Grad sinkt laut der Berechnung die Produktivität und die Energiekosten steigen wegen der Kühlung. Allianz Trade warnt, dass extreme Hitze längst kein kurzfristiges Wetterphänomen mehr ist, sondern ein struktureller wirtschaftlicher Schock. Der Kreditversicherer sagt, Deutschland müsse sich besser auf extreme Hitze vorbereiten, zum Beispiel durch mehr Klimaanlagen in Firmen und öffentlichen Gebäuden. Die Holocaust-Gedenkstätte Yad Vashem in Jerusalem macht zum ersten Mal Standorte außerhalb von Israel auf, und zwar in Deutschland. In München und Leipzig sollen neue Dokumentationszentren entstehen. Laut den Betreibern von Yad Vashem soll der Leipziger Ableger sich auch an Menschen aus den Nachbarländern richten, also aus Tschechien und Polen. Darüber hinaus will Yad Vashem auch ihre Bildungspartnerschaft mit Nordrhein-Westfalen ausbauen. Sachsen-Ministerpräsident Michael Kretschmer sprach von einer großen Verpflichtung und dankte für das Vertrauen der jüdischen Gedenkstätte. Bundesbildungsministerin Karin Prien sagte, gerade junge Menschen wüssten zu wenig über die Ermordung von Jüdinnen und Juden in der Nazizeit.
2: Das Wetter.
1: Auch am Abend ist es oft noch sonnig. Im Südwesten sind einzelne Wärmegewitter möglich. In der Nacht dann oft sternenklar. Es kühlt sich ab auf 13 bis 4 Grad. Morgen geht es mit viel Sonne weiter. Über den Nordwesten ziehen einige Wolken. Und ab dem Nachmittag sind da dann Gewitter mit Starkregen, Hagel und teils schweren Sturmböen möglich. Die Höchsttemperaturen morgen 24 bis 33 Grad.
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0: Am Montagabend trifft sich hier in Köln in einem Kino, die, meine Oma würde sagen, haute wo laute, die Ödwülle. Ja, das sind die Leute, die die Kitsch Creek-Menschen ordentlich abfeiern, zu Recht. Denn die bringen ihr zweites deutsches Album raus und gehen auf eine kleine Kinotour. Es gibt einen Film zum Album, den präsentieren sie in 3 Städten und ich kann euch auf die Gästeliste setzen. Wie gut ist das bitte? Sehr gut. Ich weiß, in 20 Minuten geht's los.
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0: Help, I'm alive, haben wir gehört von Madrek. Und ich schwöre, ich habe das schon gemerkt, bevor Matt Damon das in einem Interview ziemlich klar gesagt hat, nämlich, dass sich das Filme machen, vor allem wie Geschichten in Filmen erzählt werden, verändert hat, seitdem es Streamingdienste und Social Media und Second Screen auf dem Handy gibt, ja. Weil ich zwischendurch immer so dachte, hey, sag mal, halten die mich für blöd? Das sind diese Geschichte, das dreht sich hier in Schleife. Ich weiß jetzt schon, was als nächstes passiert. So, ich meine, kann natürlich auch an meinem Geschmack liegen und an der Auswahl der Filme. Aber ich finde schon, also, dass so Filme, die so kompliziert sind, dass man wirklich aufpassen muss, seltener geworden sind. Und dann hat ja Matt Damon, als er die neueste Produktion von ihm und seinem Kumpi Ben Affleck bewerben wollte im Podcast von Joe Rogan, Folgendes gesagt.
1: Standard way to make an action movie that we learned was, you know,
2: normalerweise kommt bei Actionfilmen das Beste immer zum Schluss. Inzwischen heißt es aber oft, können wir nicht gleich in den ersten 5 Minuten etwas richtig Großes haben, sonst schalten die Leute ab. Und es wäre auch nicht schlecht, wenn ihr die Handlung immer mal wieder erklärt. Für alle, die parallel am Handy hängen.
0: Also man braucht ganz viel Piff, Paff, Puff, damit die Leute quasi den Fokus halten. Fokus halten und eben zwischendurch immer mal wieder diese extra Schleifen, wo nochmal Geschichte erzählt wird. Und die, wenn man aufmerksam zuguckt, das nervt mich dann. Also da denke ich immer, die verkaufen mich doch für dumm, ja. In der Branche hat damals diese Aussage für viel Beachtung gefunden, weil es irgendwie auch cool war, dass das mal jemand gesagt hat, was im Prinzip in der Branche hintenrum mehr oder weniger die ganze Zeit schon diskutiert wird. Ja, und dann ist halt natürlich die Frage, werden Filme, werden Serien immer dümmer, werden die immer schlechter? Simone Schlosser hat sich das mal ein bisschen genauer angeschaut.
3: Nehmen wir zum Beispiel den Film In the Grey. Ein Gangsterstreifen von Guy Ritchie, der gerade in den Kinos gestartet ist. Und der verläuft genau so, wie Matt Damon es beschreibt.
4: Überlasst nichts dem Zufall.
3: Viel Action direkt am Anfang, dann lange Erklärungen, in dem Fall dazu, wie man später plant zu entkommen, inklusive Karte, die sämtliche Wege markiert. Und am Ende passiert dann genau das, die Flucht über diese zuvor gezeigten Routen.
5: Nutzt jede Sekunde,
6: schmiert jedes Rad.
5: Checkt jeden Reifen
6: und lernt jeden Millimeter kennen, bis diese Routen uns gehören.
3: In the Grey ist ein Kinofilm, aber auf der großen Leinwand ist er nur kurz zu sehen. Auf einer Streaming-Plattform dafür umso länger. Und genau das ist der Punkt und der Grund dafür, dass viele das Gefühl haben, Filme und Serien werden immer schlechter.
7: Also ich glaube, das kann man unterstreichen. Ich würde jetzt vielleicht nicht von schlechter sprechen, sondern ich würde vielleicht eher von vereinfacht sprechen.
3: Monika Weiß ist Medienwissenschaftlerin an der Universität Marburg. Dort forscht sie unter anderem zu Streamingdiensten. Deren Nutzung hat sich in den vergangenen Jahren massiv verändert.
7: Auch Streaming ist mittlerweile ein bisschen zu einem Nebenbei-Medium geworden, genauso wie das Radio oder das Fernsehen auch sind. Also das heißt, die Aufmerksamkeit ist nicht mehr 100% da.
3: Das zeigt auch eine Studie aus den USA. Demnach nutzen fast 80% parallel ihr Handy oder Tablet. Und die Plattform TikTok ist voll mit Videos, in denen sich Leute dabei filmen, wie sie gleichzeitig eine Serie schauen und am Handy hängen.
8: Kennt ihr das, wenn ihr eine Serie schaut und zurückspult, da ihr einen Teil verpasst habt, weil ihr am Handy wart? Und dann verpasst ihr den Teil nochmal, weil ihr schon wieder am Handy seid.
9: Ich kann keine Filme mehr gucken, ohne an mein Handy zu gehen. Dann spule ich zurück und gehe wieder ans Handy und verpasse die gleiche Stelle wieder.
3: Die Streamingdienste wissen genau, was das Publikum vor dem Bildschirm macht. Und sie passen ihre Filme und Serien an das neue Nutzungsverhalten an. Ein anderes Beispiel ist die letzte Staffel von Stranger Things. Immer wieder sitzen die Figuren darin zusammen und erklären die Handlung.
10: Wir müssen es nochmal durchgehen, von Anfang an.
11: Ich hab's dir doch schon erzählt.
10: Ich will's nochmal hören.
12: Denn wir müssten dann etwa 600 Meter in die Luft steigen, auf den Abyss gelangen, Holly und die Kinder befreien und Wegner töten, bevor unsere Welten verschmelzen.
13: Warte, ich komm da nicht mit.
14: Ich staune.
13: Hast du es nun gesehen durch die Augen von Wegner oder Derek? Durch beide.
7: Also die ZuschauerInnen, von denen wird nicht mehr verlangt, sich selber zurückzuerinnern und vielleicht die Dinge wie so eine Easter-Egg-Suche, wie so eine Ostereier-Suche, sich wieder präsent zu machen, sondern es wird einem immer präsentiert.
3: Ein anderes beliebtes Muster vieler neuer Serien ist, dass sie mit ihrem Ende beginnen und dann rückwärts erzählen. Nach dem Motto, wenn ihr wissen möchtet, wie es soweit kommen konnte, dann bleibt dran. Denn auch das spielt eine Rolle. Inzwischen gibt es derart viele Streaming-Plattformen, Wer da sein Publikum erreichen möchte, muss schon etwas zu bieten haben. Medienwissenschaftlerin Monika Weiß geht aber davon aus, dass die große Zahl an Streamingdiensten in den nächsten Jahren wieder weniger wird.
7: Ich glaube, dass diese Diversifizierung langsam wieder zu wenigen großen Plattformen schrumpfen wird im Laufe der nächsten Jahre, einfach weil sich das Konzept dieses Klein-Klein nicht halten wird. Es ist zu teuer.
4: Polizei, Hände hoch!
11: Polizei, auf dem Boden!
14: Ich hab Zeug
4: gekauft! Was sucht ihr? Hände, wo ich sie sehen kann! Ihr macht einen Riesenfehler! Hey, hier ist noch ein Kind!
14: Der hat dich im Nies getan!
3: Zur Wahrheit des Interviews von Matt Damon gehört aber auch, dass es immer mal wieder Ausnahmen gibt, die sich allen vermeintlichen Regeln entziehen. Auch darüber spricht der Schauspieler in dem Podcast. Als Beispiel nennt sein Kumpel Ben Affleck die Serie Adolescence. Eine anspruchsvolle Miniserie über toxische Männlichkeit, Familie und die Hilflosigkeit der Institutionen. Noch gibt es sie, die intelligenten Serien. Man muss sie nur finden.
0: Also ich würde ja nochmal zu unserer Verteidigung auch hinzufügen, dass es natürlich oft, wenn man unterschiedliche Serien guckt, manchmal auch verschiedene Serien parallel, man wirklich zwischendurch denkt, oh Mann, wie war das nochmal? Manchmal hat man auch so eine Pause, dann ist auf einmal Sommer. Ja, und dann bist du halt unterwegs draußen und dann fängst du so 3 Monate später an, bei Staffel 7, Folge 23 wieder einzusteigen. Deswegen ist es manchmal vielleicht gar nicht so schlecht, wenn es nochmal so ein bisschen redundant ist, aber zu sehr dürfte es bitte nicht sein, oder? Jetzt hören wir hier Wesley Josephs, meine Lieben, mit Pluto Baby. Deutschlandfunk Nova ist am Start hier. Ich sag's auch nur einmal.

Anyway. Lord, haben wir gehört. Perfect Places. Und mittlerweile ist es schon 6 Jahre her. Das erste Kish Creek Featuring Album. Peter Fox, Ali Neumann, Materia. Die Liste der damaligen Feature-Gäste war lang und scharf. Jetzt kommt der Nachfolger. Dass es den geben wird, das war gar nicht so unbedingt klar, denn nach dem letzten Album mit Trettmann und diesem Featuring-Album sind die beiden erstmal raus in die Welt, UK und USA. Ich warte ja immer noch auf die Ergebnisse vom Jamaica-Projekt. Auch da waren sie nämlich zwischendurch unterwegs, aber da ist noch nur Strauß gekommen. Also es war auf jeden Fall einiges los und es ist eben auch einige Zeit ins Land gegangen. So viel Zeit, dass mittlerweile Artists am Start sind, die vor 6 Jahren noch niemand kannte. Zum Beispiel er hier.

0: Das ist nämlich der Ennio und der ist damit drauf auf dem neuen Album. Und der Fissel fand es auf jeden Fall großartig, dass es quasi so viel frischen Input gibt.
1: Viele der Künstler, die jetzt auf dem Album sind, die haben gesagt, ey, wir sind halt mit eurer Musik aufgewachsen. Das ist voll schön, euch jetzt kennenzulernen, mit euch was zu machen. Und das war ein schöner Moment für uns.
0: Also Fissel und Fiji, wir haben ja einen ganz guten Draht zu den beiden. Und weil das so ist, habe ich jetzt einen, wie schon eben angekündigten, großartigen Leckerbissen für euch. Denn zum Album-Release gibt es auch noch einen Film on top, der in 3 deutschen Städten gezeigt wird. Fissel und Fiji dürften, glaube ich, auch vor Ort sein. Ist auf jeden Fall schon ausverkauft in Berlin und Hamburg, aber für Köln am nächsten Montag, jetzt kommenden Montag, 1. Juni, in der Blackbox im Cinedom, könnt ihr euch noch von mir auf die Gästeliste setzen lassen. Also ihr plus eins. Dafür müsst ihr mir jetzt entweder eine Mail oder eine WhatsApp schreiben und ihr müsst mir verraten, welchen Kitschkrieg-Song ihr am liebsten mögt und warum. Halbe Stunde Zeit gebe ich euch dafür. Ganz wichtig, per WhatsApp an 030 8503 8503.

eine halbe Stunde Zeit, um das für euch klar zu machen. Drückt die Daumen, damit ihr nächsten Montag in Köln mit dabei sein könnt. Ah, es wird, glaube ich, eine gute Veranstaltung. Ich glaube, da gibt es bestimmt auch ein bisschen roten Teppich und so. Ein bisschen Fotos machen, Selfies. Ping!

0: Shotgun, Kitsch Creek und Provinz, wenn ihr am Montagabend in Köln bei der Kinotour vorab zum Album dabei sein möchtet, hätte ich noch einmal zwei exklusive Plätze für euch. 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Klar, gern geschehen. Wir kommen jetzt zu unseren Hörsälen. Und zwar nicht unseren schönen Podcast, der immer am Wochenende läuft und den ihr euch aufs Ohr packen könnt, wo ihr schlaue Sachen lernt, sondern wir gehen literally in die deutschen Hörsäle an den deutschen Unis und stellen fest, oh, ist ganz schön marode hier. Also es ist wirklich in einigen Unis, selbst in sehr renommierten, ein Zustand, ein baulicher Zustand, der da herrscht. Ähnlich der Schulgebäude ja auch, wo ja auch die Eltern und Lehrer und Schülerschaft beklagen, dass das eigentlich kein Zustand ist, dass man so nicht lernen kann. Und das ist eben auch an den Unis so. Ich übergebe an die Kollegen vom Nachrichtenpodcast Unboxing News, konkret an den Kollegen Marcel Bohn, mit der heutigen Folge Bruchbude Hörsaal. Wie kaputt sind Deutschlands Unis? Das läuft 16 Minuten und danach hole ich euch wieder zurück in meine Sendung.
1: Beginne jetzt ein Studium am Wissenschaftsstandort Deutschland. Hochkarätige Hochschulen, State of the Art durchdigitalisiert. Modernste Campusgebäude. Hier wird Studieren zum Erlebnis.
2: Das ist kein seltener Fall, dass diese Metalljalousien, dass man so aus dem Fenster sieht und dann sieht man, wie am gegenüberliegenden Gebäudeteil so die einfach abfällt.
3: In der Physik gibt es einfach mehrere Gänge, in denen es eben reintropft. Das ist der Bereich der Uni, wo am meisten Regen in die Uni kommt.
4: Der Fahrstuhl ist zwischen dem 6. und 7. Stock stecken geblieben und hat er das Schütteln und das Wackeln angefangen und ich bin 3 Stockwerke runtergefallen.
1: Das sind leider keine Einzelfälle. Das Studium von vielen in Deutschland leidet unter maroden Hochschulgebäuden.
5: Ja, also es ist schon ein Problem, was wir vielleicht

0: flächendeckend haben, tatsächlich überall. Aber es knubbelt sich immer da, wo in den 60er und 70er Jahren sehr viele neue Hochschulen gebaut wurden.
1: Wieso hat man diesem Verfall offenbar so lange zugeschaut? Und was ist eigentlich mit den vielen Milliarden aus dem Sondervermögen? Bringen die unsere Hochschulen endlich auf Vordermann? Darum geht's heute.
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1: Marcel hier für euch. Hey. Es geht in unserem Podcast ja immer um die Perspektive von Leuten, die von der News direkt betroffen sind. Manchmal ist das so ein bisschen tricky, aber für die Folge heute, boah, da haben wir richtig viel bekommen.
3: Ich finde es ehrlicherweise einfach nur frustrierend. Also wir sollen hier studieren, mehrere Jahre lang, aber wenn man dann an den Campus kommt und hier entlang läuft, dann ist alles baufällig, marode, man fühlt sich nicht wirklich wohl.
1: Das ist in Regensburg und das Regensburg nimmt man wirklich wortwörtlich. Da regnet es nämlich ins Physikgebäude und das Wasser wird mit Planen und Eimern aufgefangen. Eine Stunde entfernt, in Erlangen, da regnet es auch rein. 2013 ist sogar schon mal die Decke eingekracht und...
4: Der Fahrstuhl ist zwischen dem 6. und 7. Stock stecken geblieben und ich dachte, ich muss den Notruf wählen, aber dann hat er das Schütteln und das Wackeln angefangen und ich bin 3 Stockwerke runtergefallen.
1: Rüber zur womöglich größten Baustelle, die TU Berlin. Ja, auch da regnet es rein, das klingt so. Dann ist in einem Gebäude ein Rohr geplatzt und seitdem steht das leer. Das Mathe-Gebäude war im Winter wohl meistens ohne Heizung. Das Hauptgebäude ist seit Wochen gesperrt wegen Mängeln beim Brandschutz und der Keller steht unter Wasser.
5: Ich bin Chemiker, jetzt ist bei uns ein Gebäude schon seit letztem Jahr komplett geschlossen. Jetzt hat das Hauptgebäude noch zugemacht, das jetzt sogar mal Schlagzeilen gemacht hat.
1: In Siegen und Marburg ist auch die Decke runtergekommen. In Würzburg, da sind Lampen mit Wasser vollgelaufen und dann runtergefallen. Und mein Highlight ist auch, an der TU Kaiserslautern, da haben sich Stinkwanzen eingenistet. Katharina, du studierst an der Hochschule für Musik und Tanz in Köln. Lieber die Stinkwanzenplage oder bleibst du dann doch bei deiner Hochschule?
6: Ich glaube, da würde ich mich tatsächlich sogar für meine Hochschule entscheiden. Aktuell kann man da nämlich noch ganz okay studieren, aber wahrscheinlich nicht mehr so lange. Das Gebäude, das Hauptgebäude wird nämlich bald generalsaniert, was ja eigentlich schön ist. Das Problem ist nur, es entsteht ein neues Gebäude, da entstehen aber kaum Überräume und deshalb müssen wir umziehen in eine Interimslösung. Das Gebäude ist eigentlich im Hauptgebäude. Die andere Lösung, die Container, die jetzt aufgestellt werden, sind in Poll. Und das bedeutet natürlich lange Fahrtwege. Gerade ist es aber so, dass das Hauptgebäude ziemlich auseinanderfällt. Es gibt nicht genug Platz. Letztens war es so, dass es ins Studio für elektronische Musik reingeregnet hat. Da standen dann überall Wassereimer herum. Und der Zustand der Übergebäude oder des Übergebäudes und der Überräume ist wirklich auch schlimm. Die Steckdosen funktionieren nicht immer. Die Räume sind nicht klimatisiert. Und es ist wirklich auch einfach viel zu wenig Platz da. Das heißt, man wartet auch immer sehr lange auf den Überraum. Das Gebäude ist einfach nicht darauf ausgerichtet, dass so viele Studierende dort studieren. Und das merkt man auch am Zustand des Gebäudes.
1: War dir das vorher schon bewusst, an was für Unis man da so kommt in Deutschland vielleicht?
6: Vorher war mir das nicht bewusst. Ich dachte eigentlich, man fängt irgendwie an zu studieren und muss sich gar nicht so stark mit den Umständen, unter denen man dann studiert, beschäftigt. Aber genau wegen dieser Umstände habe ich jetzt auch irgendwie mit Hochschulpolitik angefangen, wenn man da irgendwie was verbessern möchte und nicht in der gleichen Situation weiter studieren möchte. Weil es ist wirklich in der Hochschule, in Unis so, dass man einfach merkt, wie generell der Zustand von Bildung in Deutschland ist. Und das fügt sich alles so zusammen in so ein großes Gebilde von, da ist ein Gebäude kaputt, das Gebäude kann man nicht betreten, die Bibliothek muss irgendwie verkürzte Öffnungszeiten anbieten.
1: Wie kann das alles überhaupt sein? Also wieso sind deutsche Hochschulen offenbar so kaputt? Das schaut er sich seit vielen Jahren an.
0: Ja, ich bin Armin Himmelrath, Bildungs- und Wissenschaftsjournalist. Und der Zustand der Hochschulen ist eines der Themen, das mich über die Jahre immer wieder begleitet hat. Und ehrlicherweise, je schlechter es den Hochschulen geht, desto besser geht es mir, weil dann kann ich darüber berichten.
1: Und da gibt es einige Baustellen. Es geht nämlich wirklich nicht um einzelne Hochschulen und Gebäude, sondern die Probleme, die gibt es halt überall.
0: Ja, also es ist schon ein Problem, was wir flächendeckend haben, tatsächlich überall. Aber es knubbelt sich immer da, wo in den 60er und 70er Jahren sehr viele neue Hochschulen gebaut wurden. Da ist offenbar die Altersgrenze erreicht, wo das dann wirklich sichtbar wird, wenn die ganze Zeit über nichts gemacht wurde. Und das heißt, wir haben eben Nordrhein-Westfalen zum Beispiel, wir haben Berlin, wir haben auch Hessen, wo viel passiert. Wir müssen uns natürlich auch vorstellen, das sind ja Gebäude, die sind nach den Standards auch der 60er oder sagen wir 70er Jahre gebaut. Und wenn wir heute überlegen, natürlich hat jeder irgendwie Ladegeräte dabei, hat einen Laptop dabei oder ein Tablet, Smartphone sowieso. Aber es gibt zum Teil gar nicht genug Leitungen und genug Stecker in diesen Gebäuden, damit alle, die dort arbeiten, entsprechend sich anschließen können. Da fängt es dann schon an. Also auch da muss was getan werden. Und dann ist die Frage, macht man diese Stromleitungen eben oben auf den Putz oder eigentlich müsste man sie ja in die Wand rein verlegen? Das ist aber viel mehr Aufwand. Ja. Dürfen die Unis das überhaupt? Häufig gehören die Gebäude gar nicht, sondern sie sind dann offiziell angemietet vom Land. Ja. Es sind so viele Player mit dabei und so viele Faktoren, die eine Rolle spielen. Und dann kommt halt noch der Baustoff dazu. Also auch dieser Beton, aber eben auch viel Asbest oder irgendwelche anderen Stoffe, die da in der Wand sind. Ich habe mal auch mit einer Dozentin gesprochen und ihrem Kurs, die in so einem Provisorium saßen. Und dann sagte sie, lehnen Sie sich besser nicht an die Wand. Könnte sein, dass dann Ihre Kleidung kontaminiert ist anschließend. War natürlich nur als Witz gemeint, aber eigentlich, also man hat das sozusagen immer im Kopf in diesen Gebäuden.
1: Warum hat man da so lange jetzt zugeguckt? Also eben, das ist ja jetzt nicht seit gestern bekannt. Du machst das seit Jahren, dass du dir das anschaust.
0: Ja, warum hat man so lange zugeguckt? Ich habe, glaube ich, in den 90ern angefangen, dieses Thema erstmals mir anzugucken. Und schon damals gab es Leute, die sagten, wir haben einen Sanierungsstau, wir müssen da ran. Das ist häufig nicht gehört worden, weil immer andere Probleme wichtiger waren. Erst vielleicht der Aufbau der ostdeutschen Hochschullandschaft und dann gab es einen starken Anstieg von Studierenden. Wir sind ja mittlerweile bei knapp 3 Millionen, da liegt das immer so irgendwo knapp drunter. Geht manchmal ein bisschen rauf, manchmal ein bisschen runter. Aber die Unis sind im Grunde für diese Zahl an Menschen gar nicht ausgelegt. Wir haben eigentlich, glaube ich, nur etwas so um die 2 Millionen Studienplätze, vielleicht sogar ein bisschen weniger. Das heißt, die Unis fahren eine Überlast, wenn man so will. Und das macht sich auch natürlich bei der Nutzung der Gebäude bemerkbar. Und das ist ja auch klar. Ich meine, wenn da hunderte Leute, tausende Leute in der Woche durchlaufen, Lichtschalter betätigen, Türen betätigen, diese Gebäude werden einfach abgenutzt. Da passiert ja richtig viel. Da werden Tische hin und her gerückt, irgendwas stößt gegen die Wände, dann bröckelt irgendwas raus. Da muss im Grunde ständig nachgehalten werden, was mit diesen Gebäuden ist. Und das alles zusammen, also die Überlast an den Studierenden, also ich will das nicht als Last bezeichnen, aber es ist halt ein Thema tatsächlich. Die müssen halt auch weiter versorgt werden. Man kann ja auch nicht eine ganze Uni einfach dicht machen und sagen, in 5 Jahren kommt er mal wieder und dann habt ihr hier ein schönes neues Gebäude. Also da kommt so viel zusammen, dass es einfach wahnsinnig kompliziert wird, da ordentlich voranzugehen.
1: Dann lass uns jetzt mal aufs Geld schauen.
7: Auf jeden Fall.
1: Das Institut für Hochschulentwicklung hat vor 2 Jahren mal ausgerechnet, wie viel es so kosten würde, um die kaputten Hochschulen zu sanieren.
0: Jetzt muss man sich hinsetzen.
1: Ja. 140 Milliarden, nicht Millionen.
0: Ja.
1: Du hast ja gerade schon so ein bisschen beschrieben, so wie sich das wahrscheinlich alles so zusammensetzt. Das ist es halt, oder?
0: Genau. Also diese 140 Milliarden sind eine Schätzung. Niemand weiß das richtig. Nur mal so zum Vergleich. Wir haben übrigens auch noch mal über 100 Milliarden für die Schulbauten. Für die sind die Länder ja auch zuständig. Also das ist ja nicht die einzige Baustelle im wahrsten Sinne des Wortes, die Bundesländer haben. Aber in den Hochschulen 140 Milliarden. Wir haben einmal die alte Bausubstanz. Also da sind dann so Fragen wie Asbest dabei, andere Schadstoffe, aber auch zum Beispiel einfach alte Technik. Ja, also wie viel Elektrokabel, wie viel Steckdosen brauchen wir? Ist da WLAN verbaut? Ist das überhaupt WLAN-fähig, das Gebäude? Oder müssen wir wirklich in jeden Raum einen Repeater setzen? Dann haben wir die energetische Sanierung. Also wir haben Klimaziele, die wir alle erreichen wollen. Es geht um Dämmung, es geht um Heizsysteme, die jetzt spätestens jetzt irgendwann umgestellt werden müssen. Also man kann ja nicht ewig Öl verfeuern oder Gas. Also das sind Punkte. Dann haben wir technische Infrastruktur. Das ist sowas wie Labore. Auch da gibt es natürlich eine Entwicklung. Die werden moderner. Die IT, ganz großes Thema. Lüftungsfragen. Also wie wird eigentlich so ein Gebäude belüftet? Und wie sorgt man für ein ordentliches Raumklima? Also solche Fragen.
1: 140 Milliarden Euro. Allein die Zahl zeigt, wie es um viele Hochschulen steht. Und natürlich hat das auch Auswirkungen auf Studium an sich, sagt Katharina, die auch im Vorstand ist von der bundesweiten Studievertretung FZS.
6: Ja, das betrifft Studierende akut, wenn es darum geht, wie es mit der Qualität von Studium und Lehre aussieht. Bundesweit ist es so, dass Studierende in maroden Gebäuden studieren. Und man könnte ja sagen, das ist ja alles gar nicht so schlimm, sollen die Studis mal in den maroden Gebäuden studieren. Das hat ja nichts mit der Lehre zu tun. Doch, hat es. Also gerade wenn zum Beispiel Seminare deswegen ausfallen müssen, wenn Räume nicht darauf ausgelegt sind, dass so viele Studierende dort Platz finden und es auch keine Steckdosen für den Laptop gibt. Oder man zum Beispiel wie an der Uni Köln in der Bibliothek mit mehr Mäusen als mit anderen Studierenden sitzt, dann hat das schon auch Auswirkungen auf die Qualität vom Studium.
1: Wir haben von euch noch viel mehr Berichte bekommen, wie die Situation euer Studium erschwert. Hier zum Beispiel von einem Schild aus Erlangen mit einem Sicherheitshinweis für Schwangere.
7: Damit sie dann wissen, wie lange sie sich in Gebäuden aufhalten können und was da zu beachten gibt und ob man sich vielleicht testen lassen muss oder sonst irgendwas. Und das führt halt auch dann unter Umständen ja auch zum Ausschluss von Studierenden, wenn man eben nicht ohne gesundheitliche Risiken seine Hochschulgebäude betreten kann.
1: In Berlin bringt man das vielleicht ganz gut auf den Punkt, was das eigentlich heißt.
8: Also ich habe mich nicht für ein Fernstudium entschieden und werde in eins reingezwungen. Und das ist schon ziemlich hart. Also für mich ist Studium auch gemeinsam zu lernen und das fällt halt komplett weg.
9: Das ist so seit ein paar Jahren wirklich immer so, was passiert als nächstes, welches Gebäude fällt aus, weil wir hatten jetzt mehr Ausfälle, als dass irgendetwas neu dazugekommen ist.
1: Es muss also was passieren. Und auch dafür hat sich die Bundesregierung ja letztes Jahr ein Sondervermögen über 500 Milliarden Euro rausgelassen. Davon soll auch ein Teil in die Hochschulsanierung, Neubau, Modernisierung, Digitalisierung und so fließen. Geplant sind dafür pro Jahr 1 Milliarde Euro.
0: Ja, genau. Dann brauchen wir 140 Jahre, um den Stau von 2026 aufzulösen. Und damit ist dann alles, was ab sofort aufläuft, noch nicht mit bedacht und mit berücksichtigt. Ja, es ist natürlich ein Witz. Es ist ein Tropfen auf den heißen Stein, wie man so schön sagt. Ein Pflästerchen. Mehr würde ich dazu wirklich nicht sagen.
10: Was gibt's denn noch für Ideen, also wie man das irgendwie lösen kann?
0: Tja, das ist ein großes Problem tatsächlich. Also man kann natürlich über so Sachen wie Sondervermögen gehen, aber 140 Milliarden, wir haben das ja jetzt, glaube ich, deutlich gemacht, ist einfach eine Summe, die kann sich niemand vorstellen und niemand weiß auch, wo die herkommen sollte. Also von daher geht's, glaube ich, nur darüber, dass man einmal grundsätzlich sagt, wir lösen diesen Hickhack auf zwischen dem Bund und den Bundesländern. Also bisher ist es ja Bundesländersache. Und dann muss es Sonderprogramme geben beim Bund, wie zum Beispiel das Investitionsprogramm. Denn die ganze Republik und die ganze Gesellschaft profitiert natürlich von gut laufenden und funktionierenden Hochschulen. Das wird nicht auf einen Schlag alles lösen, aber man hätte so einen Einstieg. Dann ist ganz sicher eine Vereinfachung von Vergabe- und Planungsrecht. Also
10: der Klassiker, wenn, so
0: der Klassiker,
10: geht,
0: wenn man bauen will, die Zeiten verkürzen. Das verkürzt eben auch die Kosten, weil der Kostenanstieg geringer ist. Dann würde es ganz sicher auch helfen, so standardisierte Bauweisen, also modularisierte Bauweisen. Da reden wir im privaten Wohnungsbau auch von. Das können zum Beispiel Container sein, stellt man sich immer so vor. Aber die gibt es tatsächlich auch in einer ansprechenderen Version. Das sind dann richtige, gut nutzbare Gebäude, auch dauerhaft. Aber die werden eben nicht überall einzeln geplant, sondern man baut sie eben in Bielefeld und Braunschweig und Cottbus und Halle und was weiß ich wo, immer nach demselben Plan. Da gibt es dann einfach ein paar Module, aus denen man sich dann bedient und es muss nicht jedes Mal komplett von Grund auf neu gebaut werden. Dann muss man ganz sicher priorisieren und entscheiden, wir haben so viele Schwierigkeiten in den Hochschulen und im Bau der Hochschulen. Was priorisieren wir? Und dann könnte man natürlich nachdenken über Public-Private Partnership. Also holen wir Investoren irgendwie rein. Das ist umstritten, halte ich ehrlicherweise auch für kritisch, weil ich denke, dass Hochschulbildung in der Grundorientierung schon etwas sein sollte, was zur Daseinsvorsorge unseres Staats gehört. Ja, und dann braucht man natürlich, auch das ist sicherlich ein Faktor, mehr Personal bei den Leuten, die das Ganze planungstechnisch verwalten, also in den Bauverwaltungen, aber auch in den Planungsabteilungen der Hochschulen und überall sagen sie, wir haben kein Geld, wir können keine neuen Leute einstellen oder wir finden sie vielleicht auch nicht. Und dann haben wir eine Gemengelage an kleinen Stellschrauben, wo man was tun könnte, aber den großen Wurf wird es nicht geben.
1: Es gibt also nicht die eine Lösung für die maroden Hochschulen. Es ist alles sehr teuer und extrem kompliziert. Das wissen natürlich auch Katharina und die anderen Vertreterinnen und Vertreter der deutschen Studis.
6: Unsere größte Sorge ist, dass die Kürzungen und auch dass der Sanierungsstau jetzt nicht wirklich angegangen wird, sondern nur ein Tropfen auf den heißen Stein kommt, dass diese Probleme sich noch weiter verschärfen. Also das, worüber Studierende sich jetzt beschweren, worüber sie wütend sind, weswegen sie jetzt nächsten Monat auch auf die Straße gehen werden an vielen Orten, dass sich das noch weiter verschärft. Und da sehen wir vor allem den Zugang zur Bildung auch bedroht. Denn werden zum Beispiel auch Plätze weniger werden. All das bedroht einen gerechten Zugang zu Bildung und zum Hochschulsystem. Und so wird es eben noch undurchlässiger und weniger zugänglich für viele Menschen, die eigentlich gerne studieren würden.
1: Gibt es eine Sache, die du dir konkret wünschen würdest, vielleicht von den Landesregierungen, die ja zuständig sind für die Hochschulen?
6: Den Sanierungsstau ernsthaft anzugehen, das würde ich mir wünschen. Und genau, tatsächlich Geld in die Hand zu nehmen.
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Das ist Young the Giant mit Evergreen. Ganz geil, zwischendurch mal die Musik so komplett rauszunehmen und nur den Gesang stehen zu lassen. Fand ich ganz gut. Finde ich einen guten Move, den die da machen von Young the Giant. An dieser Stelle, kurz vor 8, habe ich zwei Dinge, die ich noch von meiner Liste abhaken möchte. Nummer 1, Jana, wie schön, dass du ein Gedicht geschrieben hast. Jana hat ein Gedicht zusammengeschrieben aus lauter Kitsch Creek Song Titeln, weil sie sagt, es gibt nicht den einen Song, es gibt sehr viele, die mich glücklich machen, verstehe ich. Und deswegen schicke ich dich, liebe Jana, gerne, wenn du möchtest, mit einem Lieblingsmenschen nächsten Montagabend in Köln zur Kinotour von Kitsch Creek. Das wird formidabel, das verspreche ich dir. Und für alle anderen, die Freunde des sanften weiblichen Gesangs sind, empfehle ich Gracie Abrams sehr. Ja, das ist die Tochter von J.J. Abrams, die Filmfans auf jeden Fall kennen könnten, also den Papa. Die Tochter ist mittlerweile in den USA ein Riesending. Also die Gracie war zum Beispiel in der Eras Tour von Taylor Swift im Vorprogramm unterwegs und hat eben auch schon das ein oder andere Album am Start. Sie kommt jetzt auf Tour, ist heute ganz frisch rausgekommen, also die Ankündigung, es wird 2 Termine geben. Bei ihrer Deutschland-Tour, und zwar, müssen ein bisschen voraus planen, am 12. und 13. Mai 2027 in der Uber Arena in Berlin. So, jetzt sagt ihr, ja, 2027, aber wenn die Tickets dann weg sind, ja, also hier habt ihr es auf jeden Fall als erstes gehört, dass es die jetzt gibt, so, und dann heult nicht rum, okay? So, ich spiele jetzt Gracie Abrams' Hit the Wall. Bitteschön. 12. und 13. Mai 2027 sind übrigens die einzigen Deutschland-Tour-Termine, die sie hat. Gracie.

0: Also die Gracie Abrams nächstes Jahr, nächstes Frühjahr auf Tour und dann im Mai auch für 2 Termine bei uns in Berlin. 20 Uhr ist es, das heißt Nachrichtenzeit. Der Kollege Jörg Brunsmann ist da. Hi Jörg.
1: Guten Abend, hi.
0: Abend.
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3: Israel will nicht mehr mit dem Generalsekretär der Vereinten Nationen, Antonio Guterres, zusammenarbeiten. Israels Botschafter bei den Vereinten Nationen sagte, bis zum Ende des Jahres, wenn Guterres' Amtszeit endet, werde man den Kontakt zu seinem Büro abbrechen. Grund sei ein Bericht der Vereinten Nationen. Darin steht offenbar, dass Israel sexualisierte Gewalt als Kriegswaffe eingesetzt haben soll. Der Bericht ist noch nicht veröffentlicht worden, die betroffenen Staaten wurden aber vorab informiert. Im Konflikt zwischen dem Iran und den USA soll unterdessen eine Einigung kurz bevorstehen, das berichten US-amerikanische Medien. Es gebe demnach eine Rahmenvereinigung, US-Präsident Trump müsse diese aber noch zustimmen. Trump hatte zuletzt allerdings häufiger gesagt, dass eine Einigung mit dem Iran kurz bevorstehe. In den letzten Tagen gab es aber wieder mehrfach Kämpfe in dem Konflikt. Einen Monat lang gilt der Tankrabatt noch und eine Verlängerung ist eher unwahrscheinlich. Bundesverkehrsminister Patrick Schnieder hat die Erwartungen gedämpft, dass es die Steuersenkung auch über den 1. Juli hinaus noch geben wird. Im Handelsblatt sagte er, dass der Staat irgendwann an die Grenze seiner Möglichkeiten komme. Er schlägt stattdessen vor, den Güterverkehr in den Blick zu nehmen, weil der große Auswirkungen darauf hat, was die Menschen im Alltag spüren, nämlich dass Lebensmittel und Waren des täglichen Bedarfs teurer werden. Wegen des Iran-Kriegs sind die Öl- und damit auch die Spritpreise stark gestiegen. Der Tankrabatt im Mai und Juni soll Autofahrende und Unternehmen entlasten. Für den Staat bedeutet das aber Steuerausfälle von schätzungsweise 1,6 Milliarden Euro. An vielen Kliniken in Deutschland haben die Beschäftigten heute gegen die Sparpläne der Bundesregierung protestiert. Dazu aufgerufen hat die Gewerkschaft Verdi. Nach Angaben der Gewerkschaft sind rund 10.000 Menschen diesem Aufruf gefolgt. Verdi befürchtet, dass Menschen, die in der gesetzlichen Krankenversicherung sind, bald eine schlechtere medizinische Versorgung bekommen. Außerdem seien Arbeitsplätze in den Krankenhäusern gefährdet. Die Bundesregierung will die gesetzlichen Krankenkassen ab dem kommenden Jahr um rund 16 Milliarden Euro entlasten. Dafür sollen Ausgaben unter anderem in Krankenhäusern gekürzt werden. Geplant sind aber auch höhere Zuzahlungen für Medikamente und Einschränkungen der bisher kostenlosen Mitversicherung von Ehepartnern. Die EU-Kommission hat die chinesische Shopping-Plattform Temu eine Strafe von 200 Millionen Euro verhängt. Ihrer Meinung nach kümmert sich Temu nicht genug um die Sicherheit auf der Plattform. Laut einer EU-Verordnung sind große Plattformen dazu aber verpflichtet. Die Kommission sagt, wer auf Temu shoppt, der stößt mit hoher Wahrscheinlichkeit auf illegale Produkte. Es geht zum Beispiel um gefälschte Markenware und um gefährliche Produkte.
2: Das Wetter.
3: Noch hat die Sonne etwas Zeit zu scheinen. Sonnenuntergang in Frankfurt an der Oder ist um 21.08 Uhr, in Aachen erst um 21.35 Uhr. Und die Sonne scheint auch fast überall. Es gibt meist nur wenige Wolken. Nur im Südwesten ist das anders. Dort sind auch einzelne Wärmegewitter möglich. In der Nacht ist es oft sternenklar. Es kühlt sich ab auf 13 bis 4 Grad. Morgen geht es mit viel Sonne weiter. Über den Nordwesten ziehen einige Wolken. Und ab dem Nachmittag sind da dann auch Gewitter mit Starkregen, Hagel und teils schweren Sturmböen möglich. Höchsttemperaturen morgen maximal 24 bis 33 Grad.
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0: No. Der geilste Badekappenwettbewerb der Welt, wenn ihr mich fragt. Ja, Musiker Pitbull will einen Weltrekord machen mit seinen Fans und fleischfarbenen Badekappen. Jo, sexy. Die ganze Geschichte gibt's am Ende dieser Stunde kurz vor 9. Fies, ne? So ein richtig fieser Cliffhanger für in 50 Minuten. Aber Leute, dafür habe ich davor auf jeden Fall eine Wahnsinnsmenge guter Musik zusammengesammelt. Also ich und die Musikredaktion, wir gemeinsam. Ich spiele euch Ashake, Lol Kana und ich freue mich auf ganz besonders auf nicht Beach Bunny, den gibt's auch, aber Bad Bunny. Schönen Abend wünsche ich uns.
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0: Beach Bunny waren das mit Clueless. Pizza mit Sonnenbrille. Pizza mit Sonnenbrille. Auch mal eine geile Jobbeschreibung, ne? Aber eigentlich ein richtig cooler Meilenstein, den es jetzt für Bad Bunny gibt. Mr. Bad Bunny wird nämlich Teil des nächsten Toy Story Films. Ja, es gibt tatsächlich noch einen Teil der ewig erfolgreichen Meine Spielzeuge können sprechen Pixar-Animationsgeschichte. Und Bad Bunny verleiht in dem Film eben der Pizza mit der Sonnenbrille seine Stimme und ruft natürlich zur Revolution auf. Das ist natürlich klar. Dafür müsst ihr aber natürlich auch den Film im Original sehen. Also wenn ihr den Bad Bunny jetzt hören wollen würdet, ne, ist klar. In der deutschen Version wird er natürlich anders overvoiced. Kommt Mitte Juni bei uns in die Kinos. Könntet ihr sogar in seinen Klamotten ins Kino hingehen, ne? Also so für die ganz großen Fans unter euch oder für diejenigen, die ein Ticket für seine 2 Deutschland-Konzerte in Düsseldorf ergattert haben. Machen Künstler eigentlich immer nur noch 2 Konzerte in Deutschland? Also irgendwie, ja, ist das ein Ding, oder? Naja, also Bad Bunny hat sich auf jeden Fall mit der Modekette Zara zusammengetan und eine eigene Kollektion rausgebracht, die jetzt eben schon available ist für euch. Sind so um die 150 Teile unter seinem bürgerlichen Namen Benito Antonio. Und ich habe direkt geguckt, ob es das geile Sweatshirt gibt mit der 64 drauf, das er bei seinem legendären Super Bowl-Auftritt anhatte, aber das ist leider nicht dabei. Möb. Naja, ganz so doll viel wollte er vielleicht dann doch nicht mit uns teilen. Hey, die haben alle meine Sachen an. Naja, auf jeden Fall sind die, ich finde die Teile ganz cool. Color-coded und so, echt ganz nice und auch erschwinglich. Es sei ihm, finde ich ja, gegönnt, der Erfolg, diesem puerto-ricanischen Superstar. Und jetzt mache ich euch direkt mein Lieblingslied an. Und zwar Titi mi pregunto, Bad Bunny. Es wird wild.
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Pixie mit Melody haben wir hier gehört. Und Mr. Money Money kommt mit dem Money-Album und will eure Money. Dann könnt ihr ihn nämlich live sehen. Ja, natürlich, ich spreche von Asake. Der Superstar aus Lagos macht sich raus auf in die Welt. Hat er jetzt angekündigt, dass er mit seinem vierten Amapiano Afrobeat-Album Money eben auf Tour geht. Ist ja ein super erfolgreiches Album gewesen, beziehungsweise immer noch. Damit hat er tatsächlich für so Afro-Artists Rekorde gebrochen. Zum Beispiel in nur 2 Wochen 200 Millionen Streams zusammengesammelt. Alter Schwede. So, die Tour startet er in Portugal. Also das ist eine Europa-US-Tour in Portugal erstmal, dann geht's in die USA und dann wieder zurück nach Europa. London, Brüssel, Amsterdam, Paris sind dabei. So hat das zumindest angekündigt jetzt auf Insta. Auch Berlin ist mit am Start. Steht da mit drin. Am Freitag heißt es, also morgen, müsste der Presale starten. Für Deutschland kann man bisher aber noch nichts offiziell finden. Also ich habe natürlich direkt geguckt, Moment, Asake in Berlin, Moment, da muss ich doch hin. Tickets, hallo, Ding Dong, aber nix ist. Also bis jetzt kriegt man noch nichts. Ich hoffe, dass ich euch da morgen andere Zeichen geben könnte. Also dass es morgen tatsächlich, meistens geht es um 10, um 11 dann so los, dass es morgen in den Presale geht und dass dann auch klar ist, Berlin und welche Venue und so. Bis jetzt ist es quasi nur über sein Insta-Account angekündigt. Aber immerhin, nehmen wir. So, wann ist das? Ach, guck mal, das sage ich vielleicht noch dazu, im Oktober. 21. Oktober stand da. In Berlin. Ich bin gespannt, hier ist er jetzt. Asake mit DJ Snake. Worship kommt vom Album Money.

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1: Das ist natürlich Olivia Rodrigo, jetzt kriege ich es gar nicht richtig raus, Rodrigo mit Drop Dead. Deutschlandfunk Nova ist am Start und das passiert einem jetzt auch nicht so oft, dass einem als Musiker oder Musikerin die Presse

0: man ganz viel Hände schütteln und Hello sagen natürlich. Wenn man alle BTS-Mitglieder begrüßen möchte, sind ja insgesamt 7. Also Frau Schönborn musste ein bisschen Hello, Hello, Hello, Hello.
1: Nice to meet you.
0: Hello, hello.
1: Nice to meet you.
2: Thank you for having us.
3: No, come.
2: It's a great place.
3: Yes, this is called the National.
0: Ja, jetzt werden sie rumgeführt.
3: It has 700 years.
0: Ah, 700 years. Ist das
3: come
0: alt?
3: Here, I'm going to show you my office. Well, it's not my, it's the presidential office.
0: Ja, also da knarzt es ganz schön, ne? Das hört man, das ist 700 Jahre alt, das Gebäude. Und dann zeigt sie noch, die Claudia, ihr Büro, also nicht ihr persönliches, sagt sie dazu, sondern das Präsidentenbüro. Ja, und das beeindruckt die BTS-Boys dann doch ganz schön. Haben sich auch alle ordentlich in Schale geworfen und sind alle ganz brav und ordentlich angetreten, in Anzug und so, ne? Frau Schönborn macht das natürlich nicht ganz uneigennützig. Immerhin sind Millionen von Menschen in Mexiko BTS-Fans, also richtig krass. Also ich meine, es gibt viele Fans weltweit, aber Mexiko ist, glaube ich, nochmal echt krass. Die haben bei der aktuellen Tour 3 Mal hintereinander in Mexico City die Arena ausverkauft mit je 150.000 Tickets pro Nacht und hätten vermutlich noch mehr ausverkaufen können, weil Schönborn zwischendurch tatsächlich interveniert hat, weil die Tickets so schnell weg waren, dass sie gesagt hat, kann nicht sein, ihr müsst hier noch mehr, ich glaube ursprünglich war nur 1 geplant oder so, ihr müsst hier auf jeden Fall noch mehr Konzerte geben. Und dann hat die sogar richtig interveniert und hat sich irgendwie auf diplomatischen Wege irgendwie mit dem südkoreanischen Präsidenten irgendwie ausgetauscht und mit dem Label-Chef von BTS und so. Also die hat richtig Druck gemacht, ja, quasi für ihre mexikanischen Leute da. Und auf jeden Fall sind es jetzt 3 große Konzerte gewesen, die sie da erfolgreich abgerissen haben. Zu uns kommen sie auch am 11. und 12. Juli nach München, ist natürlich alles schon heillos ausverkauft. Ob da der Frank-Walter oder sogar der Markus Söder vorbeischaut und vielleicht mit dem BTS mal eine Wurst gemeinsam isst, ja, vielleicht besser nicht, ne?

sind natürlich Mia. Ihr kennt sie hier bei uns auf der Playlist mit neuem Material. Wir haben gehört, es geht wieder los. Nee, es heißt nur los. Dann wollte ich wieder mehr machen, als tatsächlich nötig ist. Wir kommen zu einem unserer, würde ich sagen, Lieblingsrapper aus UK. Hier gibt es für euch Loyal Kana mit einer schön zurückgelehnten Version All I Need.

Also irgendwie haben wir heute aus Versehen so eine Sendung mit B gemacht, ja? Wir hatten Beach Bunny, wir hatten Bad Bunny, wir hatten BTS, jetzt die Bleachers und gleich kommen noch The Beaches und das B im Alphabet. So, oh, Tina, könnte mich jetzt mal in Ruhe lassen. Es tut mir leid, irgendwie, das ist ein Versehen, ja, aber es ist tatsächlich ein bisschen viel B bei uns in der Sendung. Es gibt ja so Fans, ne? Es gibt so Fans, die sind bei einer Band von Anfang an dabei und die sind dann ein bisschen angesäuert, wenn ihre Band kommerziellen Erfolg hat und so richtig große Konzerte gibt oder Festivals spielt oder so. Das habe ich ehrlich gesagt noch nie so richtig verstanden, muss ich sagen, ja? Also warum solltest du deiner Lieblingsband nicht Erfolg, Cash und im Zweifel ja auch eine gute Grundlage für weitere Musik, weitere Alben gönnen? Also, hä? Ist doch, oder? Also wenn man mit Musik Erfolg, also herzlichen Glückwunsch, sagt man doch da, oder? Verstehe das nicht. Ich habe manchmal das Gefühl, dass die Menschen, die so reagieren, ein bisschen sauer werden, weil sie merken, also die Band, die trifft irgendwie eher so den Massengeschmack. Also ist der eigene Geschmack dann gar nicht mehr so besonders artsy und special. Wisst ihr, was ich meine? So, also man hält sich für irgendwie besonders so Avantgarde und stellt dann fest, ach so, das mögen jetzt alle. Naja, gut, okay, gut. Aber ich finde irgendwie so, gönn dir, oder? Also warum denn nicht? Also jedenfalls die Fans der Band The Beaches, die sind ein bisschen anders drauf. Zumindest die, die sich auf Instagram äußern, die gönnen ihrer Band alles und jeden und nicht nur das. Die begrüßen sogar die neu dazugekommenen Menschen. Finde ich sehr, sehr, sehr sweet. Passiert gerade eben auf Social Media, auf Insta, auf TikTok. Da haben nämlich The Beaches so eine Grafik gepostet, ganz interessant, die zeigt, wie viele Menschen sie, also einen bestimmten Song, sonst gehört haben, als er rausgekommen ist und wie sich das geändert hat, seitdem sie in einer TV-Serie zu hören gewesen sind mit diesem Song. Und zwar die Serie Off Campus. Das ist eine dieser Serien, die gerade massenweise geguckt wird. Also junge Menschen sind begeistert. Vorher war es irgendwie Heated Rivalry. Jetzt ist es eben Off Campus, also so eine Coming-of-Age-Serie bei Amazon. Und da läuft eben ein Song von The Beaches und in nur 2 Wochen, seitdem diese Serie läuft, ist die Streamingzahl von vormals 400.000 Klicks hoch auf 1,7 Millionen Klicks gegangen. In nur 2 Wochen. Ja, und das finde ich ganz geil. Und die haben natürlich auch ordentlich Fans dazu gewonnen, Follower und so weiter. Und die Reaktion der Fans der ersten Stunde ist nicht etwa, jetzt werdet ihr wohl voll commercial oder was, sondern Welcome to the family, new Beaches Fans. So muss das nämlich sein. 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

0: Das sind die guten Nachbarn, guten Neighbors, meine Lieben. Und das ist leider, muss man sagen, schon fast das Ende der Sendung. Aber ich habe euch eine Geschichte noch versprochen und die möchte ich euch auf jeden Fall noch liefern. Ich habe diesen unglaublichen Cliffhanger schon um kurz nach acht hier ausgeschmissen, habe gesagt, es wird um fleischfarbene Badekappen geben und genau das gehen und genau das wird jetzt passieren. Achtung!
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0: Eigentlich müsste man so einen Hintergrundsound haben, wie man so eine Glatze poliert. Es gibt ja durchaus in der Musikwelt ein paar ganz berühmte Glatzen. Eine davon gehört auf jeden Fall dem Artist Pitbull. Der ist ja auf jeden Fall für Stimmung bekannt. Stimmung! Pitbull ist am Start, ja. Also bei Pitbull wird es jetzt nicht irgendwie gemütlich und wir kuscheln und machen eine Decke drüber. Nee, bei Pitbull-Konzerten ist Angriff angesagt. Der hat eine gute Fanbase schon seit langem. Und was machen diese Fans, wenn sie auf ein Pitbull-Konzert gehen? Irgendein Spaßvogel hat mal damit angefangen und hat sich eine fleischfarbene Badekappe aufgesetzt, um quasi seinem Idol Pitbull, also nicht nur musikalisch, sondern auch vom Aussehen her ein bisschen näher zu kommen. So. Und deswegen machen sich quasi die Fans jetzt immer wieder zum Spaß mit fleischfarbenen, also mit hautfarbenen quasi, mit ihrer Hautfarben entsprechenden Badekappen aufzutauchen. Egal ob Junge oder Mädchen, sie kommen mit diesen Caps. Und jetzt kommt Next Level. Der wird am 10. Juli im Hyde Park in London ein Konzert geben und hat jetzt gesagt, er wird jetzt versuchen, einen Weltrekord aufzustellen. Also die Veranstalter, die Konzertveranstalter haben es auch schon auf die Seite gepackt. Und zwar also eine Versammlung mit den meisten Menschen, die quasi Glatzenkappen tragen. Also, ne? Kappen, die aussehen, als hätten sie Glatzen. Also quasi künstliche Glatzen, ja? Die größte Versammlung künstlicher Glatzen möchte Pitbull hinbekommen. Er lädt alle dazu ein. Das finde ich großartig. Ich hoffe sehr, dass das klappt. Am 10. Juli ist es soweit. Wir drücken die Daumen. Deswegen gibt es als letzten Song von mir für euch Pitbull featuring Kesha mit Timber. Schönen Abend euch.

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1: Um 21 Uhr mit Jörg Brunsmann. Guten Abend. Die Gesundheitsbehörde der Afrikanischen Union hat kritisiert, dass es nach dem Ebola-Ausbruch im Ostkongo Reisebeschränkungen gibt. Kanada und die USA, wo bald die Fußball-Weltmeisterschaft beginnt, haben Einreisesperren für Menschen aus dem Kongo, Uganda und dem Südsudan erlassen. Der Generaldirektor der Gesundheitsbehörde der Afrikanischen Union sagte, es sei eine Schande, wie westliche Länder mit afrikanischen Ländern umgehen würden. Man beschneide die Reisefreiheit von Millionen Menschen, auch wenn in ihren Ländern noch kein einziger Ebola-Fall bestätigt worden sei. Vor rund 2 Wochen war ein Ebola-Ausbruch im Ostkongo bekannt geworden. Die Weltgesundheitsorganisation rief angesichts der schnellen Ausbreitung des Virus einen internationalen Gesundheitsnotstand aus. Aktuell gibt es rund 1000 Verdachtsfälle. Für den Ausbruch ist eine neue Unterart des Virus verantwortlich. Es gibt gegen ihn bisher keine Impfung. In Deutschland wurden zuletzt fast doppelt so viele Menschen wegen Hautkrebs im Krankenhaus behandelt wie noch vor 20 Jahren. Das zeigen Daten des Statistischen Bundesamtes. Vor allem die Fälle von hellem Hautkrebs haben zugenommen. Vorbeugen kann man am besten durch konsequenten Sonnenschutz. Ein Grund ist die alternde Bevölkerung. Das Hautkrebsrisiko steigt mit dem Alter deutlich an. Wahrscheinlich werden heute auch deutlich mehr Fälle überhaupt erkannt. Wer über 35 Jahre alt ist, kann seit 2008 alle 2 Jahre zum Hautkrebs-Screening gehen. Das steht allerdings aktuell auf dem Prüfstand. Israel will nicht mehr mit dem Generalsekretär der Vereinten Nationen, Antonio Guterres, zusammenarbeiten. Israels Botschafter bei den Vereinten Nationen sagte, bis zum Ende des Jahres, wenn Guterres' Amtszeit endet, werde man den Kontakt zu seinem Büro abbrechen. Grund sei ein Bericht der Vereinten Nationen. Darin steht offenbar, dass Israel sexualisierte Gewalt als Kriegswaffe eingesetzt haben soll. Der Bericht ist noch nicht veröffentlicht worden. Die betroffenen Staaten wurden aber vorab informiert. Im Konflikt zwischen dem Iran und den USA soll unterdessen eine Einigung kurz bevorstehen. Das berichten US-amerikanische Medien. Es gäbe eine Rahmenvereinbarung. US-Präsident Trump müsse diese aber noch zustimmen. Trump hatte zuletzt allerdings häufiger gesagt, dass eine Einigung mit dem Iran kurz bevorstehe. In den letzten Tagen gab es aber immer wieder mehrfach Kämpfe in dem Konflikt. Im Februar hatte der Angriff auf einen Zugbegleiter in Rheinland-Pfalz bundesweit Entsetzen ausgelöst. Das Opfer war infolge der schweren Verletzungen gestorben. Jetzt hat die Staatsanwaltschaft den Verdächtigen wegen Mordes angeklagt. Er soll den Zugbegleiter nach einer Fahrscheinkontrolle verprügelt und mehrfach gegen den Kopf geschlagen haben. Der Fall hatte eine Debatte über die Sicherheit von Bahnmitarbeiterinnen und Mitarbeitern ausgelöst. Es gab ein Treffen mit Vertretern der Deutschen Bahn und aus der Politik. Danach beschloss die Bahn, dass mehr Sicherheitskräfte eingestellt werden und alle Zugbegleiter Bodycams bekommen, wenn sie das denn möchten.
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1: Die Sonne geht bald unter. Sonnenuntergang zum Beispiel in Leipzig ist um 21.12 Uhr. In der Nacht ist der Himmel oft klar. Es kühlt sich ab auf 13 bis 4 Grad. Morgen geht es mit viel Sonne weiter. Nur über den Nordwesten, also Teile von Nordrhein-Westfalen, Niedersachsen und in Bremen ziehen einige Wolken. Ab dem Nachmittag sind genau dort dann auch Gewitter mit Starkregen, Hagel und teils schweren Sturmböen möglich. Morgen maximal 24 bis 33 Grad.
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2: Das Argument hat man in den letzten Jahren immer mal wieder gelesen oder gehört. Umweltschutz und Klimaschutz, das können wir uns nicht leisten. Das ist schlecht für den Arbeitsmarkt in Deutschland.
3: Eine neue Auswertung zeigt jetzt aber das Gegenteil. Es werden immer mehr Stellen ausgeschrieben, die mit Nachhaltigkeit zu tun haben.
4: Also die Nachhaltigkeit kann man schon als Jobmotor bezeichnen.
2: Darum geht's jetzt.
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3: Und ich bin Anka Horn. Wir sind aus dem Team der Deutschlandfunk Nova Wissensnachrichten.
2: Und in dieser Folge, da greifen wir eine unserer Nachrichten auf, die wir besonders spannend finden. Es werden in Deutschland immer mehr Stellen ausgeschrieben, bei denen es im Job dazugehört, Energie zu sparen, Ressourcen zu schonen oder eben die Natur, das Klima und die Umwelt.
3: Das ist rausgekommen bei einer Analyse der Bertelsmann Stiftung in Zusammenarbeit mit dem Institut der Deutschen Wirtschaft.
2: Wichtig das Ergebnis: Im Jahr 2025, also letztes Jahr, hatten 3 von 10 Online-Stellenausschreibungen direkt oder indirekt mit grünem Wirtschaften zu tun.
3: Also fast jede dritte Stelle, ziemliche Hausnummer, in Zahlen knapp 3 Millionen Jobs waren das.
2: Wir haben uns diese Jobanalyse für euch genauer angeschaut und wir wollten wissen, über welche Art von grünen Jobs reden wir da und ist es jetzt vielleicht eine gute Idee, sich einen Job im Bereich Nachhaltigkeit zu suchen?
3: Also das Erste, was wir zur Analyse schon mal sagen können, ist, dass die wirklich riesig war. Da wurden 70 Millionen Stellenausschreibungen in Deutschland ausgewertet ungefähr von allen möglichen Jobportalen aus den Jahren 2019 bis 2025.
2: Also das war schon ein Riesending. Und das Studienteam, das hat auch nicht nur einfach geschaut, welches Unternehmen im Bereich erneuerbare Energien oder welcher Naturschutzverband hat eine Stelle ausgeschrieben. Nein, das war fast schon Detektivarbeit, denn grüne Jobs, die können auch mal ganz schön versteckt sein.
4: Wir schauen uns den ganzen Text der Stellenanzeige an. Das heißt, wir gehen mit verschiedenen Algorithmen über die Stellenanzeigen drüber und schauen zum einen, wie beschreibt sich das Unternehmen? Sind dort jetzt nachhaltige Begriffe drin? Oder ist in der Tätigkeitsbeschreibung, also was soll die Bewerberin oder der Bewerber mitbringen? Wenn dort ein nachhaltiger Bezug ist, dann wird es auch sozusagen als Green Economy definiert.
2: Das ist Jana Fingerhut, die arbeitet bei der Bertelsmann Stiftung im Themenbereich nachhaltige soziale Marktwirtschaft. Und da beschäftigt sie sich mit dem Wandel des Arbeitsmarkts und sie hat die Studie entworfen. Und bei der Analyse von diesen ganzen Jobangeboten, da ist übrigens KI zum Einsatz gekommen.
4: Wir müssen es mit Algorithmen machen, denn 70 Millionen Stellenanzeigen per Hand auswerten, das wird ein bisschen dauern, würde ich sagen.
2: Jo.
3: Ja, also da wurde nach Wörtern gescannt wie Elektromobilität, Naturschutz und sowas in der Art.
2: Jana Fingerhut hat übrigens auch selbst eine Art von Job, der in diese Analyse reinfallen würde.
4: Also wir haben auch schon darüber diskutiert unter uns im Team, ob meine Stelle eine nachhaltige Stelle wäre. Und ich gehe ganz stark davon aus, weil bei mir bestimmt drinstehen würde, sie beschäftigen sich mit der ökologischen Transformation am Arbeitsmarkt. Und da würde das Wort dann wahrscheinlich auch darunter fallen.
2: Also man merkt vielleicht an der Stelle schon, das Forschungsteam, das hat wirklich sehr breit geschaut. Gibt es Teile der Arbeit bei einer ausgeschriebenen Stelle, die Nachhaltigkeit in irgendeiner Form fördern? Also es geht nicht nur um Ingenieure, die Windräder aufstellen, um mal im Klischee zu bleiben. Es kann ganz praktisch sein. Es kann auch eine Stelle als Dachdecker sein, wenn in der Stellenbeschreibung das Wort Wärmedämmung steht.
3: Weil Dämmung hilft, Energie zu sparen.
2: Genau. Oder Menschen im Kundenservice bei einem Wärmepumpenhersteller. Oder wenn ich ans Thema Verkehrswende denke, das kann auch eine Stellenausschreibung für eine Busfahrerin oder einen Zugbegleiter sein.
4: Zugbegleitung auf jeden Fall, weil es ist ja, wir haben ÖPNV, sag ich mal, mit reingenommen, weil wir ja sagen wollen, okay, der Umstieg auf den ÖPNV trägt natürlich etwas zur Klimaneutralität bei.
2: Oder das kann auch eine Stelle im Bereich Produktdesign sein, wenn es bei dem Job darum geht, Produkte zu entwerfen, die lange halten und die sich gut reparieren lassen.
3: Und diese ganzen Bereiche, die was mit Nachhaltigkeit zu tun haben, die gehören für die Forschenden zur Green Economy, wie das auch heißt.
2: Und vor 6 Jahren, da hatten nur rund 20% der Ausschreibungen so einen Bezug zu Green Economy. Letztes Jahr waren es dann, wie gesagt, schon rund 30%. Und bei Stellen in der Industrie, da lag der Anteil letztes Jahr sogar noch höher. 44% der ausgeschriebenen Stellen gehören zur Green Economy.
3: Daran sieht man ja, die Industrie in Deutschland ist dabei, sich umzustellen auf eine grünere Art des Wirtschaftens.
2: Und dafür gibt es ja auch Anreize, weil sie damit zum Teil Geld sparen kann oder weil sich grüne Technologien jetzt auch weltweit besser verkaufen. Aber gleichzeitig ist es natürlich für die Industrie im ersten Schritt erstmal teuer und aufwendig, sich auf grüneres Wirtschaften umzustellen.
3: Und nochmal kurz zurück zu den Stellenanzeigen. Die hat das Forschungsteam in 7 Bereiche sortiert, also so Berufsbereiche. Ein paar liegen auf der Hand. Erneuerbare Energien, Energiesparen und Natur- und Artenschutz und auch sowas wie Verkehrswende und Umweltschutz.
2: Was auch dazu gehört, Jobs, in denen Leute überwachen, wie nachhaltig Unternehmen oder Investments sind. Und mit Abstand die meisten grünen Stellenausschreibungen, die kommen aus dem Bereich Kreislaufwirtschaft.
3: Und da geht es um Jobs, wo Leute dafür sorgen, dass Dinge möglichst lange genutzt werden oder repariert werden oder recycelt werden. Wir haben jetzt auch noch ein paar mehr konkrete Beispiele von solchen Jobs, wie die in der Realität dann aussehen.
2: Und wir sagen euch auch, wo die sich finden. In der Jobanalyse steht nämlich, dass es total drauf ankommt, wo man Stellen sucht. Also je nach Region gibt es unterschiedlich viele grüne Jobangebote.
3: Die von der Bertelsmann Stiftung haben das auf einer Deutschlandkarte dargestellt. Und da gibt es schon Schwerpunkte, zum Beispiel Ostdeutschland und Süddeutschland.
4: Und zum einen sehen wir, dass Verkehrswende-Jobs sich natürlich auf die Standorte der Automobilhersteller fokussieren, weil sich natürlich auch viel um das Thema E-Mobilität dreht. Solarenergie sehen wir sehr stark im Süden und im Osten Deutschlands, wo das sehr stark verankert ist, während Windenergiestellen zum Beispiel sehr stark natürlich in Norddeutschland ausgeschrieben sind. Dann sehen wir auch einen Trend, zum Beispiel, dass Natur- und Artenschutzstellen, wo zum Beispiel auch viel Arbeit von NGOs drunter fällt, aber eben auch Küsten- und Moorschutz. Deswegen ist es eben auch sehr stark im Nordosten Deutschlands angesiedelt.
3: Also jede Region hat da ihre Besonderheiten. Und dass es im Osten besonders viele Stellenanzeigen für grüne Jobs gibt, liegt auch daran, dass es da gezielt Förderprogramme und Investitionen gibt für grüne Technologien.
2: Gerade wird zum Beispiel ein großes Forschungszentrum aufgebaut mit Standorten in Sachsen und Sachsen-Anhalt. Da geht es darum, die chemische Industrie nachhaltiger zu machen. Die haben zum Beispiel auch gerade mehrere Stellen ausgeschrieben.
3: In Dessau-Roßlau in Sachsen-Anhalt ist auch der Hauptsitz vom Umweltbundesamt und auch die haben immer mal Stellen zu vergeben.
2: Und da drumherum, da siedeln sich auch Organisationen oder Start-ups an, die was mit dem Thema zu tun haben.
3: Ich habe mal ein Beispiel mitgebracht, wo man auf jeden Fall sagen kann, das ist ein grüner Job. Das ist das Start-up Sonocrete mit Sitz in Cottbus. Die arbeiten daran, dass weniger Treibhausgase anfallen, wenn Beton hergestellt wird und dass man dafür weniger Zement braucht. Nora Baum von Sonocrete hat dem Deutschlandfunk schon vor 2 Jahren gesagt, dass das gut angelaufen ist.
5: Das Interesse daran ist überwältigend und wird immer größer. Das hat gestartet, als die CO2-Zertifikate über so einen Preis von ungefähr 62 Euro gegangen sind. Da ging das los, dass Leute aus der Betonindustrie gefragt haben, ey, können wir eure Technologie irgendwie benutzen? Wir müssen von unserem CO2-Fußabdruck runter. Der Druck in diese Richtung wird immer größer von öffentlichen Auftraggebern, aber auch von großen DAX-Unternehmen zum Beispiel, die neuen Hauptsitz bauen wollen, sagen, das muss aber hier CO2-reduzierter Beton sein, sonst können wir uns das hier nicht erlauben, ne, so ein großes Haus zu bauen.
2: Ich liebe den Bohrer im Hintergrund.
3: Ja, da wird gearbeitet. Cottbus liegt ja im Lausitzer Braunkohlerevier. Da wurde früher richtig viel Braunkohle abgebaut. Die Gebiete wurden dann geflutet jetzt. Es gibt schon viele Seen und es werden auch noch mehr und die sollen dann auch miteinander verbunden werden.
2: Und warum erzählen wir euch das? Weil natürlich auch für diese Art von Landschaftsgestaltung Fachleute gebraucht werden, die das machen. Also auch da stecken grüne Jobs drin.
3: Ja, und wo die Kohle war, gibt es nicht nur Seen, sondern es wurden da in der Region auch viele Windräder gebaut. Auf einer Tagebaukippe in Schipkau in Brandenburg, da entsteht gerade die höchste Windkraftanlage der Welt.
2: Also noch mehr grüne Jobs. Das waren jetzt alles Beispiele aus Ostdeutschland, aber es gibt natürlich auch viele grüne Jobs woanders. Im Saarland zum Beispiel, in Saarlouis, da hatte Ford mal ein großes Werk, wo Autos gebaut wurden. Das wurde dicht gemacht.
3: Ja, da kommt eine Pharmafirma hin, Vetter heißt die, aber Ford behält noch einen kleinen Teil. Da werden jetzt Ersatzteile hergestellt und E-Auto-Batterien recycelt, was dann ja zu grünen Jobs gehört. Plus, sagt der Bürgermeister von Saarlouis, Max Speicher, es gibt in der Stadt jetzt auch Arbeitsplätze bei der Herstellung von grünem Stahl.
6: Gerade in der Zeit des Umbruchs gibt es so viele Chancen. Und wenn Sie jetzt an der Autobahn A8 vorbeifahren, dort stehen 9 Kräne. Die einen Kräne bauen gerade Vetter auf, die anderen Kräne bauen auf dem größten Baufeld Europas mit Dillinger und Saarstahl grünen Stahl. Das größte Projekt für Klimaschutz und CO2-Reduzierung in ganz Europa. Also ich will nur sagen, es ist eine sehr, sehr spannende Zeit.
3: Und da sind wir bei dem Punkt, warum entstehen diese grünen Jobs? Werden das mehr, weil die Unternehmen das wollen und der Markt das verlangt? Oder haben wir die, weil die Politik das steuert durch Förderprogramme oder Klimaschutzvorgaben?
2: Auch dazu hat der Jobbericht der Bertelsmann Stiftung Erkenntnisse und die sagen, wenig überraschend, es hat mit beidem zu tun, also mit Markt und Politik.
3: Fangen wir mal mit dem Markt an. Die Unternehmen sehen, dass es immer aufwendiger wird, an wichtige Rohstoffe ranzukommen, seltene Erden zum Beispiel. Also da muss man sich dann schon jetzt mehr drum kümmern, dass Material wiederverwendet wird, also mehr recycelt. Das wäre so ein Punkt.
2: Und wenn wir auf die Politik schauen, natürlich hat die auch einen Einfluss, einen großen, zum Beispiel indem sie Grenzwerte für Luftschadstoffe festlegt und Unternehmen dann Leute brauchen, die wissen, wie man die Luft sauber hält. Oder indem sie es für Unternehmen nach und nach immer teurer macht, klimaschädliche Treibhausgase auszustoßen.
3: Und die Politik steuert auch, wie stark erneuerbare Energien ausgebaut werden. Also wenn das massiv von der Regierung unterstützt wird, dann werden neue Windräder und Solarparks gebaut. Und dafür braucht man Leute.
2: Und Jana Fingerhut von der Bertelsmann Stiftung sagt, das ist einfach ein wichtiger Teil des deutschen Arbeitsmarkts geworden.
4: Gerade wenn Energie teuer wird, Rohstoffe knapp sind, werden eben Energiesparen und Recycling zum Wettbewerbsvorteil. Und man sollte es eben als Zukunftsstrategie sehen, sich in dem Bereich besser aufzustellen und nicht, sag ich mal, in eine Nische abstellen, dass nachhaltige Beschäftigung nur ein Teil ist, sondern er sollte eigentlich wirklich als gesamtgesellschaftliche Arbeitsmarktaufgabe gesehen werden. Weil da eben so viele Jobs sind, weil wir ja schon sehen, dass mittlerweile 3,4 Millionen Beschäftigte in dem Bereich arbeiten und es kein kleiner Teil mehr ist.
3: Die Zahl der Beschäftigten, die 3,4 Millionen, die kommen kommt von einer Untersuchung vom Umweltbundesamt. Das ist der Green Tech Atlas 2025.
2: Und 3,4 Millionen Jobs in der Green Tech Branche, das entspricht knapp 8% aller Erwerbstätigen, also aller Menschen, die für Geld arbeiten.
3: Was wir uns beim Durchlesen dieser großen Jobanalyse auch direkt gefragt haben: Lohnt sich das, sich einen Job mit Nachhaltigkeitsbezug zu suchen? Ist der besonders sicher?
2: Also ich habe die Arbeitsmarktexpertin da zum Beispiel auch direkt gefragt, ob viele der grünen Jobs vielleicht befristet ausgeschrieben werden. Das steht ja in der Stellenanzeige eigentlich immer drin. Das haben sie aber, wie ich finde, leider nicht mit analysiert bei dieser Studie. Wäre ja echt eine spannende Frage gewesen, weil gerade wenn irgendein Green Job an einer öffentlichen Projektförderung hängt, die dann irgendwann ausläuft oder nicht verlängert wird, dann ist so ein Job ja jetzt nicht unbedingt sicherer.
3: Ja, und sowas kommt ja zum Beispiel im Bereich Naturschutz öfter vor, dass es so Förderungen immer nur jahresweise gibt.
2: Wozu die Expertin aber was sagen konnte, war Jobangebote im Bereich erneuerbare Energien.
4: Seit 2023 gehen die Stellen ja leicht zurück, generell in Deutschland um -16% haben wir gesehen, aufgrund des wirtschaftlichen eher Abschwung oder Resignation gerade. Und während wir das bei den allgemeinen Stellenanzeigen sehen, sehen wir, dass bei den Stellen im erneuerbaren Energien nur um 8% zurückgegangen sind. Das heißt natürlich auch, dass dort Stellen eingebrochen sind, aber eben nicht so stark wie im Rest der Stellenanzeigen. Also würde ich schon sagen, dass sie krisenresilienter sind. Aber ob sie pauschal sicherer sind, so eine Aussage ist natürlich schwierig zu treffen.
2: Jana Fingerhut beobachtet diesen Bereich grüne Transformation ja schon seit ein paar Jahren. Und sie geht davon aus, dass Umstellung auf mehr Nachhaltigkeit auch weiterhin ein wichtiges Thema bleibt. Und dass es deswegen strategisch für Menschen auf Jobsuche schon auch eine Idee sein kann, sich in diesem Bereich umzuschauen nach Stellen oder vielleicht auch mal nachzudenken über eine Weiterbildung in dem Thema.
4: Ich bin gespannt natürlich auch, wie es jetzt die nächsten Jahre weitergehen wird. Ich schätze, dass das Thema Rohstoffabhängigkeit und Energiekosten erstmal bleiben wird als Thema. Von daher sehe ich da schon, dass es entweder auf dem Level bleiben wird oder noch weiter nach oben geht. Aber einen Rückgang kann ich mir jetzt erstmal weniger vorstellen.
3: Die Expertin von der Bertelsmann Stiftung, die wünscht sich, dass sowohl in der Öffentlichkeit als auch in der Politik gesehen wird, wie viele Stellen inzwischen an nachhaltiger Entwicklung dranhängen.
0: Was geht?
2: In was geht, schauen wir ja immer auf konkrete Beispiele, wo schon was ganz gut läuft.
3: Ja, oder auch darauf, wo Menschen Lösungen für Probleme finden.
2: Und da schauen wir jetzt auf ein Projekt, das auch zur Green Economy gehört. Es geht nämlich um Artenschutz.
3: Genauer gesagt um den Schutz von Walen vor der Küste von Kalifornien.
2: In der Bucht von San Francisco sind allein letztes Jahr 21 tote Grauwale gefunden worden. Die sind nach Zusammenstößen mit Schiffen gestorben.
3: Das Problem ist in den letzten Jahren größer geworden, weil sich das Verhalten der Wale verändert hat. Forschende vermuten, dass das mit Nahrungsmangel zusammenhängt und mit dem Klimawandel. Die Grauwale, die machen inzwischen auf ihren Wanderrouten zwischen Mexiko und der Arktis einen Ausruhstopp in der Bucht, weil sie geschwächt sind.
2: Und ausgerechnet da sind viele Schiffe unterwegs. Jetzt soll ein neues Messsystem die Grauwale und auch andere Walarten schützen vor Kollisionen mit Schiffen.
3: Das System heißt Whale Spotter und nutzt unter anderem Wärmebildkameras und KI, um typische Signale von Walen zu erkennen, so die Atemfontänen zum Beispiel. Und das mit dem Erkennen, das klappt auch, wenn es dunkel ist oder neblig.
2: Nebel ist ja ein Thema an der kalifornischen Küste. Man kennt da ja vielleicht die Bilder von der Golden Gate Bridge von San Francisco im Nebel. Und unter dieser Brücke schwimmen übrigens auch die Wale durch, um in die Bucht von San Francisco reinzukommen.
3: Und Kameras an verschiedenen Orten, die scannen die Wasseroberfläche und die erkennen Wale auch in mehreren Kilometern Entfernung.
2: Im ersten Schritt markiert eine KI eine mögliche Sichtung und dann checken Fachleute gegen. Und wenn ein Fund bestätigt ist, dann wird es direkt per Funk an Schiffe in der Region gemeldet. Und so können Kapitäne dann frühzeitig abbremsen oder ausweichen.
3: Ihr könnt auch Wale spotten, nicht in echt, sondern vom Sofa aus. Da gibt es eine Online-Karte für. Da sieht man, wann und wo vor der kalifornischen Küste Wale gesichtet wurden. Die Seite heißt whalesafe.com, haben wir auch verlinkt in den Shownotes. Anne, unsere Folge ist fast vorbei. Was nimmst du mit heute?
2: Dass wir beide auch einen Job in der Green Economy haben, wenn wir über Nachhaltigkeit berichten. Was nimmst du mit?
3: Ja, ich würde gerne wissen, ob Leute solche Jobs lieber machen, die was mit Nachhaltigkeit zu tun haben. Beziehungsweise auch umgekehrt. Also wenn ich beruflich was mache, was richtig schlecht ist für Klima und Umwelt, wie glücklich bin ich damit? Also naja, ich kann schon mal sagen, ich bin glücklich mit meinem Job.
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2: Jetzt geht's nochmal an den Pazifik, aber nicht zu den Walen vor Kalifornien, sondern ein bisschen weiter Richtung Südwesten, zu den Fidschi-Inseln. Da war unsere Kollegin Friederike Seeger und hat diesen Sound mitgebracht.
3: Danke an Anneke Schäfer in der Redaktion und Uwe Bräunig in der Technik. Und wir sagen Tschüss.
2: Tschüss.

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1: Um 22 Uhr mit Jörg Brunsmann. Guten Abend. Deutschland, Dänemark und die Niederlande wollen weiter gemeinsam das Wattenmeer schützen. Das erklärten die drei Länder auf einer Konferenz im dänischen Esbjerg. Die Staaten arbeiten schon seit 1978 in diesem Bereich zusammen. Alle 4 Jahre gibt es eine Konferenz, bei der man weitere Schutzmaßnahmen bespricht. Die Naturschutzorganisation WWF möchte aber, dass noch mehr getan wird, um das Wattenmeer zu schützen. So solle die Förderung von Gas und Öl in diesem Bereich in den nächsten Jahren komplett eingestellt werden. Auch Windparks in der Nordsee sollten mehr Rücksicht nehmen, zum Beispiel indem die Stromkabel dafür das Wattenmeer umgehen. Die Gesundheitsbehörde der Afrikanischen Union hat kritisiert, dass es nach dem Ebola-Ausbruch im Ostkongo Reisebeschränkungen gibt. Kanada und die USA, wo bald die Fußball-Weltmeisterschaft beginnt, haben Einreisesperren für Menschen aus dem Kongo, Uganda und dem Südsudan erlassen. Der Generaldirektor der Gesundheitsbehörde der Afrikanischen Union sagte, es sei eine Schande, wie westliche Länder mit afrikanischen Ländern umgehen würden. Man beschneide die Reisefreiheit von Millionen Menschen, auch wenn in ihren Ländern noch kein einziger Ebola-Fall bestätigt worden sei. Vor rund 2 Wochen war ein Ebola-Ausbruch im Ostkongo bekannt geworden. Die Weltgesundheitsorganisation rief daraufhin einen internationalen Gesundheitsnotstand aus. Israel will nicht mehr mit dem Generalsekretär der Vereinten Nationen, Antonio Guterres, zusammenarbeiten. Israels Botschafter bei den Vereinten Nationen sagte, bis zum Ende des Jahres, wenn Guterres' Amtszeit endet, werde man den Kontakt zu seinem Büro abbrechen. Grund sei ein Bericht der Vereinten Nationen. Darin steht offenbar, dass Israel sexualisierte Gewalt als Kriegswaffe eingesetzt haben soll. Der Bericht ist noch nicht veröffentlicht worden. Die betroffenen Staaten wurden aber vorab informiert. Im Konflikt zwischen dem Iran und den USA soll unterdessen eine Einigung kurz bevorstehen. Das berichten US-amerikanische Medien. Es gäbe eine Rahmenvereinbarung. US-Präsident Trump müsse diese aber noch zustimmen. Trump hatte zuletzt häufiger gesagt, dass seine Einigung mit dem Iran kurz bevorstehe. In den letzten Tagen gab es aber wieder mehrfach Kämpfe in dem Konflikt. Die Holocaust-Gedenkstätte Yad Vashem in Jerusalem macht zum ersten Mal Standorte außerhalb von Israel auf, und zwar in Deutschland. In München und Leipzig sollen neue Dokumentationszentren entstehen. Laut den Betreibern von Yad Vashem soll der Leipziger Ableger sich auch an Menschen aus den Nachbarländern richten, also aus Tschechien und Polen. Darüber hinaus will Yad Vashem auch ihre Bildungspartnerschaft mit Nordrhein-Westfalen ausbauen. Sachsens Ministerpräsident Michael Kretschmer sprach von einer großen Verpflichtung und dankte für das Vertrauen der jüdischen Gedenkstätte. Bundesbildungsministerin Karin Prim sagte, gerade junge Menschen wüssten zu wenig über die Ermordung von Jüdinnen und Juden in der Nazizeit.
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1: In der Nacht ist der Himmel oft sternenklar, es kühlt sich ab auf 13 bis 4 Grad. Morgen geht's mit viel Sonne weiter, nur über den Nordwesten, also Teile von Nordrhein-Westfalen, Niedersachsen und in Bremen, ziehen einige Wolken. Ab dem Nachmittag sind genau dort dann auch Gewitter mit Starkregen, Hagel und teils schweren Sturmböen möglich. Höchsttemperaturen morgen 24 bis 33 Grad.
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1: 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Gracie Abrams. 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